0: Einerlei, wie sich in dieser Zeit das religiöse Konglomerat und dessen Abhängige noch nennen, der Fall, das Trenne-, Binde- und Herrschegesetz ist besiegt. In jeder Seele leuchtet der Himmelsfunke, auch Erlöserfunke genannt. Der Himmelsfunke ist die Freiheit, ist der Weg in das Himmelreich, nicht die erzwungene Wassertaufe einer der vielen Stempel von Religionen. Merkt euch, ihr Menschen, in der noch von vielen Göttern geprägten Welt, jede Seele und jeder beseelte Mensch ist erlöst von dem Druck des Vaters von unten, der ein Mörder ist und die Auflösung der Seelen als Zielsetzung hatte. Einerlei, wie sich diese und jene Religion darstellt und wie sie sich auch nennt, im Geiste Gott, der die Freiheit ist, gibt es weder eine Religion noch einen Zwang. Jede Seele und jeder Mensch wählt selbst. Die Inhalte der Gefühle, Empfindungen, Gedanken, Worte und Taten jedes einzelnen Menschen zeigen ihm den Weg auf, nicht irgendwelche religiöse Mittel. Das innerste Sein in jeder Seele und in jedem beseelten Menschen lebt in Gott, der die Freiheit ist.
1: Der Christus Gottes offenbart weiter. Es sei wiederholt. Jede Seele und jeder beseelte Mensch ist der Tempel Gottes, in dem die allmächtige Kraft der Gottes- und Nächstenliebe wohnt. Du, o Menschenseele, bist frei. Wähle selbst. Das ist deine Entscheidung. Eine neue Zeit dämmert empor. Es ist das messianische, sophianische Zeitalter, das Lilienzeitalter, die neue Zeit. Mit den Erscheinungsworten, die ich, Jesus, der Christus, den Aposteln und Jüngern und Jüngerinnen versprach, ich komme bald, wurde eine lichtere Zeit, die neue Zeit eingeleitet. Ich bin das Licht der Welt, der Sohn des Allerhöchsten und der Mitregent des Reiches Gottes, einst in Jesus von Nazareth. Die messianische Zeit ist die Erscheinungszeit, die Vorbereitungszeit, welche Sophia, die göttliche Weisheit, einleitet. In der neuen Zeit gilt das ewige Wort von Abraham bis Gabriele. Erneut geht das ewige Wort der Gotteskünder, der Gottespropheten und Gottesprophetinnen in die Herzen der beseelten Menschen und Seelen ein. Und das mit den Worten der Jetztzeit, gesprochen von dem ewigen, alleinen Gott und von mir, dem Christus Gottes, und von dem Cherub der göttlichen Weisheit durch die Gottespropheten für die Jetztzeit, Gabriele. Wie offenbart. Das ewige Wort erfüllt sich, so wie der ewige Alleine es durch den Gottespropheten Jesaja offenbarte. Mein Wort kehrt nicht leer zu mir zurück. Es ist wiedergekommen und ist ausschließlich in der Perle aus dem Heiligtum, im Zelt Gottes unter den Menschen, für alle Völker dieser Erde mit der Sophia-Bibliothek zu lesen und zu hören. Das ist der Ort, wo es zu hören und zu lesen ist. Nirgendwo sonst. Dort ist es offenbar für die Menschen der neuen Zeit im messianischen, sophianischen Zeitalter im Zeichen der Lilie. Kommet alle zu mir her, dem Geist des Christus Gottes. Lasst euch führen, ihr Seelen und beseelten Menschen. So ist es und so bleibt es. Ich, Christus, wiederhole, für alle suchenden Menschen ist das Wort der Ewigkeit offenbar, geschrieben und gesprochen in der Perle aus dem ewigen Heiligtum, im Zelt Gottes unter den Menschen, für alle Völker dieser Erde, in der Bundeslade des freien Geistes. Ich bin der geistige Messias, der Kommende, das Licht für die neue Zeit, der Christus Gottes, einst in Jesus von Nazareth. Liebe Mitmenschen, die Worte des Christus Gottes, die wir vortragen durften, möchten wir nicht durch lange Verabschiedungsworte verwässern. So wünschen wir Ihnen und uns allen die Erkenntnis und die Kraft für die nächsten Schritte zurück in die ewige Heimat, zu unseren ewigen Familien im Reich Gottes. Auf Wiedersehen und Gott zum Gruß.

Liebe Brüder, liebe Schwestern, in Christus, unseren Erlöser. Wir Menschen denken viel zu viel an uns selbst. Allzu wenig hinterfragen wir unser Verhalten. Wir fragen nicht, warum habe ich diese Sorgen, diese Probleme, warum diese Unpässlichkeiten oder gar Krankheiten? Wenn wir in unsere Welt blicken, so können uns die vielen, vielen grausamen Bilder aufrütteln in der Frage, was steckt hinter unseren Nöten, hinter unseren Sorgen, hinter Krankheit und Unpässlichkeit? Da andere oder unsere Ursachen? Wir wollen über folgende Worte nachdenken: Anrufung des großen Christus-Gottesgeistes um Beistand und um Hilfe. Wie oft sagen wir, ja, ich habe Christus angerufen, er hat mir nicht geholfen. Warum konnte er nicht helfen? Weil wir ihn in unsere augenblickliche Situation hineinziehen.

zu erleiden und zu erdulden habe? Ist es der andere? Oder bin ich es selbst? Wir kennen ein Lied. Wohin soll ich mich wenden, wenn Gram und Schmerz mich drücken? Zu dir, oh Gott, unser Vater und so weiter. Ja, es ist richtig. Wir sollen den großen Geist anrufen und ihn um Beistand, um Hilfe und Heilung bitten. Doch er ermahnt uns auch, hinter unsere Symptome zu blicken, um zu ergründen, was die Ursachen sind. Wie oft hören wir, dass die Inhalte unserer Gedanken und Worte in unserer Seele und in den Planetenkonstellationen aufgezeichnet werden. Wenn die Inhalte unserer Verhaltensweisen gegen das Gesetz der Liebe, der Einheit, der Nächstenliebe, der Liebe zu den Übernächsten sind, dann verschatten wir unsere Seele. Das bedeutet dann, dass der große Geist, der Christus-Gottes-Geist, nicht vollständig durch die Schatten dringen kann. Wir haben eine Blockade geschaffen. Und diese Blockade wirkt sich mit der Zeit auf unseren Körper aus. Denn wenn der innere Arzt und Heiler, der Christus-Gottes-Geist, nicht vollständig unseren physischen Körper durchdringen kann, dann entwickeln sich in Organen, in Blutgefäßen, in verschiedenen Bausteinen unseres Leibes Schatten. Es sind die Bilder, die auf der Seele liegen, die Schatten also, die wir geschaffen haben. Wir Menschen sagen, Gott soll mir helfen, Gott soll mir meine Krankheit nehmen, Gott soll mir meine Not, mein Siechtum, meine Unpässlichkeit nehmen. Er möchte es. Doch wenn wir die Ursachen nicht kennen, die wir unter Umständen über Jahre geschaffen haben, also Schattenbilder, die auf unserer Seele liegen und die sich dann im Körper auswirken, werden wir immer wieder Gleiches und Ähnliches denken, reden und tun. Gott möchte also, dass wir unser Gewissen befragen, dass wir ihn anrufen und ihn bitten, uns beizustehen, die Ursachen der Symptome zu erkennen. Er wird es tun, wenn wir bereit sind, Geduld zu üben. Denn es war unter Umständen ein langer Weg, bis die Schatten auf der Seele im Körper das verursachten, was wir eingegeben haben. Christus bittet uns immer wieder, die Tage zu nützen. Denn jeder Tag regt uns zur Gewissenserforschung an. Und alle Symptome haben eine gewisse Sprache. Sie sprechen in den Tag hinein, um uns ganz allmählich auf unsere Eingaben, auf unsere Ursachen hinzuführen, sodass wir mit der Zeit die Blockaden erkennen und mit der Hilfe des großen Geistes, des Christus Gottes, diese Blockaden lösen, also die Schatten

in der Seele. In dem Augenblick, wo die Schatten in unserer Seele lichter werden, strahlt verstärkt die Christuskraft durch unseren Körper und löst auch ganz allmählich die Schatten im physischen Leib auf. Aber es bedarf der Geduld, denn wir haben unter Umständen Jahre über Jahre die Blockaden geschaffen und irgendwann wirken sie sich im Körper aus. Der Menschenarzt behandelt die Symptome. Der innere Arzt und Heiler behandelt die Seele. Doch über unser Gewissen spricht er uns an. Mit ihm gemeinsam unsere Ursachen zu erkennen und mit seiner Hilfe Schritt für Schritt zu bereinigen und nicht mehr zu tun. Das ist zuerst einmal Arbeit an uns selbst. Wenn wir nun zu einem Menschenarzt gehen, wird er uns fragen, was fehlt Ihnen? Ich habe die Schmerzen. Er sucht die Krankheit. Er findet unter Umständen das Symptom und behandelt es. Wenn es uns gut geht, sind wir zufrieden. Aber haben wir dadurch auch die Schatten in unserer Seele gelöst? Die Ursache, die diese Wirkung hervorbrachte? Wir haben sie nicht gelöst. Deshalb ist es gut, wenn der Menschenarzt und der Patient dahingehend zusammenarbeiten, dass der Menschenarzt die Symptome behandelt, sodass wir stabiler werden, einer Genesung entgegensehen und gleichzeitig aber auch mit Christus, dem inneren Arzt und Heiler, unsere Blockaden lösen. Dann ist ein wunderbares Zusammenwirken des inneren Arztes, des Christus Gottes, in Verbindung mit dem Menschenarzt und letzten Endes auch mit uns. Denn wir müssen erkennen, die Ursache schuf nicht der Menschenarzt. Die Ursache für die Symptome, für die Krankheit, für das Leid, für die Sorgen, für die Nöte, schuf kein anderer. Wir haben dies eingegeben. Und wir müssen es lösen, früher oder später. Es ist also Arbeit an uns, mit Christus. Doch wer ehrlich und aufrichtig zu ihm kommt, der empfängt seine Gnade und seine Hilfe. Wohin also sollen wir uns wenden? Zu Christus. Wo ist er? In uns selbst. Er ist die große, mächtige Einheit der Liebe. Er ist in unserem Nächsten. Er ist das kosmische, allwaltende Gesetz in Tieren, Pflanzen und Mineralien, in jedem Gestirn. Und wir, jeder einzelne von uns, ist der Mikrokosmos, die mächtig große Einheit. Der Makrokosmos ist in uns, im Mikrokosmos. Und wenn wir Gewissenserforschung halten, dann sollen wir nicht nur an unseren Nächsten denken, den wir unter Umständen übel mitgespielt haben, denken wir auch an die Einheit, zu der nicht nur der Mensch gehört, sondern auch die Tiere, die Naturreiche, die ganze Mutter Erde. Also, wohin
sollen wir uns wenden zu Christus in uns. Viele von uns wissen, in der Nähe unseres physischen Herzens pulsiert die große, mächtige Christus-Gotteskraft. In der Nähe unseres physischen Herzens wirkt der innere Arzt und Heiler. Dort ist die geistige Flamme, die Seele und Mensch verbindet. Und je rascher wir die Blockaden lösen, umso mächtiger wirkt der große Christus Gottes, der innere Arzt und Heiler, der Helfer in jeder Not. Wer möchte, nimmt eine aufrechte Sitzhaltung ein, stellt beide Füße auf den Boden, die Handrücken legen wir auf unsere Oberschenkel. Wer möchte, kann die Augen schließen, denn wenn wir die Augen schließen, können wir uns auch besser verinnerlichen und konzentrieren. Wir nehmen unsere Sinne nach innen, in dem Bewusstsein, jetzt halten wir Gewissenserforschung. Denn wir bitten den großen inneren Arzt und Heiler um die Kraft für die Seele und so es gut ist, die Heilung für den physischen Leib. Wir bejahen das große Licht in uns. Wir stellen uns die Sonne der Liebe, der Gerechtigkeit vor. Ein mächtiges Lichtenergiefeld in der Nähe unseres physischen Herzens. Es pulsiert in uns. Es atmet durch uns. Es gibt uns Kraft, ruhig zu werden, um uns in die Sonne der Liebe und Gerechtigkeit zu begeben. Wir atmen einige Male tief ein und aus. Ein und aus. Wir atmen noch einmal tief ein und aus. Wir spüren, wie sich die Sinne nach innen ziehen. Nun lassen wir es atmen. Und wir merken, unser Atem geht tiefer. Unsere Gedanken haben Abstand genommen von uns. Es wird ruhig im Gemüt. Wir fühlen uns hineingenommen in die mächtige Lichtstrahlung, in die Sonne der Liebe und Gerechtigkeit. Eingehüllt von diesem großen Licht rufen wir Christus an. Mächtiger Geist, du kennst uns. Du kennst auch die Blockaden in unserer Seele. Du weißt, warum wir diese und jene Wirkungen zu tragen haben. Doch du hilfst uns zu erkennen.
Bitte strahle in unser Gewissen ein. Mit deiner Kraft halten wir Gewissenserforschung. Bitte zeige du uns in Bildern, was uns der heutige Tag sagen wollte. Nun halte ich kurze Zeit inne. Denn Christus ist gegenwärtig in uns und zeigt uns Bilder und hilft uns, unser Gewissen weiter zu befragen. Wir tun es in Ruhe und Stille.

so manches Bild gibt Aufschluss über unser Verhalten. Rückblickend fühlen wir, wie wir uns Menschen gegenüber verhalten haben, Tieren und der Mutter Erde. Christus hilft uns, die Reue zu entwickeln, denn was wir im Bild sehen, schmerzt. Wir haben das verursacht. Wir haben dem anderen in Gedanken, Worten und Taten Leid zugefügt. Menschen, Tieren, der Mutter Erde. Es tut weh. Wo? In der Nähe unseres Herzens. Christus regt zur Reue an. Wenn es schmerzt, dann entwickelt sich daraus die Reue.

das Weh und der innere Schmerz wollen uns sagen: Denke, rede und tue Gleiches nicht mehr. Das nehmen wir uns fest vor. Das geben wir in unser Oberbewusstsein ein. Und bitten Christus, es im Oberbewusstsein zu bewahren und zu festigen. Ehrliche, ernsthafte Reue und der gute Vorsatz, Gleiches und Ähnliches nicht mehr zu tun, bewirken in Seele und Körper vermehrte Strahlung der Liebe. Die Strahlung der Liebe strömt durch die Seele, durch das Christus-Gotteszentrum in unseren Körper. Wir fühlen einen mächtigen Strom, der sich vom Haupt aus durch unseren Körper bewegt. Die Christus-Gotteskraft verteilt den mächtigen Strom in alle Zellen unseres Körpers, in jeden Baustein unseres Leibes. Wir lassen es strömen. Die helfende und heilende Christus-Gotteskraft macht sich in uns bemerkbar. Es strömt. So mancher von uns spürt nun im Körper eine Blockade. Wir nehmen die Blockade wahr, indem wir die rechte Handfläche auf den Körperteil legen, von dem wir glauben, dass dort eine Blockade ist. Wir konzentrieren uns auf die Blockade in unserem Körper. Wir spüren, wie die große Christus-Gottes-Kraft die Blockade bearbeiten möchte, auf dass wir gesunden an Seele und Leib. Wer also eine Blockade spürt, der weiß, er kann jeden Augenblick zu Christus gehen und ihn bitten, ihm über das Gewissen zu zeigen, welche Ursachen in der Seele liegen. Nehmt ruhig die Pulsation des großen Lichtes wahr. Es arbeitet an der Blockade
das will uns zeigen, dass so manches noch erkannt und bereinigt werden soll, damit die große Kraft uns ganz durchstrahlen kann. Legen wir die rechte Hand zurück. Konzentrieren wir uns wieder auf das große Licht in der Nähe unseres Herzens. Nehmen wir bewusst wahr, wie es strömt. Es möchte uns ganz und gar durchströmen. Wir bejahen den mächtigen Strom vom Scheitel bis zur Sohle. Und wieder zurück von den Fußsohlen zum Scheitel. Es strömt. Geht zu Christus. Wer ernsthaft bittet, wer ihn wahrhaft anruft, dem wird Hilfe zuteil. Wir lassen die Kraft strömen. Vom Scheitel bis zu den Fußsohlen. Und wieder zurück. Bleiben wir in dem großen kosmischen Licht in der Nähe unseres physischen Herzens. Es strömt. Christus ist gegenwärtig. Seine strömende Kraft will dies uns beweisen. Er ist gegenwärtig in uns. Es strömt. Es pocht an die Blockaden. Es wirkt in den Blockaden. Denn so mancher von uns fühlt sich jetzt glücklicher, fühlt sich jetzt freier. Er weiß, Christus hilft. Christus zeigt die Ursachen auf. Christus hilft, das zu bereuen und zu bereinigen, was als Schatten auf der Seele liegt. Und als Blockade oder Blockaden im Körper. Lassen wir es zu, dass es weiter zu strömen vermag. Lassen wir es zu, indem wir Ja zu Christus in uns sagen. Ja zu seiner Hilfe. Ja zur Heilung der Seele und des Leibes, so es gut ist für die Seele.
fühlen wir in den Strom hinein. Gott ist gegenwärtig in uns.

die Einhüllung der Christus-Gotteskraft machte uns ruhig. Wir ahnen, was Stille bedeutet. Wir ahnen, was Freiheit bedeutet. Wir spüren, was Liebe sein kann. Wir spüren, was Einheit ist und Gerechtigkeit. Sei gerecht zu deinem Nächsten, sei gerecht zu Tieren, zur Mutter Erde. Was du nicht willst, dass man dir tut, das füg auch keinem anderen zu. Jetzt beobachten wir unseren Atem. Ruhig und tief. Eingehüllt in seine lebendige, ewige Kraft. In die mächtige Sonne der Liebe, Einheit und Gerechtigkeit fühlen wir uns frei. Ein Hauch Glück durchzieht uns. Es ist der Ruf der Seele. Bleiben wir einige Augenblicke in diesem Bewusstsein. Ein Hauch der Seele durchzieht uns. Ein Hauch innerem Glücks. Wer möchte, kann im Stillen danken. Wir bleiben einige Augenblicke im Bewusstsein des Glücks, um dem zu danken, der es uns schenkte.

0: Liebe Zuschauerinnen, liebe Zuschauer, liebe Radiohörerinnen, liebe Radiohörer, wir begrüßen Sie herzlich zu einer weiteren Sendung unserer Sendereihe Ihre Andacht, der freie Geist, mit Gott lebt sich's leichter. In einer immer hektischer werdenden Welt fragen sich viele Menschen, wie kann ich mit all dem, was tagtäglich auf mich einströmt, richtig umgehen? Wie kann ich ruhiger werden und mich selbst finden? Gabriele hat zu diesen und weiteren Fragen ein Manuskript verfasst, das die Grundlage für diese Sendung »Mit Gott lebt sich's leichter« bildet. Wir erfahren darin einiges über Konzentration, Verhaltensweisen und Stress. Sie werden nun denken, Konzentration ist eine Selbstverständlichkeit, vor allem am Arbeitsplatz, denn dadurch spart man Zeit und letzten Endes auch Kraft. Man erlangt so eine gewisse Sicherheit und sogar Erfolg, um auf dieser Schiene voranzukommen. Also gehört auch heutzutage Konzentration dazu, um das Bewusstsein zu stählen und zu erweitern. Leider ist aber für viele Menschen das Wort Konzentration ein Begriff, den man vorwiegend einigen wenigen Tätigkeiten zuordnet. Wenn man für Konzentration das Wort Energie zugrunde legt und die Tatsache, dass keine Energie verloren geht, so ist jeder Mensch von seinen persönlichen Entscheidungen im täglichen Leben geprägt. Sie geben letzten Endes Aufschluss über sein Bewusstsein, sind der Spiegel seines Verhaltens, seiner Prägung. Sie kennzeichnen seine Gravur, die aus den Inhalten seines Fühlens, Denkens, Sprechens und Handelns besteht. Nicht das äußere Gehabe des Menschen ist hierbei von Belang, nicht das, was der Einzelne zeigt und vorgibt, sondern das, was der Mensch in die Schale legt, das, was der Mensch nicht preisgeben möchte, die Inhalte, die das Geheimnis des Einzelnen sind.
1: Wie oft hört man, dieser Mensch ist ein guter Mensch oder er sagt die Wahrheit, man kann sich ihm anvertrauen, er schwindelt nicht. Diese Bejahung wollen wir nicht anzweifeln, denn es kann durchaus so sein. Doch können wir hinter die Verhaltensweisen und Gebärden unserer Mitmenschen blicken? Ja, können wir uns selbst durchschauen, ob wir wahrhaftig sind, ob wir uns so weit unter Kontrolle haben, dass uns selbst zum Beispiel während eines Gespräches bewusst wird, was eventuell hinter unseren Worten steckt? Hinter unseren Worten laufen nämlich unter Umständen ganz andere Bilder, ganz andere Gedanken und Regungen ab, als wir zum Ausdruck bringen. Das, was uns oftmals nicht bewusst ist, davon sind wir geprägt. Das ist unser derzeitiges Bewusstsein und der eigentliche Wert unseres scheinbar untadeligen Verhaltens. Das Gleiche gilt für unsere Gedanken, auch für unser Fühlen und Empfinden. Die Inhalte dessen, was wir oftmals nicht preisgeben, das Hintergründige, das sind wir tatsächlich.
2: Hintergründig ist zum Beispiel, dass wir von unseren Nächsten etwas erwarten, das wir nicht offen aussprechen, nicht bekunden wollen. Es läuft jedoch in unserem Fühlen, Empfinden und Denken ab. Unsere Worte können sehr aufbauend, scheinbar positiv, verbindend und bejahend sein. Doch hinter unseren Worten wollen wir unter Umständen etwas ganz anderes. Eventuell wollen wir über den anderen dies und jenes erreichen, für das wir uns aber nicht tatkräftig einsetzen wollen. Es könnte etwa ein sogenanntes heißes Eisen sein, das andere für uns schmieden sollen. Solche und ähnliche Situationen prägen vielfach unsere Verhaltensweisen. Damit stempelt sich der Mensch selbst. Das ist dann seine charakterliche Gravur. Diese, unsere Prägungen, nimmt unser Unterbewusstsein auf und auch unsere Seele, da keine Energie verloren geht. Und letzten Endes ist nun mal alles Energie.
3: Mancher Zuschauer oder Zuhörer wird denken, das, was hier gesagt wird, ist zu verstehen. Doch kann man eben nicht alles offen sagen. Man muss oftmals anders reden, sich anders geben, um dem anderen klarzumachen, was zum Beispiel im Betrieb an Arbeit zu tun ist. Außerdem könnte man Konzentration mit Stress gleichsetzen. Denn heutzutage wird immer mehr verlangt und das soll obendrein in immer kürzerer Zeit geschafft sein. Dadurch ermüdet man sehr rasch und die Aufmerksamkeit erlahmt. Ein weiterer Zuschauer könnte vermerken, Stress, nichts als Stress ist zum Alltag geworden. Wir leben in einer Zeit, in der einer gegen den anderen ist und wo Mobbing zum Alltag gehört. Die Nervosität nimmt überhand. Wie soll man da zur Ruhe und zu einer dauerhaften Konzentration finden? Immer wieder mal gleitet man bei der Arbeit ab, weil man nervös ist. Da bleibt die Konzentration auf der Strecke. Dass dabei leicht Fehler auftreten, ist doch naheliegend.
4: Nervöse Verkrampfungen, Stress und Ängste haben immer einen Hintergrund. Einige von uns haben gute Erfahrung mit einigen tiefen Atemzügen und Lockerungsübungen des Körpers gemacht. Sollte die Arbeit nicht so recht von der Hand gehen, wäre zum Beispiel eine Minute Tiefenatmung und gleichzeitig eine Lockerungsübung eine Hilfe. Das entspannt und trägt erheblich dazu bei, dass wir uns wieder besser auf die Arbeit konzentrieren können. Oftmals genügt schon eine halbe oder eine ganze Minute, um abzuschalten, seinen Körper etwas zu lockern. Einige Male tief ein- und ausatmen und ein paar Lockerungsübungen führen zur Entspannung der Muskeln, sodass wir uns wieder besser auf das einstellen können, was ansteht, um in der vorgegebenen Zeit das Notwendige zu erledigen.
1: Konzentration ist nicht gleich Konzentration. Konzentration heißt für uns, und das hat sich als entscheidend erwiesen, dass dann, wenn wir unsere Aufmerksamkeit voll auf eine bestimmte Sache, auf ein bestimmtes Sachgebiet richten, also mit unseren Gedanken und Gefühlen ganz bei der Arbeit, ganz bei der Sache sind, wir in relativ kurzer Zeit unsere Aufgaben meistern können. Wenden wir hingegen die Hälfte unserer Aufmerksamkeit anderem zu, so sind wir nicht ganz und gar bei der Sache, bei der Angelegenheit, bei der Situation. Dann wird unsere Tätigkeit nur halbherzig erledigt und gestaltet sich unter Umständen zu einer mühseligen Plagerei. Und außerdem liegt es dann nahe, dass wir Fehler machen, weil nur ein Teil unserer Kraft an unserem Tun beteiligt ist. Das nennt man dann Zerstreuung und nicht Konzentration.
0: Viele Menschen wissen, dass keine Energie verloren geht, weder die positive Energie noch die Negativenergie. Positive Energien werden im positiven, zielgerichteten Tun ihre Erfüllung finden. Was in uns dem zuwiderläuft, kann nur als diesbezüglich negativ bezeichnet werden. Deshalb sollten wir uns bewusst werden, dass dann, wenn wir unkonzentriert sind, unsere Kräfte da und dort hinziehen und unser Wesen geteilt ist. Wir nennen das auch Gespaltensein der Aufmerksamkeit und geteilte Aufmerksamkeit ist nun mal geteilte Kraft. Wenn zum Beispiel ein Teil unserer Kraft dahin zieht und der andere Teil aber woanders hin möchte, dann sind wir zerstreut. Und das Ergebnis dürfte kaum zu unserer und des Arbeitgebers Zufriedenheit ausfallen. Und das ist nicht verwunderlich, denn schließlich stand uns ja nicht der Sinn danach. Fragen wir uns, waren unsere Gedanken nicht großenteils in unserer Wunschwelt befangen? Das bewirkt, wie gesagt, einen Zwiespalt in Seele und Leib. Das hat Widerwärtigkeiten im Alltag zur Folge und führt auch zu einer gewissen körperlichen Schwächung.
3: Was wir nicht voll und ganz bejahen, das entwickelt sich in uns zur Diskrepanz. Solche Widrigkeiten, gleich Widerwärtigkeiten, haben nun mal keinen Gleichklang, sondern sind Dissonanzen. Wir sind gespalten, wir sind da und dort. Man könnte sich dann fragen, wo bin ich eigentlich? Folgender Merksatz könnte uns helfen, in unser Tun eine ausgewogene Ordnung zu bringen. Was wir auch tun, wir sollten mit voller Kraft bei dem sein, was wir tun. Das ist Konzentration. Was immer wir auch denken, wir sollten bei dem sein, was wir denken. Das ist Konzentration. Man könnte die uneingeschränkte Hinwendung an eine Sache auch als Hingabe bezeichnen. Mit Kopf und Herz, mit ganzem Bewusstsein, mit all unseren derzeitigen Kräften uns einer Aufgabe widmen. Dabei kommt es natürlich auf unsere Motivation an. Ist es uns ein Ansporn, daran zu denken, dass unser Tun bzw. unser Lassen anderen zum Wohle gereicht? Oder zum Beispiel dem Betrieb, in dem wir arbeiten? Die Vorgabe könnte heißen, was ich auch tue, ich tue es ganz und mit Hingabe.
2: Wesentlich für das Gelingen eines Vorhabens ist jedoch ein weiterer Gesichtspunkt. Steht das, was wir denken und tun, in Einklang mit den universalen Kräften? Nachfolger des Nazareners sind bestrebt, ihren Tag, der der Tag des Einzelnen ist, mit der positiven, universalen Kraft zu beginnen und alles, was der Tag bringt, entsprechend zu wägen und zu messen, sodass sie ihm gemäß den Lehren des Jesus von Nazareth begegnen, sei es in der Arbeit, im Gespräch, in der Familie, bei Freunden und Bekannten. Der freie, universale Geist, den wir im Abendland Gott nennen, zwingt keinen Menschen. Deshalb sind wir bemüht, unsere Erfahrung so weiterzugeben, dass unsere Mitmenschen selbst entscheiden können, wie sie es halten wollen. Wir stellen tagtäglich erneut fest, mit der positiven Kraft, die Gott ist, geht es um vieles leichter.
0: Konzentration heißt für uns, die positiven Kräfte in unseren Gedanken zu bündeln und sie wie durch eine Linse auf das zu richten, was zu tun ist, auf die Arbeit, auf Gespräche, auf jede Situation, die uns der Tag bringt. Es ist nicht immer leicht, die Konzentration zu halten, vor allem dann, wenn es um das Wirksamwerden der positiven, der inneren Kraft geht, die wir im Abendland Gott nennen. Doch die Übung macht den Meister. Wer gelernt hat, in der Konzentration die positiven Kräfte anzuwenden, der gewinnt immer mehr Sicherheit in den vielen Lebenssituationen, die auf den Menschen zukommen, und wird dadurch um vieles leistungsfähiger. Durch die Anwendung positiver Kräfte gewinnt man auch innere Stabilität und einen reichen Erfahrungsschatz, weil die Kraft aus dem Urgrund unserer Seele kommt, aus dem universalen Geist, der jedem Menschen beistehen möchte.
5: Zu allen Erfahrungen, die wir hier wiedergeben, führten natürlich Lernschritte. Die Entwicklungen nahmen stets im Inneren ihren Anfang, wo die positive Quelle der Energie zu finden ist. Die Kräfte, die von innen kommen, wirken sich dann auch auf das Äußere aus, auf den Menschen, auf seine Verhaltensweisen, auf seinen Charakter und nicht zuletzt auch auf die Mitmenschen, mit denen der in sich so weit gefestigte Mensch zu tun hat. Die Kräfte, die von innen kommen, beinhalten auch eine gewisse Souveränität, um ganz allmählich über dem Alltag mit seinen Sorgen und Problemen, mit Stress und Widerwärtigkeiten zu stehen und von einer gewissermaßen gehobenen Warte aus mit diesen fertig zu werden.
2: Menschen, die mit den positiven Kräften arbeiten, haben gelernt, sich all dem, was ihnen tagtäglich begegnet, mit disziplinierter Kraft zuzuwenden. Sich also darauf zu konzentrieren, um den Schlüssel, die gerechte Lösung für das zu finden, was zu lösen ist. Das heißt, die täglichen Gegebenheiten und Vorkommnisse in ihrer oftmals Vielschichtigkeit zu erfassen, um, wenn möglich, aus dem, was sich zeigt, die nächsten Schritte abzuleiten. Die Devise wahrer Nachfolger des Jesus von Nazareth heißt: Lernen, um wahrheitsgetreu zu leben. Mit Gott lebt sich's leichter.
6: Wer lernt, der macht tagtäglich die Erfahrung, dass in allem Antwort und Lösung ist. Alles ist Energie. Und jedes Fünkchen Energie hat positive und in unserer Welt auch negative Kräfte in sich. Wenn Sie wollen, üben Sie sich ein, in der rechten, aufrechten,

0: Und wie gesagt, wie eine Linse, durch die die Sonnenstrahlen scheinen, auf die Tätigkeit zu richten, zum Beispiel auf einen Brief, auf ein Schriftstück, auf die Arbeit, auf das, was ansteht. Wenn Sie wollen, stimmen Sie sich zum Beispiel vor einem Gespräch ein, indem Sie sich eine Minute ruhig hinsetzen, tief atmen und, wenn Sie wollen, machen Sie einige Lockerungsübungen und sagen Sie ja zu den helfenden Kräften. Gehen Sie mit dieser positiven Einstellung zu dem vor Ihnen liegenden Gespräch. Mit der Zeit werden Sie merken, mit der positiven Kraft, die wir Nachfolger des Nazareners auch die Gotteskraft nennen, geht es um vieles leichter.
1: Wie gesagt, alles ist Energie und alles kann in Bewegung gebracht werden. Durch rechte, positive Konzentration bringen wir die Energie, wie zum Beispiel unsere Arbeit, aber auch Gespräche, Schriftstücke, in Bewegung. Was wir durch rechte Konzentration ansenden, schlüsselt sich auf, steht uns bei und hilft uns bei Gesprächen, bei der Arbeit, bei der Beantwortung eines Schriftstückes und vielem mehr. Was aus dem Urgrund unserer Seele kommt, ist immer Hilfe und Kraft, ist positives Leben. Deshalb unser Thema: Mit Gott lebt sich's leichter.
0: Jedes Bemühen in der rechten Weise trägt Früchte. Wir werden feststellen, wenn wir uns vom Morgen an souverän und positiv einstimmen und mit den positiven Kräften unseren Alltag meistern, können wir am Abend unseres Tages sagen: Tatsächlich, ich habe heute die Erfahrung gemacht, mit positiven, souveränen Kräften geht es um vieles leichter. Die positiven Kräfte, die aus dem Urgrund unserer Seele kommen, wollen uns immer helfen und dienen. Wie wir schon gehört haben, ist alles Energie. Unsere Welt hat positive Energien, aber auch negative Energien. Die positive Energie ist die Allkraft, ist der universale Geist. Die negative Energie ist das, was wir Menschen gegen den freien Geist und letzten Endes gegen unser Leben gefühlt, gedacht, gesprochen und getan haben. Jede Tätigkeit, die vor uns liegt und bearbeitet und erfüllt werden möchte, ist ein Energiekomplex. Spalten wir diesen Komplex durch positiv gebündelte Energien, durch positive Konzentration auf, dann bringen wir das Gesetz senden und empfangen in Aktion. Wir senden den Energiekomplex an und dieser zeigt auf, wo wir diese Arbeit am besten anpacken können oder was heute in rechter Weise zu tun wäre oder wie wir ein Gespräch führen sollten, um daraus

0: Positives für uns oder für unsere Mitmenschen zu gewinnen. Durch positive Senden setzen wir positive Kräfte ein und bringen positive Kräfte in Bewegung. Wer diesbezüglich lernt und die Ausdauer, was Lernen betrifft, beibehält, der gelangt zu der Erkenntnis, mit Gottes Kraft geht es um vieles leichter. Auch der Erfolg bleibt nicht aus. Diese Entwicklung kommt unter anderem auch unserer Charakterbildung zugute und weitere Aspekte der höheren Ethik und Moral werden uns mehr und mehr vertraut.
1: Kein Mensch lernt aus, auch nicht im fortgeschrittenen Alter. Durch das Lernen, positive Kräfte zu entwickeln, Konzentration zu üben, gewinnt auch der ältere Mensch im Laufe der Zeit an Selbstvertrauen. Dabei wird das Gedächtnis stärker, das Bewusstsein erweitert sich und die fünf Sinne werden zu Sensoren, die sich in vieles hineinfühlen und hineinspüren können, um die positiven Kräfte in allem in Bewegung zu bringen.
2: Bitte sagen Sie nicht vorschnell, mir gelingt das nicht. Ich kann mich sehr, sehr schwer konzentrieren. Geben Sie nicht auf. Lassen Sie nicht los. Die Übung macht den Meister. Ob jung, im mittleren Alter oder wenn der Mensch älter ist, lernen Sie, üben Sie. Denn alles ist letzten Endes Übungssache. Alles, aber auch alles ist Energie und bedarf der Konzentration, die Energie aufzuschlüsseln. Ob wir arbeiten, reden, lesen, einerlei, was auch immer wir im Augenblick tun, dem sollen wir uns ganz und gar widmen. Das ist bewusste Konzentration, das ist Zielsetzung und das bringt Spannkraft, Elastizität, Strahlkraft, Souveränität, Charakterbildung, höhere ethische, moralische Werte, Gemeinschaftssinn, innere Ruhe, Ausgewogenheit und nicht zuletzt den Frieden, den sich viele ersehnen. Wenn Sie wollen, lernen Sie, mit den positiven Kräften, die von innen, also vom Urgrund der Seele kommen, geht es um vieles leichter. Mit diesen Worten verabschieden wir uns für heute und wir freuen uns, wenn Sie wieder einschalten, wenn es wieder heißt, mit Gott lebt sich's leichter. Auf Wiedersehen und Gott zum Gruß.

Warum finden die Menschen so wenig Erfüllung im Gebet? Warum ändert sich so wenig in der Welt hin zum Guten? Vielleicht ein Bild, wenn ihr wollt, geht mit. Hier steht ein Tisch mit wertvollen und guten Speisen. Er ist wunderschön angerichtet und lädt uns ein, die Speisen zu uns zu nehmen. Wir jedoch wenden uns ab von den wertvollen und guten Speisen, wenden dem schön gedeckten Tisch den Rücken zu und sagen: Wie gut sind doch die Speisen, wie herrlich munden sie. In Wirklichkeit nehmen wir keine zu uns. Wir sprechen von den guten Speisen und gehen nicht zu Tisch. Bald kommt der Hunger. Dann sagen wir, dass wir Hunger haben und finden die Speisen nicht. Wir sehen, dass andere auch hungern. Wir können sie nicht mehr an die Hand nehmen und zum Tisch führen. Wir haben uns von den guten, wertvollen Speisen zu weit entfernt. Wir haben nur von den guten Speisen gesprochen, doch wir haben keine zu uns genommen. Jetzt hungern wir und rufen, abgekehrt von den guten Speisen, nach Gott. Wir beten und sagen dann, ja, wo ist Gott? Wo ist er? Warum verändert er diese Welt nicht? Warum hilft er mir nicht? Wenden wir uns dem gedeckten Tisch zu, den wertvollen, guten Speisen, in der meditativen Selbstbesinnung. Gehen wir in der meditativen Selbstbesinnung zum Tisch des Herrn in uns, zu Gott, der in unserer Seele wohnt. Die Gebote Gottes sind uns dabei Hilfe. Nehmen wir eine aufrechte Sitzhaltung ein, eine meditative Sitzhaltung. Wir stellen beide Füße auf den Boden. Die Handrücken legen wir auf unsere Oberschenkel. Und wer möchte, kann die Augen schließen.

Was sagt uns das zweite Gebot? Du sollst den Namen des Herrn, deines Gottes, nicht missbrauchen. Ich wiederhole, du sollst den Namen des Herrn, deines Gottes, nicht missbrauchen. Lassen wir das zweite Gebot in uns nachschwingen. Bitten wir Christus, dass er uns den Missbrauch des zweiten Gebotes aufzeigt.

einige Hinweise, um unserem Verhalten näher zu kommen? Zum Beispiel, oh Gott, ist es nur eine Floskel? Oder rufen wir tatsächlich Gott um Hilfe an? Wenn ja, dann müssten wir uns bewusst machen, Gott ist gegenwärtig. Gott hilft mir. Ich vertraue mich Gott, dem Ewigen in mir an. Sprechen wir doch nur so lapidar, oh Gott, dann ist das ein Missbrauch seines Namens. Wie oft sagen wir, Gott sei Dank, Gott sei Dank. Lassen wir diese drei Worte in uns nachschwingen. Danken wir wirklich Gott? Oder ist es nur eine Floskel und somit ein Missbrauch des heiligen Namens? Und ich wiederhole das zweite Gebot: Du sollst den Namen des Herrn deines Gottes nicht missbrauchen. Oder wie oft sagen wir am Tag Grüß Gott? Was denken wir dabei? Sehr, sehr oft wenig oder gar nichts. Aber wir sollten mit diesem Grüß Gott, Gott im Nächsten ansprechen. Im Grüß Gott, dem Nächsten, einige gute Gedanken mitgeben, ihn im Herzen spüren, ihn verstehen lernen. Auch hier erkennen wir den Missbrauch des Namens Gottes. Oder um Gottes Willen. Lassen wir die drei Worte in uns nachschwingen. Um Gottes Willen. Soll wirklich der Wille Gottes geschehen? Oder ist es nur eine Floskel, so ein lapidarer Ausspruch? Wir haben uns vom Tisch des Herrn abgewendet und beten letzten Endes Götzen an. O Götze, Götze, dir sei Dank. Grüß Gott, Götze! Wenn wir den Namen Gottes nicht ehren, dann bejahen wir die Götzen. Oder wir sprechen über Gesetzmäßigkeiten Gottes wie den 10 Geboten und der Bergpredigt und leben selbst nicht danach. Auch hier verehren wir das Götzentum. Götzen sind uns wichtiger als Gott. Götzen sind uns näher als die Gebote Gottes und die Bergpredigt. Auch ein Kirchenbesuch, bei dem wir dem Priester die Verantwortung für unser Denken, Reden und Tun übergeben, ist ein Verstoß gegen das zweite Gebot. Du sollst den Namen des Herrn deines Gottes nicht missbrauchen. Wir sollen wachsam sein und die Verantwortung keinem Priester überlassen. Machen wir uns noch einmal Gedanken. Besinnen wir uns auf das Allerheiligste in uns, auf den gedeckten Tisch mit den kostbaren, wunderbaren und guten Speisen, die Leben bringen, die uns gesund erhalten und gesund machen. Nehmen wir die Speisen des Lebens, missbrauchen wir sie nicht, dann
wenden sich die Götzen von uns ab. Die energetischen Wesenheiten, unsere gleichgültigen Gedanken verringern sich. Wir beginnen, bewusster zu denken, bewusster zu sprechen. Denkt tief in das Allerheiligste hinein. O Gott, du gnädiger, gütiger, ewiger Vater, dir sei Dank für mein Erdendasein. Dir sei Dank, dass dein Geist, deine Liebe mich begleiten. O Herr, du stärkst mich, damit ich deinen Willen erkenne und tue. Und nun denken wir in unser Inneres hinein, den Gruß des Herrn an unseren Nächsten. Eventuell entsteht ein Bild in uns, ein Mensch, dem wir jetzt den Gruß zusenden wollen. Grüß Gott. Spüren wir die Regung unseres Herzens. Grüß Gott, spüren wir die Nähe unseres Nächsten. Grüß Gott, spüren wir die Liebe Gottes im Nächsten. Wachsamkeit ist angesagt. Wer wahrhaft Gott liebt, ist wachsam. Bevor er spricht, denkt er. Und so werden wir auch über die Freiheit nachdenken, die heißt, für jeden Inhalt deines Gedankens, deines Wortes, deiner Handlung bist du selbst verantwortlich. Deshalb missbrauche nicht den Namen Gottes. In unserem Inneren entstehen viele Bilder. Wir sehen viele Situationen. Wir erkennen aber auch, wie uns die energetischen Wesenheiten, Energiefelder gefangen halten, um den Namen Gottes zu missbrauchen. Jetzt gibt es die Minuten der Selbstbesinnung. Reden wir jetzt zu Gott in uns. Sprechen wir zu Gott in unser Inneres hinein, zum Allerheiligsten, und bitten ihn um Beistand und um Hilfe.

Jetzt sind wir ruhiger. Jetzt atmen wir tiefer. Jetzt sind wir eingehüllt in die Macht und Kraft der Liebe. Und jetzt sprechen wir zu ihm. Einige Augenblicke der Ruhe helfen uns. Ich schweige einige Augenblicke, sprecht zu Gott in euch. Wir sprechen zu Gott in uns.

Wir nehmen uns das dritte Gebot vor. Gedenke des Sabbattages, dass du ihn heiligst. Der Sabbattag ist ein besonderer Tag, der dem Herrn gehören soll. 6 Tage in der Woche hatten wir Zeit, um unsere Arbeit zu verrichten. Der 7. Tag aber soll ein Tag der Ruhe, der Besinnung auf die große Einheit sein, die Gott, der mächtige Schöpfer, geschaffen hat. Gott schuf. Am 7. Tag sollen wir uns bewusst machen, dass Gottes Schöpfung vollendet ist. Die Einheit. Wir sehen seine Vollendung in der Natur, in der Tier- und Mineralwelt. Greift der Mensch nicht ein, dann ist es ein wunderbares Zusammenwirken zwischen den Elementen und der Mutter Erde. Wie sieht es bei uns aus? Am Tag der Ruhe, gedenke des Sabbattages, dass du ihn heiligst. Das dritte Gebot will uns also sagen, dass wir einen Tag, am 7. Tag, uns Zeit nehmen sollen, um unsere zurückliegende Woche zu überdenken, das, was für Gott war und das, was wir gegen seinen Willen getan haben. Wir wollen ruhig und tief atmen. Machen wir uns bewusst, Gott ist gegenwärtig. Sein Tisch ist gedeckt. Der 7. Tag ist der Tag der Besinnung auf die große Allschöpfung der Einheit, die der Ewige vollendet hat. Ruhig und tief geht unser Atem und wir blicken auf unsere Woche zurück. Wie war sie? Was haben wir mit Gott getan? Wie oft haben wir bewusst gegen Gott gehandelt, auch gedacht und gesprochen? Ich mache eine ganz kleine Pause, sodass wir nachdenken können.

Die zurückliegenden Tage rollen sich auf. Wie eine Papyrusrolle gehen sie auf. Schauen wir hinein.

Christus in uns pocht an unsere Pforte. Eröffnet die Pforte zum Allerheiligsten. Treten wir ein, um mit seiner Hilfe, mit seinem heiligen Licht, das zu bereinigen, was gegen den höchsten Willen war. Keine Sorge, wir sind nicht allein. Christus ist bei uns.

Gedenke des Sabbattages, dass du ihn heiligst. Wir heiligen ihn auch im tiefen Gebet, wenn wir einen Spaziergang durch die Natur machen, indem uns bewusst wird, wir sind im Garten Gottes. Wir betreten die Wohnstätten der Tiere und Pflanzen. Lassen wir die Alltagsgedanken außerhalb des wunderbaren Garten Gottes. Fühlen und empfinden wir die große, wunderbare Schöpfungseinheit. Und wir erleben den Tag der Ruhe. Der Tag der Ruhe sollte ein Tag des

bleiben wir am Tisch des Herrn. Fühlen wir das Allerheiligste in uns. Christus hat für uns den Tisch gedeckt mit den Speisen der Liebe, mit den Speisen des Lebens, mit der Kraft für die kommende Woche. Und er reicht uns die Speisen. Und wir dürfen sie empfangen. Wir dürfen sie in unseren Körper und in unsere Seele aufnehmen. Und wir dürfen sie im echten, tiefen Gebet weitergeben. Im Gebet, das wir selbst erfüllen. Tragen wir die Leuchtkraft des Herzens hinaus zu unseren Nächsten. Tragen wir die Leuchtkraft der Liebe hinaus zur Mutter Erde, zu allen Tieren, Pflanzen und Mineralien.

groß ist Gottes Liebe und so wunderbar wie seine Liebe ist die mächtige Einheit im großen Garten des Lebens. Tragen wir sie in die Welt hinaus und so wie wir von Herzen geben, werden wir empfangen.

Worte des Lebens. Wir werden im Inneren nur heil werden und Lebenskraft empfangen, wenn wir uns in Übereinstimmung mit den 10 Geboten Gottes befinden.

0: Liebe Zuschauerinnen, liebe Zuschauer, herzlich willkommen zu unserer heutigen Sendung mit dem Titel Die ewige Wahrheit, das Wort des Cherubs der göttlichen Weisheit zur Offenbarung Gottvaters vom 14. August 2016. Gott der Ewige, der Gott Abrahams, Isaaks und Jakobs, offenbarte sich durch sein Instrument Gabriele. Seine Botschaft an alle Menschen wurde weltweit über Radio- und Fernsehstationen verbreitet. Gott, der Ewige, sprach: Ich, der ich bin, reiche die Lilie meiner Tochter aus meinem Urherzen, die für mich das prophetische Wort übernommen hat und die Botschafterin des ewigen Reiches ist. Sie ist als Mensch der Ausdruck der Sophia, der Weisheit, der ich die Lilie überreiche. Mein Wort, die Wahrheit, sprach und spricht durch sie. Mein Wort der Reinheit ist das prophetische Wort und die Stimme der Weisheit. Ich bin, der ich bin, von Urbeginn. Sie ist, die sie ist, von mir, von Urbeginn. Vor dem Schöpfungsakt war sie als mein Wunschbild und Wille in mir, und ich schuf sie als mein Ebenbild. Mein Ebenbild, die Urweisheit, die göttliche Weisheit, sandte ich zu den Menschen. Sie wurde Mensch, war Mensch und ist noch Mensch unter den Menschen. Mein urewiges Wunschbild. Ich war das Wort durch sie. Ich bin das Wort durch sie. Ich bin in ihrer Seele das Ursein, die Lilie, die sie allen Menschen ins Herz legt, die den Weg der Reinheit und Liebe gehen, den messianischen Weg im sophianischen Zeitalter. Das ist die Botschaft Gottes an uns Menschen. Über die bewegenden Worte des ewigen himmlischen Vaters, über ihre Bedeutung und Tragweite, haben sich einige Brüder und Schwestern im Christus-Gotteswerk mit Gabriele, der Prophetin und Botschafterin Gottes, ausgetauscht, mit Sophia, dem Seraph der göttlichen Weisheit, der vom Schöpfer in dieser Botschaft die Lilie gereicht wurde, in welcher er gleichzeitig das messianische und sophianische Zeitalter verkündete. Dazu offenbarte sich der Gesetzesengel vor Gottes Thron, der Cherub der göttlichen Weisheit, und gab weitere tiefgreifende Erläuterungen zum Verständnis der kosmischen Zusammenhänge, die Gott der Ewige in seinem Offenbarungswort den Menschen kundgetan hat.
1: Die Worte des Cherubs, des Regenten der göttlichen Weisheit, dürfen wir Ihnen jetzt wiedergeben. Er spricht: Die ewige Wahrheit ist das Gesetz Gottes, es ist und wird ewig sein. Im Namen und nach dem Willen des Ewigen, des Schöpfers der Unendlichkeit, offenbare ich mich, der Regent seiner göttlichen Weisheit, der Gesetzesfürst vor Gottes Thron. Vor dem Thron des Ewigen stehen seine sieben Grundkräfte, die Gesetzesfürsten der Ordnung, des Willens, der Weisheit, des Ernstes, der Güte gleich Geduld, Liebe und Sanftmut gleich Barmherzigkeit. Im Auftrag des Allmächtigen und seines Sohnes bin ich die dritte Grundkraft Gottes und der Verantwortliche im Christus-Gotteswerk in der Heimführung der beseelten Kinder Gottes, der Menschen und auch der Seelen in den jenseitigen Bereichen. Das Instrument Gottes, durch das ich mich allen Seelen und Menschen kundtue, ist der Seraph der göttlichen Weisheit. Über Jahrzehnte begleite ich die Prophetin und Botschafterin Gottes. Brüder und Schwestern, Geschwister im Erdenkleid, also Menschen, nennen mich Jahrzehnte Bruder Emmanuel, Cherub seiner ewigen Weisheit. Bruder Emmanuel offenbart uns in diesen Worten seine göttliche Herkunft als Cherub der göttlichen Weisheit und gleichzeitig seine tiefe Verbundenheit mit dem Instrument der Prophetin und Botschafterin Gottes. Beide zusammen, Cherub und Seraph, sind im Geistkleid das Regentenpaar der göttlichen Weisheit vor Gottes Thron.
0: Der Cherub der göttlichen Weisheit spricht dann über die Bedeutung des messianischen und sophianischen Zeitalters und gibt uns grundlegende Einblicke in das ewige Sein. Er spricht: Der Ewige reichte seinem Instrument, auf Erden Gabriele genannt, die Lilie seiner Reinheit, Liebe und Weisheit, als Zeichen der Sophia, und sprach sinngemäß: Lege die Lilie in die Herzen der Menschen, die Gott, den Ewigen, in sich, in ihrer Seele suchen und zu finden wissen. Im Verbund mit Christus zeigt die göttliche Weisheit den Weg ins ewige Vaterhaus auf. Denn diese Welt brennt an allen Ecken und Enden. Es ist zu erkennen, dass eine grausame und brutale Zeitepoche zu Ende geht. Das messianische und das sophianische Lilienzeitalter ist die Hoffnung für viele suchende Menschen und Seelen. Der Christus Gottes macht wahr, was er als Jesus von Nazareth angekündigt hat, dass er im Geiste kommen wird. Im messianischen und sophianischen Zeitalter der Lilie sendet er sein Erscheinungslicht voraus und ruft Seelen und Menschen auf, sich ihm, dem Christus Gottes, zuzuwenden. Denn die vielen Mühseligen und Beladenen will er zu Gott im Urgrund der Seele führen. Das Lilienzeitalter steht unter dem freien Geist, ohne äußere Formen. Es heißt: Gott in dir, Gott in uns. In jeder Seele und in jedem beseelten Menschen soll der Ruf des freien Geistes hörbar werden: Gott in dir, Gott in uns. Im Namen des Allerhöchsten, des Ewigen, offenbare ich das ewige Gesetz Gottes, der die Gottes- und Nächstenliebe ist, die Freiheit und Einheit, der Weg in das Reich Gottes, in die ewige Heimat. Das ewige Sein gab sich aus seinem Urgesetz die Form, damit ihn seine Söhne und Töchter schauen können. Das personifizierte Wesen ist somit der Vater Muttergott, der allen seinen Söhnen und Töchtern die Essenz der sieben Grundkräfte des Seins übertrug, das Gesetz, der Gottes- und Nächstenliebe. Das bedeutet, dass jedes göttliche Wesen gleich Geistwesen Erbe der Unendlichkeit ist und sein Ebenbild.
1: Der Cherub der göttlichen Weisheit, Bruder Emanuel, spricht weiter. Die Ebenbilder des Vater-Mutter-Gottes, die Söhne und Töchter Gottes, sind Wesen des Seins im Sein, dem mächtigen und allumfassenden Reich Gottes, zu dem alle Seelen und beseelten Menschen gehören. Das allumfassende Gesetz, das Sein, ist das Gesetz der Liebe und Einheit, das alle Schöpfungs- und Schaffungskräfte des Ewigen durchstrahlt. Alle seine ewigen Kinder sind vom Gesetz der ewigen Liebe durchstrahlt, von dem Gesetz der Unendlichkeit. Gott ist Einheit, die Naturreiche, die vom ewigen Schöpfer geschaut und geschaffen sind beseeltes und vom Allgeist Gott durchströmtes Leben, weil das ewige Gesetz der Liebe und Weisheit die Einheit beinhaltet. Alle beseelten Tierreiche gehören dem Geist Gottes an, seiner Liebe und Weisheit, den Grundkräften des Seins. Das gesamte sogenannte materielle Universum trägt die Grundkräfte der Unendlichkeit. Gott, der Unendliche, ist das Gesetz der Unendlichkeit, seine Liebe und Einheit. Das Gesetz des ewigen Seins, das Schöpfungs- und Schaffungssein, ist immer das Ganze. Das heißt, das allumfassende Sein, das Ganze, ist im Kleinsten enthalten. Und das Kleinste im allumfassenden Sein, dem Ganzen. Das ist die Allschöpfung und das ist die Allkraft des Schöpfers. Das ewige Gesetz, Gott, ist feinstofflich fließender Äther, aus dem alle reinen Schöpfungsformen hervorgehen, die göttlichen Wesen, die Geistwesen, die ätherischen Naturreiche, Mineralreiche und nicht zuletzt die sogenannte Materie, die nichts anderes ist als heruntertransformierter Äther. Eine Materie als solche gibt es nicht. Auch die Materie ist feinstoffliche Ursubstanz, nur heruntertransformierter Stoff.
0: Der Cherub der göttlichen Weisheit, Bruder Emanuel, offenbart weiter. Wie gesagt, ist das Gesetz des Allmächtigen strömender Äther und ist das Gesetz der Gottes- und Nächstenliebe, das ewige Sein. Die göttlichen Wesen, die Geistwesen, sind komprimierter Äther und Ebenbilder Gottvaters. Ihre ewige Heimat ist das Reich Gottes. Das ewige Gesetz des Reiches Gottes kann mit Verbinde und Sei bezeichnet werden. Weil Gott, der Ewige, das Gesetz der Liebe und Einheit ist, so kann es auch keinen strafenden Gott geben. Weil Gott Gleichheit, Freiheit und Einheit ist, sind alle göttlichen Wesen untereinander Brüder und Schwestern im Gesetz der Liebe, die Gleichheit. Das göttliche Schöpfungsprinzip ist also die Gleichheit. In Jesus von Nazareth war der Sohn des Allerhöchsten, der Mitregent des Reiches Gottes. Daher lehrte er die Menschen zum einen, Mein Vater ist größer denn ich. Zum anderen lehrte Jesus von Nazareth, dass Gott, sein Vater, auch der ewige Vater aller beseelten Menschen ist. Er lehrte, dass es nur einen heiligen Vater gibt, den ewigen Vater, der im Himmel ist. Der ewige Vater Mutter Gott ist der Urvater aller seiner Söhne und Töchter und der einzig Heilige im ganzen Universum, auch was die ewige Schöpfung betrifft, das ewige Sein. Alles andere sind Fallgedanken. Was die Tempelgötter, die Fallpiraten betrifft, der Fall ist die Abkehr vom Gott der Gottes- und Nächstenliebe. Der Cherub der göttlichen Weisheit gibt uns mit unseren menschlichen Begriffen in unserer dreidimensionalen Sprache eine Ahnung von der kosmischen Einheit, Harmonie und Allmacht des Gesetzes der Gottes- und Nächstenliebe, welches das gesamte Universum trägt und durchströmt, und das in Gott, dem Ewigen, der Urvater aller Wesen und allen Lebens ist. Wie schwer es ist, uns mit den Worten unserer Sprache und unserem durch die drei Dimensionen beschränkten Bewusstsein die wahren Dimensionen des ewigen Seins zu vermitteln, bringt Bruder Emanuel in den Worten zum Ausdruck: Weil ich mich, der Cherub der göttlichen Weisheit, in den Worten über das Instrument Gottes, Gabriele, offenbare, muss ich mich dem Begriff der drei Dimensionen anpassen, um das Sein im Sein den Menschen verständlich zu machen. Bruder Emanuel weist deshalb auch immer wieder darauf hin, dass Worte nur Symbole sind, dass es gilt, deren Sinn, deren Inhalt zu erfassen und nicht am Buchstaben zu haften.
1: Im Folgenden spricht Bruder Emanuel über den Fall und zeigt an verschiedenen Beispielen auf, wie die Gesetze Gottes und das göttliche Prinzip der Einheit verbinde und sei ins Gegenteil verkehrt wurden. Er erklärt: Das Zeichen des Falls kann folgendermaßen bezeichnet werden: Trenne, binde und herrsche. Es ist die dämonische Ader, die die ganze Welt durchzieht. Sie heißt also trenne, binde und herrsche. Es ist das Fallgesetz, die Kausalität, auch Ursache und Wirkung genannt, oder Saat und Ernte. Punktuell sei hier offenbart: Es gibt im ewigen Gesetz keine Heiligen. Es gibt im ganzen ewigen Sein keine Religionen, keine Priester, Pfarrer, keine kirchlichen Exzellenzen, Eminenzen, bis hin zu einem irdischen Heiligen Vater. Es gibt keine Kirchen, einerlei, wie sie sich nennen. Es gibt keine Dogmen, keine Sakramente, keine Kirchgänger, weil Gott, das Gesetz der Liebe und Einheit, alles durchströmt und auch auf Erden in den beseelten Menschen selbst wohnt. Es gibt keine Schriftgelehrten und Pharisäer, keine Theologen und Besserwisser, keine Hochgestellten und Untergebenen. Ich, so Bruder Emanuel, wiederhole: Jedes beseelte Menschenwesen kann selbst die Erfahrung machen, Gott in ihm, Gott in uns. Es gibt keinen Kirchen- und Religionsgott, keine Statuen und Bilderanbetung, keine Taufe und Salbung. Gott, der Ewige, straft und verdammt nicht. Gott ist Liebe und er liebt alle seine Kinder. Gott ist also Liebe, Einheit, allumfassende Kraft und Urweisheit. Der Cherub der göttlichen Weisheit stellt unmissverständlich klar, bei Gott gibt es keine Religionen. Alles, was ich aus dem Zeichen des Falls trenne, binde und herrsche, irgendeine Religion ableitet, ist, wie Bruder Emanuel sagt, die dämonische Ader. Der Cherub der göttlichen Weisheit hat auch mehrfach darauf hingewiesen, dass es bei Gott im ewigen Sein keine Heiligen gibt. Hier stellt sich die Frage, wenn es im ewigen Sein keine Heiligen gibt, wo sind dann die vielen Kirchenheiligen?
0: Nach der Kirchenlehre gibt es nur eine Möglichkeit. Alle, die nicht zu Gott kommen, enden in der Hölle. Wenn es im Reich Gottes keine Heiligen gibt, dann müssen sie wohl dort sein. Der dämonischen Ader und ihren Inszenierungen setzt Bruder Emanuel dann in seiner Offenbarung die Wahrheit des Reiches Gottes entgegen. Er ermöglicht uns einen Blick in unsere ewige Heimat, in die himmlischen Sphären, aus der alle Wesen und Seelen ausgegangen sind und wohin, dank der Erlösung durch den Christus Gottes, den Mitregenten der Himmel, alle wieder zurückkehren werden. Wenden wir uns erneut den Worten des Cherubs der göttlichen Weisheit zu. Um der Klarheit Ausdruck zu verleihen, im Reich Gottes gibt es keine Hierarchie, das Oben und Unten. Im ersten Schöpfungsakt, bevor das All Form annahm, schaute und schuf der Ewige aus sich heraus, dem Ursein, seine ersten Söhne. Seine ersten sieben Gesetzesfürsten, wie schon erwähnt, seine Ordnung, seinen Willen, seine Weisheit, seinen Ernst, seine Güte, seine Liebe und seine Sanftmut. In diesen mächtigen Urzyklen nahmen die ersten Himmelssöhne Form und Gestalt an. Er nannte seine erstgeschauten und geformten Schaffungen seine Gesetzesfürsten. Die ersten sieben Himmelssöhne, die Gesetzesfürsten, sind die Träger seiner weiteren Schöpfungen, die sich in Äonenläufen formten. Es sind jene Wesen, die im ersten Zyklus seines weiteren Schöpfungsplanes nicht nur gegenwärtig waren, sondern mitwirkten und daher die Formierung des Alls in sich tragen. Die sieben Gesetzesfürsten sind also Wissende um seinen ersten Schöpfungsakt. Vor Gottes Thron und im ewigen Gesetz Gottes sind die sieben Urkräfte die Gestalter der ewigen Urschöpfung und somit seine Regenten gleich Gesetzeshüter des ewigen Seins. Im ewigen Sein gibt es kein Gestern und kein Heute. Das Allsein ist immer Gegenwart, so auch sein Schöpfungswille, der über Äonen Form annahm.
1: Der Cherub der göttlichen Weisheit, Bruder Emanuel, offenbart weiter. Ich darf wiederholen, im Geiste des Allmächtigen gibt es keine Hierarchie. Alle göttlichen Wesen, zu denen auch die Himmelssöhne, die Cherubim und die aus Gott hervorgehenden Seraphim gehören, sind untereinander Brüder und Schwestern in Gott, dem Vater-Mutter-Gott, dem Urvater, dem Allschöpfer des Seins. Die sieben Gesetzeshüter, Gesetzesfürsten, so wie sie der Ewige nennt, sind die Regenten des ewigen Seins. Sie sind ausschließlich die Wissenden um seinen ersten Schöpfungsakt. Nach dem Willen des Ewigen und seines Sohnes beginnt das geistige Zeitalter der Lilie, der Reinheit, Liebe und Weisheit Gottes, die messianische und sophianische Zeit des freien Geistes, was besagt, Gott, der Ewige, ist allgegenwärtig und ist somit in allen Seelen und beseelten Menschen. Alle göttlichen Wesen sind durchströmt von seinem ewigen Gesetz der Gottes- und Nächstenliebe. Deshalb Gott in uns. Jesus von Nazareth lehrte sinngemäß, dass alle beseelten Menschen der Tempel Gottes sind und Gott, die Allkraft und Liebe in ihnen wohnt. Deshalb erneut das Wort des Jesus von Nazareth an alle Seelen und beseelten Menschen. Du bist der Tempel Gottes. Gott wohnt in dir. Für alle suchenden Menschen könnten diese Worte Trost und Hilfe sein. Leben im Geiste Gottes ist das tiefe Gebet und das Leben nach den 10 Geboten Gottes durch Moses und der Bergpredigt Jesu. Wahres Gebet ist das Allgebet, Gott in uns. Der Ruf des Allmächtigen ist das Wort an Seelen und Menschen. Gott wohnt in dir. Bete Gott in dir.
0: Liebe Zuschauerinnen und liebe Zuschauer, dieser Ruf des Allmächtigen, der uns vom Cherub der göttlichen Weisheit über das prophetische Wort Gabrieles übermittelt wird, wird uns im messianischen und sophianischen Zeitalter, dem Zeitalter der Lilie, begleiten. Jeder ist frei, diesem Ruf zu folgen, ohne jeglichen Zwang, ohne jegliche äußeren Formen. Denn es ist der Ruf des freien Geistes, Gott in uns. Mit diesem Ruf dürfen wir uns heute von Ihnen verabschieden. Auf Wiedersehen und Gott zum Gruß.

0: Bücher für das Leben, die sich auch mit dem Tod beschäftigen. Denn unser Leben und unser Sterben und wie es nach diesem Leben für unsere Seele weitergeht, hängen eng miteinander zusammen. Was war vor diesem Leben? Was passiert mit der Seele, wenn sie den Körper verlässt? Und gehört das Urwissen über die Reinkarnation auch zur urchristlichen Lehre? 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
1: Dein Leben im Diesseits ist dein Leben im Jenseits. Durch das Sterben ändert sich der Bewusstseinsstand des Menschen nicht. Das heißt, es geht im Jenseits für die Seele so weiter, wie der Mensch gelebt hat. Die Seele befindet sich in einer neuen Dimension.

Siebte Bewusstseinserschließung. Ich erschließe mein Bewusstsein für den Weg nach innen, zu dem göttlichen Selbst, um die seelische Bewusstseinserweiterung und das Einswerden mit Christus zu erlangen. Meine Gedanken übergebe ich dem vierten Zentrum, der Christus-Gotteskraft. Alles, was mich bedrückt, übergebe ich Christus, meinem Erlöser.

was ich Christus übergeben habe, lasse ich auch in seinen Händen. Christus möchte es für mich tragen und umwandeln. Was ich dem ewigen Geist hingelegt habe, hole ich daher nicht mehr zurück. Will es mir immer wieder nacheilen, so nehme ich es und lege es wieder zu den Füßen des Herrn nieder, ohne darüber nachzudenken, ohne die Vergangenheit, all das, was mich bisher beschäftigt hat, noch einmal aufzugreifen und in mir zu bewegen. Ich atme bewusst, indem ich meinen Atem beobachte. Ich weiß, in meinem Atem ist der Odem Gottes. Gott atmet durch mich. Während ich meinen Atem beobachte, werde ich immer stiller und ruhiger. Entspannt und gelöst von Alltagssorgen und Gedanken, nehme ich bereitwillig die Kräfte des hehren Bewusstseins in mir auf. Mein inneres Gefäß habe ich entleert. Es ist offen und bereit, das Licht, die hohen Kräfte der Liebe aufzunehmen. Vollkommen entspannt und gelöst, ausgerichtet auf die höchste Kraft, begebe ich mich mit meinen Empfindungen zur Urkraft, zum Wesenskern der Seele.

vor der Pforte zum Allerheiligsten. Ich bitte Gott die Allkraft, er möge die Pforte öffnen, die zum Heil und zum Frieden führt. Vater, bitte öffne mir.

sich die Pforte zum großen Bewusstsein Gottes. Licht aus seinem Licht strahlt in das aufbereitete Gefäß, in mich ein. Licht aus seinem Urlicht über und durchstrahlt mich sein Kind. Dankbar nehme ich an, was mir das Urlicht schenkt. In mir wird es still. Mein Bewusstsein weitet sich. Es tut sich das Urempfinden auf, das mir offenbart, dass ich nicht von dieser Welt bin. Stille, unendliche Stille erfüllt mich. Tiefer Friede ist in mir. Meine Gedanken sind fern von mir. Ich bin in ihm und er durchströmt mich. Friede, unendlicher Friede hüllt mich ein. Gottes Liebe ist mir näher gekommen. Das Licht der Liebe strömt durch die Pforte in meine Seele und in meinen Leib. Mit hohen, edlen und selbstlosen Empfindungen werde ich nun den Strom der Liebe bis zum Ordnungsprinzip begleiten, das in der Steißbeinregion verankert ist. Meine selbstlosen Empfindungen gehen zum siebten Bewusstseinszentrum, dem Zentrum der Barmherzigkeit. Die Kraft der Liebe und Barmherzigkeit leuchtet in mir auf. Sie strahlt zu dem sechsten Zentrum. Ich atme aus und im sechsten Zentrum der Liebe wieder ein. Im fünften atme ich aus. Und im vierten Bewusstseinszentrum, im Erlöserzentrum wieder ein. Im dritten Zentrum aus. Im zweiten Bewusstseinszentrum ein. Im ersten in der Ordnungsregion atme ich wieder aus. Dort
atme ich.

einzig, doch selbstlos und still im Ordnungszentrum, an das sich das Sammelbecken geistiger Energie anschließt. Aus dem geistigen Sammelbecken strömen in das Ordnungsprinzip Wärme, Frische, Kraft und Liebe. Die Heilkräfte durchströmen meinen Körper, erquicken und laben mich. Stille, unendliche Stille erfüllt mich. Ewiger Friede hüllt mich ein.

das Licht beseelt. Ich fühle, wie sich das Gefäß, mein Körper, mit Licht füllt. Ich fühle die beseelende und einhüllende Kraft. Nun begleite ich die heilenden Kräfte zum dritten Bewusstseinszentrum. Im Ordnungsprinzip atme ich wieder ein, im Prinzip des Willens aus, im Bewusstsein der göttlichen Weisheit ein, dort verharre ich und atme. Stille, unendliche Stille erfüllt mich. Der Friede Gottes umhüllt meine Seele und meinen Körper. Ich bejahe die göttliche Weisheit in mir. Gottes Weisheit ist die Tat. Gottes Weisheit ist die Gerechtigkeit. Ich bin gerufen, die heiligen Gesetze zu erfüllen, auf dass ich weise werde im Sinne der ewigen Liebe.

Ich denke nun an meine Wirbelsäule. Ich bündle die Kräfte der Liebe. Es sind edle, selbstlose Gedanken des Heils, der Durchlichtung, Gedanken der Reinigung und der inneren Kräftigung. Diese Bündel geistiger Energien lasse ich nun die Wirbelsäule hinab und hinauffließen. Auf meine Wirbelsäule konzentriert, lasse ich die Strahlen der Liebe, die gebündelten energetischen Kräfte hinab und hinauf gleiten.

Licht ist Kraft. Licht ist Liebe. Licht heilt. Nun konzentriere ich mich wieder auf das dritte Zentrum. Das Licht aus seinem Licht strahlt zu meinem Verdauungsorgan. Mein Verdauungsorgan kräftigt sich. Es ist in Harmonie. Das Strahlenbündel bewirkt im Verdauungsorgan, in den Schleimhäuten und Muskeln, Harmonie und Frieden.

Nun lenke ich das Strahlenbündel der Liebe auf die Leber, auf ein wichtiges Funktionsorgan meines Körpers. Das energetische Strahlenbündel durchdringt meine Leber.

bündle ich erneut die heilenden Strahlen und lenke sie zu meiner Milz. Licht aus seinem Lichte durchdringt mich.

Frieden und Harmonie in meiner Milz. Meine Milz ist funktionstüchtig.

Ich atme bewusst ein und aus und richte mich erneut auf das dritte Zentrum, das Zentrum der Weisheit aus. Von dort aus lasse ich die energetischen Strahlen in alle Organe scheinen, in den Beckenraum. In den Bauchraum, in den Brustraum, und in das Hauptraum.

Gottes Liebe durchstrahlt mich. Gottes Liebe heilt. Das Licht harmonisiert meine Hormone und Drüsen. Das Licht aktiviert meinen gesamten Körper. Er ist immun gegen alles Niedere. Er ist stark, weil ihn das Licht durchstrahlt. Ich bejahe die Weisheit und Liebe Gottes in mir. Ich bejahe die Kräfte der Liebe in jedem Atom. In jeder Zelle meines Körpers, in jedem Partikel meiner Seele. Ich atme bewusst. Der Atem ist Leben. Im Atem ist der

Odem Gottes. Weiterhin verweile ich im dritten Zentrum. Dort atme ich ein und aus. Ein und aus. Nun atme ich ein und begebe mich empfindungsmäßig auf das vierte Bewusstseinszentrum, auf das Erlöserzentrum. Ich atme aus. Dort verweile ich einige Augenblicke. Ich atme bewusst im Brustraum.

Nun atme ich wieder ein und begebe mich zum fünften Bewusstseinszentrum. Dorthin lasse ich meinen Atem strömen.

Nun atme ich mich in das sechste Zentrum hinein, in das Bewusstseinszentrum der Liebe. Ich bejahe die Urkraft, das Leben. Es ist die alldurchdringende, allbelebende und heilende Kraft. Ich atme ein und begebe mich empfindungsmäßig zum siebten Bewusstseinszentrum, dem der Barmherzigkeit. Dort verweile ich in Empfindungen und vergegenwärtige mir die Barmherzigkeit meines Heilandes und Erlösers. Ich atme.

ich nun dem Herzen meiner Seele der Urkraft. Vor dem Altar der ewigen Liebe kniee ich nieder und bete den Ewigen an, den ich Vater nennen darf. In Empfindungen verneige ich mich vor dem großen ewigen Geist. Im Innersten des Heiligtums, im Innersten des Tempels, danke ich für das Leben, das ich bin.

Gott antwortet mir in meinen Empfindungen. Aus dem Herzen Gottes fließen warme, heilende und aufbauende Kräfte. Sie durchrieseln meine Seele und meinen Körper. Ich fühle die Nähe meines ewigen Vaters. Die Liebe Gottes atmet mir Weisheit, Willen, Ernst, Ordnung, Geduld und Barmherzigkeit zu. Gottes Liebe ist Friede. Mich umgibt der Friede Gottes. Mich durchzieht die ewige Stille.

vom Bewusstsein Gottes angehoben, vom ewigen Christuslicht durchdrungen, ahne ich, was Frieden, Stille und Harmonie bedeuten. Ich ahne, was selbstlose Liebe ist.

Gedanken für den Tag. Guten Morgen. Gott in uns. Gott ist Liebe. Gott lobt nicht, Gott gibt. Doch wer Lob und Anerkennung erwartet, dem wird das Lob nicht nacheilen. Denn je größer die Erwartung ist, gelobt zu werden, desto schneller schwindet die Anerkennung. Sollten Sie heute Lob und Anerkennung erfahren, dann wäre das ein Prüfstein, sich zu fragen: Wie reagiere ich? Vergessen Sie nicht, Gott, der Ewige, steht Ihnen in jeder Situation bei. Einen erkenntnisreichen Tag, Gabriele.

Guten Morgen, lieber Zuhörer, liebe Zuhörerin. Der heutige Morgengruß ist auf die Selbsterfahrung ausgerichtet. Zum Beispiel ist Ihr Morgen nicht identisch mit dem Morgen eines anderen, weil Ihre Gedanken, die Sie schon beim Erwachen dachten, einen ganz anderen Sinngehalt hatten, als zum Beispiel die Gedanken eines Ihrer Familienmitglieder. Wir erwachen am Morgen und sagen zu unserem Nächsten: Guten Morgen. Der andere wünscht uns ebenfalls einen guten Morgen, und doch haben die Worte von uns beiden unterschiedliche Sinngehalte, nämlich die Inhalte jener Gedanken oder Empfindungen, die der Einzelne im Augenblick des Morgengrußes bewegte. Worte sind mit Hülsen zu vergleichen, die wir mit dem füllen, was wir während des Sprechens fühlen, empfinden oder denken. Doch womit wir die Hülsen, die Worte füllen, das ist entscheidend, das ist ein Teil unseres Erdenlebens. Das sind nämlich wir selbst. Damit haben wir unseren Körper geprägt. Das ist auch ein Teil unserer Eingaben in den kosmischen Computer, in das Speichernetz der Reinigungsebenen und des materiellen Kosmos. Deshalb sollten wir uns immer wieder selbst fragen: Was habe ich in meine Worte hineingelegt? Gehen wir des Öfteren am Tag den gesprochenen Worten auf den Grund, so erkennen wir vielleicht, dass wir oftmals aneinander vorbeisprechen oder dass manches gar nicht so gemeint war, wie wir glauben, es verstanden zu haben. Begreifen wir, dass es der andere oftmals nicht so meinte, wie wir es auffassen, dann gäbe es weniger Zwietracht und Streit und es würde sich leichter miteinander leben. Häufig machen wir so viele Worte, weil wir der Meinung sind, wir würden nicht verstanden. Wie oft hören wir: Der andere versteht mich nicht. Fragen wir uns: Verstehen wir den anderen? Wie könnte man also lernen, sich zu verstehen? Einzig durch die Sprache des Herzens. Wären sich nämlich beide Gesprächspartner wohlgesonnen, wäre jeder jedem von Herzen zugetan, dann wären sie von Herzen Brüder und Schwestern aus dem Geiste Gottes und ihre Herzen wären im Gleichklang miteinander und im Gleichklang mit unserem Vater im Himmel, der die Macht und die Kraft des Alls ist. Dann wären unsere Gefühle, Empfindungen und Gedanken göttlich. Und unser Wort würde das ausstrahlen, was sein Inhalt ist, die Sprache des Herzens. Dann gäbe es weniger Streit und Unstimmigkeiten. Es gäbe keine langen Gespräche mit Wenn und Aber oder Vielleicht. Es wäre Klarheit in unseren Worten, weil wir alles miteinander geklärt haben und also eins sind in der Einheit Gottes, eins mit seinem Herzen, eins mit dem Gesetz der Gottes- und Nächstenliebe.

lieber Zuhörer, liebe Zuhörerin, so könnten Sie sich um die Mittagszeit fragen, was ist vom Vormittag schon Vergangenheit? Was ist noch Gegenwart? Sollten noch Worthülsen in Ihnen nachschwingen oder waren Sie eventuell nicht verständnisvoll, dann wäre es gut, wenn Sie das, was Sie bewegt, noch vor dem Essen beheben. Dann könnte Ihnen auch das Mittagessen besser schmecken, sicher wieder anders als Ihrem Tischnachbarn, auch dann, wenn Sie beide sagen, das Essen schmeckt gut. So könnten Sie gestärkt in den Nachmittag gehen. Am Ende des Tages wäre es gut, Bilanz zu ziehen in der Frage, habe ich mich selbst verstanden? Wusste ich eigentlich, was ich meinte, als ich dies oder jenes zu meinem Nächsten sagte? Welchen Sinngehalt, also welche aktive Energie, sandte ich meinem Nächsten mit meinen Worten zu? Wir können uns weiter fragen, habe ich meinem Arbeitskollegen, meiner Arbeitskollegin beim Gespräch wirklich zugehört oder mir meinen Gedankenreim gemacht? Wir sollten also vor dem Abend Bilanz ziehen, um eventuell noch das zu beheben, was ungut in uns schwingt. Ist es nicht mehr möglich, die Angelegenheit zu beheben, die uns bewegt, dann sollten wir im Gebet Christus das anvertrauen, was wir heute nicht mehr klären können. Ein Herzensgebet gleich einer Zwiesprache mit ihm könnte uns die Ruhe bringen, die wir brauchen, um in einen friedvollen Abend zu gehen und in einen erholsamen Schlaf.

Vielleicht hilft Ihnen heute folgende Wahrheit, um sich immer wieder innig in den Christus-Gottesgeist zu versenken, in Ihr Inneres. Gott, das allgegenwärtige Licht, die Sprache des Herzens, ist das Innerste in Ihrer Seele. Es spricht unaufhörlich zu jedem von uns. Meist jedoch vernehmen wir es nicht, weil der Geräuschpegel unseres Egos viel zu groß ist. Lieber Zuhörer, liebe Zuhörerin, wir, Ihre Brüder und Schwestern, wünschen Ihnen einen Tag, an dem Sie die Sprache des Herzens vernehmen.

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Wer immer mehr nach innen wandert, zum Königreich in uns, der spürt auch die Heimat, das ewige Licht immer näher. Und er wird immer mehr von seinen menschlichen Gedanken loslassen und sich selbst gar nicht mehr so wichtig nehmen. In dem Augenblick, wo wir uns nicht mehr so wichtig nehmen, erwacht in uns und um uns das Leben. Und wir werden jeden Tag aufs Neue die Wunder des Lebens erfahren. Weshalb sind wir alle in den Frühling hineingestellt, so wie wir jeden Tag neu in den Tag hineingestellt werden, so sind wir auch wieder in diese Jahreszeit hineingestellt worden. Haben wir uns schon einmal Gedanken gemacht? Warum? Es gibt doch keine Zufälle. Weshalb erleben wir im Erdenkleid den Frühling in diesem Jahr? Möchte uns nicht auch der Frühling etwas sagen? Und wenn wir wachen Sinnes durch die Natur gehen, dann erfahren wir, was uns der Frühling sagen möchte. Im Großen und Ganzen möchte er uns sagen, siehe, so wie alles aus der Erde sprießt, das Leben, so möchte ich, der Geist, das Leben aus dir herauswachsen zu meiner Verherrlichung. Und wenn wir die Blumen, die Pflanzen betrachten, so sehen wir, es wächst nichts von außen. Sonne, Regen und Wind brauchen die Pflanzen, die Sträucher, Bäume und Blumen. Doch es wächst nichts von außen. Alles sprießt aus der Erde heraus und zeigt sich in den wunderschönen Farben und Formen. Es ist also ähnlich wie bei uns. Auch wir brauchen das Licht des Inneren. Wir brauchen aber, solange wir noch nicht rein und vollkommen sind, die Wolken, um den Schatten unserer Seele zu erkennen. Haben wir die Wolken unseres Ichs beseitigt, dann strahlt von innen her die Sonne und wir leuchten umso mehr.

Aus der Erde kommt die Vielfalt des Lebens. Im Sommer kommen wieder ganz andere Blumen. Wir sehen die Früchte, wie sie reifen. Den Herbst erleben wir wieder anders. Ebenfalls die Vielfalt und die Form der Blätter, die Farben, das Äußere. Doch alles kommt von innen. So wollen wir den Frühling in unser Leben einbeziehen. Erst wenn wir uns dem inneren Licht nähern, beginnt es in uns zu sprießen und zu wachsen. Was wächst aus uns dann heraus? Die positiven Kräfte. Das Menschliche verschwindet. Die hohe Ethik und Moral, das innere Leben wird wirksam. Und wir sind ähnlich wie die Blume. Wir strahlen aus, was von innen her uns gegeben ist, Licht und Kraft. Wenn wir nun die Blumen und Pflanzen betrachten, so dürfen wir gewiss sein, dass alles uns anstrahlt und anleuchtet. Und alles, was uns anstrahlt, teilt sich uns auch mit. Wer glaubt, dass die Blumen, die Sträucher, die Bäume, all das Leben stumm ist, der hat noch nicht in sich das Leben entwickelt. Wenn wir die Vielfalt der Blumen und der Pflanzen sehen, die Zweige, so dürfen wir sagen, jede einzelne Blume teilt sich uns mit. Wie ist das möglich? Die verschiedenen Blumen gehören zu einem Kollektiv. Und dieses große Kollektiv ist in der Erdseele und strahlt das geistige Leben zu den Wurzeln, zu allem, was in der Erde ist und Leben trägt. Pflanzen, Blumen, Sträucher, Bäume, Tiere, ja sogar Steine teilen sich uns mit. Es ist das Kollektiv der Steine, das Kollektiv der Pflanzen, der Blumen, der Sträucher, das sich uns mitteilt. Und wir erleben die Sprache der Natur und die Sprache der Tiere nicht außerhalb von uns, sondern in unserem Inneren, in unserem geistigen Leib. Denn dort ist die Essenz aller Kollektive, sämtlicher Lebensformen. Alles, was lebt, tragen wir in uns. Und haben wir als Menschen
diese

Kollektive erschlossen, das heißt, liegen keine dichten Schatten darüber, Belastungen also, dann spüren wir in unserem Inneren, dass alles, was lebt, uns zustrahlt und zu uns spricht, sich also mitteilt. Wir freuen uns am Vogelgezwitscher, wenn wir genau hinhören, dann sprechen die Vögel miteinander. Und haben wir die Kräfte der Vögel, das Leben, dieses Bewusstsein der Vögel in uns erschlossen, dann hören wir in uns, was sie zueinander sagen. Die Steine reden. Wir sind taub, solange wir nur an uns denken und glauben, wir wären nur Menschen aus Fleisch und Bein, Wasser und Erde. Wenn wir nur Menschen wären, dann hätten wir zum Leben um uns kaum eine Beziehung, weil wir diese Vielfalt nicht in uns besitzen würden. Doch unser geistiger Leib ist aufgebaut aus all diesen Lebensformen. Und somit ist in uns der geistige Körper, der all diese Kollektive in sich birgt. Denn alles, was wir sehen, ist Gesetz und somit Leben. In dem Augenblick, wo unsere menschlichen Schatten von unserem Geistkörper weichen, spüren wir über Empfindungswellen, die Natur teilt sich mit. Jedes Tierlein, und sei es noch so unscheinbar, gehört zu einem Kollektiv, sofern es noch kein Teilseelchen hat. Und dieses Kollektiv teilt sich wiederum uns mit. Wir hören es nicht im Äußeren, sondern wir hören es in unserem geistigen Leib. Die Steine strahlen aus, sie leben. Und was lebt, teilt sich uns mit. Die Gestirne strahlen und die Essenz der Gestirne teilt sich uns mit. Wenn der Herr spricht, tretet euer Erbe an. Was will er uns denn damit sagen? Tretet das Leben an, entwickelt das Leben, das ich euch gegeben habe. Die ganze Schöpfung als Essenz. Diese Essenz ist unser geistiger Leib. Wir sind also nicht nur Menschen, sondern wir bestehen aus Geist, Seele und physischem Körper. Und letztlich sind wir unendlich reich. Denn alle Lebensformen wollen uns dienen und erfreuen.
weder Pflanzen noch Steine, weder die Strahlung der Gestirne, noch die Tiere wollen uns Böses. Sie wollen uns dienen. Wenn wir auch sagen, viele Tiere greifen an, so sollten wir weit, weit zurückempfinden. Haben wir nicht uns selbst zu Kämpfern entwickelt gegen die Natur? Und viele Tiere, die eine Teilseele besitzen, nehmen unsere kämpferischen, negativen Schwingungen auf. Sie fürchten sich vor uns und greifen dann an. Legen wir unsere Kampfstimmung, unser menschliches Ich ab, werden wir wieder zu dem, was uns gegeben ist, Leben aus Gottes Leben, dann erfahren wir die Unendlichkeit in uns. Und keine Blume, kein Strauch, kein Baum, kein Stein, kein Tier ist uns fremd. Es ist ein Teil von uns selbst. Sie alle gehören zu verschiedenen Kollektiven. Doch die Kollektive strahlen uns zu. Und wenn in uns dieses geistige Kollektiv entwickelt ist, dann spüren wir, was sie uns sagen wollen. Und wenn wir es nicht in unsere Sprache umzusetzen vermögen, dann empfinden wir in uns, dass sie uns Liebe, Kräfte des Lichts und Wohlwollen zuströmen. Wollen wir uns üben, das Leben, das letztlich auch in uns ist, zu erspüren? Jeder von uns kann sich eine Blume oder eine Pflanze vornehmen. Wir schauen sie an. Das heißt, wir sehen sie nicht an. Wenn wir sie ansehen, nehmen wir die Details des Äußeren wahr. Schauen heißt, wir nehmen den ganzen Eindruck in uns auf, ziehen die ganze strahlende Substanz nach innen, versenken uns in unser Inneres und spüren, ja, was spüren wir? Üben wir uns darin?

Das Leben gibt Kraft. Aus allem strömt uns die Kraft zu, wenn wir sie nur aufzunehmen vermögen. In dem Augenblick, wo wir nur einigermaßen frei sind und unsere menschlichen Gedanken uns nicht mehr blockieren, spüren wir das Leben. Wir sagen, Kräuter und Pflanzen brauchen wir für unseren Körper. Sie tun uns gut. Tees aus Kräutern und Pflanzen trinken wir gern. Für uns ist es eine Selbstverständlichkeit, zum Beispiel Kräutertee zu trinken. Wir glauben, erst wenn wir es gepflückt haben, dieses Kräutlein und zum Beispiel als Tee oder Würze verwenden, dann ist es gut für unseren Organismus. Ja, es ist sicherlich gut. Wir brauchen den Tee, wir brauchen die Würze. Doch auch das gleiche Leben strahlt uns zu, wenn wir ihm begegnen am Wegesrand, im Wald, auf dem Feld, im Garten. Es strahlt und möchte uns die Kräfte zustrahlen, die unser Organismus braucht. Die Seele hat diese Lebensenergien und sind sie in der Seele aktiv, dann strahlen sie auch in den Körper über. So ist die Natur uns gegeben, dass wir uns nicht nur daran erfreuen, sondern auch die Kräfte aufnehmen. Und wir können es, indem wir sie nicht nur als Tee verwenden, als Würze und dergleichen, sondern indem wir sie auch so aufnehmen, wie die Natur das Leben sich uns schenkt. Wie steht es dann, wenn wir plötzlich erkennen, alles lebt und alles, was lebt, empfindet? Dann wird es uns nicht mehr möglich sein, bewusst eine Pflanze niederzutreten. Unbewusst geschieht es ständig, doch das Unbewusste ist ähnlich, wenn der Schöpfer sagt, du hast einen materiellen Leib, ich opfere mich dir und bilde den Teppich für dich. Doch wenn wir das Leben bewusst zertreten, dann verschatten wir in unserem Inneren das Kollektiv. Das Gleiche geschieht mit den Tieren. Wenn wir Tiere bewusst töten, wenn wir sie quälen, hinschlachten und vieles mehr, wir belasten unsere Seele. Denn alles empfindet, auch das Tier empfindet. Und wenn wir das Tier bewusst töten, bewusst hinschlachten, dann belasten wir uns. Und die Beziehung zum Leben der Natur, zu den Tieren, wird immer weniger. Der Mensch wird immer gröber, schändet die Natur und schändet
die Erde. In dem Augenblick, wo im Menschen das innere Leben erwacht, wird er das Leben der Erde schätzen, weil es ein Teil von ihm ist. Wir sollen uns jeden Tag an der aufkeimenden Natur freuen und gleichzeitig erkennen, so wie sich das Blatt aus der Hülle heraus entfaltet, so sollen auch wir uns aus der Kapsel menschlichen Ichs heraus entfalten, sie gleichsam sprengen, in dem Bewusstsein, wir sind Kinder Gottes und Kinder der göttlichen Liebe. Nicht nur die Vögel reden, indem sie singen und damit das ausdrücken, was ihrem Bewusstsein entspricht. Alle Tiere strahlen das Leben aus und teilen sich uns mit. Wenn wir die Tiere nur ansehen, dann werten wir sie werten. Das ist ein Hund, das ist eine Katze, das ist ein Igel, das ist ein Frosch, das ist eine Kröte und vieles mehr. Doch wenn wir den Tieren in die Augen schauen und die Gesamtstrahlung des Tieres aufnehmen, dann spüren viele von uns, dass das Tier zu uns spricht. Ob es Pferde, ob es Kühe, ob es Schafe sind, schauen wir ihnen in die Augen. Die Augen strahlen aus, was sie uns übermitteln wollen. Es ist wunderbar, das einmal zu erleben, anzuschauen, nicht nur anzusehen und zu werten, anzuschauen, aufzunehmen, dann erfahren wir, dass jedes Tier empfindet. Und wir werden dann allmählich auch das Teilseelchen oder das Kollektiv in uns spüren. Denn was vom Tier ausstrahlt, das strahlt in unser geistiges Kollektiv hinein, in unseren Geistleib. Und ist dieses Kollektiv nicht überlagert von Belastungen, dann spüren wir, was uns die Tiere sagen wollen. Wir werden dann nicht mehr achtlos an unseren Übernächsten vorbeigehen, an den Tieren, sondern wenn wir Tieren begegnen, werden wir sagen, was wollen Sie uns jetzt sagen? Nicht umsonst sind wir Ihnen begegnet. Nicht umsonst werden wir einer Blume am Wegesrand gewahr. Nicht umsonst stehen wir plötzlich bewundernd vor einem blühenden Strauch. Nicht umsonst zieht es uns in den Garten, um die Blumen und die Sträucher zu betrachten. Es gibt keine Zufälle. All das
will uns etwas sagen. Das Leben ist reich, unendlich reich. Es ist die Fülle. Und diese Fülle haben wir in uns selbst. Wir könnten niemals das Leben eines Tieres, einer Pflanze empfinden, wenn nicht in uns das Gleiche wäre. Der Magnet, der praktisch die Strahlung dieser Pflanze, dieses Tieres, des Steins, die Strahlung der Gestirne anzieht. Und wenn wir immer mehr geistig erwachen, dann spüren wir, dass Gottes Licht überall ist. Dass des Vaters Geist in uns wohnt und seine Schöpferkraft in allen Lebensformen. Die Kollektive untereinander. Kollektive sind verschiedene Bewusstseinslagen, tauschen miteinander die Energien aus und teilen sich dadurch mit. Kollektive sind Bewusstseinskräfte und jede Pflanzenart hat wieder ein anderes Bewusstsein. Das heißt, entsprechend der Entwicklung strahlt sie aus. Bewusstsein ist Entwicklung. Bewusstseinsbereiche sind Evolutionsstufen. Und so gehören die verschiedenen Steine, je nach Zusammensetzung, zu einem Kollektiv. Und davon gibt es dann viele Kollektive der Steine, der Mineralien. Das Gleiche bei den Pflanzen. Die verschiedensten Pflanzen gehören zu verschiedenen Kollektiven, haben also unterschiedliche Bewusstseinsaspekte. Auch die Tiere, die noch keine Teilseele haben, gehören zu einem riesigen Bewusstseinsfeld, so könnten wir dieses Kollektiv auch nennen. Und von diesem Kollektiv werden dann Steine, Pflanzen und Tiere mit Geistkraft versorgt. Außer die Tiere mit Teilseelen, die besitzen schon einen aktiven Wesenskern und empfangen ähnlich wie wir. Bei uns sind alle 7 Grundkräfte ausgebildet. In den Teilseelen der Tiere vielleicht 3 oder 2, je nachdem, wie weit die Entwicklung der Teilseele vorangeschritten ist. So wie die Geistwesen dem Schöpfergott die Freude darbringen durch ihre positive Ausstrahlung, so tun es auch alle Lebensformen, einschließlich die Steine. Und diese Ausstrahlung, wenn wir sie aufnehmen können, dann sagt uns das Kollektiv genau das, was für unser Leben gut ist. Wenn wir bewusst durch die Natur gehen, tanken wir enorm viel Kraft, weil sich das Leben um uns schenkt. Es ist da, um uns in Liebe zu dienen. Und wenn wir uns dem Leben in Liebe zuwenden, dann findet diese Kommunikation statt, das Fließen der positiven Kräfte.

Guten Morgen, lieber Zuhörer, liebe Zuhörerin. Der heutige Morgengruß ist auf die Selbsterfahrung ausgerichtet. Zum Beispiel ist Ihr Morgen nicht identisch mit dem Morgen eines anderen, weil Ihre Gedanken, die Sie schon beim Erwachen dachten, einen ganz anderen Sinngehalt hatten, als zum Beispiel die Gedanken eines Ihrer Familienmitglieder. Wir erwachen am Morgen und sagen zu unserem Nächsten: Guten Morgen. Der andere wünscht uns ebenfalls einen guten Morgen, und doch haben die Worte von uns beiden unterschiedliche Sinngehalte, nämlich die Inhalte jener Gedanken oder Empfindungen, die der Einzelne im Augenblick des Morgengrußes bewegte. Worte sind mit Hülsen zu vergleichen, die wir mit dem füllen, was wir während des Sprechens fühlen, empfinden oder denken. Doch womit wir die Hülsen, die Worte füllen, das ist entscheidend, das ist ein Teil unseres Erdenlebens. Das sind nämlich wir selbst. Damit haben wir unseren Körper geprägt. Das ist auch ein Teil unserer Eingaben in den kosmischen Computer, in das Speichernetz der Reinigungsebenen und des materiellen Kosmos. Deshalb sollten wir uns immer wieder selbst fragen: Was habe ich in meine Worte hineingelegt? Gehen wir des Öfteren am Tag den gesprochenen Worten auf den Grund, so erkennen wir vielleicht, dass wir oftmals aneinander vorbeisprechen oder dass manches gar nicht so gemeint war, wie wir glauben, es verstanden zu haben. Begreifen wir, dass es der andere oftmals nicht so meinte, wie wir es auffassen, dann gäbe es weniger Zwietracht und Streit und es würde sich leichter miteinander leben. Häufig machen wir so viele Worte, weil wir der Meinung sind, wir würden nicht verstanden. Wie oft hören wir: Der andere versteht mich nicht. Fragen wir uns: Verstehen wir den anderen? Wie könnte man also lernen, sich zu verstehen? Einzig durch die Sprache des Herzens. Wären sich nämlich beide Gesprächspartner wohlgesonnen, wäre jeder jedem von Herzen zugetan, dann wären sie von Herzen Brüder und Schwestern aus dem Geiste Gottes und ihre Herzen wären im Gleichklang miteinander und im Gleichklang mit unserem Vater im Himmel, der die Macht und die Kraft des Alls ist. Dann wären unsere Gefühle, Empfindungen und Gedanken göttlich. Und unser Wort würde das ausstrahlen, was sein Inhalt ist, die Sprache des Herzens. Dann gäbe es weniger Streit und Unstimmigkeiten. Es gäbe keine langen Gespräche mit Wenn und Aber oder Vielleicht. Es wäre Klarheit in unseren Worten, weil wir alles miteinander geklärt haben und also eins sind in der Einheit Gottes, eins mit seinem Herzen, eins mit dem Gesetz der Gottes- und Nächstenliebe.

lieber Zuhörer, liebe Zuhörerin, so könnten Sie sich um die Mittagszeit fragen, was ist vom Vormittag schon Vergangenheit? Was ist noch Gegenwart? Sollten noch Worthülsen in Ihnen nachschwingen oder waren Sie eventuell nicht verständnisvoll, dann wäre es gut, wenn Sie das, was Sie bewegt, noch vor dem Essen beheben. Dann könnte Ihnen auch das Mittagessen besser schmecken, sicher wieder anders als Ihrem Tischnachbarn, auch dann, wenn Sie beide sagen, das Essen schmeckt gut. So könnten Sie gestärkt in den Nachmittag gehen. Am Ende des Tages wäre es gut, Bilanz zu ziehen in der Frage, habe ich mich selbst verstanden? Wusste ich eigentlich, was ich meinte, als ich dies oder jenes zu meinem Nächsten sagte? Welchen Sinngehalt, also welche aktive Energie, sandte ich meinem Nächsten mit meinen Worten zu? Wir können uns weiter fragen, habe ich meinem Arbeitskollegen, meiner Arbeitskollegin beim Gespräch wirklich zugehört oder mir meinen Gedankenreim gemacht? Wir sollten also vor dem Abend Bilanz ziehen, um eventuell noch das zu beheben, was ungut in uns schwingt. Ist es nicht mehr möglich, die Angelegenheit zu beheben, die uns bewegt, dann sollten wir im Gebet Christus das anvertrauen, was wir heute nicht mehr klären können. Ein Herzensgebet gleich einer Zwiesprache mit ihm könnte uns die Ruhe bringen, die wir brauchen, um in einen friedvollen Abend zu gehen und in einen erholsamen Schlaf.

Vielleicht hilft Ihnen heute folgende Wahrheit, um sich immer wieder innig in den Christus-Gottesgeist zu versenken in Ihr Inneres. Gott, das allgegenwärtige Licht, die Sprache des Herzens, ist das Innerste in Ihrer Seele. Es spricht unaufhörlich zu jedem von uns. Meist jedoch vernehmen wir es nicht, weil der Geräuschpegel unseres Egos viel zu groß ist. Lieber Zuhörer, liebe Zuhörerin, wir, Ihre Brüder und Schwestern, wünschen Ihnen einen Tag, an dem Sie die Sprache des Herzens vernehmen.

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Meditation. Ich meditiere, auf dass ich den Weg zum Herzen Gottes, dem großen Leben finde und freilege, um ihm, dem Alleinen, zuzustreben. Ich wende meine Sinne nach innen. Die Geräusche meiner Umwelt stören mich nicht. Ich habe mich in den göttlichen Strom eingeschaltet. Mit meinen Empfindungen verweile ich an dem Punkt, wo die Seele mit der Hirnanhangdrüse verbunden ist. Ich dringe mit meinen Empfindungen zum Wesenskern der Seele vor, zur ewig zentralen, unbelastbaren Kraft, zu Gott, dem weisen, energetischen Licht. Damit ich mich von den noch bestehenden Gedankenwellen lösen kann, die mein Gehirn durchpulsen, konzentriere ich mich auf meine Atmung. Ich atme mich von allen belastenden Gedanken frei. Ich fülle meinen Becken- und Bauchraum mit dem Odem des Lebens. Ich atme nun wieder langsam aus. Dabei befreie ich mich mehr und mehr von meinen menschlichen Gewohnheiten, von meinen menschlichen Wünschen, den Gedankenwellen, die mich von der Meditation ablenken wollen. Das Bedrückende, das mir Anhaftende, atme ich aus und übergebe es dem Christusgeist in mir. Ich atme ein und aus. Ich fülle den Becken- und Bauchraum mit dem Odem des Lebens und atme langsam wieder aus. Gleichzeitig atme ich meine Probleme dem Christusgeist zu. Ich bitte Christus, meine Schwierigkeiten, alles, was mich im täglichen Leben beschäftigt, mein Menschliches umzuwandeln in positive Kraft. Ich entleere mein Gefäß, sodass es sich mit dem Lichte der Gottheit füllen kann.

Empfindungen beim Wesenskern der Seele zu belassen, im strahlend weißen Licht. Ich bleibe mit meinen Empfindungen, mit dem strahlend weißen Energiefeld des Lebens verbunden. Ich will mich als Kind dieses Lichtes erweisen. Ich lobe und preise das Licht des Ewigen und lasse seine Fülle in meine Seele und in meinen Körper einströmen. Durchstrahle und belebe mich, o Ewiger, mit deinem hehren Bewusstsein. Dein Licht durchströmt mich. Es atmet der Geist meines Vaters in mir, seine Kraft. Ich bin Geist aus seinem Geiste, Licht aus seinem Lichte. Meine Heimat ist das strahlend weiße Licht, der ewige Geist. Von dort empfange ich die sieben Kräfte, um zu leben. Ich lebe, weil Gott, das Licht in mir scheint. Es durchstrahlt mich seine göttliche Ordnung. Es bestrahlt mich sein göttlicher Wille. Es durchstrahlt mich das Licht der göttlichen Weisheit. Es wirkt der heilige Ernst in mir. In diesen vier geistigen Elementarkräften scheint das ewige Licht Gott. Ich bin Licht aus seinem Lichte, Ordnung aus seiner Ordnung, Wille aus seinem Willen, Weisheit aus seiner Weisheit, Ernst aus seinem Ernst. Gott ist in mir. Und ich bin in Gott. Ich bin göttlich. Aus dem ewig strahlend weisen Energiefeld, dem Geist,

strömt die Kraft der göttlichen Geduld. Es durchstrahlt und beatmet mich die Liebe des ewigen, universellen Lebens. Das ewig strahlend weise Energiefeld bestrahlt die Pforte der Barmherzigkeit. Das Tor zum Leben öffnet sich. Ich betrete die Pforte. Weißes, ewig weißes Licht umfängt mich. Ich habe Heim gefunden. Das Menschliche ist weit entfernt. Unendliche Ruhe und Stille erfüllen mein Wesen. Ich erkenne, ich bin Geist aus seinem Geiste, Licht aus seinem Lichte.

die ewig schöpferischen Kräfte nehmen von mir die Schwere meines Leibes. In mir wird es leichter. Mein Sein wird beschwingter. Ich bin losgelöst von Zeit und Raum. In mir atmet die Stille und der Friede der Gottheit. Ich fühle mich schwerelos, ätherisch. Ich fühle mich in Gott lebend, fern von Zeit und Raum. Ich bin in ihm und er ist in mir. Ich bin. Eingehüllt in das strahlend weiße Licht empfinde ich weder Last noch Bürde. Im weißen Licht ist alles gelöst, alles ist frei. Ich bin frei, losgelöst von der irdischen Schwere, von den menschlichen Problemen, von Sorgen und Leid. Ich bin, weil Gott in mir ist. Im Lichte der Gottheit bestehen weder Krankheit noch Nöte. Dies alles ist fern. Unbegrenztes Leben umfängt mich.

die Mineral-, Pflanzen- und Tierreiche. In mir ist die Essenz meines Bruders, meiner Schwester. In mir ist alles Sein. Das Reine ist göttlich. Ich bin ein göttliches Kind. Ich bin schöpferischer Geist. Ich bin schöpferisches Leben. Unendliche Stille umfängt mich. Im Lichte der Gottheit verbleibe ich.

Guten Morgen, lieber Zuhörer, liebe Zuhörerin. Der heutige Morgengruß ist auf die Selbsterfahrung ausgerichtet. Zum Beispiel ist Ihr Morgen nicht identisch mit dem Morgen eines anderen, weil Ihre Gedanken, die Sie schon beim Erwachen dachten, einen ganz anderen Sinngehalt hatten, als zum Beispiel die Gedanken eines Ihrer Familienmitglieder. Wir erwachen am Morgen und sagen zu unserem Nächsten: Guten Morgen. Der andere wünscht uns ebenfalls einen guten Morgen, und doch haben die Worte von uns beiden unterschiedliche Sinngehalte, nämlich die Inhalte jener Gedanken oder Empfindungen, die der Einzelne im Augenblick des Morgengrußes bewegte. Worte sind mit Hülsen zu vergleichen, die wir mit dem füllen, was wir während des Sprechens fühlen, empfinden oder denken. Doch womit wir die Hülsen, die Worte füllen, das ist entscheidend, das ist ein Teil unseres Erdenlebens. Das sind nämlich wir selbst. Damit haben wir unseren Körper geprägt. Das ist auch ein Teil unserer Eingaben in den kosmischen Computer, in das Speichernetz der Reinigungsebenen und des materiellen Kosmos. Deshalb sollten wir uns immer wieder selbst fragen: Was habe ich in meine Worte hineingelegt? Gehen wir des Öfteren am Tag den gesprochenen Worten auf den Grund, so erkennen wir vielleicht, dass wir oftmals aneinander vorbeisprechen oder dass manches gar nicht so gemeint war, wie wir glauben, es verstanden zu haben. Begreifen wir, dass es der andere oftmals nicht so meinte, wie wir es auffassen, dann gäbe es weniger Zwietracht und Streit und es würde sich leichter miteinander leben. Häufig machen wir so viele Worte, weil wir der Meinung sind, wir würden nicht verstanden. Wie oft hören wir: Der andere versteht mich nicht. Fragen wir uns: Verstehen wir den anderen? Wie könnte man also lernen, sich zu verstehen? Einzig durch die Sprache des Herzens. Wären sich nämlich beide Gesprächspartner wohlgesonnen, wäre jeder jedem von Herzen zugetan, dann wären sie von Herzen Brüder und Schwestern aus dem Geiste Gottes und ihre Herzen wären im Gleichklang miteinander und im Gleichklang mit unserem Vater im Himmel, der die Macht und die Kraft des Alls ist. Dann wären unsere Gefühle, Empfindungen und Gedanken göttlich. Und unser Wort würde das ausstrahlen, was sein Inhalt ist, die Sprache des Herzens. Dann gäbe es weniger Streit und Unstimmigkeiten. Es gäbe keine langen Gespräche mit Wenn und Aber oder Vielleicht. Es wäre Klarheit in unseren Worten, weil wir alles miteinander geklärt haben und also eins sind in der Einheit Gottes, eins mit seinem Herzen, eins mit dem Gesetz der Gottes- und Nächstenliebe.

lieber Zuhörer, liebe Zuhörerin, so könnten Sie sich um die Mittagszeit fragen, was ist vom Vormittag schon Vergangenheit? Was ist noch Gegenwart? Sollten noch Worthülsen in Ihnen nachschwingen oder waren Sie eventuell nicht verständnisvoll, dann wäre es gut, wenn Sie das, was Sie bewegt, noch vor dem Essen beheben. Dann könnte Ihnen auch das Mittagessen besser schmecken, sicher wieder anders als Ihrem Tischnachbarn, auch dann, wenn Sie beide sagen, das Essen schmeckt gut. So könnten Sie gestärkt in den Nachmittag gehen. Am Ende des Tages wäre es gut, Bilanz zu ziehen in der Frage, habe ich mich selbst verstanden? Wusste ich eigentlich, was ich meinte, als ich dies oder jenes zu meinem Nächsten sagte? Welchen Sinngehalt, also welche aktive Energie, sandte ich meinem Nächsten mit meinen Worten zu? Wir können uns weiter fragen, habe ich meinem Arbeitskollegen, meiner Arbeitskollegin beim Gespräch wirklich zugehört oder mir meinen Gedanken rein gemacht? Wir sollten also vor dem Abend Bilanz ziehen, um eventuell noch das zu beheben, was ungut in uns schwingt. Ist es nicht mehr möglich, die Angelegenheit zu beheben, die uns bewegt, dann sollten wir im Gebet Christus das anvertrauen, was wir heute nicht mehr klären können. Ein Herzensgebet gleich einer Zwiesprache mit ihm könnte uns die Ruhe bringen, die wir brauchen, um in einen friedvollen Abend zu gehen und in einen erholsamen Schlaf.

Vielleicht hilft Ihnen heute folgende Wahrheit, um sich immer wieder innig in den Christus-Gottesgeist zu versenken, in Ihr Inneres. Gott, das allgegenwärtige Licht, die Sprache des Herzens, ist das Innerste in Ihrer Seele. Es spricht unaufhörlich zu jedem von uns. Meist jedoch vernehmen wir es nicht, weil der Geräuschpegel unseres Egos viel zu groß ist. Lieber Zuhörer, liebe Zuhörerin, wir, Ihre Brüder und Schwestern, wünschen Ihnen einen Tag, an dem Sie die Sprache des Herzens vernehmen.

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Aus dem Büchlein Zuversicht lesen wir Folgendes. Wollen wir die Welt verändern, dann müssen wir uns selbst verändern. Solange wir nur von der Veränderung sprechen und wir uns selbst nicht ändern, schaffen wir nur weitere Belastungen in dieser Welt und lasten uns diese auch selbst auf. Die meisten Menschen blicken in diese Welt und meinen, man müsste dies und jenes verändern, damit es in unserer Welt besser würde. Oder man hört Worte wie, angesichts der Nachrichten in den Medien sieht es für unsere Welt düster aus. Andere wieder fragen, erkennen unsere Politiker den Zustand in unserer Welt nicht? Warum schreiten sie nicht ein? Noch vieles gäbe es anzuführen im Sinne von man müsste oder man sollte. Wer gehört zu denen, die mit müsste oder sollte argumentieren? Eventuell auch Sie oder wir alle? Ja, sollte womöglich gar der liebe Gott an all dem Widrigen schuld sein? Doch wer hat denn diese Welt so bestellt, wie sie sich zeigt? Der liebe Gott? Oder nicht vielmehr wir Menschen? Wer in diese Gegebenheiten und Zustände mit wachen Sinnen zu blicken vermag, der wird eingestehen. Wir alle, die Menschheit, hat die Welt so bestellt, wie sie ist. Wer jedoch eine leicht durchsichtige Binde vor seinen Augen hat und nur an sich denkt, könnte aufgebracht meinen, ich soll am Zustand unserer Welt beteiligt sein? Ich bin doch nur ein Mensch, der nichts zu sagen hat. Wozu haben wir die Politiker gewählt? Der wache Zeitgenosse, der gelernt hat, aufmerksam alles Geschehen zu betrachten und zu analysieren und die Reden der Parlamentarier verfolgt, der hört heraus, dass auch sie keine globale Antwort auf die Machenschaften, auf die fatalen Entwicklungen und abstrusen Abläufe in dieser Welt haben. Fragen wir uns, wo könnte wohl eine bessere Welt entstehen? Eventuell im afrikanischen Kontinent oder gar durch die amerikanischen Staaten? Oder nicht doch in erster Linie durch jeden von uns, durch jeden Menschen? Sagen Sie bitte nicht, Sie könnten diese Welt nicht verändern. Sie allein sicherlich nicht. Aber Sie könnten sehr wohl dazu beitragen, dass es auf unserer Erde besser wird. Fassen wir einmal den Faktor Energie ins Auge. Weder die positive noch die negative Energie geht verloren.
vergegenwärtigen Sie sich, dass auch Ihre positiven Energien weiterwirken und andere anregen könnten, wiederum Ihre Welt, die aus Ihren Gedanken, Worten und Verhaltensweisen hervorgeht,

sich in den Situationen seines täglichen Lebens zu hinterfragen. Er sollte nach und nach herausfinden, wie er sich verhalten könnte, um ein positiver Sender zu werden, der an Mitmenschen positive Kräfte weitergibt, damit auch sie umdenken und immer weniger die Probleme von sich schieben und sagen, man müsste, man sollte, oder wozu haben wir Politiker? Auch die Politiker sind natürlich gefragt. Doch kein Mensch kann sie bestimmen mit ihren Gedankeninhalten, die vermutlich ebenfalls heißen, man müsste oder man sollte, eine bessere Welt zu schaffen. Bleiben wir bei uns, jeder bei sich selbst. Keiner von uns kann diese Welt mit man müsste oder man sollte verändern. Auch nicht die Politiker der verschiedenen Staaten. Jeder von uns hat das Handwerkszeug zum positiven Denken und Verhalten in der Hand. Die meisten Menschen wissen um die Gebote Gottes durch Mose. Und sehr viele Menschen, besonders die Menschen im Abendland, kennen die Lehren des Jesus von Nazareth. Die Hinweise aus dem Reich Gottes vom Allmächtigen sind Wegweisungen, um sie Schritt für Schritt zu befolgen. Nur eine solche Veränderung im rechten Tun könnte in unserer Welt Positives bewirken und allmählich eine bessere Welt und eine gesündere Erde hervorbringen. Eines jedoch sollte uns bewusst sein, es geht nicht darum, dass wir Menschen von den Geboten und den Lehren des Jesus von Nazareth wissen und ab und zu darüber reden, sondern es ist wesentlich, sie anzuwenden, Tag für Tag.

Es ist einer Entwicklung zum Guten auch nicht dienlich, sich zum Beispiel christlich zu nennen und bewusst das Gegenteil zu tun. Zum Beispiel ist Deutschland der drittgrößte Waffenexporteur der Welt. Kann man also Waffen produzieren, Kriegsmaterial in andere Länder verkaufen und sich zugleich christlich nennen, wo doch Jesus sagte, wer zum Schwert greift, wird durch das Schwert umkommen? Wer also hat diese Welt so gemacht? Die Politiker? Die Religionen? Oder sind es nicht vielmehr die Lemminge, die immer mit dem Kopf nicken, einerlei, was gesprochen und getan wird, und die stets die Ausrede ins Feld führen, was kann ich

schon dazu beitragen, dass es besser wird. Unsere Welt besteht aus uns Menschen. Einerlei, welchen Stand der Einzelne in der Gesellschaft hat, jeder von uns hat seinen Beitrag zur Gestaltung unserer Welt und der leidenden Erde geleistet. Mit welch einer Dreistigkeit handelt der Mensch gegen die Schöpfung, gegen Natur und Tiere, gegen die gesamte Erde? Sind diese menschlichen Abartigkeiten in den Geboten Gottes und in den Lehren des Jesus von Nazareth enthalten? Wenn nicht, warum nennen sich dann gerade diejenigen christlich, die die Verbrechen an der Schöpfung Gottes begehen? Wie oft hört man, dass der globale Niedergang von Ethik und Moral angeprangert wird? Man sollte sich fragen, woher soll man Ethik und Moral nehmen? Von wem kann man sie bekommen? Wer kann sie uns liefern? Wer hat Ethik und Moral auf der Halde zugänglich für jedermann? Wo kann man sie holen? Eventuell bei den Politikern? Bei der priesterlichen Kirchenverwaltung? Oder bei den Reichen? Oder bei den Armen? Oder bei wem? Letzten Endes kann man sie nirgendwo abholen oder gar von Menschen ausleihen oder Ethik und Moral nachahmen. Von welcher Seite her wir es auch betrachten, wenn der Mensch zum Maß aller Dinge wird, liegen wir falsch. Das zeigen unsere Welt und die malträtierte Erde überdeutlich. Was wäre zu tun? Zu Recht werden Sie sagen, man müsste oder man sollte die Gebote Gottes und die Lehren des Jesus von Nazareth mehr und mehr befolgen, um Achtung vor dem Leben der Schöpfung zu gewinnen, zu der letzten Endes auch Sie, wir, alle Menschen gehören, aber auch die Tiere und die Natur, die ganze Erde. Es gilt, sich von den Gedanken, man müsste oder man sollte zu lösen und zu erkennen, dass jedem Einzelnen die Verantwortung gegeben ist. Gewinnen wir Zuversicht und beginnen bei uns selbst. Jeder kann nur bei sich selbst ansetzen. Beginnen also Sie, beginnen wir alle, uns den Geboten Gottes zuzuwenden und den Lehren des Jesus von Nazareth. Erfahren wir uns selbst, indem wir unser Verhalten den Geboten Gottes und den Lehren des Jesus von Nazareth, insbesondere seiner Bergpredigt, selbstkritisch gegenüberstellen. Tun wir das,
dann werden wir bald bei uns selbst einiges Unschöne erkennen. Und so wir dieses beheben und uns künftig positiv verhalten, werden wir merken, dass höhere Ethik und Moral ausschließlich nur vom Menschen selbst erworben werden und vom Menschen ausgehen kann. Wir selbst, die positive Veränderung in unserer Lebensführung, sind dann der beste Beweis dafür. Tragen wir also alle dazu bei, die Welt ein wenig besser zu machen. Die von uns ausgehenden positiven Kräfte gehen unweigerlich in jene Menschen ein, die ähnlich denken wie wir. Auf diese Weise baut sich eine positive Kommunikation auf, die immer weitere Menschen beflügelt, nach höheren Wertmaßen zu streben, die oftmals so lapidar als Ethik und Moral bezeichnet werden. Meist haben derartige Appelle jedoch kein Fundament, nur den besserwisserischen Zungenschlag, man müsste, man sollte doch die Ethik und Moral anwenden. Machen wir ernst damit. Beginnen wir bei uns selbst. Liebe Mitmenschen, was darf ich Ihnen, uns allen wünschen? Mein Wunschgedanke möge um die Erde gehen, der heißt: Eine bessere Welt und eine gesunde Erde infolge der Anwendung der Gebote Gottes und der Lehren des Jesus von Nazareth. Möge sich mein Wunsch durch Sie, durch jeden Einzelnen erfüllen. Alle guten Wünsche, Gabriele.

Guten Morgen, lieber Zuhörer, liebe Zuhörerin. Der heutige Morgengruß ist auf die Selbsterfahrung ausgerichtet. Zum Beispiel ist Ihr Morgen nicht identisch mit dem Morgen eines anderen, weil Ihre Gedanken, die Sie schon beim Erwachen dachten, einen ganz anderen Sinngehalt hatten, als zum Beispiel die Gedanken eines Ihrer Familienmitglieder. Wir erwachen am Morgen und sagen zu unserem Nächsten: Guten Morgen. Der andere wünscht uns ebenfalls einen guten Morgen, und doch haben die Worte von uns beiden unterschiedliche Sinngehalte, nämlich die Inhalte jener Gedanken oder Empfindungen, die der Einzelne im Augenblick des Morgengrußes bewegte. Worte sind mit Hülsen zu vergleichen, die wir mit dem füllen, was wir während des Sprechens fühlen, empfinden oder denken. Doch womit wir die Hülsen, die Worte füllen, das ist entscheidend, das ist ein Teil unseres Erdenlebens. Das sind nämlich wir selbst. Damit haben wir unseren Körper geprägt. Das ist auch ein Teil unserer Eingaben in den kosmischen Computer, in das Speichernetz der Reinigungsebenen und des materiellen Kosmos. Deshalb sollten wir uns immer wieder selbst fragen: Was habe ich in meine Worte hineingelegt? Gehen wir des Öfteren am Tag den gesprochenen Worten auf den Grund, so erkennen wir vielleicht, dass wir oftmals aneinander vorbeisprechen oder dass manches gar nicht so gemeint war, wie wir glauben, es verstanden zu haben. Begreifen wir, dass es der andere oftmals nicht so meinte, wie wir es auffassen, dann gäbe es weniger Zwietracht und Streit und es würde sich leichter miteinander leben. Häufig machen wir so viele Worte, weil wir der Meinung sind, wir würden nicht verstanden. Wie oft hören wir: Der andere versteht mich nicht. Fragen wir uns: Verstehen wir den anderen? Wie könnte man also lernen, sich zu verstehen? Einzig durch die Sprache des Herzens. Wären sich nämlich beide Gesprächspartner wohlgesonnen, wäre jeder jedem von Herzen zugetan, dann wären sie von Herzen Brüder und Schwestern aus dem Geiste Gottes. Und ihre Herzen wären im Gleichklang miteinander und im Gleichklang mit unserem Vater im Himmel, der die Macht und die Kraft des Alls ist. Dann wären unsere Gefühle, Empfindungen und Gedanken göttlich und unser Wort würde das ausstrahlen, was sein Inhalt ist, die Sprache des Herzens. Dann gäbe es weniger Streit und Unstimmigkeiten, es gäbe keine langen Gespräche mit Wenn und Aber oder Vielleicht. Es wäre Klarheit in unseren Worten, weil wir alles miteinander geklärt haben und also eins sind in der Einheit Gottes, eins mit seinem Herzen, eins mit dem Gesetz der Gottes- und Nächstenliebe.

lieber Zuhörer, liebe Zuhörerin, so könnten Sie sich um die Mittagszeit fragen, was ist vom Vormittag schon Vergangenheit? Was ist noch Gegenwart? Sollten noch Worthülsen in Ihnen nachschwingen oder waren Sie eventuell nicht verständnisvoll, dann wäre es gut, wenn Sie das, was Sie bewegt, noch vor dem Essen beheben. Dann könnte Ihnen auch das Mittagessen besser schmecken, sicher wieder anders als Ihrem Tischnachbarn, auch dann, wenn Sie beide sagen, das Essen schmeckt gut. So könnten Sie gestärkt in den Nachmittag gehen. Am Ende des Tages wäre es gut, Bilanz zu ziehen in der Frage, habe ich mich selbst verstanden? Wusste ich eigentlich, was ich meinte, als ich dies oder jenes zu meinem Nächsten sagte? Welchen Sinngehalt, also welche aktive Energie, sandte ich meinem Nächsten mit meinen Worten zu? Wir können uns weiter fragen, habe ich meinem Arbeitskollegen, meiner Arbeitskollegin beim Gespräch wirklich zugehört oder mir meinen Gedanken reim gemacht? Wir sollten also vor dem Abend Bilanz ziehen, um eventuell noch das zu beheben, was ungut in uns schwingt. Ist es nicht mehr möglich, die Angelegenheit zu beheben, die uns bewegt, dann sollten wir im Gebet Christus das anvertrauen, was wir heute nicht mehr klären können. Ein Herzensgebet gleich einer Zwiesprache mit ihm könnte uns die Ruhe bringen, die wir brauchen, um in einen friedvollen Abend zu gehen und in einen erholsamen Schlaf.

Vielleicht hilft Ihnen heute folgende Wahrheit, um sich immer wieder innig in den Christus-Gottesgeist zu versenken in Ihr Inneres. Gott, das allgegenwärtige Licht, die Sprache des Herzens, ist das Innerste in Ihrer Seele. Es spricht unaufhörlich zu jedem von uns. Meist jedoch vernehmen wir es nicht, weil der Geräuschpegel unseres Egos viel zu groß ist. Lieber Zuhörer, liebe Zuhörerin, wir, Ihre Brüder und Schwestern, wünschen Ihnen einen Tag, an dem Sie die Sprache des Herzens vernehmen.

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0: Liebe Zuschauerinnen und Zuschauer, liebe Freunde, herzlich willkommen zu unserer Sendereihe Die wahre Schule ist das Leben. Ja, das Leben ist die wahre Schule, die allen offen steht und voller Lernmöglichkeiten ist. In dieser großartigen Schule werden wir nicht auf intellektuelle Art und Weise lernen, das heißt nicht durch Wiederholen, Nachahmen oder Herunterleihen von Dingen, die andere erklärt oder entdeckt haben, sondern vielmehr durch das Leben, das wir selbst führen, das heißt durch unseren Alltag mit seiner Vielfalt an Situationen und Begegnungen und durch alles, was uns umgibt. Und wir lernen auch durch das, was in uns vorgeht, tief in unserem Inneren. Unser Leben hat Höhen und Tiefen und vielleicht gibt es bestimmte Spannungen oder Probleme, mit denen wir oft nur schwer umgehen können. Nicht selten stellt man sich die Frage, wer ist für die Probleme, mit denen ich konfrontiert bin, verantwortlich? Die am weitesten verbreitete Einstellung ist es, eifrig die Schuld bei anderen zu suchen. Aber wozu führt das? Zu allen Lebensbereichen lehrt und schult die Prophetin und Botschafterin Gottes in unserer Zeit, Gabriele, bereits seit nahezu 50 Jahren mit unübertroffener Tiefe aus der göttlichen Weisheit. In einer dieser unzähligen Lehrstunden gibt Gabriele Hinweise und Erläuterungen zu dem Thema »Im Gesetz Gottes leben wir frei, spute dich«, oder lass dir Zeit für die Ewigkeit.
1: Am Beginn der Schulung über die Freiheit stand ein Bild, nämlich das Bild von einem Herrn und seinem Hund. Entweder geht der Herr mit seinem Hund frei spazieren oder er bindet ihn an die Leine. Hat der Herr den Hund an der Leine und fällt in die Grube? Wer ist schuld, dass nun beide in der Grube liegen? Nicht der Hund, sondern der Herr. Er hat ihn ja an die Leine gebunden. Und Gabriele übertrug dieses Bild nun auf unser Leben. Sie sagte, wir knebeln vielfach unsere Mitmenschen, indem wir ihnen unseren Willen aufzwingen, weil wir vielfach sagen, das ist gut so. Doch wissen wir, ob es wirklich für unseren Nächsten gut ist? Nimmt der Nächste unseren Willen an, lässt er sich zu etwas zwingen, dann nehmen wir ihn an die Leine und führen ihn gemäß unserem Eigenwillen. Er tut dann, was wir wollen. Wer ist jetzt schuld? Trägt unser Nächster die Schuld oder wir, die wir ihn zu etwas gezwungen haben? Und wie ist es, wenn unser Nächster uns zwingt? Trägt der die Schuld, der uns zu etwas gezwungen hat? Oder tragen wir die Schuld? Oder trägt Gott die Schuld? Beide Menschen tragen die Schuld, denn zum einen, warum zwingen wir den Nächsten? Zum anderen, warum lassen wir uns an das Ego unseres Nächsten binden? Doch wenn es uns dann schlecht geht, wenn unsere Schicksale, unsere Eingaben, die im Lebensfilm stehen, über uns hereinbrechen, ist dann Gott schuld? Gott hat uns doch den freien Willen gegeben. Der freie Wille heißt, dass wir Erben der Unendlichkeit sind. Wie ist es, wenn uns unser Vater seinen ganzen Besitz überträgt und sagt, hier hast du den ganzen Besitz, verwalte ihn gut. Wir nehmen dann den Besitz und sagen, so, das ist mein Besitz. Wir verwalten ihn aber nicht gut, sondern wir machen mit dem Besitz, was wir wollen. Hat der Vater nun das Recht, in unser Denken und Tun hineinzuregieren? Was würden wir sagen? Du hast mir doch den ganzen Besitz übertragen. Warum willst du jetzt deine Meinung in mich hineinzwingen? Ich will so schalten und walten, wie ich will.
2: Gabriele erklärt weiter. Ähnlich ist es mit unserem göttlichen Erbe. Wir sind Erben der Unendlichkeit. Gott hat uns die ganze Unendlichkeit, das ganze Gesetz der Liebe und Freiheit gegeben. Im Gesetz Gottes leben wir frei, weil wir ja keinen Zwängen unterliegen. Wir haben ja das ganze Erbe. Wir leben absolut frei und erfüllen das, was unser ist, unser göttliches Erbe. Wenn wir nun gegen unser göttliches Erbe verstoßen, indem wir anders denken und anders handeln, als es unserem göttlichen Erbe entspricht, dann schaffen wir doch Energien, die gegen das Erbe sind. Nun, wir als Erbträger des göttlichen Gesetzes, die frei sind. Wer trägt nun die Verantwortung? Der Vater, der uns das ganze Erbe gegeben hat, oder wir Erbträger, die es anders wollen? Und so heißt es, spute dich oder lass dir Zeit für die Ewigkeit. Wir können uns sputen, um unser göttliches Erbe wieder zu erreichen, indem wir Gottes Gnade nützen. Tag für Tag, indem wir in den verschiedensten Situationen des Tages unsere Sünden, unseren Anteil, unseren Balken also, erkennen, bereuen und mit der Hilfe des Christus Gottes in uns bereinigen und diese Sünden nicht mehr tun. Dann erschließen wir wieder unser göttliches Erbe, weil wir unsere sündhaften Eingaben allmählich aufarbeiten, so dass sie der Christus Gottes in uns umwandeln kann in die Kraft, die zu unserem Erbe gehört, in das Göttliche. So kommen wir der Ewigkeit, unserem göttlichen Erbe, näher. Wir werden frei und vollkommen. Die Vollkommenheit ist nun mal die Ewigkeit. Liebe Zuschauerinnen und Zuschauer, hören wir nun einen Ausschnitt aus der Schulung mit Gabriele im Originalton, in der sie erklärt, inwiefern wir unseren Lebensweg frei wählen können.
3: Wir können uns aber auch Zeit lassen für die Ewigkeit, indem wir sagen, Ewigkeit interessiert mich nicht. Mir ist mein Anliegen lieber als das Gottes. Ich lasse mir Zeit. Morgen werde ich mal über mich nachdenken. Morgen werde ich mal die Gnade in Anspruch nehmen und Gott bitten, dass er mir beisteht. Oder ja, diese und jene allzu menschlichen Wünsche will ich jetzt erleben. Ich erlebe sie heute, morgen, ich erlebe sie Wochen, ich erlebe sie Monate. Ich lasse mir also Zeit. In dieser Zeit bauen wir an unserem Schicksal, denn wir sind ja frei. Wir schaffen ein sündhaftes Erbe. Und in diesem sündhaften Erbe leben wir, bis es eines Tages auf uns zukommt und zu uns spricht und sagt, willst du mich jetzt bereinigen und dein göttliches Erbe antreten? Oder möchtest du verspüren, was du deinem Nächsten angetan hast? Wenn wir heute sagen, nö, was interessiert mich? Die Ewigkeit. Dann verspüre ich lieber, was ich meinem Nächsten angetan habe. Dann kommt irgendwann der Gongschlag der Reinigungsebenen, unsere Eingaben, und wir erleiden unsere Eingaben, unser Schicksal. Wer ist schuld? Gott oder wir? In allem ist der Mahner. Jeden Tag, jeden Augenblick werden wir erinnert, kehr um. Das heißt, nütze die Zeit, rufe die Gnade des Herrn an und du empfängst sie. Rufen wir Christus nicht an, dann wollen wir ihn auch nicht. Und er wird uns auch seine Gnade nicht aufdrängen. Wir wollen sie ja augenblicklich nicht. Wir lassen uns Zeit für die Ewigkeit. Und in dieser Zeit häufen wir immer mehr Schuld an. Wir belasten mehr und mehr unseren Lebensfilm. Der Lebensfilm prägt uns dann auch. Wir werden mit der Zeit charakterlos. Uns interessiert unser Nächster nicht mehr, außer er tut, was wir wollen. Wir vertreten unsere Meinung und die ist das A und O. Wir werden hart und zielstrebig, unser Ego durchzusetzen. Das heißt also, wir wenden uns von unserem göttlichen Erbe ab und schaffen unser sündhaftes Erbe. So wie wir als reine Wesen mit dem göttlichen Erbe ständig kommunizieren und in unserem göttlichen Erbe leben, so leben wir in unserem geschaffenen Erbe. Das göttliche Erbe, die Heimat, ist unser Leben als reines Wesen. Sie umgibt uns, Göttliches kommt auf uns zu, Göttliches senden wir aus. Göttliches ist Freiheit, wir sind in der Freiheit. Und wie ist es mit unserem sündhaften Erbe? Wir kommunizieren mit unserem sündhaften Erbe. Unser sündhaftes Erbe kommt auf uns zu. Was es uns bringt, ist das, was wir selbst geschaffen haben.
0: Wir hörten einen Ausschnitt aus der Lehrstunde mit Gabriele in der Originaltonaufnahme. Lesen wir jetzt weiter aus Gabrieles Ausführungen zum Thema. Sie erklärte: Da wir frei sind durch unser göttliches Erbe, weil uns Gott die ganze Unendlichkeit als Essenz gegeben hat, entscheiden wir jeden Tag selbst. Sputen wir uns, um wieder unser göttliches Erbe anzutreten? Oder lassen wir uns Zeit für die Ewigkeit und sagen, ja, morgen, heute will ich mir noch diesen Wunsch erfüllen. Heute mache ich das, was mein Nächster will. Heute will ich nun einmal sündigen. Ich lasse mir eben Zeit. Auch recht. Aber dann müssen wir auch das annehmen, was wir eingegeben haben. Das ist die Freiheit. Wir können Gott nicht verantwortlich machen. In dem Augenblick aber, wo wir uns sputen, mit Christus die Tage zu nutzen, fühlen wir seine Gnade, die vieles an Sündhaftem aufhebt, das wir nicht durchleben oder gar durchleiden müssen. Lassen wir uns Zeit für die Ewigkeit, dann sagen wir zu Gott, Dankeschön, ich mache doch, was ich will. Dann sagt Gott, du hast die Freiheit, dann nimm auch das an, was du willst. Was verstehen wir unter frei sein? Frei sein in Gott heißt auch treu sein. Dann brauchen wir unseren Nächsten nicht am Gängelbandel halten. Wenn wir ihm treu sind, dann können wir mit Christus gehen. Denn Gott, der uns die Freiheit geschenkt hat, ist uns immer treu. Er wendet sich nie von uns ab. Er ist immer der fürsorgliche, treue Vater, der immer gegenwärtig ist in Christus, immer da ist. Wenn wir ihn rufen, spüren wir seine Hilfe und seine Nähe. Doch wenn wir vom Kopf her rufen, hilf mal, ich will dies und jenes tun, spüren wir ihn nicht. Aber wenn wir vom Herzen bitten, Herr, es geschieht dein Wille, hilf mir weiter. Und schon empfinden wir, was Gott will. Es ist oft ein leises Ahnen, es ist oft ein Hauch in unserer Gemütsverfassung, aber wir dürfen seine Hilfe sofort erleben.
1: Wie oft sagen wir, die anderen sind schuld, fragt Gabriele und gibt uns eine sehr praktische und lebensnahe Hilfe mit auf den Weg. Sie sagt, wäre es nicht auch mal eine Aufgabe für uns, zu sagen, nicht der andere ist schuld, wo ist mein Anteil? Dass wir nicht zuerst auf die Schuld unseres Nächsten sehen. Er kann ja mitschuldig sein, doch wo ist mein Anteil? In dem Augenblick, in dem wir fragen, wo ist mein Anteil, das heißt, wo ist mein Balken, den ich bearbeiten kann, bekommen wir auch eine positive Beziehung zu unserem Nächsten. Wenn wir zuerst unseren Balken in unserem Auge bearbeiten, also unseren sündhaften Anteil sehen und mit der Hilfe von Christus bereinigen, dann können wir auch auf unseren Nächsten zugehen, der eventuell Mitschuld hat an dem, was vorliegt, und sagen, ich sehe in der Situation meine Schuld, meinen Anteil. Ich will diesen Anteil bereinigen. Ich will das wieder gut machen. Damit geben wir auch unserem Nächsten die Chance, sich zu besinnen. Ob er dann seinen Anteil sehen und bereinigen möchte, das sollten wir ihm überlassen. Denn er ist ebenso frei wie wir. Unsere Gewohnheiten sind schon angenehm, solange niemand in die Angewohnheiten hineingreift. Die Angewohnheiten werden so zum Alltagsprogramm. Ich lasse mich gehen. Ich tue das, was mir lieb ist. Ich denke, wie ich mag. Es ist schon angenehm. Unangenehm wird es, wenn wir jetzt sagen, ja, ich möchte mich anstrengen, um wieder mein göttliches Erbe zu erlangen. Das wird anstrengend. Warum? Weil die alten Gewohnheiten uns immer wieder zurückziehen wollen.
2: Solche Gewohnheiten können also wie Fäden sein, die uns binden und damit unfrei machen. Gabriele erklärt weiter. Doch wenn wir diese Fäden ganz allmählich, Tag für Tag, abtrennen und uns Tage oder Wochen oder Monate einmal anstrengen und sagen, ich gebe jetzt diesen alten Gewohnheiten, dem Angenehmen, nicht mehr nach. Es ist unangenehm, die Anstrengung, doch ich tue es. Dann fühlen wir nach einiger Zeit plötzlich, wie schön es ist, frei zu sein. Wie schön es ist, dass von innen her ein Glücksgefühl, gleichsam ein Wonnegefühl aufkommt. Wir fühlen uns plötzlich von innen her glücklich. Von innen her können wir auf unseren Nächsten zugehen. Von innen her können wir etwas sagen, das wir vorher nie gesagt hätten, weil es uns gleichgültig war. Das sind dann die Schritte zu unserem göttlichen Erbe. Dann wird es leichter. Dann wird unsere Seele beschwingter. Dann wird es von innen her freudiger. Dann ist es nicht mehr schwer. Es ist dann auch nicht mehr unangenehm, weitere Schritte zu tun, weil wir die ersten getan haben. Wir haben es einmal auf uns genommen, das Unangenehme zu tragen, bis wir den Schritt getan haben in die innere Seligkeit, wo wir merken, Gott kommt uns näher. Frei sein, treu sein heißt ja auch, ich kann mich auf dich verlassen. Wir können uns auf Gott verlassen. Wollen wir unser göttliches Erbe antreten? Wollen wir die Schritte in die Ewigkeit tun, dann sind wir auch treu unserem Nächsten gegenüber, treu Gott gegenüber. und wir können uns dann auf Gott verlassen. Wir können uns auf unseren Nächsten verlassen, der ebenso das göttliche Erbe anstrebt.
0: Zum Abschluss fasst Gabriele in wenigen Worten zusammen, was tiefe Freiheit bedeutet. Sie sagt: Frei sein heißt treu sein. Treu Gott gegenüber, treu dem Nächsten gegenüber, treu auch am Arbeitsplatz, dem Kollegen, der Kollegin gegenüber, treu in der Familie. Liebe Zuschauerinnen und Zuschauer, liebe Freunde, wie wir darüber denken, ob wir den Ratschlägen folgen oder nicht, hierbei sind wir frei. Im Gesetz Gottes leben wir frei. Wir können uns frei entscheiden, ob wir uns Zeit für die Ewigkeit lassen oder uns sputen wollen. Jeder entscheidet für sich selbst. Für heute verabschieden wir uns von Ihnen und wünschen uns allen,

Wir, jeder einzelne von uns ist der Tempel Gottes. Lernen wir, einzukehren in den Tempel der unendlichen Liebe. Denn der große Geist ist in uns, er wartet auf uns. Er möchte die Tür zum inneren Heiligtum öffnen. Wir dürfen zu ihm kommen. Ja, er ruft uns: Kommet alle zu mir her, die ihr mühselig und beladen seid, ich will euch erquicken. Christus in uns. Lernen wir in diesen Gebetsminuten, lernen wir ihn zu spüren. Wenden wir uns nach innen. In der Nähe unseres physischen Herzens leuchtet das Licht der Liebe, leuchtet die Kraft, die uns befreit und glücklich macht. Wer möchte, nimmt eine aufrechte Sitzhaltung ein und legt beide Handrücken auf die Oberschenkel. Beide Füße stehen auf dem Boden. Dadurch sitzen wir ruhig. Der Körper wird leichter. Jetzt gehen wir nach innen. Wir ziehen unsere Sinne nach innen. Wir sagen Ja zum inneren Licht. Alle Gedanken weichen. Unser Körper wird immer leichter und schwingt durch die Kraft des inneren Lichtes. Unser Atem nimmt das Licht des großen Geistes auf. Das Licht durchströmt unseren Atem. Der Atem durchströmt unseren Körper. Ganz allmählich atmen wir immer tiefer, weil wir ruhiger werden. Tief in uns ist die Stille. Aus dem Christus-Gottes-Zentrum pulsiert die Stille. Sie umfängt uns. Unendlicher Friede umgibt uns. Es ist der Geist. Das Licht durchströmt unseren Atem. Der Körper schwingt leichter. Er schwingt höher. Und wir schwingen hinein in eine mächtige Sonne der Liebe. Christus in uns. Kein Gedanke quält uns. Die Macht des Geistes ist gegenwärtig. Christus,
Der Strom des Himmels durchflutet unseren Körper. Vom Scheitel bis zu den Sohlen flutet das Licht. Ganz sanft vibriert der physische Leib. Es ist die Gegenwart Gottes. Ein Hauch innerer Gotteserfahrung.

vom Scheitel bis zur Sohle. Keine schwache und kranke Zelle kann dieser Kraft widerstehen. Jede kranke und schwache Zelle geht zur Ausscheidung. Jede kranke und schwache Zelle geht zur Ausscheidung. Christus in uns, Christus durch uns. Spürt tief, ganz tief in den Körper hinein die Macht des Christus ist gegenwärtig. Öffnet die inneren Sinne und ihr spürt den Hauch der Christus-Gottes-Erfahrung. Es ist die Freude und das Glück der Seele. Es strömt sanft, vibriert der Körper. Es ist die Macht des Christus. Wir empfangen ein tiefes inneres Gefühl. Es erwacht in uns Freude, Dankbarkeit und die Bewusstheit, von nun an die Sehnsucht nach ihm zu entwickeln. Die Sehnsucht nach ihm ist letzten Endes die Sehnsucht nach unserem wahren, ewigen Sein. Es strömt. Und so wir in uns bleiben, in der mächtigen Sonne der Liebe, des Friedens und der Einheit, erleben wir Spuren, Spuren, was es heißt, in der Einheit zu sein. Lernt und erlebt jetzt in diesen Minuten. Es ist so unwichtig, was negativ ist. Es ist so unwichtig, was der Nächste sagt. Wichtig ist, ihn im Inneren zu lieben. Erlebt Spuren der Einheit. Lauscht in die mächtige Sonne hinein. Und ihr vernehmt ganz sanft das Orchester der Erde. Die Kommunikationen zwischen Tieren, Pflanzen und Mineralien. Spürt es,
spürt es und erlebt es. Spürt hinein in die Sonne, spürt hinein in die Einheit. Macht jetzt sanfte Gotteserfahrung. Dann ist ab jetzt das Leben möglich. Das heißt, wahrhaft zu leben. In jedem von uns ist unendlicher Friede. In jedem von uns ist die unendliche Stille. In jedem von uns ist die große Einheit, Mensch, Natur und Tiere. Alle sind geliebt vom großen Licht. Liebe ist gleich Einheit. Liebe ist Freude, Liebe ist Friede, Liebe ist Tatkraft im Geist der Liebe. Ob bleibt noch eine geraume Zeit in der Sonne des Herzens, erlebt, dass jeder von uns der Tempel ist. In uns ist die Fülle. In uns ist Sicherheit. In uns ist Geborgenheit. In uns ist Heimat. Und durch uns möchte der große Geist wirken und Frieden spenden. Es strömt aus der Sonne der Liebe. Ihr spürt es. Es ist die sanfte Gotteserfahrung.

Christus in uns, der Geist ganz nahe. Er hat uns die innere Pforte geöffnet. Wir erlebten den Hauch Gottes Erfahrung. Bleiben wir noch eine geraume Zeit in diesem Bewusstsein. Fühlen wir den inneren Schatz und lassen uns von der Woge inneren Glücks tragen.

0: Herzlich willkommen, liebe Zuschauer, liebe Zuschauerinnen. Schön, dass Sie eingeschaltet haben zur 20. Folge der Sendereihe Die großen kosmischen Lehren des Jesus von Nazareth an seine Apostel und Jünger, die es fassen konnten. Was wir in dieser Sendung gemeinsam vortragen, geht weit über das hinaus, was in herkömmlichen Schriften über die Lehre des Jesus von Nazareth bekannt ist. Durch das prophetische Wort der Jetztzeit erfahren wir, welche weiteren tiefen göttlichen Lehren Jesus der Christus seinen Nachfolgern vor 2000 Jahren vermittelte. Gabriele, die Prophetin und Botschafterin Gottes, übersetzt für uns Menschen die himmlische Sprache des Christusgottes in unsere Menschenworte. Durch sie offenbart Christus, der freie Geist, seine Lehren der allumfassenden Einheit des Lebens, die uns erfahren lassen, dass wir, jeder Einzelne von uns, nicht nur Menschen, sondern in unserem Ursprung kosmische, ja himmlische Wesen sind. Diese Himmelslehre des Christusgottes ist in jedem Lebensalter und für jede Lebenssituation anwendbar. Aus ihrem reichen Erfahrungsschatz gibt Gabriele, die heute mit uns im Studio ist, aufbauend auf den Lehraussagen des Christusgottes zusätzlich viele praktische Hilfen und Erläuterungen für uns alle. Es sind Aufgaben, die uns im Leben weiterhelfen und die wir aus diesem Grund gerne mit Ihnen teilen möchten. Dafür lesen wir abwechslungsweise aus dem zweiten Teil des fünfbändigen Werkes der großen kosmischen Lehren des Jesus von Nazareth mit Erläuterungen von Gabriele vor. Wenn Sie möchten, sind Sie herzlich eingeladen, sich nun mit uns gemeinsam in die Lehren des Christusgottes zu vertiefen.
1: Wir lesen in den großen kosmischen Lehren des Jesus von Nazareth an seine Apostel und Jünger, die es fassen konnten. Christus spricht: Erkennet, wer die vielen Aspekte, die zur Freiheit führen, beachtet, der bringt sich und auch seinem Nächsten den Frieden. Deshalb wirke niemals auf die Bewusstseinsstrahlung deines Nächsten ein, indem du glaubst, du müsstest entsprechend deinem Bewusstsein bei ihm, in seiner Wohnung, in seinem Raum Ordnung machen. Merke dir folgende Gesetzmäßigkeit: Lasse deinem Nächsten sein Reich, das heißt, verändere du seine Bewusstseinsstrahlung nicht. Die Bewusstseinsstrahlung von dir und von deinem Nächsten wirkt sich auch in den Räumen aus, die du bewohnst oder die dein Nächster bewohnt. Lasse deinem Nächsten sein kleines Reich, denn so will er sich zu Hause fühlen. Beachtest du diese Gesetzmäßigkeit, dann freut er sich, wenn du ihn besuchst. Betritt sein Zimmer nur dann, wenn du erwünscht bist, und lasse in seinem Zimmer alles so stehen, wie es dein Nächster aufgestellt hat, denn das ist die Perspektive seines Bewusstseins.
2: Christus spricht weiter: Setzt du dich auf einen Stuhl oder nimmst du einen Gegenstand, dann stelle den Stuhl wieder so hin, wie er stand, und lege oder stelle den Gegenstand wieder an seinen Platz, so wie er vorher war. Verändere nichts, auch wenn es dir anders besser gefallen würde und wenn du glaubst, dass es so, wie du es siehst, schöner wäre. Damit wirkst du in die Bewusstseinsstrahlung deines Nächsten ein und bringst mit deiner scheinbaren Ordnung in sein Leben, in seine Bewusstseinsstrahlung Unordnung. Denn so, wie der Nächste es sieht, ist es für ihn gegenwärtig gut. Er will es von dir nicht verändert haben, außer er bittet dich darum. Wer diese Gesetzmäßigkeit beachtet, der achtet seinen Nächsten und auch sich selbst. Auch in den kleinsten Dingen gilt folgende Gesetzmäßigkeit: Was du nicht willst, dass man dir tu, das füg auch keinem anderen zu.
3: Liebe Mitmenschen, hören wir dazu nun die Erläuterungen von Gabriele. Alles ist Strahlung. Die Ausstattung unseres kleinen Reiches, die Anordnung der Gegenstände entsprechen unserem Bewusstsein. Wie wir einen Gegenstand hinstellen und anordnen, dementsprechend strahlt er uns an. Das gleicht unserer Bewusstseinsstrahlung, woraus sich die Kommunikation mit dem Gegenstand ergibt. Das ist für unseren augenblicklichen Bewusstseinsstand die Strahlung von Harmonie und Frieden. Haben wir bestimmte Gegenstände sehr gern, so stellen wir sie an einen bestimmten Ort in der Wohnung auf. Betreten wir nun diesen Raum, dann ist es möglich, dass unser Blick auf diesen Gegenstand fällt, der so steht, dass er uns erfreut. Er strahlt uns an und eine eventuell depressive Stimmung lichtet sich. Freundliche und freudige Schwingungen wirken auf uns ein und erfassen uns. So können wir uns in unserem kleinen Reich wieder aufbauen und positive Kräfte entfalten.
0: Gabriele erläutert weiter. Wir gestalten also unser kleines Reich entsprechend unserem Bewusstseinsstand. Entsprechend unserer Bewusstseinsstrahlung haben wir die Farben und Formen in unserem Raum gewählt. So strahlen sie uns zu und so erfreuen sie uns. Unser Nächster stattet seinen Raum, sein kleines Reich, wieder anders aus. Er entscheidet sich für andere Farben und Formen als wir, gemäß seiner Bewusstseinsstrahlung. Verändern wir nun die Ordnung in dem Raum unseres Nächsten, dann bringen wir unsere Bewusstseinsstrahlung hinein, die jedoch mit seinem Bewusstsein nicht übereinstimmt. Wir greifen also mit unseren menschlichen Vorstellungen in den Bereich unseres Nächsten ein. Das hat Disharmonie zur Folge.
4: Wir lesen weiter in den Erläuterungen von Gabriele. Sprechen wir von unserem kleinen Reich, das unserem Bewusstsein entsprechend harmonisch und schön eingerichtet sein sollte, so hat dies nichts mit dem äußeren Reichtum, mit Prunk und Pracht, mit Ansehen und dergleichen zu tun. Jeder von uns hat eine Wohnung, in der Wohnung ein Zimmer oder zumindest im Zimmer einen Winkel, der ihm gehört, der seine Schwingung trägt, der ihm das Gefühl vermittelt, dort zu Hause zu sein. Diesen Ort, ob groß, ob klein, nennen wir unser kleines Reich. Nach dem Gesetz Gottes soll jeder von uns so wohnen und so leben, wie es seinem Bewusstsein entspricht. Alles, was dem Bewusstseinsstand entgegensteht, steht auch dem Frieden entgegen. Und alles, was weit darüber hinaus ist, wie zum Beispiel großer Reichtum, Prunk und dergleichen, ist ungesetzmäßig. Dadurch können wir nicht Kinder Gottes werden, sondern wollen Götter sein.
5: Liebe Mitmenschen, auch den inneren Lebensbereich, den inneren Tempel unseres Nächsten, sollten wir achten. Das heißt für uns, schweige und sei wachsam. Nimm deinen Nächsten in dir auf. Dann weißt du, wann du ihn ansprechen und was du zu ihm sagen kannst, denn dann erfasst du in deinem Bewusstsein, wo er augenblicklich ist. Viele Menschen haben die Angewohnheit, ihren Nächsten, dem sie begegnen, unbedacht und unvermittelt anzusprechen. Sie reden alles heraus, was ihnen auf der Zunge liegt, ohne danach zu fragen, ob der Nächste es hören möchte. Wissen wir, wo er augenblicklich mit seinem Bewusstsein ist? Eventuell ist er gerade im inneren Gebet, in der tiefen Zwiesprache mit Gott, im Inneren seines Tempels. Sprechen wir ihn unvermittelt an, dann stören wir ihn und drängen ihn aus seinem Inneren heraus. Der wache Mensch, der seinen Nächsten wirklich im Inneren besuchen möchte, nimmt diesen zuerst bewusst an und auf. Er erspürt ihn in seinem Inneren und erwägt: Kann ich jetzt das Wort an ihn richten? Er weiß dann, wann und wie er seinen Nächsten ansprechen und was er ihm sagen kann.
1: In seinen großen kosmischen Lehren spricht Christus: Seid niemals neugierig. Blickt aus Neugierde nicht nach hinten, nach rechts und nach links, um zu sehen und zu hören. Denn was ihr seht oder hört, dafür seid ihr verantwortlich. Das Gesehene oder Gehörte regt euch zum Denken an. Für jeden Gedanken seid ihr verantwortlich. Das Gesehene und Gehörte regt euch zum Reden und zum Handeln an. Auch dafür seid ihr verantwortlich. Der Reine wird sich nicht neugierig umsehen, wird keine Gedanken produzieren, wird nicht nach Worten suchen und auch nicht überlegen, wie, was und wann er handeln und wirken soll. Der Reine hat alles in sich und ist in allem, weil er die Wahrheit ist, die wiederum in allem ist.
2: Schaust du deinen Nächsten, dann schaust du das All. Und du schaust den ewigen Vater in dir. Und du schaust deinen Nächsten in dir. Denn ihr seid das Ebenbild des ewig einzig heiligen Vaters. Weil ihr in ihm göttlich seid, seine geschaffenen Kinder, die er in sich, durch sich und im All schaut. Hast du deinen Nächsten in dir geschaut, dann hast du deinen ewigen Vater geschaut, denn der Ewige und sein reines Kind sind eins. Da du deinen Nächsten als einen Teil von dir in dir kennst und schaust, kennst du auch den ewig einen Heiligen, weil du sein Ebenbild bist, das ewige Gesetz, das du kennst, weil du es bist, da du göttlich bist. Der Reine ist das Auge des heiligen Tempels. Der Schauende durchschaut alle und alles.
3: Christus sprach in seinem Lehrsatz von der Neugierde. Gabriele erläutert dazu: Durch die Neugierde lenken wir uns von unserer Tagesenergie ab, von dem, was uns der Tag sagen möchte. Wir leben dann nicht gegenwärtig und beachten nicht die Impulse, die uns auf das aufmerksam machen wollen, was hier und heute für uns zur Bereinigung ansteht. Stattdessen sehen und erfahren wir Dinge, die in uns manches abrufen können, für das wir noch nicht reif sind, das wir also noch nicht beherrschen und daher auch noch nicht überwinden können. Wir sehen und hören vieles, was wir unter Umständen nicht zu verarbeiten vermögen, weil es nicht zu unserer Tagesenergie gehört. Wir machen uns jedoch Gedanken darüber, haben Vorstellungen, Emotionen wallen auf, wir werten und verwerfen unter Umständen unsere Nächsten. Da jede Empfindung, jedes Gefühl, jeder Gedanke, jedes Wort und jede Handlung Energie ist, so werden wir uns damit auch belasten. Denn wohin wir senden, von dort empfangen wir.
4: Unsere Gedanken, die wir dem Nächsten zusenden, können auch in ihm einiges in Bewegung setzen, können Negativpotenzial zur Unzeit wecken oder verstärken. Es ist möglich, dass auf diese Weise in ihm eine Ursache zu früh zur Wirkung gelangt, eine Belastung der Seele zu früh aufbricht, sodass er sie kaum zu bewältigen und zu bereinigen vermag. So trägt er unter Umständen schwer an diesem Komplex, baut eventuell weitere Schuld auf. An diesen Menschen, an diese Seele, an den wir aufgrund unserer Neugierde Gedanken oder Empfindungen hingesandt haben, sind wir nun gebunden. Wir müssen ihm irgendwann einmal wieder begegnen, um zu bereinigen, was ansteht, und es wieder gut zu machen. Denn was wir säen, das werden wir ernten.
1: Wir lesen weiter. Die Neugierde verhindert nicht nur ein bewusstes, gegenwärtiges Leben, sie ist schon die Folge von Veräußerlichung. Mangelt es uns in der Seele an Energie, weil wir nicht zu uns stehen, weil wir die Tagesenergie nicht nützen, dann erwacht die Neugierde. Wir sind dann ständig darauf bedacht, alles zu erspähen und zu erhorchen. Warum? Weil wir uns selbst nicht kennen. Wer sich täglich selbst findet in seinen Gedanken und täglich bereinigt, der erlangt geistige Energie, göttliche Lichtkraft, die Bewusstseinsstrahlung erhöht sich, er kann zu sich stehen, weil er sich selbst gefunden hat und wird nicht mehr begierig sein, Dinge zu erhorchen oder zu erspähen, in dem Glauben, er versäume etwas, in der Vorstellung, er müsse etwas erreichen und erleben. Den Frieden, die Stille und die Erfüllung für unsere Seele können wir nicht erjagen, erspähen oder erhorchen. Wir finden uns nicht im Äußeren und finden so auch Gott nicht.
5: Liebe Mitmenschen, Jesus von Nazareth sprach zu seinen Aposteln und Jüngern sinngemäß: Der Vater und ich sind eins. Hast du mich gesehen, dann hast du den Vater gesehen. Seine Worte besagen: Hast du mich in der Tiefe deiner Seele ergründet, dann hast du meine Strahlung wahrgenommen und hast die Strahlung des Vaters erkannt und erspürt. Der ewige Vater war nicht personifiziert in Jesus. Der Christus in Jesus war jedoch das Ebenbild des Vaters, sein Sohn, und wir sind als reine Wesen Söhne und Töchter Gottes und die Ebenbilder des ewigen Vaters. Haben wir uns in unserem Nächsten gefunden? Haben wir ihn wahrlich in uns erkannt und geschaut? Dann haben wir die Strahlung des ewig heiligen Vaters erspürt, weil die reine Seele eins ist mit dem ewigen Vater. Dann verstehen wir in der Tiefe die Worte Jesu: Der Vater und ich sind eins. Hast du mich geschaut, dann hast du den Vater geschaut. Dann hast du also seine Strahlung wahrgenommen und mich als reines Wesen empfunden, als das Ebenbild des ewigen Vaters.
2: Gabriele fährt fort und wiederholt die Worte von Christus in seinen großen kosmischen Lehren. Hast du deinen Nächsten in dir geschaut, dann hast du deinen ewigen Vater geschaut. Denn der Ewige und sein reines Kind sind eins. da du deinen Nächsten als einen Teil von dir in dir kennst und schaust, kennst du auch den ewig einen Heiligen, weil du sein Ebenbild bist, das ewige Gesetz, das du kennst, weil du es bist, da du göttlich bist. Gabriele erläutert dazu: Kennen wir das ewige Gesetz, dann leben wir auch das ewige Gesetz und leben im ewigen Gesetz. Dann ist die Seele göttlich und geeint mit dem, der ewig ist, Gott, unser ewiger Vater. Dann sind wir bewusst in ihm und mit ihm in alle Ewigkeit ewiglich vereint. Denn er, der große Alleine, hat uns geschaut. Er hat uns geschaffen. Und so schaut er uns in sich selbst.
3: Gabriele erklärt weiter: Deshalb finden wir auch wieder zurück zu ihm als reine Wesen, weil er uns nie aus seinem Herzen gelassen hat und lässt. Er schaut uns als vollkommene Wesen. Das ist der große Allmagnet, der in die Astralebenen strahlt und zu uns auf diese Erde. Dieser Allmagnet, die Liebe Gottes, strahlt zu Menschen und Seelen und zieht uns wieder an. Gott, unser Vater, entlässt uns nicht aus seiner Liebe und Fürsorge. Mögen wir, der Mensch, uns auch noch so sehr sträuben.

Liebe Mitmenschen, Gabriele ermutigt uns mit den Worten: Lassen wir dieses Bewusstsein in uns zur Entfaltung kommen, auf dass es uns ganz erfasst und uns emporträgt. Der große Liebemagnet, Gott, der Allmagnet, unser Vater, sendet durch alle Seelenreiche und auch zu den Menschen zu dieser Erde. Dieser große Liebe-Allmagnet ruft und führt uns durch Christus, unseren Bruder und Erlöser. Und durch Christus finden wir wieder zu ihm, in sein Herz, in die ewige Heimat, wo Friede und Glück sind, ewiges Sein. Doch uns ist geboten: Erschließe zuerst das Reich Gottes in dir, und du wirst über das innere Reich, über das Reich Gottes in dir, wieder in das ewige Reich, in die ewige Heimat finden. Denn das innere Reich ist das Gesetz der Liebe in uns. Haben wir es erschlossen, dann sind wir in Gott und sind auch in ihm und mit ihm geeint. Liebe Zuschauer, liebe Zuschauerinnen, diese Worte geben Hoffnung und machen Mut. Nehmen wir im Herzen auf, dass die Liebe Gottes sein Allmagnet uns anzieht, damit wir zu unserem wahren Ursprung zurückkehren, an sein ewiges Vaterherz. Wer diesen Weg weitergehen möchte, ist herzlich eingeladen, bei der nächsten Folge dieser Sendereihe wieder zuzuschalten. Dann werden wir lernen, wie wir mehr und mehr zur inneren Stille finden können. Das heute Gehörte können Sie nachlesen im zweiten Band der großen kosmischen Lehren des Jesus von Nazareth an seine Apostel und Jünger, die es fassen konnten, mit Erläuterungen von Gabriele. Für heute wünschen wir Ihnen alles Gute. Bis zum nächsten Mal. Ein herzliches Gott zum Gruß und auf Wiedersehen.

Worte des Lebens. Sei zu dir selbst ehrlich, dann hast du auch Zugang zu deinem Nächsten, zu deinen Mitmenschen. Sei dir selbst treu, dann wirst du Gott die Treue halten.

0: Ein herzlicher Gruß geht an Sie, liebe Zuschauerinnen, liebe Zuschauer, und an die freien Gemeinschaften weltweit. In der Broschüre Urchristentum weltweit, freie Gemeinschaften international im Zeichen der Lilie, Sophia, der Gottes- und Nächstenliebe, die Lehre der Urchristen im messianischen, sophianischen Zeitalter, Gott in uns und wir in Gott, ist eine Offenbarung wiedergegeben vom Cherub der göttlichen Weisheit aus dem Jahr 2016 durch die Prophetin Gottes Gabriele. Darin heißt es: Das ewige Gesetz, Gott, ist feinstofflich fließender Äther, aus dem alle reinen Schöpfungsformen hervorgehen, die göttlichen Wesen, die Geistwesen, die ätherischen Naturreiche, Mineralreiche und nicht zuletzt die sogenannte Materie, die nichts anderes ist als heruntertransformierter Äther. Eine Materie als solche gibt es nicht. Auch die Materie ist feinstoffliche Ursubstanz, nur heruntertransformierter Stoff. Wie gesagt, ist das Gesetz des Allmächtigen strömender Äther und ist das Gesetz der Gottes- und Nächstenliebe das ewige Sein. Die göttlichen Wesen, die Geistwesen, sind komprimierter Äther und Ebenbilder Gottvaters. Ihre ewige Heimat ist das Reich Gottes. Das ewige Gesetz des Reiches Gottes kann mit Verbinde und Sei bezeichnet werden. Weil Gott, der Ewige, das Gesetz der Liebe und Einheit ist, so kann es auch keinen strafenden Gott geben. Ein wunderbarer Text, der mich sehr anspricht, weil er mir immer wieder bewusst macht, dass wir im Grunde unseres Wesens nicht von dieser Welt sind. Solche tiefgehenden Worte begleiten mich auch durch den Tag und helfen mir, mich immer wieder auf das Wesentliche zu besinnen, auf die Gottes- und Nächstenliebe, die Einheit im Verbinde und Sei.
1: Aus der Offenbarung des Cherubs der göttlichen Weisheit habe ich ebenfalls eine Passage herausgesucht, die ich gerne vorlesen möchte. Es heißt: Das allumfassende Gesetz, das Sein, ist das Gesetz der Liebe und Einheit, das alle Schöpfungs- und Schaffungskräfte des Ewigen durchstrahlt. Alle seine ewigen Kinder sind vom Gesetz der ewigen Liebe durchstrahlt, von dem Gesetz der Unendlichkeit. Gott ist Einheit. Die Naturreiche, die vom ewigen Schöpfer geschaut und geschaffen sind, sind beseeltes und vom Allgeist Gott durchströmtes Leben, weil das ewige Gesetz der Liebe und Weisheit die Einheit beinhaltet. Alle beseelten Tierreiche gehören dem Geist Gottes an, seiner Liebe und Weisheit, den Grundkräften des Seins. Das gesamte sogenannte materielle Universum trägt die Grundkräfte der Unendlichkeit. Gott, der Unendliche, ist das Gesetz der Unendlichkeit, seine Liebe und Einheit. Diese Worte des Cherubs der göttlichen Weisheit sprechen mein Herz an und sie lassen mich mehr und mehr ahnen, was Einheit wirklich bedeutet. Ich wünsche mir, dass noch viele, viele Menschen erfahren, dass alles Leben aus Gottes Liebe und Einheit ist und dass er alle seine Geschöpfe genauso in seiner Liebe trägt wie uns, seine Kinder. Das würde helfen, um das Bewusstsein von uns Menschen in Bezug auf die Mutter Erde, auf die Natur und die Tiere zu ändern, sodass wir ihnen mit Liebe und Fürsorge begegnen. Liebe Zuschauer, liebe Zuschauerinnen, Damit verabschieden wir uns von ihnen. Im Sinne der freien Gemeinschaften. Verbinde und sei Gott mit uns.

0: Liebe Zuschauerinnen, liebe Zuschauer, wir begrüßen Sie herzlich zur Sendereihe Der innere Weg zum kosmischen Bewusstsein. Heute hören Sie die Folge Nummer 17 auf der Stufe der Ordnung, der ersten Stufe auf dem Weg der Gottes- und Nächstenliebe. Es ist der Weg zu Gott in uns. In dieser ernsten, unruhigen Zeit, in der sich die bedrohlichen Ereignisse überschlagen und der Mensch keine Sicherheit und keinen Halt mehr im Äußeren findet und oft keine Perspektive mehr sieht, ruft der freie Geist zu den Menschen auf allen Kontinenten. Kommet alle zu mir her, denn ich will euch helfen. Ich möchte euch zum Vater führen. Der Christus Gottes ist der wahre Halt, ist der Fels, auch in dieser Welt, die wie eine tosende Brandung ist. Er lehrt uns, dass Gott kein strafender Gott ist, sondern unser aller Vater, der sich nach jedem seiner Kinder sehnt. Er ist die Liebe und diese Liebe wohnt in jedem Menschen. Es ist Gott in uns. Damit wir zu diesem Bewusstsein Gott in uns finden können, indem wir lernen, bewusst und nach den Gesetzen Gottes zu leben und unseren Tempel mehr und mehr reinigen, lehrt die göttliche Weisheit in Verbindung mit Christus den inneren Weg im messianischen, sophianischen Zeitalter für höhere ethische und moralische Werte und für ein friedvolles Menschentum. Dieser Weg wurde uns aus dem Reich Gottes gegeben. Der Cherub der göttlichen Weisheit, unser geistiger Lehrer, Bruder Emanuel, offenbarte durch Gabriele, die Prophetin und Botschafterin Gottes in unserer Zeit, den Lehrstoff und gab uns weitere Erläuterungen dazu. Estefania, Elena und ich, mein Name ist Sebastian, lesen Ihnen als Schüler unter Schülern aus dem Lehrstoff vor. Wir beginnen nun mit dem 6. Kapitel im Lehrstoff mit dem Titel Die Schulung des Tastsinnes. Zu Beginn der neuen Lektion aus dem Geiste Gottes sprach Gabriele: Gott zum Gruß, lieber Bruder, liebe Schwester. Der Friede des Herrn möge uns alle beseelen, damit wir die weiteren Lehren, Aufgaben und Fragen erkennen und verwirklichen können, die uns Bruder Emanuel, unser geistiger Lehrer, offenbart hat. Wir haben gehört, dass wir die fünf Sinne verfeinern sollen, damit wir unserem Ursprung näher kommen. Die Schulung der Empfindungen, Gedanken, der Worte und der fünf Sinne ist der Lehrstoff der geistigen Ordnungsstufe. Unser Lehrer, Bruder Emanuel, erinnert uns immer wieder, den Weg nach innen freudig zu beschreiten, ausgerichtet auf die höchste Liebe, auf Gott.
1: Im Lehrstoff gibt Gabriele weitere Hinweise zur Schulung der Sinne. Zur Verfeinerung der vier Sinne wurden bereits Aufgaben gegeben. Wir müssen täglich unsere Sinne neu ausrichten und uns immer wieder auf das positive Denken besinnen, bis wir so weit gereift sind, dass wir grundsätzlich alles von innen her tun, bis es uns möglich ist, aus unserem erschlossenen Bewusstsein zu schöpfen und uns von innen her führen lassen zu können. Das ist dann Bewusstheit. Das ist zielbewusstes und aufbauendes Leben. Der fünfte Sinn, den wir nun ansprechen, ist der Tastsinn. Liebe Bruder, liebe Schwester, wenn wir die fünf Sinne aus der Sicht des Geistes betrachten, erkennen wir, was das physische Auge wahrnimmt, möchte in vielen Fällen die Hand betasten. Was die Nase an Gerüchen und Düften aufnimmt, will das Auge sehen. Gleichzeitig reagiert auch der Tastsinn. Der Mensch greift zum Beispiel nach dem Gegenstand mit dem duftenden Inhalt und führt ihn zur Nase. Getrieben vom Küchenduft geht er zum Herd, hebt die Abdeckung des Topfes, in dem der duftende Inhalt kocht, und steckt die Nase hinein, um den Geruch voll aufzunehmen. Mit solchen und ähnlichen Fällen könnten wir fortfahren. Es wäre möglich, viele Beispiele aufzuzählen. Sind wir in der Stadt, in einem Kaufhaus, sehen wir einen hübschen Stoff, dann treibt uns der Tastsinn, den Stoff anzufassen. Sehen wir Möbel in verschiedenen Farben und Formen und ist es uns möglich, sie näher zu betrachten, dann wollen wir sie auch betasten, um sie zu prüfen und uns darüber Gedanken zu machen. Gehen wir durch den Garten oder machen wir einen Spaziergang durch Feld und Wald und sehen wir die schönen Blumen, dann treiben uns eventuell wieder der See, Geruchs- und Tastsinn. Wir wollen die Blumen genauer betrachten, sie beriechen und betasten.
2: In den vorherigen Sendungen haben wir schon gehört, dass jedes Sinnesorgan einen Einfluss auf die anderen Sinne hat, aber auch auf unsere Gefühle und Gedanken einwirkt. Gabriele erläuterte dazu: Unsere fünf Sinne steuern unmerklich unser Gemüt, auch unsere Gedanken- und Empfindungswelt. Auch unsere Wünsche und Vorstellungen werden von den fünf Sinnen angeregt. Dadurch werden wir veranlasst, dem Wunsch der Sinne nachzugehen und durch die Gedanken zu verstärken, was an Wünschen, Vorstellungen, an menschlichem oder geistigem in uns liegt. So sind wir also von unseren Sinnen gesteuert. Deshalb müssen wir sie verfeinern. Wer also seine Sinne nicht geordnet hat, bemüht sich beständig, das zu betasten,

0: sich die Neugierde, das Triebleben, die Genusssucht und vieles mehr. Unsere unkontrollierten Sinne führen uns immer mehr nach außen, wodurch die Wünsche an die Welt immer größer werden. Unser Wunschdenken regt verstärkt das Denken an Besitzen, Sein und Haben wollen an. Daraus entstehen Neid, Feindschaft, Missgunst, sofern wir uns Gleiches oder Ähnliches wünschen. Alles beruht auf Schwingung. Wir wissen, dass jeder von uns auf einer anderen Bewusstseinsstufe steht, entsprechend seinem Denken und Leben. Solange wir Menschen noch Individuen sind, umwölkt von unserem niederen Ich, sind wir mit unserem Nächsten selten gesinnungsgleich. Jede geistige Bewusstseinsstufe, es sind im Ganzen 7, beinhaltet wieder alle anderen Stufen. So hat jede Grundstufe des Bewusstseins als Ganzes gesehen 7 Aspekte, 7 Spektrallichter. Diese entströmen der Urkraft als eine Kraft, als ein Strahl. Sie werden in den Prismensonnen, die um die Urzentralsonne kreisen, zerlegt. So hat auch die Ordnungsstufe insgesamt 7 Bewusstseinsaspekte. Sie beinhaltet alle anderen geistigen Stufen des Bewusstseins: Wille, Weisheit, Ernst, Geduld, Liebe und Barmherzigkeit.
1: Wir lesen weiter im Lehrstoff. Gabriele erklärt: Das geistige Erbe, das uns Gott geschenkt hat, sind die 7x7 Kräfte. Es ist das absolute Gesetz, Gott. Es ist die Fülle der Unendlichkeit. Es ist das Bewusstsein, Gott. Es ist unser Leben. Das Leben, unser Leben, müssen wir wiederentdecken durch Erkennen der Gesetze und durch die Verwirklichung. Dann finden wir wieder in die Fülle, zurück ins Vaterhaus, in das Gesetz, das wir sind und das uns geschaffen hat. Über gesetzmäßiges Denken, rechtes Handeln und somit geistiges Leben, indem wir uns dem Willen Gottes unterordnen, finden wir wieder zurück zum Ursprung der Quelle, von wo wir einst ausgegangen sind. Uns ist also geboten, die 7 Grundkräfte des Lebens zu erschließen, frei zu werden, um eins mit Gott zu sein. Um alle 7 Grundkräfte zu erschließen, müssen wir bei der ersten Grundkraft beginnen, bei der Ordnung. Deshalb bemühen wir uns, unsere Gedanken zu ordnen, unsere Rede zu zügeln und unsere Sinne zu bemeistern, um ein stabiles Fundament zu erlangen, auf das wir die weiteren geistigen Stufen errichten können. Deshalb ist der Satz, den uns Bruder Emanuel 1985 gab, von großer Bedeutung für unser Leben. Er gilt für alle geistigen Stufen, auf denen wir stehen oder die es zu entwickeln gilt. Er lautet: So wie der Mensch empfindet, denkt und lebt, so ist er. Das ist sein Wesen. Das ist sein Erkenntnisbereich, sein entwickeltes Bewusstsein. Lieber Bruder, liebe Schwester, diesen Merksatz notiere dir in dein mystisches Tagebuch. Er ist wesentlich auf dem inneren Weg und kann auf jeder Stufe wieder neu entdeckt werden. Ich wiederhole sinngemäß die Aussage von Bruder Emanuel: So wie der Mensch empfindet, denkt und lebt, so ist er. Das ist sein Wesen. Das ist sein Erkenntnisbereich und der Stand seines entwickelten Bewusstseins.
2: Liebe Zuschauer und liebe Zuschauerinnen, nach diesem aufschlussreichen Satz von Bruder Emanuel unserem geistigen Lehrer,

0: hören wir Weiteres über unsere Sinne. Gabriele erklärt: Lieber Bruder, liebe Schwester, solange unsere fünf Sinne immer noch der materiellen Welt zugewandt sind, möchten wir, wenn möglich, alles sehen, alles erhorchen, angenehme Gerüche riechen, gute Speisen und Getränke kosten und alles, was wir greifen können, betasten. Das heißt nicht, dass wir alles Schöne und Angenehme aufgeben, ja lassen sollen. Es bedeutet, wir sollen nicht danach gieren, sondern dabei dankbar empfinden und uns davon nicht versklaven lassen. Jegliche Übertreibung, wie zum Beispiel der Fanatismus oder das sich gehen lassen, führt nicht zur inneren Stille. Wir wissen, unsere fünf Sinne gleichen fünf Antennen. Die fünf Sinne, die Antennen, sind beständig darauf bedacht, uns, dem Empfänger Mensch, alles zu übermitteln, was dieser sich wünscht, was er fassen und erfassen kann. Sind unsere fünf Sinne nicht geläutert und veredelt, sondern sind wir noch von unseren Sinnen getrieben, dann können wir auch nicht von innen heraus leben. Unsere fünf nach außen gerichteten Sinne erfassen uns täglich neu und machen uns dann zum Spielball unserer Wünsche, Leidenschaften und Triebhaftigkeiten. Wenn wir uns selbst betrachten und unsere fünf Sinne beobachten, so müssen wir erkennen: So wie unsere Sinne sind, so sind wir selbst. Wir sind also das Produkt unserer fünf Sinne. Deshalb können wir sagen, unsere fünf Sinne sind wir letzten Endes selbst. Verfeinern wir sie nicht, lernen wir sie nicht zu beherrschen, dann machen sie aus uns ein willenloses Subjekt, das einmal dahin und einmal dorthin getrieben wird, so wie es die unkontrollierten Sinne wollen. Das Spiel der Sinne mit dem Mensch kann zu weiteren seelischen Belastungen führen, sofern der Mensch sie nicht unter Kontrolle bekommt, da sie verstärkt auf die Empfindungs- und Gedankenwelt einwirken. Wer also seinen Sinnen freies Spiel lässt, der nimmt viele Schwingungen auf, die seinen Entsprechungen gleichen oder ähnlich sind. Er begibt sich Kraft seiner fünf Sinne, die ihn steuern und gängeln, einmal in diesen, dann in jenen Schwingungsbereich. Er ist also ein Spielball der Sinne. Wir Menschen sind so lange ein Spielball unserer Sinne, bis wir diese unter Kontrolle gebracht haben. Haben wir unsere Sinne und Gedanken veredelt, dann werden wir immer mehr von innen nach außen leben. Denn das Ziel des inneren Weges ist, von außen nach innen zum Königreich des Inneren zu wandern und sodann von dort aus zu empfinden, zu denken und zu handeln. Sobald unsere Sinne, unsere Empfindungen und Gedanken veredelt sind und dem inneren Leben gehorchen, werden wir nur noch betasten und anfassen, was notwendig ist. Und wir werden das bewusst tun, das heißt in der Gottverbundenheit und dabei aus unserem Inneren heraus empfinden und denken. Ist also unser Denken, Fühlen und Wollen dem Ewigen untergeordnet, dann sind wir auch gegen die vielen gegensätzlichen Schwingungen geschützt, auch gegen Viren und schädliche Bakterien, die in uns eindringen können, wenn wir weltbezogen sind.
1: Bruder Emanuel offenbarte Folgendes: Unwissende Menschen betasten all das, wessen sie habhaft werden können oder was sie interessiert. Menschen betasten also Möbel, Stoffe, Kleider und viele andere Gegenstände. Überall lassen sie ihre Spuren, das heißt ihre Schwingungen, zurück. An jedem Stuhl zum Beispiel sind unzählige Schwingungen der Menschen, die diesen Stuhl über Jahre hinweg benutzt haben. An allen materiellen Gegenständen sind Schwingungen aller Art. Wer also seinem Tastsinn nicht gebieten kann, da er seine fünf Sinne nicht weitgehend verfeinert und unter Kontrolle hat, wer also noch in und mit der Welt der Sinne lebt und dadurch diesseits bezogen und nicht gottbewusst ist, der nimmt alle Schwingungen an und in sich auf, die auf seiner Bewusstseinsebene schwingen, und er infiziert und identifiziert sich damit. Gabriele erläuterte dazu: Die Schwingungen, die wir mit unserem Tastsinn, mit unseren Händen aufnehmen, fließen zuerst in unsere Aura. Unsere Aura ist der Spiegel unserer Seele und unseres Ober- und Unterbewusstseins. Sowohl im Oberbewusstsein wie auch im Unterbewusstsein und auch in den Seelenhüllen und in den Seelenpartikeln befinden sich Entsprechungen, Unerinnerungen und werdende Entsprechungen. All das sind Gedankenkomplexe, das heißt Energiefelder, die wir durch falsches Denken und Handeln geschaffen haben. Die einen sind mehr, die anderen weniger stark. Das sind unsere seelischen und physischen Belastungen, die je nach Intensität des einzelnen Gedankenkomplexes mehr oder weniger stark schwingen. Hierzu unser geistiger Lehrer, Bruder Emanuel. Ein Gedankenkomplex, auch Energiefeld genannt, kann sich verstärken und erweitern, wenn ein und dasselbe Gedanken immer wieder gedacht wird. Ein Gedanke nach dem anderen reiht sich an die Entsprechung, die schon in der Seele liegt, oder an die werdende Entsprechung und bildet so ein immer größeres gegensätzliches Energiefeld, das in der Aura magnetisch wirkt und gleich oder ähnlich schwingende Gedanken aus dem Reich der Gedanken anzieht. Auch gesunde Belastungen, die nur noch als Erinnerungen vorhanden sind, können durch erneutes Fehlverhalten angeregt und wieder zu Entsprechungen werden.
0: Gabriele gab im Lehrstoff weitere Hinweise. Deshalb müssen wir uns täglich bemühen, unser allzu Menschliches unter Kontrolle zu bekommen. Das heißt nicht, dass wir uns kasteien sollen. Wir sollen uns allmählich, sukzessive überwinden. Das heißt, das allzu Menschliche nach und nach abbauen und nicht mehr tun. Die Entsprechungen, die also in unserer Aura magnetisch wirken, sind Energiefelder, die alles anziehen, das sich auf dieser Wellenlänge befindet. Durch unseren unkontrollierten Tastsinn nehmen wir solche Gedankenschwingungen auf, die an dem berührten Gegenstand haften, die unseren Entsprechungen gleichen. Zuerst fließen diese Kräfte, die Gedanken, die Wünsche und Sehnsüchte anderer, die unseren Entsprechungen gleichen, in unsere Aura. Wird von uns dann Gleiches oder Ähnliches immer wieder gedacht oder besprochen, dann berühren diese Fremdkräfte unsere Entsprechungen, entweder im Ober- oder im Unterbewusstsein oder in den Seelenhüllen, je nachdem, welche Entsprechungen in uns aktiv sind und welche Schwingungen wir aufnehmen. Sind wir hartnäckig auf eine Sache bezogen und wollen wir unseren Willen durchsetzen? Sind wir zum Beispiel neidisch, hasserfüllt und dergleichen? Dann können wir Erinnerungen in unsere Seele wecken, indem wir Gegensätzliches hineinfließen lassen, das sodann wieder als Entsprechung auf uns zukommt. Erinnerungen der Seele sind Wirksamkeiten, die wir entweder in diesem oder in einem der Vorleben schon gesühnt haben, die also abgegolten sind. Achten wir also nicht auf unser Denken, Fühlen und Wollen und lassen wir unseren Sinnen freien Lauf, dann werden wir entweder die in uns wirksamen Entsprechungen von außen her verstärken und sogar vergrößern oder Erinnerungen, das heißt Abgegoltenes, wieder wecken und zu Entsprechungen werden lassen. Wir müssen also erkennen, dass ein Gedankenkomplex, eine Entsprechung, Zielscheibe verschiedener Kräfte ist, die wir von außen unkontrolliert aufnehmen. Sind wir der Welt zugewandt, sind also unsere Sinne, unsere Antennen nach außen gerichtet, in die Welt der Sinnesreize, dann sind wir Zielscheibe der verschiedenen Energiefelder, die sich sowohl in der Atmosphäre wie auch in den Städten der Reinigung befinden. Auch Seelen, die ähnlich schwingen wie unsere Gedankenkomplexe, unsere Entsprechungen, können uns sodann beeinflussen. Auch Viren und schädliche Bakterien finden so Einlass in unseren Körper. Strahlen wir zum Beispiel Gedanken der Furcht vor einer bestimmten Krankheit, vor bestimmten Erregern aus, dann ist die Furcht der Magnet, der anzieht, wovor wir uns fürchten. Wer also unkontrolliert lebt, das heißt, wer seine Empfindungen, Gedanken, Worte, Werke und seine Sinne unkontrolliert lässt, der ist beständig den gegensätzlichen menschlichen und astralen Kräften ausgesetzt und auch den Viren und schädlichen Bakterien.
2: Liebe Zuschauerinnen und Zuschauer, wir haben heute konkrete Hinweise erhalten zum Einfluss unserer Sinne auf unser Gemüt, aber auch auf unsere Gedanken, Wünsche und Sehnsüchte. Es sind Hilfestellungen, die uns Aufschluss über uns selbst geben, um uns immer tiefer zu erkennen und zu ändern. Es lohnt sich also, bewusst in den Tag zu gehen, um die Aufgaben, die uns die Tagesenergie, unser Lehrmeister, bringt, richtig zu erfassen und zu nutzen. In den Erläuterungen zum Schulungsstoff auf der Stufe der Ordnung bringt uns Gabriele auch immer wieder unser Ziel nahe. Es ist der Ursprung der Quelle, unsere ewige Heimat, von der wir einst ausgegangen sind. Es ist unser wahres, ewiges Leben, zu dem wir zurückfinden können, wenn wir unseren Tempel mehr und mehr reinigen und das Gesetz Gottes verwirklichen, die Gottes- und Nächstenliebe. Dieses Ziel verbindet uns in der ganzen Welt als Brüder und Schwestern auf dem inneren Weg zum kosmischen Bewusstsein, zu Gott in uns. In dieser inneren Verbundenheit verabschieden wir uns mit einem herzlichen Gott zum Gruß.

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Meditation zur Tiefenatmung. Liebe Mitmenschen, unsere Zeit wird immer hektischer und dadurch werden viele Menschen immer nervöser. Am Arbeitsplatz wird immer mehr verlangt, sodass man die Arbeit in der gegebenen Zeitspanne nur noch mit großer Anstrengung zu verrichten vermag. Auch all jene, die nicht mehr in das Arbeitsklima eingespannt sind, finden immer weniger zur Ruhe. Es ist, als würde die Zeit schneller laufen. Man kann oftmals seine Gedanken kaum mehr zur Ordnung rufen. Auch die Vergangenheit holt so manchen ein. Unerfülltes und Unerledigtes aus früheren Tagen drängt entweder zur Erfüllung oder wirkt auf die Stimmungslage ein, die unter Umständen dann zur Resignation führt. Dabei gibt sich so mancher auf mit der Begründung, mir ist alles egal, soll es kommen, wie es kommen will. Resignation oder gar Depression macht sich breit. Dabei geht der Atem immer kürzer. Der Brustkorb hebt sich kaum mehr. Das Atmen wird vernachlässigt. Liebe Mitmenschen, Kopf hoch. Vieles ist halb so schlimm, wenn man es mit etwas Abstand betrachtet. Um Abstand zu unserem Alltagsstress oder zur Resignation und Depression zu erlangen, könnten wir uns ab und zu eine Meditation anhören, die uns unter anderem wieder tiefer atmen lässt, denn der Atem jedes Einzelnen von uns ist letzten Endes sein Leben. Die nun folgende Meditation können Sie x-beliebig am Tag durchführen, wenn Sie wollen, auch öfter. Denn sie lehrt uns das tiefe Atmen, sodass sich unser Nervensystem mehr und mehr entspannt und unser Gemüt sich aufhält. Tiefes Atmen bringt Lebenskraft in den Körper. Wenn Sie wollen, erleben Sie das tiefe Atmen. Tiefes Atmen gibt hin und wieder Einblicke in unsere Welt der Hektik, des Stresses, der Resignation und Depression. Das tiefe Atmen entlockt so manchem von uns das Warum. Warum bin ich in dieser Situation oder in diesem Zustand?

Wir beginnen nun die Meditation mit der Tiefenatmung. Als erstes suchen Sie einen Platz in Ihrem Zimmer, in Ihrer Wohnung oder Ihrem Haus, wo es ruhig ist, wo Sie sich einigermaßen wohlfühlen. Haben Sie diesen Platz gefunden? Dann setzen Sie sich auf einen Stuhl, bitte nicht in einen Sessel. Lehnen Sie nur Ihr Steißbein an der Rückenlehne Ihres Stuhles an. Nun stellen Sie beide Füße auf den Boden. Ihre beiden Handrücken legen Sie nun auf die Oberschenkel und ziehen beide Handrücken so weit, wie es geht, an Ihren Körper heran. Dabei streckt sich Ihr Körper. Ihre Schultern treten etwas zurück, wodurch der Brustkorb freier wird, um zu atmen. Für so manchen von uns ist es entspannend und aufmunternd, einige Takte Musik zu hören.

Wenn Sie wollen, schließen Sie beide Augen. Nun beobachten Sie Ihren Atem. So mancher merkt, dass er kurzatmig ist oder dass er bisher seinen Atem nie kontrolliert hat. Doch jetzt kontrollieren wir unseren Atem. Wir beginnen nun tief einzuatmen, so weit, wie es uns möglich ist, atmen wir ein. Wir atmen langsam ein. Der Atem geht in den Bauchraum hinab. Wir begleiten ihn mit unseren Gedanken. Und nun atmen wir langsam und ruhig aus. Wir beobachten unseren Atem, wie er im Körper hochsteigt und über den leicht geöffneten Mund ausfließt. Wir atmen erneut über die Nase tief ein, so weit, wie es uns möglich ist, und begleiten unseren Atem in den Bauchraum. Nun atmen wir langsam aus. Wir begleiten unseren Atem und spüren, wie er über den leicht geöffneten Mund ausströmt. Wir atmen über die Nase ein, langsam, aber bewusst ein, so weit, wie es uns möglich ist, atmen wir ein und begleiten unseren Atem in den Bauchraum. Dabei wölbt sich der Bauch. Beim langsamen und bewussten Ausatmen jedoch geht der Bauch zurück. Der Atem strömt über den leicht geöffneten Mund aus. Wir atmen wieder tief ein, begleiten unseren Atem in den Bauchraum. Und nun atmen wir langsam aus. Wir atmen tief ein, bis in den Bauchraum hinab. Und atmen langsam und bewusst über den leicht geöffneten Mund aus. Jetzt lassen wir es atmen. Bei alledem kontrollieren wir den Rhythmus unseres Atems. Jetzt geht er etwas tiefer. Der Körper hat sich bereits von so mancher Schlacke befreit. Er fühlt sich durchatmet, durchlebt durch das tiefe Atmen. Bleiben wir in unserer Meditationshaltung, in der Position, die uns hilft, uns selbst zu finden, in dem kleinen Wörtchen: Warum?
Wir atmen ruhig. Wir atmen so, wie unser Atemrhythmus ist. Doch wir spüren. Wir atmen freier und tiefer.

Nun eine weitere Atemübung. Wir legen die rechte Hand auf unser Sonnengeflecht, auf das zentrale Nervensystem in der Nähe unseres Verdauungstraktes. Wir atmen wieder über die Nase tief ein, so weit, wie es uns möglich ist. Wir merken, wie sich das Sonnengeflecht mitsamt dem Verdauungstrakt hebt. Und nun halten Sie kurz den Atem im Verdauungstrakt, im Nervensystem an. Ganz kurz bitte. Und jetzt atmen Sie aus. Ruhig und bewusst fließt der Atem zurück und gleitet über den Mund aus. Wir atmen abermals über die Nase tief ein, so weit, wie es jedem möglich ist. Wir halten ganz kurz den Atem im Bauchraum an. Und nun atmen wir langsam aus. Noch einmal. Wir atmen über die Nase tief ein. Halten den Atem im Bauchraum und nun atmen wir aus. Wir legen die rechte Handfläche zurück auf unseren Oberschenkel, ziehen sie an unseren Körper heran und nun lassen wir es atmen. Es atmet. Es atmet in uns. Jeder Mensch hat seinen speziellen Rhythmus. Gemäß dem Rhythmus jedes Einzelnen fließt nun der Atem.

Wir lassen den Atem strömen. Es atmet. Wir atmen ein und aus. Jeder Einzelne atmet gemäß seinem Rhythmus. Unsere Sinne, unsere ganzen Gedanken bleiben bei unserem Atem. Wir atmen. Wir atmen. Wir atmen gemäß unserem Rhythmus. Doch wir merken, unser rhythmischer Atem, der zu unserem Körper gehört, geht tiefer. Wir sind ruhiger. Wir sind entspannter. Wir fühlen uns freier. Wir atmen gemäß unserem Rhythmus.

Nun kontrollieren Sie Ihren Körper, wie Sie sitzen. Beide Füße stehen auf dem Boden. Ihre Handrücken liegen auf den Oberschenkeln. Ihr Brustkorb hat sich etwas geweitet, weil Ihre Schultern zurücktraten. Ihr Körper hat sich gestreckt. Sie atmen. Bei so manchem von Ihnen kommt nun das Gefühl, warum ist mir jetzt um vieles leichter? Warum? Durch Ihr Atmen haben Sie etwas mehr Abstand zu Ihrer Stresswelt oder zu Ihrer Vergangenheit genommen, zur Resignation, zu Depression. Der Atem hat Ihren Körper eingestellt, damit Sie nun leichter das betrachten können, was Sie in Stresssituationen, in Resignationen und Depressionen brachte. Sie atmen ruhig, ganz ruhig und lassen die Situationen bildhaft auf sich wirken. Alle Situationen sind Energien, die sich Ihnen mitteilen wollen. Fragen Sie Ihre Stresssituationen, Ihre Depressionen und Resignationen. Warum? Und Sie werden aus diesem geballten Energievolumen Antwort bekommen. Warum? Bitte kein Erregen. Bleiben Sie ganz ruhig. Im Warum ist der Schlüssel, um das zu beheben, was Sie in die Kurzatmung führt, wodurch Stress, Resignation und Depression Raum greifen konnten. Atmen Sie ruhig und tief. Schauen Sie die Situationen an. Ihr Bewusstsein schaut tiefer. Warum? Ruhig und tief geht der Atem. Sie sind in Ihrem eigenen Rhythmus. Es atmet in Ihnen ruhig und tief.

Nun atmen wir noch einige Male tief ein, so weit, wie es Ihnen möglich ist. Wir atmen über die Nase ein. Der Atem strömt in den Bauchraum hinab. Und wir atmen wieder langsam aus. Wir atmen wieder ein, tief ein. Und atmen wieder langsam aus.

Jetzt werden sie merken, dass sie in Bewegung sind. Das Erkannte Warum will aufnotiert und behoben werden. Wir öffnen die Augen. Wir strecken unsere Beine. Wir heben unsere Arme. Wir atmen noch ein-, zweimal ruhig und tief ein und aus. Und nun lassen wir es atmen.

wenn Sie wollen. Notieren Sie das Warum kurz auf und beheben Sie, was Sie bei sich erkannt haben. In Bälde wird es besser werden. Sie gewinnen wieder mehr Lebenskraft, Spannkraft, Ruhe, Harmonie und werden nach Frieden suchen. Finden Sie ihn, indem Sie mit Ihrem Nächsten Frieden schließen, auch in Ihren Gedanken. Dann wird es Ihnen zum Bedürfnis werden, immer wieder die stille Nische aufzusuchen, sich in die Ruhe und Stille zu atmen, um sich selbst zu erfahren, um sich selbst zu finden. Darf ich Ihnen viel, viel Lebenskraft, viel, viel Spannkraft, Ruhe, Harmonie und Frieden wünschen? Und ein Leben, das Leben zu schauen, ja wahrzunehmen gelernt hat. Alles Gute, Gabriele.

0: Liebe Zuschauerinnen und Zuschauer, liebe Freunde in den freien Gemeinschaften weltweit, herzlich willkommen zu einer weiteren Sendung «Wir sind die freien Gemeinschaften. Verbinde und sei». In den freien Gemeinschaften lesen wir immer wieder in den Schriften mit den Lehren und Offenbarungen aus dem Reich Gottes und tauschen uns darüber aus. Heute habe ich eine der Botschaften der Wahrheit mitgebracht mit dem Titel «Sie sind nicht allein». Da sind viele kostbare Lehrsätze zu finden und einer davon hat mich besonders berührt und ich möchte ihn hier vorlesen. Jeder Tag spricht aus unzähligen kleinen und großen Ereignissen zu dir. Infolgedessen gibt es immer wieder Möglichkeiten, mit Gott Zwiesprache zu halten. Er vernimmt dich. Ein Gedanke an Gott, ein gutes Wort an den Nächsten, eine hilfreiche Geste sind kommunikative Gedanken, Worte und Taten, die auch Gott erreichen. Und etwas weiter unten lesen wir dazu, Gott ist alles in allem. Er möchte auch für dich alles in allem sein. Er wartet. Wo? In dir. Für mich ist das eine beruhigende, aber zugleich verpflichtende Aussage. Einerseits ermahnt es uns, uns so zu verhalten, wie es sich eines Sohnes oder einer Tochter Gottes gebührt. Andererseits können wir aber auch die Gewissheit haben, dass dieser liebende, allgegenwärtige Vater uns in jeder Situation seine Hilfe schenkt. Wenn ich mir also bei einem Gespräch oder einer Begegnung bewusst bin, dass Gott da ist, dann bedeutet es doch, dass ich mich zum Beispiel konkret hinterfrage, wie wähle ich meine Worte und wie verhalte ich mich gegenüber meinem Nächsten. Und Gott ist dann auch mit dabei. Ich kann immer Zwiesprache mit ihm halten.
1: In einer Botschaft der Wahrheit aus dem Buch »Die Botschaft aus dem All« habe ich einen Abschnitt gelesen, den ich ebenfalls gerne mit euch teilen möchte. Der Christus Gottes offenbart: Ich sage dir, du stehst in der mächtigen Gnade Gottes. Erkenne dies. Denn im Erdenkleid zu sein heißt, in Kürze die Schuld, die Sünde zu erkennen, zu bereinigen, um sie nicht mehr zu tun. Verliere dich nicht in deine Zweifel. Gib niemals auf. Erkenne, du bist Mensch und lebst in der Gnade. Nütze die Gnade, die kurze Erdenzeit. Bereinige dein Sündhaftes mit meiner Kraft. Tue es nicht mehr. Löse dich also von den Fesseln der Sünde und kehre zurück in das ewige Licht, von wo du ausgegangen bist. Diese wenigen Worte haben so viele Inhalte. Es liegt letztlich auch der ganze Sinn unseres Erdenlebens darin und so viel Ermutigung. Dabei muss ich auch daran denken, dass Christus selbst als Jesus von Nazareth auf dieser Erde war. Er war also Mensch und hatte es als Mensch mehr als schwer. Und dennoch hat er seinem ewigen Vater die Treue gehalten, indem er nie von der Liebe, dem Gesetz des Lebens, abgewichen ist. Nun schenkt er uns sein Wort. Gib niemals auf, nütze die Gnade. Und wir wissen, in uns wohnt seine Erlöserkraft, die uns Halt und Stütze ist auf unserem Weg zurück in unsere ewige Heimat. Liebe Freunde, damit verabschieden wir uns für heute in dem Bewusstsein: Verbinde und sei, Gott mit uns und wir mit Gott.

Guten Morgen, liebe Zuhörer, liebe Zuhörerin. Der heutige Morgengruß ist auf die Selbsterfahrung ausgerichtet. Zum Beispiel ist Ihr Morgen nicht identisch mit dem Morgen eines anderen, weil Ihre Gedanken, die Sie schon beim Erwachen dachten, einen ganz anderen Sinngehalt hatten, als zum Beispiel die Gedanken eines Ihrer Familienmitglieder. Wir erwachen am Morgen und sagen zu unserem Nächsten: Guten Morgen. Der andere wünscht uns ebenfalls einen guten Morgen, und doch haben die Worte von uns beiden unterschiedliche Sinngehalte, nämlich die Inhalte jener Gedanken oder Empfindungen, die der Einzelne im Augenblick des Morgengrußes bewegte. Worte sind mit Hülsen zu vergleichen, die wir mit dem füllen, was wir während des Sprechens fühlen, empfinden oder denken. Doch womit wir die Hülsen, die Worte füllen, das ist entscheidend, das ist ein Teil unseres Erdenlebens. Das sind nämlich wir selbst. Damit haben wir unseren Körper geprägt. Das ist auch ein Teil unserer Eingaben in den kosmischen Computer, in das Speichernetz der Reinigungsebenen und des materiellen Kosmos. Deshalb sollten wir uns immer wieder selbst fragen: Was habe ich in meine Worte hineingelegt? Gehen wir des Öfteren am Tag den gesprochenen Worten auf den Grund, so erkennen wir vielleicht, dass wir oftmals aneinander vorbeisprechen oder dass manches gar nicht so gemeint war, wie wir glauben, es verstanden zu haben. Begreifen wir, dass es der andere oftmals nicht so meinte, wie wir es auffassen, dann gäbe es weniger Zwietracht und Streit und es würde sich leichter miteinander leben. Häufig machen wir so viele Worte, weil wir der Meinung sind, wir würden nicht verstanden. Wie oft hören wir: Der andere versteht mich nicht. Fragen wir uns: Verstehen wir den anderen? Wie könnte man also lernen, sich zu verstehen? Einzig durch die Sprache des Herzens. Wären sich nämlich beide Gesprächspartner wohlgesonnen, wäre jeder jedem von Herzen zugetan, dann wären sie von Herzen Brüder und Schwestern aus dem Geiste Gottes. Und ihre Herzen wären im Gleichklang miteinander und im Gleichklang mit unserem Vater im Himmel, der die Macht und die Kraft des Alls ist. Dann wären unsere Gefühle, Empfindungen und Gedanken göttlich, und unser Wort würde das ausstrahlen, was sein Inhalt ist, die Sprache des Herzens. Dann gäbe es weniger Streit und Unstimmigkeiten. Es gäbe keine langen Gespräche mit Wenn und Aber oder Vielleicht. Es wäre Klarheit in unseren Worten, weil wir alles miteinander geklärt haben und also eins sind in der Einheit Gottes, eins mit seinem Herzen, eins mit dem Gesetz der Gottes- und Nächstenliebe.

lieber Zuhörer, liebe Zuhörerin, so könnten Sie sich um die Mittagszeit fragen, was ist vom Vormittag schon Vergangenheit? Was ist noch Gegenwart? Sollten noch Worthülsen in Ihnen nachschwingen oder waren Sie eventuell nicht verständnisvoll, dann wäre es gut, wenn Sie das, was Sie bewegt, noch vor dem Essen beheben. Dann könnte Ihnen auch das Mittagessen besser schmecken, sicher wieder anders als Ihrem Tischnachbarn, auch dann, wenn Sie beide sagen, das Essen schmeckt gut. So könnten Sie gestärkt in den Nachmittag gehen. Am Ende des Tages wäre es gut, Bilanz zu ziehen in der Frage, habe ich mich selbst verstanden? Wusste ich eigentlich, was ich meinte, als ich dies oder jenes zu meinem Nächsten sagte? Welchen Sinngehalt, also welche aktive Energie, sandte ich meinem Nächsten mit meinen Worten zu? Wir können uns weiter fragen, habe ich meinem Arbeitskollegen, meiner Arbeitskollegin beim Gespräch wirklich zugehört oder mir meinen Gedankenreim gemacht? Wir sollten also vor dem Abend Bilanz ziehen, um eventuell noch das zu beheben, was ungut in uns schwingt. Ist es nicht mehr möglich, die Angelegenheit zu beheben, die uns bewegt, dann sollten wir im Gebet Christus das anvertrauen, was wir heute nicht mehr klären können. Ein Herzensgebet gleich einer Zwiesprache mit ihm könnte uns die Ruhe bringen, die wir brauchen, um in einen friedvollen Abend zu gehen und in einen erholsamen Schlaf.

Vielleicht hilft Ihnen heute folgende Wahrheit, um sich immer wieder innig in den Christus-Gottesgeist zu versenken in Ihr Inneres. Gott, das allgegenwärtige Licht, die Sprache des Herzens, ist das Innerste in Ihrer Seele. Es spricht unaufhörlich zu jedem von uns. Meist jedoch vernehmen wir es nicht, weil der Geräuschpegel unseres Egos viel zu groß ist. Lieber Zuhörer, liebe Zuhörerin, wir, Ihre Brüder und Schwestern, wünschen Ihnen einen Tag, an dem Sie die Sprache des Herzens vernehmen.

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0: Liebe Zuschauer und Zuschauerinnen, wir begrüßen Sie ganz herzlich zu dieser Sendung mit dem Titel Inneres Beten. Gerade in unserer Zeit merken viele Menschen, dass keine Sicherheit im Äußeren zu finden ist. Viele stellen sich Fragen und sind auf der Suche nach der Wahrheit, nach Harmonie, nach innerer Ruhe und Ausgeglichenheit. Mit einem Wort, auf der Suche nach Gott in uns. Die Sätze, die wir heute aus dem Buch Inneres Beten vorlesen werden, helfen uns, das Gebet in einer ganz neuen Dimension kennenzulernen. Gabriele, die Prophetin und Botschafterin Gottes für unsere Zeit, hilft uns und erklärt uns das Gebet als innere Kraft und als Weg, um Gott näher zu kommen. Lesen wir also am Beginn, was Gabriele uns zu der Frage, wie gelange ich zum rechten Beten, schreibt. Wir müssen uns nicht zurückziehen vom Alltagsleben, vom Beruf, von der Gesellschaft, um in uns die Ruhe zu finden. Wir müssen nur erkennen, worauf es ankommt. In dieser Welt zu leben, aber nicht mit dieser Welt zu sein. Die erwachte Seele fühlt, dass sie nur auf Wanderschaft ist. Sie fühlt und ahnt Höheres.
1: Die erwachte Seele hört schon den rufenden Geist. Fürsorglich und liebevoll ermuntert er sie, wie die Vogelmutter ihr Junges zu bewegen sucht, das Nest zu verlassen, um es das Fliegen zu lehren. Komm, so lockt sie. Komm und gebrauche deine Flügel. Schwinge dich hinein in das Element, das dein Leben ist. Erfahre die Freiheit und die Weite, die dein Zuhause sind. So ruft und ermutigt auch der Geist die erwachte Seele, höher zu schreiten, hineinzuwandern zu dem ewigen Leben, das ihr eigen ist. Haben wir im geistigen Leben, das in uns ist, Fuß gefasst. So ist das ewige Sein der sichere Boden, auf dem wir stehen. Wir sind mit unseren Wurzeln in diesem Boden sicher verankert und können vertrauend auf die Kräfte, die uns aus ihm zuströmen, hinauswachsen in das äußere Leben in Wort und Tat. Der Sturm der Zeit kann uns zwar zausen, uns aber letztlich nichts anhaben, da wir aus den Urgründen ewigen Seins Kraft und Widerstandsfähigkeit erhalten. So dürfen wir im Geistigen ruhen und gleichzeitig unsere Aufgaben in der Welt erfüllen. Jesus von Nazareth sagte: Das Reich Gottes ist inwendig in euch. Um also den Frieden, die Liebe zu finden, müssen wir in unser Inneres hineinwandern, denn nur das Reich des Inneren, unsere ewige Heimat, unser Ursprungsland, kann uns wieder diese Frieden und diese Stille geben.
0: Folgen wir also seinen Anweisungen. Und ziehen wir uns zum Gebet in einen ungestörten Raum oder in einen ungestörten Winkel zurück, wo das Lärmen der Welt, die harte, grobe Schwingung des überlauten irdischen Lebens schweigt. Wir sollten uns aber nicht von den Gepflogenheiten mancher Mönche täuschen lassen, denen zufolge viele glauben, wir müssten die Flucht in ein Kloster, in eine Zelle nehmen, um in die innere Stille zu finden. Dies wäre nur eine Flucht vor uns selbst. Und nicht die Flucht vor uns selbst ist es, die uns zu Gott führt, sondern die Rückkehr zu uns selbst, in die Zelle unseres Herzens. Wie finden wir in diese äußere und innere Stille? Wir müssen zuerst rechtes Schweigen lernen, um in einen ruhigen, harmonischen Körperrhythmus zu gelangen. Schweigen bedeutet nicht einfach nur den Mund zu verschließen, die Gedanken nicht auszusprechen, sie jedoch in uns zu belassen und zu bewegen. Ein solches Schweigen wäre ein äußeres Schweigen und brächte uns nicht in die Stille. Rechtes Schweigen bedeutet, unsere Gedanken an äußere Dinge und an Menschen loszulassen. Gedanken an Besitz, an Geldgeschäfte, an Begegnungen mit dem Chef und den uns nicht angenehmen Kollegen. Rechtes Schweigen bedeutet, uns zu entleeren von allem Nichtigen, von all dem, was uns immer wieder beschäftigt, was letzten Endes unser niederes Ich, unsere niedere Natur ist. Lernen wir, unser Denken und Reden zu kontrollieren und das Unwesentliche vom Wesentlichen zu unterscheiden, dann gelingt es uns auch, in die rechte Stille zu kommen, in die Gedankenleere, die wir benötigen, auf dass der Geist uns mit seinen Kräften, mit seiner Liebe und Weisheit füllen kann.
1: Wie gelangen wir zum rechten Beten, zum immerwährenden Gottgedanken, zu der Stille, in die Gott die Stille selbst einspricht? Wir sammeln immer wieder unsere Gedanken, die wir dann Gott übergeben, um stille zu werden. In dieser Sammlung unserer Gedanken und in der Übergabe unseres Menschen üben wir uns in der rechten Konzentration, um zum wahren tiefen Gebet zu finden. Bedarf es nicht der vielfach noch üblichen Gepflogenheiten und Zeremonien des Betens. Wir brauchen nicht die Hände zu falten oder zusammenzulegen oder gar niederzuknien. Wir müssen nicht zum Beten an äußere, hierfür besonders vorgesehene Orte, wie zum Beispiel Kirchen, gehen. Wir müssen auch nicht Gebete auswendig lernen, nachsprechen oder ablesen. Wir müssen zum Gebet werden. Es sollte in uns beten. Daher gesprochene Worte allein erreichen Gott nicht. Was das Gebet ausmacht, sind nicht die Worte der menschlichen Sprachen, sind nicht schön geformte, überlegte Sätze, sondern rechtes Beten sind die Empfindungen, die Schwingungen unserer Seele und unseres Herzens. Schlichte oder auch unbeholfene Worte sagen oft mehr als ein intellektuelles Gebet, dessen Sätze gedrechselt sind. Gott vernimmt allein die Sehnsucht unseres Herzens, das tiefe Nachklingen unserer Seele. Auch besondere Gebetsstunden brauchen wir nicht einzuhalten, denn Gott ist immer und überall allgegenwärtig. Er ist jeden Augenblick bereit, die Seelen- und Herzenssprache seiner Kinder anzunehmen. Er, der Allmächtige, nimmt unsere Herzensimpulse wahr und gemäß unserer Hinwendung

0: Das Herzensgebet ist eine Zwischenstufe. Herzensgebete entströmen den Seelenhüllen, die die Sehnsüchte und Wünsche des Menschen aufzeigen. Das Herzensgebet ist daher das Beten aus den Seelenhüllen, angeregt von den Seelenpartikeln, die Menschliches bergen, die noch Belastungen des Menschen aufweisen. Von dort entströmen die noch bestehende Sehnsüchte und Wünsche, die in jene tieferen Schichten der Seele ruhen. Das Herzensgebet ist somit noch ein Wunschgebet, das jedoch schon tiefer ist und nicht nur vom Verstand geprägt. Der Herzbeter befindet sich noch vor der Pforte zur ewigen Seligkeit. Herzensgebete sind gleich dem Pochen an die Pforte zum inneren Reich des Friedens und der Liebe. Die kleinen Schritte, die Stetigkeit im Bemühen, die immer wieder erneute Hinwendung zur ewigen Kraft bringen auch hier den geistigen Erfolg. Wer sich beständig übt in rechten Beten und rechten Leben, dem wird einst die Pforte aufgetan werden und er wird tiefer eindringen zu dem Wesenskern unserer Seele, zu dem ewigen Bewusstsein Gottes. In Liebe und Anbetung sollten wir Bewusstsein stützen und Gebete, ja unser ganzes Leben, Christus darbringen, der unser innerer Altar, unser Licht, unser Leben ist. Er ist es, der uns zum Vater führt. Das Hineinwandern zu unserem inneren Leben, zu dem Ursprung unseres Seins, ist somit jedem möglich. Durch Hingabe und rechtes Beten nehmen wir für geraume Zeit im Inneren Abstand von der Welt. Haben wir durch Verinnerlichung und rechtes Beten den nötigen und bewussten Abstand zur Welt gewonnen, dann können wir uns der Welt auf eine neue Art wieder zuwenden.
1: Gabriele erklärt uns weiter: Das erreichen wir jedoch nur durch Übung, durch Disziplin und Konzentration, durch Liebe zu Gott und zu unserem Nächsten, dadurch, dass wir uns bewusst nach innen wenden, zum heiligen Bewusstsein Gottes. Dabei bereiten wir Mensch und Seele auf, denn rechtes, tiefes und selbstloses Beten und ein erfülltes, gesetzmäßiges Leben führen zur Einheit mit allem Sein. So ist der Wanderer zum Reiche des Lebens, zur inneren Heimat, dem Pilger gleich, der Station für Station seinem Innengott, seiner inneren Heimat näher kommt und dabei Harmonie und Frieden erlangt. Je mehr wir uns dem Ursprung der Quelle nähern, denken und handeln wir von innen heraus, so wie es den ewigen Gesetzen entspricht. Dadurch werden wir zum bewussten Wesen des Allmächtigen, zum Sohn und zur Tochter Gottes, die um das innere Leben wissen und die sodann nicht mehr von dieser Welt sind, obwohl sie noch mitten in der Welt stehen. Jedem ist die Möglichkeit eines geistigen Lebens mitten in der Welt gegeben. Wer es erreicht, der ist von Grund auf verwandelt und gewinnt durch rechtes Beten und ein gesetzmäßiges Leben ein erfülltes Dasein. Wer sich unermüdlich im Herzensgebet geübt hat, der erlangt einen harmonischen Körperrhythmus. Seine Bewegungen und Gesten, sein Reden und sein Handeln werden ausgewogener und ausgeglichener sein. Das Ziel des Betens soll aber nicht das Gebet des Herzens bleiben, das beständige Pochen an die Pforte zum Reich des Inneren. Im weiteren Verlauf soll unser Gebet zum Seelengebet werden, denn die Pforte zum Heil

0: soll sich öffnen, damit wir uns dem Ursprung unseres Lebens nähern. Hat sich das Herzensgebet weitgehend vervollständigt, dann öffnet sich langsam die Pforte zum Innengott und aus der Seele strömen die ersten Impulse des Lebens, die sich sodann mit dem Gebet des Herzens vermischen. Das bedeutet, wer gelernt hat, sich zu versinken, indem er die Übungen des Stillwerdens, des Schweigens durchgeführt hat, der erlebt zum Teil schon Ströme aus der Seele, die sich mit seinem Herzdenken vermischen und zum Gebet formen.
1: Sind wir Herzdenker und Herzbeter geworden, dann entspringt daraus die lebendige Kraft unseres Inneren, die wie lebendiges Wasser aus uns hervorquillt, frei von Emotionen, ohne Zwang. Dann bringt das Beten Freude. Dann bringt es die Sehnsucht, jeden Augenblick mit Gott verbunden zu sein. Die Sehnsucht nach der Gottnähe. Jede noch nicht voll gereinigte Seele und jeder mit seinem Ich belastete Mensch ist ein Individuum, das entsprechend seiner Mentalität und seiner Eigenschaften denkt und lebt. Deshalb sollte jeder Mensch mit seinen ihm eigenen persönlichen Art beten, entsprechend seinem derzeitigen Bewusstseinsstand. Wir sollen also nicht etwas nachahmen, das noch nicht in uns begründet liegt. Wir sollten gemäß unserem eigenen entwickelten Bewusstsein beten. Rechtes Beten ist auch ein Erkenntnisweg. Im eigenen Gebet erkennen wir uns selbst. Solange unser Gebet noch eigene Wünsche und Sehnsüchte birgt, so sind wir noch mehr oder weniger stark mit unserem Ich verwurzelt. Durch rechtes Beten können wir uns erkennen und frei werden, sofern wir das Erkannte der Allkraft übergeben und die Gesetze befolgen. Dann wird im Laufe der Zeit unser Gebet selbstlos und eine wahre Melodie des Inneren, die aus unserem gefestigten Bewusstsein hervorquillt und uns immer wieder aufs Neue einstimmt und zu Höherem anregt. Wir sollten uns nicht an Gebetsformeln halten. Damit wirken wir nur zerstörend auf unser eigenes Bewusstsein ein. Gemäß unsere Eigenschaften, unserem augenblicklichen Fühlen und Denken sollten wir beten. Auch Gebete, die üblicherweise zu bestimmten Anlässen gesprochen werden, erlegen uns nur Zwänge auf. Der wahrhaft Suchende, der Herzensbeter, der sich auch im Gebet selbst erkennt, wird nur zur inneren Quelle finden, wenn er frei betet, wenn er sein Bewusstsein beten lässt. Ein freies Gebet entspricht einem liebenden Herzen und einer Seele, die sich für Gott, unserem Herrn, öffnet.
0: Um es aus dem Herzen beten zu lassen, müssen wir also still werden und unsere Gedanken vollkommen ausschalten. Damit sich unsere Gedanken von uns entfernen, lauschen wir vor dem Beten auf unsere Atmung und beobachten unseren Körperrhythmus, der immer harmonischer wird. Der Atem wird ruhiger. Unsere Bewegungen werden harmonischer, weil uns die quälenden Gedanken verlassen. Wir gelangen in einen ruhigen Körperrhythmus, weil die Atmung tiefer geht. Konnten wir unsere Gedanken loslassen, sind sie von uns gegangen, dann beobachten wir nicht mehr unseren Atem und auch nicht mehr unseren Körperrhythmus. Wir sind nun bereit, aus dem Herzen zu beten, Kräfte der Liebe strömen zu lassen. Ist es uns noch nicht möglich, das Herzensgebet durchzuführen? Dann beten wir in uns hinein, bis sich in unserem Inneren Kräfte regen, die so dann durch uns beten. Wir legen unsere Anliegen auf den Altar Gottes. Sind wir in uns gefestigt, dann wird es in uns beten. Ohne Anstrengung steigen sodann die selbstlosen Gebete empor. Es ist ein Kommenlassen der inneren Kräfte, die sich zu Gebetsempfindungen und Gebetsgedanken formen. Es betet durch uns.
1: Gabriele sagt uns weiter: Dieses Herzensgebet, verbunden mit den Strömen der Seele, kennzeichnet den Zustand, in dem unser Beten deutlich eins mit unserem Denken, Fühlen und Wollen wird. Es ist also nicht mehr das Gebet aus dem Intellekt, sondern das Gebet aus den obersten Schichten unseres geistigen Bewusstseins. Dieser Übergang von angestrengten Beten mit seinen Überlegungen und Formulierungen zum selbstständigen Beten ist ein tiefes, untrügliches Erleben im Innersten unseres Wesens. Wir müssen in die Tiefe unseres Seins finden, wo die erwachte Seele beständig in der Anbetung Gottes ist. Dann spricht das Gebet in uns, gleich wo wir uns befinden, im stillen Kämmerlein oder in der lauten Welt. Es betet in und durch uns. Dann haben wir die Gottnähe erreicht. Die Seele ist in Gott erwacht und der Mensch ist auf Gott ausgerichtet. Das heißt, Seele und Mensch befinden sich in der Nähe des ewigen Bewusstseins Gott. Wer sich durch äußerste Disziplin, Konzentration und stille Übungen im Herzensgebet geübt hat, der verspürt die Liebe des allwaltenden Geistes. Durch die Kraft dieser Liebe findet er zu diesem immerwährenden Gebet, das zu jeder Stunde, gleich an welchem Ort, aus seinem Inneren emporsteigt und Gott dankt, ehrt und preist. Überall ist Gott, denn der Geist Gottes ist in uns und in allem, was uns umgibt. Nichts existiert ohne die ewige Kraft, Gott. Deshalb können wir beständig mit Gott sprechen, sei es bei der Hausarbeit, im Beruf, unterwegs, in Bus und Bahn, bei Spaziergang. Bei jeder Tätigkeit ist Gott, die Allkraft, wirksam in und um uns.
0: Handeln wir edel und gut, sind unsere Empfindungen und Gedanken rein, dann ist es ebenfalls ein Gebet. Denn wir erfüllen das Gesetz der Liebe. Auch so betet es durch uns. Vor dem Einschlafen oder gleich nach dem Erwachen wird es in und durch uns beten, weil unser Gedanke gleich dem Gedanken Gottes ist. So finden wir zum wahren Beten, denn jeder von uns soll zum Gebet werden. Wer diese geistigen Übungen des Hineinbetens, auf das sich die Pforte zum Leben öffnet, bewusst und aus Liebe zu Gott tut, der wird vom Gebet erfasst, so dass der ganze Mensch betet einerlei, wo er sich befindet. Erst wenn wir zum Gebet geworden sind, verwirklichen wir in rechter Weise die Gesetze, denn die Erfüllung der heiligen Gesetze ist gleich rechtem Beten. Es gibt genug regelmäßige Beter, die mit dem Lippen beten. Doch es gibt wenige Menschen, die in der Gottnähe leben und zum Gebet geworden sind. Auf unsere Pilgerfahrt zu unserem Innengott, die über Stillwerden, Herzensgebet, über meditative Versenkung und über ein bewusstes, gesetzmäßiges Leben führt, werden wir fähig, ätherisch zu empfinden und zu fühlen. Das bedeutet, dass wir sensitiver werden, durchlässiger für die ewig heilige Kraft. Dann ist es uns möglich, die Substanz unseres wahren Lebens in uns zu empfinden, die heilige Kraft, die in allem wirksam ist.
1: Wir sind Wesen des Lichtes und müssen die Himmelsleiter, über die wir einst in das Tal der Tränen und der Bitternis hinabgestiegen sind, wieder emporsteigen, um uns wieder mit Gott, unserem Vater, zu vereinen. Dieses Emporsteigen auf der Leiter kosmischen Lebens ist gleich dem Hineinwandern zum ewigen Reich Gottes, das inwendig in uns ist. Wir können nur die Stufe zum kosmischen Bewusstsein emporsteigen, wenn wir Gott über alles lieben. Die Liebe des Ewigen schenkt uns sodann die Kraft, gesetzmäßig zu leben, diszipliniert zu denken, zu handeln und konzentriert zu arbeiten, um so stille zu werden durch inneres Schweigen. Dann gelangen wir durch Herzensgebet und durch das Seelengebet hin zum Äthergebet, das uns ganz mit dem Ewigen vereint. Durch das Hineinwandern zu dem Königreich des Inneren werden wir selbstlos. Wer selbstlos geworden ist, der denkt nicht mehr an sich. Er gibt. Ähnlich ist sodann auch unser Gebet. Wir beten nicht mehr für unsere Belange. Wir wissen, dass wir alles besitzen, dass sich die Fülle uns täglich darbietet. Wir beten für unseren Nächsten, für die Welt, auf dass sie erwachen und ebenfalls zur inneren Fülle finden, zu Gott, der für uns sorgt, der für uns da ist. Die uns eingeborene kosmische, göttliche Liebe erwacht sodann mehr und mehr und schenkt uns Freiheit und den tiefen Frieden, den die Welt nicht kennt, obwohl viele Menschen danach suchen. Sprechen wir vom Herzensgebet, so ist nicht das zentrale anatomische Organ, das physische Herz des Menschen gemeint, sondern das Herz, das wir meinen, ist das lebendige Leben, die Erkenntnis, dass es Gott gibt, dem wir unsere Gedanken und Empfindungen opfern, sodass nicht nur unser Intellekt, unser menschliches Bewusstsein betet, auch nicht unser Unterbewusstsein, sondern die Ströme der erwachten Seelen beten.
0: Wir wollen jedoch nicht beim Herzensgebet verbleiben. Das wäre ein Stillstand in unserer geistigen Entwicklung. Wir wollen das höchste Ziel erreichen, das Äthergebet, die beständige Gottnähe, ja, die Erfüllung dessen, was gesetzmäßig ist. Das Herzensgebet ist gleich dem Anklopfen an die innere Pforte, die zum Thronraum Gottes führt, zu seinem unmittelbaren Herzen. Das Herzensgebet ist nur eine Vorstufe zum Seelen- und Äthergebet. Wir wollen uns bemühen, jenes höchste Ziel zu erreichen, die Vereinigung mit dem Bewusstsein Gottes. Wer in der hohen, beständigen Anbetung und im Lobpreis Gottes lebt, wer ihm für alle Dinge und Geschicke dankt und ihn lobt, der lebt in der Gottnähe. Für ihn sind alle Dinge des Lebens offenbar, denn er hat zur inneren Wahrheit gefunden. Haben wir die inneren Schleusen zum Bewusstsein Gottes geöffnet, hat sich die Pforte zur tieferen Glückseligkeit aufgetan, dann werden wir zum Empfinden der Seele vordringen, die uns eine hohe Form des Betens übermittelt. Sind wir durch das Hineinbeten und das Wiederkommenlassen des Herzensgebetes in tiefere Bereiche innerer Stille vorgedrungen, dann erleben wir das Beten der Seele und des Herzens, bei dem Seele und Herz verschmolzen sind. Wir könnten es auch so nennen: Ober- und Unterbewusstsein sind, erfüllt von geistiger Kraft, verbunden mit der Seele. Seele und Leib beten die Gottheit an. Unser Ziel sollte es sein, dass unser ganzes Denken, Reden und Handeln vom geistigen Bewusstsein her geschieht, dass es durch uns denkt, spricht und handelt. Zu diesem hohen Ziel werden wir finden, wenn wir uns einstimmen durch immer tieferes Beten und durch ein entsprechendes Verhalten im Alltag.
1: Die weitere Form inneren Betens ist die, dass wir alles, was wir denken und tun, auf unser erschlossenes Bewusstsein legen, auf das von uns erarbeitete Geistpotenzial, das durch ein geistiges Leben in uns Gestalt annahm. Dann wird es uns möglich, mehr und mehr im Reiche des Inneren zu leben und von dort aus auch bewusst für unser materielles Sein zu empfangen. Dann leben wir nicht mehr im Äußeren, gepeinigt und gehetzt von Furcht und Meinungen, geprägt und abhängig von unserer Denk- und Handlungsweise und von unserem Intellekt, sondern wir leben bewusst aus Gott, weil Gott bewusst durch uns wirkt, weil er, der Allmächtige, unseren Leib, die Materie und unser ganzes Sinnen und Trachten lenkt und uns so führt. Es, das Leben, führt uns. Erlangen wir in unserem Denken, Fühlen, Reden und Wollen die Gottnähe, dann werden wir seinen heiligen Namen beständig und bewusst in uns tragen. Dann werden unsere Gebete an Liebe, Reinheit, Selbstlosigkeit, Frieden und Gehorsam zunehmen. Dann schwingen wir uns gleichsam zu weiteren Höhen empor, um noch erfüllter zu beten.
0: Liebe Zuschauer, liebe Zuschauerinnen, wir haben Auszüge aus Gabrieles Buch Inneres Beten vorgelesen. Heute mit dem Kapitel Herzensgebet. So wie wir gehört haben, können wir, egal wann und wo, jederzeit in unser stilles Kämmerlein gehen, um Ruhe zu finden und wieder Kräfte zu sammeln. Natürlich ist jeder frei, das auch zu probieren. Darf ich zum Schluss dieser Sendung noch einige Worte von Gabriele mitgeben? Wir sollten nie vergessen, dass wir der Tempel Gottes sind und dass der Geist unseres Vaters in uns wohnt. Reinigen wir diesen Tempel, in dem unsere Gedanken edel sind, in dem unser Reden und Tun gleich unseren Gedanken ist, dann finden wir zu dem Geist, der den Tempel nicht nur bewohnt, sondern ihn auch bestrahlt, zu dem Geist unseres Vaters. Wer liebend zur Liebe hinfindet, der wird mannigfach Liebe empfangen. Gott, die ewige Liebe, nimmt nicht. Gott ist allezeit der Gebende. Er, unser Vater, gibt überreichlich, da er die Fülle selbst und auch die Fülle in uns ist. Mit diesen Gedanken wünschen wir Ihnen und uns allen viele innige Stunden. Eine gute Zeit und auf Wiedersehen.

Herzlich willkommen in der Sophia-Bibliothek, in dem Zentrum des freien Geistes für alle Kulturen weltweit. In der Sophia-Bibliothek findet man zahlreiche göttliche Offenbarungen, Schulungen, Andachten und Meditationen, gegeben aus dem ewigen Reich durch die Prophetin und Botschafterin Gottes in unserer Zeit, Gabriele. Diese göttlichen Weisheiten führen uns in die Freiheit, zu Gott in uns. Aus den vielen Büchern habe ich heute das Buch Lerne beten ausgesucht, aus dem ich gerne einige Absätze vorlesen möchte. Gabriele erklärt: Wer lernt, sich selbst und seinen Nächsten Gott anzuvertrauen, also von Herzen mit Gefühl und Mitgefühl zu beten, der fühlt auch in seinem eigenen Herzen, dass das eigene Übel oder das Übel des Nächsten von der Kraft des Christus Gottes, vom inneren Arzt und Heiler angesprochen wird. Der Zuspruch im eigenen Herzen und in dem unseres Nächsten macht uns glücklich. Das sind wahre, tiefe Erfahrungsgebete. Sobald wir uns in Gottes Liebe und Weisheit eingebettet fühlen, werden wir um nichts mehr für uns selbst bitten. Denn das Gebet der Seele ist eine Anbetung Gottes. Daraus fließen Kraftimpulse für unsere Mitmenschen. Die Liebe zu Gott und zum Nächsten ist das höchste Gebet. Liebe deinen Nächsten heißt, ihn zu verstehen, sich in ihn hineinzufühlen, um zu spüren, wie es ihm ergeht. Aus diesem selbstlosen Beten entwickelt sich eine Zwiesprache mit Gott. Wahres Beten führt auch zur geistigen Reife. Denn erst wenn wir die Stille des Inneren erleben und das hehre Glück aus unserer Seele, wissen wir, das ist die Antwort Gottes. Wir müssen im Gebet auch die große Einheit spüren, die wiederum aus der Liebe zu Gott erwächst. Gehen wir in die Natur, öffnen wir weit unsere Augen und lassen wir die Natur in unser Inneres einziehen. Fühlen wir, dass jeder Grashalm, jeder Strauch, jeder mächtige Baum, jedes Tierlein und jedes Mineral lebt. Das Erspüren des Lebens ist wiederum die Antwort Gottes. Lernen wir, in dieser großen Einheit zu leben, dann fühlen wir, dass wir mit allen Geschöpfen verbunden sind, losgelöst, gleichsam unabhängig von Zeit und Raum. Ewiges Sein, das unter der Sonne der Liebe immer mehr erblüht. Das ist gegenwärtiges Leben. Das macht glücklich und frei. Das ist wahres Beten. Soweit einige wenige Absätze aus dem Buch Lerne beten von Gabriele. Wenn diese Worte Ihr Herz angesprochen haben, lesen Sie gerne weiter in dem Buch, zu Hause oder hier in der Sophia-Bibliothek, im Zentrum des freien Geistes. 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

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Durch Gabriele, die große Lehrprophetin und Botschafterin des Reiches Gottes in unserer Zeit, offenbarte Christus selbst das Gesetz des wahren Lebens, das er vor mehr als 2000 Jahren den inneren Kreis seiner Apostel und Jünger lehrte. Zum ersten Mal in der Geschichte der Menschheit sind seine großen kosmischen Lehren allen Menschen zugänglich. Denn er, der freie Geist, lehrte weit mehr als das, was in den herkömmlichen Überlieferungen enthalten ist. Die großen kosmischen Lehren bringen uns die ewigen göttlichen Gesetze nahe. Sie lassen uns hineinspüren in das Leben tief in unserer Seele, das unsere Heimat ist, und wir erfahren, wer wir in Wahrheit sind. Kosmische Wesen, Kinder der unendlichen Liebe, auf dem Weg zurück in das ewige Reich Gottes, von dem wir alle einst ausgegangen sind. Die großen kosmischen Lehren des Jesus von Nazareth wurden von Gabriele ausgelegt und erläutert. Gabriele zeigt auf, wie wir sie im täglichen Leben, in der Familie, im Beruf und in der Freizeit anwenden können. Wir lernen zum Beispiel, unsere Mitmenschen richtig zu erfassen, in jeder Situation das Wesentliche zu erkennen und zur rechten Konzentration zu finden und vieles, vieles mehr. Wir finden zu dem freien Geist Gott in uns. 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

0: Liebe Zuschauerinnen und liebe Zuschauer, herzlich willkommen zum ersten Teil unserer Sendereihe Die 10 Gebote Gottes durch Mose, ausgelegt mit den Worten der heutigen Zeit. Nach der Überlieferung lebte und wirkte der Gottesprophet Moses vor rund 3000 Jahren. Somit sind die durch Moses offenbarten 10 Gebote Gottes auch rund 3000 Jahre alt. Können sie dann heutzutage noch aktuell sein? Oder waren sie nur für die damalige Zeit und Menschheit gegeben? Gott, der Ewige, ist nicht wandelbar. Er ist ewig derselbe, so wie sein Gesetz der Gottes- und Nächstenliebe ebenfalls ewig und unwandelbar ist. Das gilt auch für die 10 Gebote, die er durch seinen Propheten Moses für alle Menschen gab. Sie sind also immer noch aktuell, ja sogar aktueller denn je für all jene, die eine ethische und moralische Orientierung für ihr Leben suchen. In einer Zeit, in der die goldenen Kälber an Vielfältigkeit zugenommen haben. Der ein oder andere mag vielleicht denken, 10 Gebote, schön und gut, aber die gehören in die institutionellen Kirchen, wo sie mit erhobenem Zeigefinger als Verbote gepredigt werden. Hier dürfen wir klarstellen, die Erfüllung dessen, was uns der Ewige in den 10 Geboten und Jesus von Nazareth in seinen Lehren der Bergpredigt gab, hat nichts mit Theologie, mit kirchlichen Satzungen, Traditionen oder überhaupt mit Religion zu tun. Die Gebote Gottes durch Moses sind eine Liebegabe und eine Lebenshilfe des Ewigen für uns alle. Sie sind Auszüge aus dem ewigen Gesetz der Gottes- und Nächstenliebe, das auch die Einheit und die Freiheit beinhaltet. Uns Menschen ist die Aufgabe gegeben, im irdischen Leben die Gebote Gottes zu erfüllen. Sie also zu leben, nicht nur darum zu wissen oder darüber zu lesen. Dabei sind wir frei, Gottes Hinweise anzunehmen oder zu lassen, denn Gott hat uns den freien Willen geschenkt. Er greift also in das Leben des Menschen nicht ein. Jeder von uns ist für sein Leben, sein Tun und Lassen, ja für die Inhalte seines Fühlens, Empfindens, Denkens, Sprechens und Handelns selbst verantwortlich. Die gelebten Gebote führen zu Freiheit und Lebensgewinn und zum Verständnis, was Gottes und Nächstenliebe wirklich heißt. Es ist ein Weg, der sich zu gehen lohnt, und dabei sind wir nicht allein. Seit nahezu 50 Jahren offenbart sich der freie Geist, der Christus-Gottesgeist, durch seine Prophetin, die auch die Botschafterin der Himmel ist, Gabriele. Gabriele erklärte uns die 10 Gebote Gottes und legte diese aus mit den Worten der heutigen Zeit. Wir dürfen nun ihre Hinweise und Erklärungen vortragen.
1: Das erste Gebot Gottes durch Mose lautet: Ich bin der Herr, dein Gott. Du sollst keine anderen Götter neben mir haben. Gabriele erläutert dazu: Der Gott Abrahams, Isaaks und Jakobs, der Gott durch Mose, durch alle Gottespropheten, ist der freie Geist, ist das ewige Gesetz, die Liebe und die Nächstenliebe. Gott, der freie Geist, ist die Schöpferkraft in allem. Wohin wir Menschen auch gehen, wohin wir schauen, in allem ist der ewig waltende Geist. In jedem Mensch, also in uns, in unserer Seele, ist der Geist der Wahrheit, der freie Geist. Er berührt uns in jeder Körperzelle und durch unseren Atem. Alles, was uns umgibt, was wir sehen und nicht schauen, trägt den Geist, Gott, der das Leben ist. Der Mensch ist im Urgrund seiner Seele göttlich, doch er ist nicht Gott. Das göttliche Wesen ist ewig existierend, weil es von Gott, seinem himmlischen Vater, geschaut und geschaffen wurde. Das reine Wesen wird auch Geistwesen genannt. Das Wort Gottes, das Gebot durch Mose, lehrt uns: Du sollst keine anderen Götter haben neben mir. Was sind die anderen Götter gleich Götzen? Und wie viele zusätzliche Götzengötter hat der Mensch sich in der heutigen Zeit geschaffen, denen viele verfallen sind, die sie anbeten? Es ist das Geld, die hochgezüchtete Technik, die Vergnügungssucht, die Spielsucht, die Machtansprüche, die extremen Wünsche, Begierden und Leidenschaften und vieles mehr. Jegliche Süchte haben die entsprechende Götzengestalt, die heutzutage von vielen Menschen weltweit gleichsam angebetet wird. Menschen beten Menschen an oder verehren sie, von denen sie glauben oder die ihnen den Glauben vermitteln, sie wären von Gott berufen, Menschen zu führen und zwangsweise zu belehren, um sie zu binden. Viele Menschen zahlen den Tribut an Götter, an Götzen, auch an sogenannte Hochgestellte, die sich vom Volk verehren lassen.
0: Gabriele gibt weitere Erklärungen. Das Reich Gottes ist siebendimensional, ebenso das allumfassende, ewige Gesetz, Gott. Wir Menschen haben die Auszüge aus dem siebendimensionalen, ewigen Gesetz von Gott durch Mose für unsere dreidimensionale Welt empfangen, die 10 Gebote Gottes. Die gelebten Gebote Gottes könnten uns helfen, das allumfassende Leben aus Gott zu verstehen. Nur durch die schrittweise Erfüllung erlangt der Mensch höhere Ethik und Moral, und nur auf diesem Weg erweitert sich sein Bewusstsein, das tiefer und weiter blickt. Weil das Reich Gottes siebendimensional ist, sollten wir uns kein Bildnis machen vom Reich Gottes, dem Himmel, noch von dem, was auf, in und über der Erde ist. Nehmen wir die Worte des Jesus von Nazareth ernst, der uns sinngemäß lehrte: Der Geist Gottes ist in dir und du bist der Tempel des Heiligen Geistes. Angebetete Bildnisse, zum Beispiel Statuen und Heiligenbilder, prägen sich als dreidimensionale Bilder in unsere Seele ein. Wenn dann die Stunde kommt, in der der Körper, die Hülle der Seele, hinscheidet, dann geht die Seele in die jenseitigen Bereiche ein. In und an ihr haften dann die dreidimensionalen Bilder, die dem siebendimensionalen Leben nicht gleichen. Irgendwann wird die Seele erkennen müssen, dass diese Eingaben, die dreidimensionalen Bilder, die sie als Mensch angebetet hat, nicht dem siebendimensionalen ewigen Leben entsprechen. Wir Menschen können uns das Reich Gottes nicht vorstellen, auch von den rein geistigen Welten kein Bild machen, auch nicht von Gott, unserem ewigen Vater, den wir auch den Vater Muttergott nennen und im Vater Unser anbeten, so auch nicht von Christus, dem Mitregenten des Reiches Gottes. Bilder und Statuen entsprechen lediglich unserer menschlichen Vorstellungswelt. Deshalb sollten wir keine Bildnisse anbeten. Wir sollten auch nicht den Leichnam Jesu am Kreuz anbeten. Sein Geist ist auferstanden und sitzt als der Sohn Gottes, als der Mitregent des Reiches Gottes zur Rechten des ewigen Vaters. Der Sohn Gottes, der Mitregent des Reiches Gottes, ist der Erlöser aller Seelen und Menschen. Er ist der Weg, die Wahrheit und das Leben, und er
2: Christus führt uns zum ewigen Vater in das siebendimensionale ewige Reich. Das Kreuz ohne Korpus als das Symbol seiner Erlösertat ist wegweisend in das Reich Gottes des Friedens, der Einheit und der Freiheit.
0: Gabriele fuhr fort. Wie wir gehört haben, ist der ewig freie Geist allgegenwärtiges Leben und somit in jedem Tier, in allen Pflanzen, also in der Natur, im Mineral und in jedem Stein. In jedem Wassertropfen ist das Leben. Alles in allem ist die Einheit und die Einheit in Gott ist das unvergängliche Leben. Auch wir Menschen sind jeweils nur die Hülle des ewigen Lebens. Tief im Urgrund unserer Seele gehören wir dem Reich Gottes an. So wie der physische Körper nur die Hülle des wahren Lebens ist, so ist auch jede Lebensform der irdischen Natur, jedes Tier, jede Pflanze, jeder Baum, jeder Strauch, jeder Stein nur die Hülle des Lebens. Das Leben, die Schöpferkraft, pocht in allen und in allem. Es ist der freie Geist, das ewige Gesetz der Gottes- und Nächstenliebe. In allem, was wir sehen und nicht schauen, wirkt das allumfassende, ewige Leben. Die Materie, das Dreidimensionale, ist die Hülle, ist nur der Abglanz der Schöpfung Gottes, in dem das siebendimensionale Leben pulsiert. Zum zweiten Gebot Gottes, du sollst den Namen Gottes nicht verunehren, erläuterte Gabriele Folgendes. Wodurch verunehren wir Menschen Gottes Namen? Zum Beispiel, wenn wir in seinem Namen fluchen, unehrenhaft schwören oder leichtfertig, lieber Gott rufen, ohne uns darüber Rechenschaft zu geben, dass wir so den Namen Gottes ausrufen, ohne ihn zugleich im Sinn zu haben. Oder wenn wir Grußworte verwenden wie Grüß Gott oder Gott zum Gruß, ohne zu beachten, dass wir die absolute Intelligenz in den Mund nehmen. In so manchen Gesprächen wird das Wort O Gott ausgesprochen. Was denken wir Menschen dabei? Meist sind es nur leere Worte, Floskeln. Wie wir heute jedoch wissen, ist alles Energie. Daraus ist zu schließen, für jedes Wort, das aus unserem Mund kommt, sind wir selbst verantwortlich, nicht Gott. Jeder Mensch, der Gottes Namen verunehrt, missbraucht seinen Namen und vergeudet damit Energie, wodurch er sich selbst bestraft. Gemäß dem Gesetz Aktion gleich Reaktion sind wir für unser Denken, Reden und Handeln selbstverantwortlich, nicht der Allmächtige.
1: Gabriele erklärte weiter. Von Christus ist uns geboten, unsere Gedanken und Worte zu hinterfragen in dem Bewusstsein. Was denken und reden wir? Stehen unsere Verhaltensweisen in Einklang mit dem, was wir aussprechen? Zum Beispiel Grüß Gott oder Gott zum Gruß oder Ach Gott, ach Gott. Alles ist Energie. So stellt sich die Frage, bestraft uns Gott, wenn wir gegen unsere eigene Energie verstoßen, denn diese umfasst auch unser Erdenleben? Nein, wir selbst bestrafen uns, wenn wir unsere Lebenskraft, unsere Energie mindern. Immer mal wieder hört man, Gott sei Dank ist mir dieses oder jenes gelungen, beziehungsweise nicht passiert. Sind wir dann Gott wirklich dankbar? Oder ist es nur leichthin gesprochen eine Redewendung, eine Floskel? Leider nehmen wir in den seltensten Fällen solche Situationen ernst und zum Anlass, über uns selbst nachzudenken, über unser Verhalten, über unser Leben und nicht zuletzt über die Saat, die wir mit unseren Gedanken und Worten bewusst oder unbedacht und unbesonnen in den Acker unserer Seele einbringen. Wir Menschen sollten uns immer öfter bewusst werden, dass unsere Saat irgendwann aufgeht. Was dann? Wer an Aktion gleich Reaktion glaubt, an Saat und Ernte, an Ursache und Wirkung, dem wird klar, dass der Ewige, den wir im Abendland Gott nennen, nicht straft. Infolgedessen zwingt er uns auch zu nichts, weil seine Gebote ausnahmslos heißen, du sollst und nicht du musst. Gerade die Gebote sind Angebote, sind orientierungsweisend. Der Mensch ist frei zu denken, zu reden, zu handeln, wie es ihm beliebt. Weil wir Menschen frei sind, sind wir auch verantwortlich für unsere Werke, für all das, was wir tagtäglich fühlen, empfinden, denken, sprechen und tun.
2: Gabriele erklärt uns einen Unterschied. Wir Menschen sollten unterscheiden zwischen du musst und wir müssen. Du musst ist persönlich, der Person zugedacht und zugesprochen und ist somit gegen die Freiheit aus Gott, in der es heißt, du sollst. Hingegen sind die Worte wir müssen unpersönlich, weil es allgemein gesprochen ist und keinen Menschen persönlich betrifft, außer es ist ein Befehl. Dann geht dieser in das Persönliche über und macht unfrei. Daraus ergibt sich dann der bindende Beschluss, der heißt, trenne, binde und herrsche. Gott der Ewige bietet aus seinem Himmelsgesetz die Gebote durch Mose nur an. In Verbindung mit der Lehre des Jesus von Nazareth, vor allem der Bergpredigt, sind sie der Weg in das Reich Gottes. Christus ist der Mitregent des Reiches Gottes. Sein Name, Christus, wird auch in so mancher politischen Partei verunehrt, gleich missbraucht. Der Name des allmächtigen Gottes und der seines Sohnes hat mit Politik nichts zu tun. Man fragt sich, soll er eventuell nur als Aushängeschild benutzt werden, um Menschen zu blenden? Wer die Reden vieler Menschen auch in den sogenannten christlichen Parteien prüfen möchte und letzten Endes auch seine eigenen persönlichen Verhaltensweisen, der lese, was uns Jesus in der Bergpredigt als Unterscheidungsmerkmal empfohlen hat. Er lehrte uns unter anderem, an ihren Früchten werdet ihr sie erkennen.
0: Gabriele fährt fort. Wer die 10 Gebote Gottes achtet und die Lehren des Jesus von Nazareth, der wird auch erkennen und erfassen, inwiefern der Name des Allerhöchsten und der Name des Jesus, des Christus, in sogenannten christlichen Parteien, Gemeinschaften, Kirchen und dergleichen missbraucht wird. Jeder muss sich für das, was er vorgibt oder dem er anhängt, vor dem Gesetz der Unendlichkeit, vor Gott und vor sich selbst verantworten. Das gilt auch, wenn er über ein Unrecht weiß und schweigt und sich überdies noch dieser Vereinigung zugehörig fühlt. In kirchlichen Institutionen ist vom strafenden Gott die Rede. Gemäß dem Gesetz des freien Willens bestrafen wir uns selbst, wenn wir um die Gebote Gottes wissen und sie ablehnen. Das Gesetz des Unendlichen ist die Gottes- und Nächstenliebe. Es beinhaltet die Freiheit. Wer kirchliche Satzungen befolgt wo es heißt, du musst, wer an die ewige Strafe, die Verdammnis heißt, glaubt, der hat noch nicht über den Missbrauch der Gebote Gottes und der Lehren des Jesus von Nazareth nachgedacht. Wir Menschen werden immer wieder vom Ewigen, dem freien Geist, angehalten, den Sinn der Worte verstehen zu lernen, auch was die Gebote Gottes betrifft. Die menschlichen Worte sind nur Hüllen. Ähnlich wie der Mensch selbst nur die Hülle des wahren Lebens, die Hülle seiner Seele ist. Menschliche Worte sind also Hüllen, einer Schale gleich. Die Inhalte sind ausschlaggebend. Erst wenn wir Menschen bereit sind, die Wahrheit in den Geboten Gottes und in den Worten des Christusgottes durch ihre Anwendung im täglichen Leben zu finden, dann erleben wir den freien Geist, der nicht zwingt und nicht bestraft.
1: Gabriele erklärte weiter: Wie oft hören oder lesen wir von Saat und Ernte, von Ursache und Wirkung, von Aktion gleich Reaktion? Eine alte Volksweisheit wird, wie so vieles, ohne tiefer zu blicken, gelassen ausgesprochen. Zum Beispiel: Wer nicht hören will, muss fühlen. Wer also auf die Hinweise vom Ewigen nicht hören will, der geht seine eigenen Wege. Für die Stolpersteine, die er selbst auf seinen Weg legt, gewisse Inhalte seines Fühlens, Denkens und Sprechens, kann er nicht andere zur Verantwortung ziehen und schon gar nicht den freien Geist, im Abendland Gott genannt. Wenn der Mensch irgendwann über seine selbst gelegten Hindernisse gleich Stolpersteine fällt, dann klagt er in den meisten Fällen Gott dafür an. Die alte Volksweisheit wird ebenso wenig beachtet wie das Gesetz: Was der Mensch sät, wird er ernten. Wer nicht hören will, muss also fühlen. Wer seine eigenen Eingaben, seine eigenen Stolpersteine zu fühlen bekommt, dem sollte bewusst sein, dass es die Abkehr von den Geboten und den Lehren des Jesus von Nazareth ist, von den unsäglich vielen Handreichungen und Hilfen des freien Geistes Gott. Die Sorgen und Nöte, das Leid und vieles mehr sind nicht der Wille des Ewigen, sondern der Ausfluss des irrationalen Denkens und Verhaltens des Menschen. Bekommt der Mensch seine eigenen Fußfesseln zu spüren, dann schreibt er es meist nicht sich selbst zu, sondern fragt: Warum lässt Gott das zu? Stattdessen sollte er sich vielmehr fragen: Mensch, warum lässt du es zu, dass dir das widerfährt?
2: Gabriele führt weiter aus: Eines sollte uns Menschen vor allem bewusst werden: Die Verantwortung in Bezug auf die Inhalte unseres Fühlens, Denkens, Sprechens und Handelns liegt einzig bei uns selbst. Manch einer könnte sagen: Das hat aber mit Freiheit nichts zu tun. Gott müsste uns doch helfen und beistehen. Gott müsste uns schützen. Der Ewige steht uns sehr wohl bei. Er hilft und schützt uns. Doch wenn wir nicht wollen, wenn wir seine Hand ausschlagen, indem wir den Geboten Gottes und den Lehren des Jesus von Nazareth den Rücken zuwenden, dann wird es ähnlich sein wie bei einer Familie, wo der Vater zu seiner Tochter, zu seinem Sohn sagt: Pass auf, tue das nicht, das hat Konsequenzen. Tochter oder Sohn denken unter Umständen: Ach, was der Vater sagt, die heutige Zeit ist eine andere. Ich halte

0: Ähnlich ist es bei Gott, unserem himmlischen Vater. Wenn der Mensch nicht will, obwohl er um die Gebote Gottes durch Mose und um die Lehren des Jesus von Nazareth weiß und meint, was soll das? Das interessiert mich nicht. Wir haben eine andere Zeit. Ich mache, was ich will. Dann wird Gott ihn zu nichts zwingen und ihn auch nicht bestrafen. Denn der Mensch hat die Freiheit, weil Gott, der Ewige, allen Wesen und Menschen die Freiheit als Erbgut gegeben hat.
1: Gabriele erläutert dazu weiter. Der ewige Geist, Gott und sein Sohn, Jesus, der Christus, versöhnen, vergeben und stehen bei, dann, wenn wir es wollen. Wenn wir auf den einen, freien, allgegenwärtigen Geist zugehen und das beachten, was er uns angeboten hat. Die Auszüge aus dem ewigen Gesetz der Gottes- und Nächstenliebe, die 10 Gebote und Jesus von Nazareth, die Himmelslehre, vor allem die Bergpredigt. Fragen wir uns, wovor soll Gott, der Ewige, uns schützen? Eventuell vor dem, was wir trotzig, gleich selbstherrlich verursacht haben? Fragen wir uns, wenn Gott so handeln würde, wären wir dann von heute auf morgen andere, unserem eigenen Denken und Verhalten gegenüber wachsamere Menschen, die das Ungute ihres Verhaltens, das zu den Misshelligkeiten führte, künftig lassen? Oder würden wir mit dem, was uns beliebt, fortfahren? Liebe Zuschauerinnen, liebe Zuschauer, mit diesen Ausführungen Gabrieles beschließen wir nun den ersten Teil der Sendereihe Die 10 Gebote Gottes durch Mose, ausgelegt mit den Worten der heutigen Zeit. Machen wir uns noch einmal bewusst, die Gebote Gottes sind ein Angebot von Gott, dem freien Geist, an uns Menschen, auf das wir eine höhere Ethik und Moral entwickeln und dem wahren Leben näher kommen, das der universale, freie Geist ist. Gott, der Allgeist in allem. Gott in uns und wir in Gott. Wir wünschen Ihnen eine gute Zeit und freuen uns, wenn Sie wieder zuschalten zum zweiten Teil der 10 Gebote Gottes, ausgelegt mit den Worten der heutigen Zeit. Bis dahin verbleiben wir mit einem herzlichen Gott zum Gruß.

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Hallo liebe Kinder und liebe Freunde. Schön, dass ihr wieder eingeschaltet habt, um bei der Ljubljana-Schule Sofia mitzumachen. Ja, denn sie ist keine gewöhnliche Schule, sondern eine Schule für Neu-Jerusalem. Für eine andere Zeit im Zeichen des Christusgottes, der Gottes und der

Nächstenliebe. Und um besser zu verstehen, was die Liebe zu Gott und zum Nächsten bedeutet, gibt uns Liobani viele wertvolle Hinweise und Erklärungen. Wie du weißt, ist sie ein himmlisches Wesen, das aus dem Reich Gottes zu uns spricht. Heute erklärt sie uns, wie das Leben entsteht, wie es sich entwickelt. Hast du dir schon mal überlegt, woraus wir Menschen und auch die Tiere, Pflanzen und Steine bestehen und wo überhaupt alles Leben herkommt? Das ist gar nicht so einfach zu beantworten, oder? Ich bin mir ziemlich sicher, dass Liobani uns helfen kann, auf diese Fragen eine gute Antwort zu finden. Zuerst erklärt sie uns etwas über das Leben in unserer geistigen Heimat, in den himmlischen Welten. Liebe Geschwister, sagt Liobani, unsere himmlische Schwester, sowohl in den göttlichen Welten, im reinen Sein, wie in der ganzen Unendlichkeit und auch auf der Erde sind alle Lebensformen in beständiger Evolution, das heißt in der Entwicklung und Entfaltung ihres geistigen Bewusstseins. Alles, was lebt, ist Bewusstsein, auch Steine, Mineralien, Pflanzen und Tiere. Alle geistigen Lebensformen entwickeln sich aus einem geistigen Atom, das in sich das absolute göttliche Bewusstsein birgt und damit die ganze Schöpfung. Wenn sich aus einem geistigen Atom eine geistige Form herauskristallisieren beginnt, dann wird von dem allumfassenden Bewusstsein nur das Teilchen manifestiert, das heißt, es wird Form, das für das niederste Bewusstsein, das eines Steines, vorgesehen ist. Die einfachen Steine haben also die kleinsten Bewusstseinskörper. Sie sind ein Partikelbewusstsein. Weißt du, was mit dem Begriff Atom gemeint ist? Man könnte sagen, dass das Atom der kleinste Baustein ist, aus dem etwas entstehen kann, so ähnlich wie ein Legostein. Mit Legosteinen kannst du Burgen oder Häuser bauen, aber Atome sind viel, viel kleiner. Und ein geistiges Atom ist aus Licht, das die ganze Schöpfung enthält. Unvorstellbar, oder? Die ganze Schöpfung. Die universelle Energie, Gott, bringt in einem mächtigen Lichtrhythmus das kleinste Einpartikelbewusstsein in Evolution. In Evolution? Das heißt, in Entwicklung und Entfaltung. Das Bewusstsein wird also größer. Das Einpartikelbewusstsein ist nur ein geistiges Partikelchen. Infolge der Einstrahlung der Urenergie werden dann aus einem geistigen Partikel immer mehr, bis schließlich ein geistig vollkommener Lichtkörper entstanden ist, das Geistwesen. Das ist doch was. Aus einem winzig mini kleinen Ding entsteht ein vollkommenes Geistwesen. Fantastisch. Und Liobani erklärt weiter. Ein Vergleich, sagt sie. Ähnlich ist es mit der Eizelle im Körper der Frau. Wird die Eizelle in einem von der Natur vorgegebenen Rhythmus befruchtet, dann wächst allmählich im Leib der Frau und Mutter ein Kind heran. Die geistigen Formen gehen also aus einem geistigen Atom hervor, das ein Partikel wird, das Kind dieser Welt, der Mensch, aus einer Eizelle. Alle Geistkörper besitzen eine Partikelstruktur. Man könnte sie mit kleinen Bienenwaben vergleichen. Die materiellen Formen, der Mensch, die irdischen Tiere und Pflanzen, bestehen aus vielen, vielen Zellen.
Da also auch im Geiste alles Evolution, das heißt Entwicklung ist, erweitert sich auch das geistige Bewusstsein. Das geistige Bewusstsein des einfachen, schlichten Steines wird zum Mineralbewusstsein, zur nächsthöheren Form. Sowohl die Steine als auch die Mineralien, die Pflanzen und die Tiere, die Naturwesen und Geistkinder stehen also in der Evolution, in der Entwicklung. Aus dem ausgereiften geistigen Stein und Mineralbewusstsein entsteht die geistige Pflanzenwelt. Aus der geistigen Pflanzenwelt die Tierwelt. Und aus den ausgereiften Tierformen die Naturwesen. Aus den ausgereiften Naturwesen die Geistkinder. Die Geistkinder werden zu voll ausgereiften Geistwesen. Die vollkommenen Geistwesen sind ausgereift, nehmen jedoch durch die beständige Evolution immer weiter an Licht und Kraft zu. Die einfache Stein birgt also in sich ein großes Entwicklungspotenzial. Das ist die Evolution im göttlichen Reich. Da können wir nur staunen, oder? Wer hätte das gedacht? Alles Leben, also auch wir, hat seinen Ursprung in der geistig-göttlichen Evolution im Reich Gottes. Alles hat seinen Ursprung in einem einzigen geistigen Atom. Aus diesem entwickelt es sich dann weiter zu einem einfachen Steinbewusstsein. Danach kommen wir als geistige Pflanzen und Tiere und dann als Naturwesen vor. So entwickeln wir uns vom Naturwesen zum Geistkind und schließlich zum vollkommenen Geistwesen. Stell dir das mal vor. Und dieses Geistwesen, das wir sind, ist noch immer tief in uns drin. Es ist nur ummantelt mit einem Menschenkörper. Aber jetzt verstehst du doch, warum es so wichtig ist, alles zu respektieren, ja, alles um uns herum zu lieben. Denn in allem steckt Leben, das heißt, wie wir schon gehört haben, die ganze Schöpfung. Und das möchte geliebt werden, genau wie du. Mit anderen Worten, ein Stein, eine Pflanze oder ein Tier sind gar nicht so anders als wir. Sie haben Bewusstsein. Und selbst wenn sie nicht so reden wie du und ich, sie fühlen auch, wenn man ihnen weh tut. Aber natürlich auch, wenn man sie liebt als unsere Nächsten. Ja, das fühlen sie auch. Und wir können sie auch in unserem Herzen spüren. Und auch sie lieben uns, weil sie aus dem Licht Gottes geschaffen sind. Und Licht ist Liebe. Liebe Freunde, liebe Kinder, es war so schön, die Erklärungen von Giovanni über die Evolution in der Schöpfung Gottes zu hören. Das schafft eben mehr Bewusstsein. Das heißt also, dass wir die Dinge ganz anders sehen werden, wenn wir beispielsweise in die Natur gehen. Wir sollen alles vom Herzen lieben und werden von der Natur auch mit ganz viel Liebe empfangen. Ich wünsche uns allen von Herzen, dass wir mit all unseren Nächsten viele tolle Erfahrungen machen. Dann sagen wir uns jetzt auf Wiedersehen und bis bald.

Liobanie-Schule zur höheren Ethik und Moral für Kinder und Erwachsene. In der Liobanie-Schule lernen wir unter anderem die Lebenshilfe, was du nicht willst, dass man dir tu, das füg auch keinem anderen zu, gegenüber Menschen, Tieren und Natur einzuüben, um ein glücklicher und friedvoller Mensch zu werden. Liobanie ist ein Engelwesen, das in den ewigen geistigen Welten die Geistkinder führt und belehrt. Was Liobanie uns Menschenkindern auf der Erde, egal ob klein oder groß, sagen möchte, hat ein Mensch, der die Himmelssprache in Menschenworte zu übersetzen vermag, für uns aufgeschrieben. Weil Liobanie ein himmlisches Wesen ist und daher die Sprache der Menschen nicht spricht, übersetze ich, Gabriele, eure Menschenschwester, Liobanies himmlische Sprache.

Hallo, liebe Kinder. Heute werden wir die Geschichte vom Schlaufuchs hören. An einem Abend, als die Naturwesen zusammensaßen, begann ein Waldwesen, das schon zu den gereiften Naturwesen gehörte, zu erzählen. Es sprach: Am Morgen ging ich durch den Wald, um nach dem Rechten zu sehen. Ich ging unser Reservat ab und schaute in die Wohnungen der Rehe, Hasen, Füchse und Eichhörnchen nach, ob alles in Ordnung ist. Im Bau 2, bei Familie Schlaufuchs, herrschte eine sehr bedrückte Stimmung. Vater Fuchs, der seine hungrigen Füchslein zu ernähren hat, war von seinem Streifzug durch Wald und Feld nicht nach Hause gekommen. Wo konnte er geblieben sein? Frau Schlaufuchs sagte: Der ist weiter weggegangen. Als er unterwegs war, nahm ich von ihm das Signal auf, dass er in das nächstliegende Dorf wollte, um den Fuchskinder etwas Besonderes zu holen. Das war sein letztes Lebenszeichen. Das Waldwesen setzte fort: Ich kenne meine Aufgabe, denn ich bin im Reservat, um zu helfen. Ich fragte mich, was jedoch ist zu tun, wenn das Dorf außerhalb meines Reservats liegt. Ich versprach zu helfen. Nun ging ich bis an die Grenze unseres Reservats. Von dort aus sah ich in der Morgendämmerung das Dorf liegen. Liebe Kinder, Liobani erklärt uns, dass es auch Naturwesen gibt, die für das Leben der Tiere, Pflanzen und Steine in Dörfern, Gemeinde und sogar Städten verantwortlich sind. Es sind die Naturwesen, die mit am weitesten entwickelt sind, von denen viele schon die Vorstufe zur Kindschaft Gottes erreicht haben. Das Waldwesen berichtet weiter: Ich sandte nun Empfindungen und Energien zu dem Dorf. Ich rief den Ältesten der Naturwesen, der für die geistige Betreuung des Dorfes und der Umgebung zuständig ist. Er selbst meldete sich nicht, sondern seine Frau Elfe nimm mich an. Sie versprach zu tun, was in ihren Kräften steht, um Herrn Schlaufuchs zu finden. Ich sandte von der Grenze unseres Reservats kurz meinen Sesin aus und erspähte mehrere Naturwesen, die hurtig Herrn Schlaufuchs suchten. Bald darauf meldete sich Herr Nimmich an, der älteste der Naturgeister im Dorf, und signalisierte über seine Empfindung, dass Herr Schlaufuchs gefunden sei. Herr Schlaufuchs gab jämmerliche Heulrufe aus einer dicht verschlossenen Scheune. Er hatte sich darin verstecken wollen, bis es Zeit für ihn wäre, um auf Beute zu gehen. Der Besitzer der Scheune schloss jedoch das Tor und Herr Schlaufuchs war gefangen. Die Naturwesen befreiten ihn auf folgende Weise. Unsichtbar, wie sie nun mal für die Menschen sind, gingen sie in das Wohnhaus zu dem Besitzer der Scheune. Er reckte sich gerade in seinem Bett, um dann aufzustehen. Der Älteste der Naturgeister sandte Impulse in die Sinneswelt des Besitzers. Er möge doch das Scheunetor öffnen, denn Sonne und Luft würden dem feuchten Mauwerk gut tun. Am besten möge er beide Scheunentore öffnen, damit viel Luft und Sonne die Wände trockne. Der Besitzer der Scheune nahm diese Impulse auf. Er dachte: Nun werde ich als erstes die Scheunentore öffnen. Er stand auf, wusch sich und kleidete sich an.
Bevor er frühstückte, ging er zur Scheune, öffnete beide Tore, fuhr den Traktor ins Freie und ging ins Haus zurück. Wie ein Blitz stob der Schlaufuchs ihr Haus an den Naturgeister des Dorfes vorbei und ohne sie zu beachten und ihnen zu danken, rannte er geradewegs auf das Reservat zu, in dem er und seine Familie zu Hause sind. Ich stellte mich in den Weg, um den erregten Herrn Schlaufuchs aufzuhalten. Er hielt keuschend inne, sein Atem ging schnell und sein Herz raste vor Angst. Ich sagte: Nun, Herr Schlaufuchs, du wirst doch deinem Namen keine Schande machen und dich am blühenden Leben vergreifen. Für dich gibt es in der Natur das Aas. Möge dir diese Lektion des Schicksals zeigen, dass die Natur uns alle ernährt, auch deine Familie. Nimm dankbar von der Natur, was sie dir heute schenkt, und ernähre deine Kinder redlich. Ich gehe jetzt zu deiner Familie und berichte, dass du nach Hause kommst und du suchst nun für deine Familie, was die Natur für dich vorgesehen hat. Herr Schlaufuchs ließ seinen buschigen Schweif hängen und schlich davon. Über meine Empfindungskräfte dankte ich den Naturwesen des Dorfes, insbesondere Herrn Nimmich an, der die Such- und Bergungsaktion in die Wege geleitet hat. Der Älteste der Großfamilie, der Naturwesen Herr Wurzelmann, der aufmerksam zugehört hatte, sprach: Du solltest auch die Naturgeschwister, die Naturwesen des Dorfes, zum gemeinsamen Gebetstanz bei Sonnenuntergang einladen. So geschah es auch. Ja, liebe Kinder, jetzt sind wir am Ende unserer Geschichte angekommen. Aber bevor wir auseinandergehen, spiele ich euch ein paar Takte Musik und dann wünschen wir uns alles Gute und bis zum nächsten Mal.

0: Liebe Freunde, liebe Jugendliche, herzlich willkommen zu einer weiteren Folge aus unserer Sendereihe Der Jugendliche und der Prophet. Habt ihr euch schon mal Gedanken über das Thema Ehe und Partnerschaft gemacht? Und vielleicht habt ihr euch auch die Frage gestellt, was macht eine gute Beziehung aus, sei es Freundschaft oder Partnerschaft? Mir ging es auf jeden Fall so, dass ich als Teenagerin sehr viele Fragen zu diesem Thema hatte und wissen wollte, was richtig oder falsch ist. So wie es mir ging, ging es auch einigen Jugendlichen in den 90er Jahren, die Möglichkeit hatten, Gabriele, der Prophetin und Botschafterin des ewigen Reiches, einige Fragen zu unterschiedlichen Themen zu stellen und darauf Antworten zu erhalten. In unserer heutigen Sendung lesen wir einige Passagen aus diesem Gespräch vor. Wir dürfen gespannt sein, welchen Rat und welche Hinweise Gabriele uns zum Thema Ehe, Partnerschaft, Familienleben und Freundschaft mit auf den Weg gibt. Sie sagt: Die Basis einer guten Ehe ist immer die Zuneigung, aus der die Verbindung und nicht die Bindung entsteht. Eine gute eheliche Verbindung zeigt sich auch darin, dass man miteinander über alles zu sprechen vermag und dass man miteinander die Ehe und die Familie gestaltet. Dann kann man über seine eigene Ehe und Familie auch zu anderen sprechen, weil es keine Geheimnisse gibt, nichts Trennendes und Bindendes, nichts, was andere nicht wissen dürfen. In einer guten Ehe herrscht die Freiheit, und die Freiheit entsteht ausschließlich durch die Treue, aufgrund deren sich einer auf den anderen verlassen kann. Sie ist beständig, indem nicht mit Sexualität geworben und gehalten wird, sondern miteinander die höheren Werte angestrebt werden, die uns Jesus gelehrt und vorgelebt hat. Daraus ergibt sich unter anderem der positive Austausch, zum Beispiel in guten Gesprächen, das Miteinander und Füreinander. Beide Partner bringen das, was sie an inneren Werten tragen, die immer den Charakter des Uneigennützigen, Selbstlosen haben, in die Gemeinschaft ein. Sie setzen sich also aktiv ein, nicht nur in ihrer Familie, Wohngemeinschaft oder im sonstigen engeren Umfeld, sondern im großen Ganzen zum Wohle aller. So führen sie ein Leben, das fruchtbar ist, das sie erfüllt und glücklich macht. Dann ist die körperliche Verbindung wohl vorhanden, aber nicht ausschlaggebend, weil sie nicht zum Halten und Binden des Partners, zur Entspannung und anderen Zwecken benutzt wird. Eine solche Ehe ist offen für eine Großfamilie, in der Gleichgesinnte miteinander leben und wirken, ähnlich wie im Himmel, so auch auf Erden. Ich finde es toll, wie Gabriele eine gute Ehe oder Partnerschaft beschreibt. Und als ich das als Teenagerin vor einigen Jahren gelesen hatte, hat mir das sehr die Augen geöffnet. Denn mich hat es schon sehr gestört, dass es oft noch so starre Rollenbilder in einer Beziehung gibt. Übertrieben gesagt, der Mann geht arbeiten und die Frau kümmert sich um Kinder und Haushalt. Mir ist klar, dass das heute nicht mehr der Standard ist. Aber vor so einer Partnerschaft hatte ich immer Angst, in der ich nicht mehr frei bin, und so ein Leben wollte ich nie führen. Ich wollte immer frei und unabhängig sein. Doch so, wie Gabriele die Ehe oder das Thema Partnerschaft beschreibt, war da plötzlich eine ganz neue Perspektive. Jeder Partner ist gleichberechtigt und jeder hat seine Freiheit. Keiner dominiert den anderen. Und beide versuchen gemeinsam im Miteinander und füreinander zu leben. Das klang für mich ausgeglichen und so konnte ich mir eine Partnerschaft auch vorstellen.
1: Hören wir, was Gabriele dazu sagt. Ihr Jugendlichen, denkt daran, beide, Frau und Mann, haben ein unterschiedliches Bewusstsein. Jeder Bewusstseinsstand, auch höhere ethisch-moralische Werte, also die Maxime unseres Lebens, drücken sich immer bildhaft aus. In vielen Gesprächen habe ich die Erfahrung gemacht, dass es nicht gut ist, in einer Ehe auf engstem Raum miteinander zu leben. Es wäre um vieles besser, dann, wenn dies möglich ist, wenn jeder Partner sein Reich hätte, also sein Zimmer oder seine Räume, das oder die er individuell einrichten kann. Wenn möglich, sollte auch jeder der Partner sein Bad haben. Kommen Kinder zur Welt, dann wäre es gut, wenn diese ebenfalls ihr kleines Reich hätten. Jeder von uns, auch das Kind, hat sein persönliches, individuelles Bild, das aus seinem Fühlen, Denken, Sprechen, Handeln und Wollen besteht. Dieses, unser persönliches Bild, tragen wir auch in unsere Wohnung, die wir dadurch prägen, gleichsam zeichnen. Die Frau als weibliches Schöpfungsprinzip hat naturgemäß ein anderes Verhaltens-, Kleidungs- und Wohnungsbild als der Mann. Die Frau, die Mutter, die entsprechend ihrer Anlage mehr die Gestalterin des Zuhauses ist oder die sich öfter und länger in der Wohnung aufhält als zum Beispiel der berufstätige Mann, wird die Zimmer, die Wohnung entsprechend ihrem Bewusstseinsbild gestalten. Es kann eine noch so gute Partnerschaft oder Ehe sein. Wenn die Frau in der Wohnung ihr Bild aufrichtet, der Mann aber nach Hause kommt und sein Bild in das Wohnungsbild der Frau hineinbringt, indem er dies oder jenes da und dort hinlegt oder umstellt, das zum Beispiel nicht in das Wohnungsbild der Frau passt, dann gibt dies der Frau immer wieder einen kleinen Stich. Diese einzelbetrachtet geringfügigen Vorfälle können im Laufe der Zeit zu Zwistigkeiten und später dann zu massiven Streitigkeiten führen. Dann lehnt einer den anderen ab, was unter Umständen eine Entzweiung zur Folge hat. Dem kann dadurch vorgebeugt werden, dass jeder sein Reich hat, in dem er sich individuell auszudrücken vermag. Wer Achtung vor sich selbst hat, der wird auch das Reich des anderen achten.
2: Ich finde das Wissen darum, dass sich jeder Bewusstseinsstand bildhaft ausdrückt, eine große Hilfe, um mich nicht im Reich des anderen breit zu machen, also auch nicht auf seine Gedanken und Gefühle einwirken zu wollen. Und auch nicht ganz konkret auf die Gestaltung der Räume des anderen. Egal in welcher Form des Zusammenlebens, ob in der WG oder in der Familie zusammen mit Partnerin und Kind, ich habe sehr gute Erfahrungen damit gemacht, einen eigenen Bereich nach meinem Empfinden zu gestalten und auch den meines Nächsten zu achten. Ich finde, das bringt Freiheit und Freundschaft in die Partnerschaft. Und für diese Erläuterungen bin ich Gabriele sehr dankbar und kann von daher jeden nur dazu ermutigen, es auszuprobieren. Im Gespräch fährt Gabriele dann fort. Haben sich Mann und Frau zuerst die kleineren ethisch-moralischen Werte angeeignet und sodann die höheren, wie zum Beispiel die Treue und die höhere Liebe? Liebt somit der Mann das Bildnis seiner Frau und die Frau das Bildnis ihres Mannes? Dann gewinnen sie aneinander Freude, weil ihr Verhalten von ethisch-moralisch hochstehenden Normen geprägt ist. Daraus erwächst auch die Verantwortlichkeit gegenüber den Kindern. Wer diese Bewusstheit der höheren Ethik und Moral pflegt, der trägt nicht nur Verantwortung für die kleine Familie, sondern ist auch im Beruf ein guter Verantwortungsträger, auf den Verlass ist. Solche Menschen kapseln sich nicht gegenüber der Gesellschaft ab. Sie haben echte Freunde und pflegen diese Freundschaften. Es sind Menschen, die Kompetenz haben und in die Gesellschaft eine Bewusstheit hineintragen, die auf inneren Werten aufgebaut ist, welche die heutige Gesellschaft nicht mehr kennt. Menschen mit höheren Werten und Idealen werden niemals sagen, meine Frau oder mein Mann ist alt, ich suche mir einen jüngeren Partner. Wer von höheren ethischen und moralischen Normen geprägt ist, hat in jeder Jahreszeit seines Lebens den entsprechenden Gewinn. Es kommt nur darauf an, wie man die Jahreszeiten des Lebens nützt. Wir gewinnen dem Herbst unseres Lebens ebenso viel Schönes ab, wie wir einst dem Sommer unseres Daseins abgewonnen haben. Es kommt nur darauf an, wie wir die Tage nützen, was wir aus den Jahreszeiten unseres Lebens machen. Wer Achtung vor sich selbst hat, der trauert weder dem Frühling noch dem Sommer des Lebens nach, weil er beide Lebensabschnitte ausgefüllt hat. Menschen mit diesen inneren Werten bleiben einander treu. Wären die Staatsmänner diesbezüglich Vorbilder, dann könnte die Jugend daraus Gewinn haben. Dann bräuchte der Staat nicht nur den Schutz der Ehe und Familie zu postulieren. Die Staatsmänner wüssten dann, wie Ehe und Familie tragfähig werden und wie sie in allen Lebensbereichen geschützt werden könnten.
0: Glücklich und dankbar antwortet der Jugendliche. Gabi, was du über Freundschaft, über partnerschaftliche Beziehungen, Ehen, Familien und Sex gesagt hast, ist enorm wichtig, finde ich. Damit man sich nicht etwas vormacht. Ein Glück, dass einer da ist, der uns Jugendlichen sagen kann, was abläuft und worauf es eigentlich ankommt. Hierhin passt gut die Frage eines jungen Urchristen, der mich bat, sie dir zu stellen. Sie lautet: Lebenslänglich Vater, Mutter, Kind. Soll ich mir das antun? Gabriele antwortet darauf Folgendes: Eine gute, intakte Familie ist wahrlich kein lebenslängliches Gefängnis, wie du offenbar denkst. Die Art des heute in unserer Gesellschaft üblich gewordenen Familienlebens ist nicht jene Familie, die ich meine. Die Familienbande sollten verbindend sein, indem die Eltern sich die Treue halten. Wie schon gesagt, wo die Verbindung der Treue ist, ist auch die Freiheit. Hat jeder seine Freiheit, weil einer des anderen sich sicher sein kann, dann können auch gute, offene und verbindende Gespräche geführt werden, woraus sich die gegenseitige Hilfe ergibt. Dann wird auch der eine Partner vom anderen nicht nur immer erwarten und verlangen, auch nicht die übertriebene Sexualität, um sich am Körper des Partners entspannen und befriedigen zu können. Kinder, die aus einer solchen Ehe hervorgehen, werden dann auch sicher so erzogen, wie die Partner sind. Ob die Kinder den Maßstäben der Eltern gerecht werden oder nicht, soll den Kindern überlassen werden. Denn wer weiß, welche Anlagen sie in sich tragen.
1: Gabriele erklärt noch Weiteres. Sie sagt: Frei sein heißt nicht, den anderen für andere weitere partnerschaftliche Beziehungen freizugeben oder sich selbst sogenannte Seitensprünge und dergleichen zu leisten. Freiheit heißt Achtung und Selbstachtung. Werden die Kinder in diesem Geist erzogen, dann haben sie eine gute Startmöglichkeit für ihr Leben. Ob sie diese Möglichkeiten nutzen, bleibt wiederum ihnen überlassen. Gerade kleine Kinder wollen Eltern, die einander verstehen, die für sie da sind, die ihnen Geborgenheit und ein Zuhause geben, wo sie fühlen, dass sie Beachtung finden und, was auch ausschlaggebend ist, zu essen und zu trinken haben. Auch die erwachsenen Kinder werden, sofern sie das wollen, gerne zu den Eltern kommen, weil das Elternhaus ihnen Heimstatt bleibt, aber nicht das Heim ist, in dem sie sich über die Jugendzeit hinweg, oftmals bis hin zum Schritt ins höhere Alter, tummeln. Es ist in der Natur so, wie es in unseren Familien sein sollte. Sind die Vogelkinder Flüge, dann bauen sie sich ihre eigenen Nester. Sind unsere Kinder Flüge, dann sollten sie ihr Leben, das, was sie für ihr irdisches Dasein mitgebracht haben, verantwortlich in die Hand nehmen. Haben sie ein gutes Fundament, zum Beispiel das Elternhaus und eine gute Ausbildung, dann werden sie gerne zu Besuch kommen und zu Gesprächen zu den Eltern kommen, ihnen jedoch nicht im Alter zu Bürde werden. Ich finde es toll, wie Gabriele den Aspekt mit den Eltern und dem Heimkommen erklärt. Auch wenn meine Eltern nicht mit der Lehre des freien Geistes aufgewachsen sind, so haben sie mir einige Werte beigebracht. Vor allem fand ich es super, dass sie mir immer die Freiheit gelassen haben, egal ob es um die Ausbildung ging oder der Auszug aus dem Elternhaus. Sie haben mich immer unterstützt und dadurch konnte sich ein gutes Fundament aufbauen, wodurch ich immer gerne nach Hause zu Besuch komme. Und so wie sie mir die Freiheit gelassen haben, so möchte ich mich auch darin üben, meinen Freunden und Familie Freiheit zu lassen.
2: Gabriele erklärt dazu weiter: Es kommt also ganz darauf an, worauf zwei Menschen ihre Ehe gründen. Auf die echte Treue oder auf die sogenannte Liebe, die vielfach in Sexualsucht ihren Ausdruck findet. Gründen zwei Menschen ihre Ehe auf Treue, Verständnis und Freiheit, dann ist das sogenannte lebenslänglich nicht auf Gefangenschaft aufgebaut, sondern auf dem Miteinander, aber auch für ihre Mitmenschen, für eine ethisch-moralische Gesellschaft und für einen großen Freundeskreis oder gar für einen großen Familienverbund, in dem mehrere Familien für die Gemeinschaft und für eine gute Gesellschaft wirken. Der Jugendliche stellt eine weitere Frage an Gabriele. Welche Ziele kann ich mir in der Freundschaft nehmen, ohne mich von außen, Filme, Werbung, Meinung beeinflussen zu lassen? Gabriele antwortete darauf so: Die Inhalte und Ziele für eine gute Freundschaft können nur aus unserer Gefühls- und Gedankenwelt kommen in der Frage, was verbinde ich mit dem Wort Freundschaft? Filme, Werbung, Meinungen können uns anregen, oftmals nicht im positiven Sinne, denn wo Freundschaft in Sexuallust abgleitet, dort ist nicht mehr die Verbindung, die eine Freundschaft wertvoll macht, sondern die Bindung an das Lustobjekt. Jeder hat die Freiheit, sein Leben selbst zu schneidern. Die Nadel und der Zwirn sind das, was wir aus unseren Gefühlen und Gedanken machen. Das sind dann wir. Liebe Freunde, liebe Jugendliche, das ist doch ein richtig guter Rat, mir selbst einmal klarzumachen. Was verbinde ich mit Freundschaft, Partnerschaft und Ehe? Jeder hat ja ein anderes Bild. Und was ist mir dabei wichtig? Welche Ziele, welche Inhalte? Wer möchte, kann bis zum nächsten Mal bei der Jugendliche und der Prophet öfters auf Nadel und Zwirn achten. In dem Sinne, dass wir unseren Gedanken und Gefühlen nicht einfach freien Lauf lassen, sondern uns immer wieder hinterfragen, wie wir unser Leben gestalten möchten und auf welchen Werten wir unser Leben gründen möchten. Bis bald und Gott zum Gruß.

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Kein Mensch muss geistig alt werden, so Gabriele. Denn wer jeden Tag bereit ist zu lernen und höheren Zielen zuzustreben, bleibt bis ins hohe Alter jugendlich und kann auf ein sinnerfülltes Leben zurückblicken. Jungsein ist nicht nur ein Abschnitt im Lebenszyklus des Menschen, sondern eine innere Haltung. Es kommt darauf an, was der Mensch aus seinem Leben macht. Das zählt und gibt ihm darüber Aufschluss, wie jung er seelisch ist. Viel, viel Leben. 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

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Wir werden im Inneren nur heil werden und Lebenskraft empfangen, wenn wir uns in Übereinstimmung mit den 10 Geboten Gottes befinden.

Liebe Zuschauerinnen und Zuschauer, liebe Freunde, herzlich willkommen zu unserer Sendereihe Die wahre Schule ist das Leben. Ja, das Leben ist die wahre Schule, die allen offen steht und voller Lernmöglichkeiten ist. In dieser großartigen Schule werden wir nicht auf intellektuelle Art und Weise lernen, das heißt nicht durch Wiederholen, Nachahmen oder Herunterleihen von Dingen, die andere erklärt oder entdeckt haben, sondern vielmehr durch das Leben, das wir selbst führen, das heißt durch unseren Alltag mit seiner Vielfalt an Situationen und Begegnungen.

0: und durch alles, was uns umgibt. Und wir lernen auch durch das, was in uns vorgeht, tief in unserem Inneren. Unser Leben hat Höhen und Tiefen und vielleicht gibt es bestimmte Spannungen oder Probleme, mit denen wir oft nur schwer umgehen können. Nicht selten stellt man sich die Frage, wer ist für die Probleme, mit denen ich konfrontiert bin, verantwortlich? Die am weitesten verbreitete Einstellung ist es, eifrig die Schuld bei anderen zu suchen. Aber wozu führt das? Zu allen Lebensbereichen lehrt und schult die Prophetin und Botschafterin Gottes in unserer Zeit, Gabriele, bereits seit nahezu 50 Jahren mit unübertroffener Tiefe aus der göttlichen Weisheit. In einer dieser unzähligen Lehrstunden gibt Gabriele Hinweise und Erläuterungen zu dem Thema »Im Gesetz Gottes leben wir frei, spute dich oder lass dir Zeit für die Ewigkeit.«
1: Am Beginn der Schulung über die Freiheit stand ein Bild, nämlich das Bild von einem Herrn und seinem Hund. Entweder geht der Herr mit seinem Hund frei spazieren oder er bindet ihn an die Leine. Hat der Herr den Hund an der Leine und fällt in die Grube? Wer ist schuld, dass nun beide in der Grube liegen? Nicht der Hund, sondern der Herr. Er hat ihn ja an die Leine gebunden. Und Gabriele übertrug dieses Bild nun auf unser Leben. Sie sagte: Wir knebeln vielfach unsere Mitmenschen, indem wir ihnen unseren Willen aufzwingen, weil wir vielfach sagen, das ist gut so. Doch wissen wir, ob es wirklich für unseren Nächsten gut ist? Nimmt der Nächste unseren Willen an, lässt er sich zu etwas zwingen, dann nehmen wir ihn an die Leine und führen ihn gemäß unserem Eigenwillen. Er tut dann, was wir wollen. Wer ist jetzt schuld? Trägt unser Nächster die Schuld oder wir, die wir ihn zu etwas gezwungen haben? Und wie ist es, wenn unser Nächster uns zwingt? Trägt der die Schuld, der uns zu etwas gezwungen hat? Oder tragen wir die Schuld? Oder trägt Gott die Schuld? Beide Menschen tragen die Schuld, denn zum einen, warum zwingen wir den Nächsten? Zum anderen, warum lassen wir uns an das Ego unseres Nächsten binden? Doch wenn es uns dann schlecht geht, wenn unsere Schicksale, unsere Eingaben, die im Lebensfilm stehen, über uns hereinbrechen, ist dann Gott schuld? Gott hat uns doch den freien Willen gegeben. Der freie Wille heißt, dass wir Erben der Unendlichkeit sind. Wie ist es, wenn uns unser Vater seinen ganzen Besitz überträgt und sagt, hier hast du den ganzen Besitz, verwalte ihn gut. Wir nehmen dann den Besitz und sagen, so, das ist mein Besitz. Wir verwalten ihn aber nicht gut, sondern wir machen mit dem Besitz, was wir wollen. Hat der Vater nun das Recht, in unser Denken und Tun hineinzuregieren? Was würden wir sagen? Du hast mir doch den ganzen Besitz übertragen. Warum willst du jetzt deine Meinung in mich hineinzwingen? Ich will so schalten und walten, wie ich will.
2: Gabriele erklärt weiter: Ähnlich ist es mit unserem göttlichen Erbe. Wir sind Erben der Unendlichkeit. Gott hat uns die ganze Unendlichkeit, das ganze Gesetz der Liebe und Freiheit gegeben. Im Gesetz Gottes leben wir frei, weil wir ja keinen Zwängen unterliegen. Wir haben ja das ganze Erbe. Wir leben absolut frei und erfüllen das, was unser ist, unser göttliches Erbe. Wenn wir nun gegen unser göttliches Erbe verstoßen, indem wir anders denken und anders handeln, als es unserem göttlichen Erbe entspricht, dann schaffen wir doch Energien, die gegen das Erbe sind. Nun wir, als Erbträger des göttlichen Gesetzes, die frei sind. Wer trägt nun die Verantwortung? Der Vater, der uns das ganze Erbe gegeben hat? Oder wir Erbträger, die es anders wollen? Und so heißt es, spute dich oder lass dir Zeit für die Ewigkeit. Wir können uns sputen, um unser göttliches Erbe wieder zu erreichen, indem wir Gottes Gnade nützen. Tag für Tag, indem wir in den verschiedensten Situationen des Tages unsere Sünden, unseren Anteil, unseren Balken also, erkennen, bereuen und mit der Hilfe des Christus Gottes in uns bereinigen und diese Sünden nicht mehr tun. Dann erschließen wir wieder unser göttliches Erbe, weil wir unsere sündhaften Eingaben allmählich aufarbeiten, so dass sie der Christus Gottes in uns umwandeln kann in die Kraft, die zu unserem Erbe gehört, in das Göttliche. So kommen wir der Ewigkeit, unserem göttlichen Erbe, näher. Wir werden frei und vollkommen. Die Vollkommenheit ist nun mal die Ewigkeit. Liebe Zuschauerinnen und Zuschauer, hören wir nun einen Ausschnitt aus der Schulung mit Gabriele im Originalton, in der sie erklärt, inwiefern wir unseren Lebensweg frei wählen können.
3: Wir können uns aber auch Zeit lassen für die Ewigkeit, indem wir sagen, Ewigkeit interessiert mich nicht. Mir ist mein Anliegen lieber als das Gottes. Ich lasse mir Zeit, morgen werde ich mal über mich nachdenken. Morgen werde ich mal die Gnade in Anspruch nehmen und Gott bitten, dass er mir beisteht. Oder, ja, diese und jene allzu menschlichen Wünsche will ich jetzt erleben. Ich erlebe sie heute, morgen, ich erlebe sie Wochen, ich erlebe sie Monate. Ich lasse mir also Zeit. In dieser Zeit bauen wir an unserem Schicksal, denn wir sind ja frei. Wir schaffen ein sündhaftes Erbe. Und in diesem sündhaften Erbe leben wir, bis es eines Tages auf uns zukommt und zu uns spricht und sagt, willst du mich jetzt bereinigen und dein göttliches Erbe antreten oder möchtest du verspüren, was du deinem Nächsten angetan hast? Wenn wir heute sagen, nö, was interessiert mich? Die Ewigkeit. Dann verspüre ich lieber, was ich meinem Nächsten angetan habe. Dann kommt irgendwann der Gongschlag der Reinigungsebenen, unsere Eingaben, und wir erleiden unsere Eingaben, unser Schicksal. Wer ist schuld? Gott oder wir? In allem ist der Mahner. Jeden Tag, jeden Augenblick werden wir erinnert, kehr um. Das heißt, nütze die Zeit, rufe die Gnade des Herrn an und du empfängst sie. Rufen wir Christus nicht an, dann wollen wir ihn auch nicht. Und er wird uns auch seine Gnade nicht aufdrängen. Wir wollen sie ja augenblicklich nicht. Wir lassen uns Zeit für die Ewigkeit. Und in dieser Zeit häufen wir immer mehr Schuld an. Wir belasten mehr und mehr unseren Lebensfilm. Der Lebensfilm prägt uns dann auch. Wir werden mit der Zeit charakterlos. Uns interessiert unser Nächster nicht mehr. außer er tut, was wir wollen. Wir vertreten unsere Meinung und die ist das A und O. Wir werden hart und zielstrebig, unser Ego durchzusetzen. Das heißt also, wir wenden uns von unserem göttlichen Erbe ab und schaffen unser sündhaftes Erbe. So wie wir als reine Wesen mit dem göttlichen Erbe ständig kommunizieren und in unserem göttlichen Erbe leben, so leben wir in unserem geschaffenen Erbe. Das göttliche Erbe, die Heimat, ist unser Leben als reines Wesen. Sie umgibt uns, Göttliches kommt auf uns zu, Göttliches senden wir aus. Göttliches ist Freiheit, wir sind in der Freiheit. Und wie ist es mit unserem sündhaften Erbe? Wir kommunizieren mit unserem sündhaften Erbe. Unser sündhaftes Erbe kommt auf uns zu. Was es uns bringt, ist das, was wir selbst geschaffen haben.
0: Wir hörten einen Ausschnitt aus der Lehrstunde mit Gabriele in der Originaltonaufnahme. Lesen wir jetzt weiter aus Gabrieles Ausführungen zum Thema. Sie erklärte: Da wir frei sind durch unser göttliches Erbe, weil uns Gott die ganze Unendlichkeit als Essenz gegeben hat, entscheiden wir jeden Tag selbst. Sputen wir uns, um wieder unser göttliches Erbe anzutreten? Oder lassen wir uns Zeit für die Ewigkeit und sagen, ja, morgen, heute will ich mir noch diesen Wunsch erfüllen. Heute mache ich das, was mein Nächster will. Heute will ich nun einmal sündigen. Ich lasse mir eben Zeit. Auch recht. Aber dann müssen wir auch das annehmen, was wir eingegeben haben. Das ist die Freiheit. Wir können Gott nicht verantwortlich machen. In dem Augenblick aber, wo wir uns sputen, mit Christus die Tage zu nutzen, fühlen wir seine Gnade, die vieles an Sündhaftem aufhebt, das wir nicht durchleben oder gar durchleiden müssen. Lassen wir uns Zeit für die Ewigkeit, dann sagen wir zu Gott, Dankeschön, ich mache doch, was ich will. Dann sagt Gott, du hast die Freiheit, dann nimm auch das an, was du willst. Was verstehen wir unter frei sein? Frei sein in Gott heißt auch treu sein. Dann brauchen wir unseren Nächsten nicht am Gängelbandel halten. Wenn wir ihm treu sind, dann können wir mit Christus gehen. Denn Gott, der uns die Freiheit geschenkt hat, ist uns immer treu. Er wendet sich nie von uns ab. Er ist immer der fürsorgliche, treue Vater, der immer gegenwärtig ist in Christus, immer da ist. Wenn wir ihn rufen, spüren wir seine Hilfe und seine Nähe. Doch wenn wir vom Kopf her rufen, hilf mal, ich will dies und jenes tun, spüren wir ihn nicht. Aber wenn wir vom Herzen bitten, Herr, es geschieht dein Wille, hilf mir weiter. Und schon empfinden wir, was Gott will. Es ist oft ein leises Ahnen, es ist oft ein Hauch in unserer Gemütsverfassung, aber wir dürfen seine Hilfe sofort erleben.
1: Wie oft sagen wir, die anderen sind schuld, fragt Gabriele und gibt uns eine sehr praktische und lebensnahe Hilfe mit auf den Weg. Sie sagt, wäre es nicht auch mal eine Aufgabe für uns, zu sagen, nicht der andere ist schuld, wo ist mein Anteil? Dass wir nicht zuerst auf die Schuld unseres Nächsten sehen. Er kann ja mitschuldig sein, doch Wo ist mein Anteil? In dem Augenblick, in dem wir fragen, wo ist mein Anteil, das heißt, wo ist mein Balken, den ich bearbeiten kann, bekommen wir auch eine positive Beziehung zu unserem Nächsten. Wenn wir zuerst unseren Balken in unserem Auge bearbeiten, also unseren sündhaften Anteil sehen und mit der Hilfe von Christus bereinigen, dann können wir auch auf unseren Nächsten zugehen, der eventuell Mitschuld hat an dem, was vorliegt, und sagen: Ich sehe in der Situation meine Schuld, meinen Anteil. Ich will diesen Anteil bereinigen. Ich will das wieder gut machen. Damit geben wir auch unserem Nächsten die Chance, sich zu besinnen. Ob er dann seinen Anteil sehen und bereinigen möchte, das sollten wir ihm überlassen. Denn er ist ebenso frei wie wir. Unsere Gewohnheiten sind schon angenehm, solange niemand in die Angewohnheiten hineingreift. Die Angewohnheiten werden so zum Alltagsprogramm. Ich lasse mich gehen. Ich tue das, was mir lieb ist. Ich denke, wie ich mag. Es ist schon angenehm. Unangenehm wird es, wenn wir jetzt sagen: Ja, ich möchte mich anstrengen, um wieder mein göttliches Erbe zu erlangen. Das wird anstrengend. Warum? Weil die alten Gewohnheiten uns immer wieder zurückziehen wollen.
2: Solche Gewohnheiten können also wie Fäden sein, die uns binden und damit unfrei machen. Gabriele erklärt weiter: Doch wenn wir diese Fäden ganz allmählich, Tag für Tag, abtrennen und uns Tage oder Wochen oder Monate einmal anstrengen und sagen: Ich gebe jetzt diesen alten Gewohnheiten, dem Angenehmen, nicht mehr nach. Es ist unangenehm, die Anstrengung, doch ich tue es. Dann fühlen wir nach einiger Zeit plötzlich, wie schön es ist, frei zu sein. Wie schön es ist, dass von innen her ein Glücksgefühl, gleichsam ein Wonnegefühl aufkommt. Wir fühlen uns plötzlich von innen her glücklich. Von innen her können wir auf unseren Nächsten zugehen. Von innen her können wir etwas sagen, das wir vorher nie gesagt hätten, weil es uns gleichgültig war. Das sind dann die Schritte zu unserem göttlichen Erbe. Dann wird es leichter. Dann wird unsere Seele beschwingter. Dann wird es von innen her freudiger. Dann ist es nicht mehr schwer. Es ist dann auch nicht mehr unangenehm, weitere Schritte zu tun, weil wir die ersten getan haben. Wir haben es einmal auf uns genommen, das Unangenehme zu tragen, bis wir den Schritt getan haben in die innere Seligkeit, wo wir merken, Gott kommt uns näher. Frei sein, treu sein heißt ja auch: Ich kann mich auf dich verlassen. Wir können uns auf Gott verlassen. Wollen wir unser göttliches Erbe antreten? Wollen wir die Schritte in die Ewigkeit tun, dann sind wir auch treu unserem Nächsten gegenüber, treu Gott gegenüber. Und wir können uns dann auf Gott verlassen. Wir können uns auf unseren Nächsten verlassen, der ebenso das göttliche Erbe anstrebt.
0: Zum Abschluss fasst Gabriele in wenigen Worten zusammen, was tiefe Freiheit bedeutet. Sie sagt: Frei sein heißt treu sein. Treu Gott gegenüber, treu dem Nächsten gegenüber, treu auch am Arbeitsplatz, dem Kollegen, der Kollegin gegenüber, treu in der Familie. Liebe Zuschauerinnen und Zuschauer, liebe Freunde, wie wir darüber denken, ob wir den Ratschlägen folgen oder nicht, hierbei sind wir frei. Im Gesetz Gottes leben wir frei. Wir können uns frei entscheiden, ob wir uns Zeit für die Ewigkeit lassen oder uns sputen wollen. Jeder entscheidet für sich selbst. Für heute verabschieden wir uns von Ihnen und wünschen uns allen noch viele wertvolle Erfahrungen. Wir freuen uns schon auf die nächste Sendung in der Reihe Die wahre Schule ist das Leben. Auf Wiedersehen und Gott zum Gruß.

0: Liebe Zuschauerinnen, liebe Zuschauer, wir begrüßen Sie ganz herzlich zu einer weiteren Lesung aus dem epochalen Werk »Das ist mein Wort«, Alpha und Omega, das Evangelium Jesu, die Christusoffenbarung, welche inzwischen die wahren Christen in aller Welt kennen. Im prophetischen Wort durch seine Lehrprophetin und Botschafterin Gabriele offenbart der Christus-Gottesgeist in dieser großen Zeitenwende Einzelheiten seiner mächtigen Gegenwart als Gottes Sohn in Jesus von Nazareth. Er selbst sprach dazu: Lass das Leben hinausströmen über das Werk, das ist mein Wort, welches zugleich ein historisches Nachschlagewerk ist. So ihr nicht nach dem Buchstaben trachtet, sondern den Sinn erfasst, öffnen sich für euch die Himmel, die ich in meinen durch Menschenmund gegebenen Worten offenbar werden lasse für alle jene, die dem Himmel zustreben, durch die wahre Nachfolge. Zunächst lesen wir aus dem weithin unbekannten Evangelium Jesu, das im Folgenden von Christus selbst über das prophetische Wort in unserer Zeit erklärt, berichtigt und vertieft wurde. Das Kapitel 82, aus dem wir Ihnen heute vorlesen dürfen, trägt die Überschrift »Die Kreuzigung Jesu«. Hier heißt es: Und von der sechsten Stunde an war eine Finsternis über dem ganzen Land bis zur neunten Stunde. Einige aber, die herumstanden, zündeten ihre Fackeln an, denn die Finsternis war sehr groß. Und um die sechste Stunde schrie Jesus mit lauter Stimme: Eli, Eli, lama sabachthani? Das ist: mein Gott, warum hast du mich verlassen?
1: Christus erklärt, berichtigt und vertieft das Wort. Die Worte: mein Gott, warum hast du mich verlassen? Rief das Herz des Jesus. Vom Kreuz aus sah ich viele Völker, unzählige Menschen, deren Seelen immer wieder in das Erdenkleid kamen und viele Jahrhunderte lang in der Finsternis wandeln. Sie hatten den inneren Weg verloren. In ihrer Unwissenheit, in ihrer Not, Krankheit und Einsamkeit riefen sie Gott an. Sie dachten jedoch nur an ihren materiellen Leib und nicht an ihre Seelen. Diese ließen sie verkümmern. So war mein Ruf am Kreuz, der Ruf vieler Generationen, die sich verloren glaubten und glauben. Denn mein Leiden und Sterben war und ist ein Symbol für das Leiden und Sterben der Menschen. Meine Worte: mein Gott, warum hast du mich verlassen? Sind die Worte der Menschen in allen Völkern und Generationen, die in ihrem Unglauben Gott für ihre Sünden anklagten und anklagen. Ich sprach diese Worte nicht für mich, sondern als Symbol für viele. Auch heute noch sind meine Worte am Kreuz für viele Menschen ein Symbol. Auch heute noch rufen sie in ihrer äußeren Not: mein Gott, warum hast du mich verlassen? Denn sie erfassen auch heute noch nicht, dass das Heil, die Hilfe und die Heilung allein von innen kommen. Auch heute noch ringen viele einzig um ihr irdisches Leben, weil ihnen ihr wahres Sein noch fremd ist. So war mein Ruf am Kreuz der Ruf derer, die sich verloren glaubten und noch glauben. Ihr Ruf wird erhört werden, dann, wenn sie ihr Herz für Gott öffnen und nicht mehr mit ihren Sinnen an ihrem irdischen Leben hängen. Dann werden sie erhört werden, da sie den Weg zum Herzen Gottes gefunden haben. Der Tröster und der Erlöser, der Christus Gottes, der ich der Weg, die Wahrheit und das Leben bin, brachte und bringt aufs Neue den Weg der Liebe in diese Welt, der zum Herzen Gottes führt. So wie der Vater sich in mir, dem Jesus, verherrlicht hat und in mir, dem Christus, verherrlicht, so So werde ich mich verherrlichen in jenen, die wahrhaft nach Gott rufen, denn sie werden finden, wonach ihr Herz verlangt. Gott, die Liebe und das Leben, ihr wahres Sein.
0: Im Evangelium Jesu lesen wir weiter. Einige von denen, die da standen und dies hörten, sagten, dieser Mann ruft nach Elias. Andere wieder sagten, er ruft die Sonne. Die übrigen sagten, lasst uns bleiben und sehen, ob Elias kommt und ihn rettet. Es standen aber bei dem Kreuze Jesu, seine Mutter und seiner Mutter Schwester Maria, des Kleophas Weib und Maria Magdalena. Als Jesus seine Mutter sah und den Jünger dabei stehen, den er lieb hatte, sprach er zu seiner Mutter, Weib, siehe deinen Sohn. Und er sprach zu dem Jünger, siehe deine Mutter. Und von der Stunde an nahm sie der Jünger zu sich in sein Haus. Christus erklärt, berichtigt und vertieft das Wort. Die sinngemäßen Worte zu Maria, Weib, siehe deinen Sohn, und zum Jünger, siehe deine Mutter, symbolisieren das Gesetz der selbstlosen Liebe und Einheit. Diese Worte wurden von jenen verstanden, denen sie galten. Der Jünger erfüllte das Gesetz der Liebe und Einheit und nahm Maria zu sich. Denn ein Gebot aus dem Gesetz Gottes lautet, einer für alle, Christus, und alle für einen, Christus. Jeder für jeden in guten Gedanken und in rechter Liebe und Fürsorge. Wer das Gesetz der Liebe und Einheit hält, der ist für den Nächsten da. Er nimmt ihn nicht nur in sein Herz auf, sondern auch in sein Haus, wenn er wahrhaftig der Hilfe bedarf. Wer das Gesetz der Liebe und der Einheit hält und selbst im Haus Gottes, im Herzen Gottes wohnt, der führt auch die Menschen, die guten Willens sind, zu Gottes Liebe und Einheit.
1: Im Evangelium Jesu lesen wir folgende Worte. Jesus wusste nun, dass alles geschehen war und die Schrift erfüllt sei. Er sprach, ich bin durstig. Und aus einem Gefäß voll Essig füllten sie einen Schwamm und legten ihn um einen Ysop und hielten es ihm an den Mund. Und Jesus rief mit lauter Stimme, Vater, in deine Hände befehle ich meinen Geist. Da nun Jesus den Essig genommen hatte, rief er laut, es ist vollbracht. Und er neigte sein Haupt und gab den Geist auf. Und es war die neunte Stunde. Und siehe, es donnerte und blitzte stark. Und die Trennwand des Heiligtums, vor der der Vorhang hing, fiel herab und zerbrach in zwei Stücke. Die Erde bebte und auch die Felsen zerbarsten. Christus erklärt, berichtigt und vertieft das Wort. Das Erdbeben symbolisierte nicht nur die Freiheit der Seelen, sondern vor allem die Kraft und das Leben, die in alle Seelen eingingen, ob sie verkörpert oder entkörpert waren. Es ist die Teilkraft der Urkraft, die Christuskraft, die sich in Funken aufteilte und in alle Seelen einging, auch in die Dämonen. Durch die mächtige kosmische Einstrahlung waren einige Menschen vorübergehend hellsichtig und schauten Seelen, die durch diese Kraft der Erlösung in höhere Bereiche des inneren Lebens gingen. Denn sie hatten die innere Reife zu höheren Lebensstufen erlangt und sehnsüchtig gewartet auf die Kraft der Erlösung, auf den Erlöserfunken, der ihnen den Weg zum Herzen des Ewigen wies.
0: Im Evangelium Jesu heißt es weiter. Aber der Hauptmann und die bei ihm waren und Jesus bewachten, sahen das Erdbeben und alles, was geschah. Sie fürchteten sich sehr und sagten, das war wirklich ein Sohn Gottes. Christus erklärt, berichtigt und vertieft das Wort. Es steht geschrieben, sie fürchteten sich sehr und sagten, das war wirklich ein Sohn Gottes. Wenn Erkenntnisse die Menschen in Furcht versetzen, dann sollten sie ihr Gewissen prüfen. Wie oft begingen sie schon Taten, von denen sie nun erkennen, dass sie ungesetzmäßig sind? Die Furcht und die Erkenntnis waren letztlich Gewissensbisse. Sie wollten den sogenannten Hauptmann und die, welche bei ihm waren und Jesus bewachten, mahnen und ihnen sagen, dass der Mensch weder selbst töten noch am Tode seines Nächsten mitschuldig werden darf, indem er zum Beispiel den Tod eines Menschen befiehlt. Denn wer hat das Recht, andere zum Tode zu verurteilen oder zu töten? Gott, der Ewige, hat solches nicht geboten. Er, der große Alleine, der das Gesetz des Lebens ist, hat den Menschen vielmehr geboten, du sollst nicht töten. Denn er ist das Leben, nicht der Tod. Der sogenannte Tod ist das Hinscheiden des irdischen Leibes, der von der Erde ist und wieder zur Erde zurückkehrt. Es ist ein gesetzmäßiger Vorgang, bedingt durch die Einverleibung der Seele und wird entsprechend dem Denken und Leben des Menschen und dem Zustand seiner Seele ablaufen. Gott ist das Leben. Deshalb ist der Mensch nicht berechtigt, den irdischen Leib seines Nächsten zu töten oder dessen Tod zu veranlassen. Wer bewusst tötet oder bewusst zum Töten veranlasst, wird nach dem Gesetz von Saat und Ernte das erdulden und erleiden müssen, was er in seinem gottfernen Leben verursacht hat.
1: Liebe Zuschauerinnen, liebe Zuschauer, aus dem Evangelium Jesu lesen wir weiter im Kapitel 84, welches lautet: Die Auferstehung Jesu. Am Ende des Sabbats, als es in der Morgenfrühe des ersten Wochentages zu dämmern begann, kam Maria Magdalena zum Grabe und trug die Spezereien, die sie bereitet hatte, und mit ihr kamen noch andere. Und da sie so gingen, sprachen sie zueinander: Wer wälzt uns den Stein vom Eingang des Grabes? Denn er war groß. Und als sie an die Stelle kamen und hinsahen, gewahrten sie, dass der Stein hinweggewälzt war. Denn siehe, es war ein großes Erdbeben. Der Engel des Herrn stieg vom Himmel herab, wälzte den Stein weg vom Eingang und saß darauf. Seine Gestalt war wie der Blitz und sein Kleid weiß wie Schnee. Die Wächter aber erschraken so sehr, dass sie wie tot zu Boden fielen. Und der Engel sprach zu den Frauen: Fürchtet euch nicht. Ich weiß, ihr suchet Jesus, der gekreuzigt wurde. Er ist nicht hier, denn er ist auferstanden, so wie er sagte. Kommet, seht die Stelle, da der Herr lag. Und gehet schnell hin und saget es seinen Jüngern, dass er vom Tode auferstanden ist. Und siehe, er gehet vor euch hin nach Galiläa, da werdet ihr ihn sehen. Siehe, ich habe es euch gesagt. Christus erklärt, berichtigt und vertieft das Wort. Die Wächter sahen keinen Engel. Das Erdbeben wirkte auf ihr schlechtes Gewissen ein und die Angst wirkte kurzzeitig auf den Blutumlauf in ihren Körpern, wodurch sie ohnmächtig zu Boden fielen. Erkennet, auch der Engel des Herrn, ein Engel von vielen, die bei mir als Jesus waren, wurde nur von den Frauen wahrgenommen, die durch ihre Verwirklichung des Gesetzes der Liebe ihre Seelen zum Leuchten gebracht hatten. Ihr inneres Ohr hatte sich geöffnet und sie verstanden die Sprache der Liebe. Diese Frauen teilten ihren Nächsten mit, was sie wahrgenommen hatten, und die daran glaubten, befolgten es. Wer in Gott lebt, lebt im Gesetz der Liebe und Freiheit und beachtet den freien Willen. Deshalb beachtete der Engel den freien Willen der Menschen und sprach sinngemäß: So ihr wollt, schaut in das Grab hinein, in dem der irdische Leib des Herrn lag. Und so ihr wollt, gehet hin, saget es seinen Jüngern, dass der Herr keinen Tod kennt. Der Sohn des Ewigen ist auferstanden. Und so ihr im Glauben und in der Anbetung bleibt, wird er euch auf dem Weg, den ihr nehmen werdet, begegnen.
0: Und weiter erfahren wir im Evangelium Jesu: Und sie gingen hinein und fanden den Leichnam Jesu nicht. Dann liefen sie fort und kamen zu Simon Petrus und dem anderen Jünger, den Jesus lieb hatte, und sagten zu ihnen: Sie haben den Herrn weggenommen aus dem Grabe, und wir wissen nicht, wo sie ihn hingelegt haben. Christus erklärt, berichtigt und vertieft das Wort. Den Jesus lieb hatte, bedeutet, der ihm durch sein Leben und Denken am nächsten war. Gott liebt alle seine Kinder gleich. Doch dann, wenn ein Kind seine Seele gereinigt und sein Leben ihm geweiht hat, kommt es ihm näher. Wer Gott als die Mitte seines irdischen Lebens sieht und Gott ergeben lebt, der erlangt immer größere Reinheit seiner Seele. Die geläuterte Seele gelangt sodann in eine tiefe, innige Kommunikation mit Gott, ihrem Vater. Ähnlich war es auch mit dem besagten Jünger, von dem geschrieben steht: Er war Gott näher, weil seine Seele lichter und kraftvoller war durch seine beständige Hinwendung zu Gott, dem Ewigen. Die Verbindung zwischen dem Ewigen und einer lichten Seele bewirkt zugleich eine innige Kommunikation zwischen den Menschen, die dem Göttlichen zustreben. So waren mein geistiger Leib und seine lichte Seele Gott verbunden und bewusst geeint in Gott. Dadurch verstand er den Sinn meiner Worte und konnte aus wenigen Worten das erfassen, worum es wahrlich ging. Erkennet: Verständnis für den Nächsten und gegenseitiges Verstehen führen zur Gottesnähe und zu gemeinsamen Taten im Geiste des Herrn.
1: Im Evangelium Jesu lesen wir, was die Frauen am leeren Grab erlebten. Und sie liefen und kamen zu dem Grabe, blickten hinein und sahen die leinenen Tücher liegen und das Schweißtuch, das Jesus um das Haupt gebunden war, nicht bei den Leinentüchern, sondern beiseite zusammengelegt an einer besonderen Stelle. Und es geschah, dass sie sehr aus der Fassung gerieten. Denn siehe, zwei Engel standen neben ihnen in glitzernden weißen Gewändern und sprachen zu ihnen: Warum suchet ihr den Lebendigen unter den Toten? Er ist nicht da. Er ist auferstanden. Und seht, er geht euch voran nach Galiläa. Dort werdet ihr ihn sehen. Christus erklärt, berichtigt und vertieft das Wort. Das Grab wurde von Juden und Römern untersucht. Die Angst trieb sie, denn sie konnten meine Worte: Nach 3 Tagen werde ich auferstehen, nicht deuten. Die Wesen aus Gott, die Engel, von denen geschrieben steht, haben nur einige in ihren Herzen wahrgenommen. Nicht alle Anwesenden glaubten an die Aussage derer, welche die Wesen aus Gott in ihren Herzen wahrnahmen. Dadurch entstand am Grab ein Tumult. Einige verloren die Beherrschung und begannen auch zu zweifeln. Die einen glaubten also, die anderen zweifelten. Die aufgebrachten Zweifler nahmen nicht den Weg nach Galiläa. Weil unter den Menschen sehr oft Unstimmigkeiten herrschen, führen Gott und die Wesen aus Gott die Menschen mittelbar. Die Gläubigen führen sie über ihre gotterfüllten Empfindungen. Sie nannten jedoch das Wort Galiläa nicht.
0: Weiter lesen wir im Evangelium Jesu. Erinnert ihr euch nicht, wie er zu euch sprach, da er noch in Galiläa war, dass er, der Menschensohn, gekreuzigt werde und dass er auferstehen werde nach dem dritten Tage? Und sie erinnerten sich seiner Worte. Sie gingen eilends hinaus und flohen vor dem Grabe, denn sie zitterten und waren bestürzt. Auch sprachen sie zu keinem darüber, denn sie fürchteten sich. Christus erklärt, berichtigt und vertieft das Wort. Die Furcht und die Flucht vor dem leeren Grabe machen die Zweifel deutlich, die viele hatten. Viele waren auch von mir enttäuscht und über mich bestürzt, denn sie erhofften sich ein sogenanntes Wunder. Sie hofften auf die Auferstehung meines irdischen Leibes. Der irdische Leib ist jedoch nur das ausführende Organ des geistigen Leibes. Ist der geistige Leib rein und in Gott, dann hat der menschliche Körper, das Organ, seine Funktion erfüllt. So war es. Ich habe es vollbracht. Ein Teil meines Erbes, die Teilkraft der Urkraft, konnte sich aus der Ursubstanz lösen und wurde zur Erlöserenergie, weil mein geistiger Leib in Gott blieb und ohne Sünde war. Im Evangelium Jesu heißt es weiter. Aber Maria stand weinend vor dem Grabe, und als sie weinte, beugte sie sich hinab und blickte in das Grab hinein und sah zwei Engel in weißen Gewändern, einen am Kopfende und den anderen am Fußende, wo der Leichnam Jesu gelegen hatte. Und sie sprachen zu ihr: Weib, was weinest du? Sie sagte zu ihnen: Weil sie meinen Herrn weggenommen haben und ich nicht weiß, wohin sie ihn gelegt haben. Und als sie das sagte, wandte sie sich um und sah Jesus stehen und erkannte nicht, dass es Jesus sei. Jesus sprach zu ihr: Weib, was weinest du? Wen suchest du? Sie meinte, es sei der Gärtner, und sagte zu ihm: Herr, hast du ihn weggetragen? Sage mir, wo du ihn hingelegt hast, so will ich ihn holen. Jesus sprach zu ihr: Maria. Da wandte sie sich um und sagte zu ihm: Rabboni, das heißt Meister. Jesus sprach zu ihr: Rühre mich nicht an, denn ich bin noch nicht aufgefahren zu meinem Vater. Gehe aber zu meinen Brüdern und sage ihnen: Ich fahre auf zu meinem Vater und zu eurem Vater, zu meinem Gott und zu eurem Gott.
1: Christus erklärt, berichtigt und vertieft das Wort aus dem Evangelium Jesu. Auch die Augen von Maria waren so lange gehalten, bis ich ihr mit der Anrede »Maria« die Seelenaugen öffnete. Daraufhin schaute sie meinen feinstofflichen Leib. Rühre mich nicht an, bedeutet unter anderem auch Glaube. Der Mensch kann nur den materiellen, irdischen Leib berühren, nicht jedoch einen feinstofflichen. Während ich Maria und einigen Aposteln und Jüngern erschien, war mein irdischer Leib in der Umwandlung begriffen. Diese Umwandlung meines physischen Leibes war für Menschen unsichtbar. Sie vollzog sich bis zur Himmelfahrt. Weil ihn mein geistiger Leib absolut durchstrahlt hatte, wurde mein irdischer Leib von den geistigen Atomen allmählich absorbiert. Die ewige Kraft des Vaters, die Urkraft, wandelte also meinen grobstofflichen Leib um, sodass die von mir durchstrahlte Materie von der grobstofflichen Materie hinweggenommen wurde. Wer das Kreuz mit dem toten Körper aufstellt und anbetet, der zeigt auf den physischen Leib und stellt damit der Menschheit fälschlicherweise meine Niederlage dar. Er verehrt den toten Körper, anstatt zum Auferstandenen zu beten, zum inneren Licht, dem Vater in mir, dem Christus. Das Symbol der Auferstehung, der Himmelfahrt, ist das Kreuz ohne Korpus.
0: Liebe Zuschauerinnen, liebe Zuschauer, dies war eine Lesung aus dem großen Offenbarungswerk »Das ist mein Wort«, Alpha und Omega. 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

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In der Liobanie-Schule lernen wir unter anderem die Lebenshilfe, was du nicht willst, dass man dir tu, das füg auch keinem anderen zu, gegenüber Menschen, Tieren und Natur einzuüben, um ein glücklicher und friedvoller Mensch zu werden. Liobanie ist ein Engelwesen, das in den ewigen geistigen Welten die Geistkinder führt und belehrt. Was Liobanie uns Menschenkindern auf der Erde, egal ob klein oder groß, sagen möchte, hat ein Mensch, der die Himmelssprache in Menschenworte zu übersetzen vermag, für uns aufgeschrieben. Weil Liobanie ein himmlisches Wesen ist und daher die Sprache der Menschen nicht spricht, übersetze ich, Gabriele, eure Menschenschwester, Liobanies himmlische Sprache.

Hallo, liebe Kinder. Heute werden wir weiteres über unser Leben erfahren. Liebani erklärt uns heute, wie unser irdisches Leben begonnen hat, als die Seele

0: in unseren Körper schlüpfte. Daran können wir uns natürlich nicht mehr erinnern. Aber eure Eltern wissen sicher noch, wie es war, als die ersten Töne über eure Lippen kamen. Und auch, als zum ersten Mal ein Lächeln in eurem Gesicht stand. Wollt ihr mehr darüber wissen? Liebe Bani erklärt uns. Liebe Monika oder Peter, oder wie dich auch deine Eltern nennen, so will ich dich ansprechen. Siehe, deine Seele im Erdenkleid hat nun als erste die Aufgabe, sich in ihrem Erdenkörper zurechtzufinden. Liebe Seele, sagte Liu Bani, so spreche ich dich jetzt an. Du lernst nun, deinen Körper allmählich zu beherrschen. Durch deine Seele strömt der Geist, der Odem unseres himmlischen Vaters, immer mehr in deinen irdischen Körper ein.
1: Weint der Mensch, dein kleiner Körper, dann lernst du gleichzeitig, dich über deinen Körper auszudrücken. Du, die Seele, nimmst über die menschlichen Sinne immer mehr Kontakt mit deinen Organen auf. Du erlebst das Herz deines irdischen Körpers, wie es schlägt, und gewöhnst dich so an diesem Rhythmus.
0: Als du dich einverleibt hast, musstest du erfahren, dass die erste direkte Verbindung mit deinem irdischen Körper eine heftige Schwingungswoge ausgelöst hat. Du hast einen Schrei ausgestoßen. Durch das unmittelbare Zusammentreffen deiner Seele mit deinem Erdenkörper entstand der erste laute Ton, ein Schrei. Du hast nun erkannt, dass die Auswirkungen dieser unmittelbaren Verknüpfung von Seele und Mensch durch die Inkarnation, die auch Verkörperung genannt wird, den ersten Schrei hervorbrachten. Du also gabst den ersten lauten Ton im Erdenkleid von dir.
1: Liebe Kinder und liebe Eltern, können wir uns an diesen ersten Schrei noch erinnern? Wir könnten es uns vorstellen wie eine erste Fahrstunde für die Seele in ihrem neuen Fahrzeug, dem Körper. Das muss eine große Umstellung für die Seele gewesen sein, denn das Leben in der feinstofflichen Welt ist ganz anders als in der Materie. Liu Bani erklärt uns folgendermaßen. Die Schwingungen deiner Seele waren bisher feine Töne. Sie waren geräuscharm. Es waren Melodien. Doch jetzt ist es plötzlich ein lauter Ton, denn du benutzt jetzt die Stimmbänder deines irdischen Körpers. Du hast dich als vollkommenes Wesen, als Engel, über sehr feine Empfindungen mitgeteilt, über herrliche Melodien, die die Sprache der Engel sind. Doch nun wirst du dich über deinen Erdenkörper mitteilen, über laute Töne, die Symbole sind. Der Mensch nennt die laute Töne, die Symbole, auch seine Sprache. Noch wunderst du dich, welche Töne du aus deinem Erdenkleid gibst. Siehe, sie werden sich verfeinern, wenn du dich in deinem Körper zurechtgefunden hast.
0: Liebes Geschwisterlein im Erdenkleid, sagt Liu Bani, du bist nun Mensch geworden und musst dich in deinem irdischen Körper zurechtfinden. In deiner Körperhülle lernst du nun die Schwingungen und Reaktionen deines Körpers kennen. Du lernst, die Melodien deiner Organe wahrzunehmen und erfährst auf diese Weise, dass dein Körper ein einziger Klang ist. Du erfährst nun in deinem Erdenkleid, dass die Organe deines Körpers sich regen und melden und anzeigen, was sie benötigen, um stark und gesund zu werden und gesund zu bleiben. Auf diese Weise nimmst du behutsam Kontakt mit deinem Organismus auf. Du lernst also deinen Menschen kennen, wie er eingerichtet ist und wie er funktioniert.
1: Liu Bani erklärt uns jetzt, dass es nicht nur einfache harmonische Töne sind, die schwingen und erklingen. Sie sagt, du lernst auch den Schmerz deines Körpers kennen. Wenn ein Organ nicht sofort die Energie deiner Seele aufnimmt oder gar verweigert, dann verspürst du, dass die Schwingung deines Organs zurückgeht und es eventuell schmerzt. Weil ein oder mehrere Organe noch nicht genügend funktionstüchtig sind, verweigerst du die Nahrung, die dein Körper aber bräuchte, um sich zu stärken, um so zu wachsen und so zu gedeihen.
0: Nimm also ein Organ deines Körpers oder nehmen gar mehrere Organe noch nicht die seelische Kraft und die physische Nahrung auf, dann verändert sich das Kräftepotenzial, auch Schwingungszahl deines Körpers genannt. Das oder die betroffenen Organe leiden und geben Signale des Schmerzes. Sie ziehen sich zusammen und signalisieren, dass sie noch nicht genügend Energie bekommen.
1: Die Seelefahrzeug, also der menschliche Körper, braucht einige Anläufe und Einstimmungen mit der Seele, bis es voll funktionsfähig ist. Dafür bekommen sie auch von außen ihre Hilfe. Giovanni sagt, die Veränderungen deines Organismus registrierst du in deine Seele. Du versuchst nun, deinem Körper Kraft zu schenken. Doch diese bedarf eventuell der Hilfe von außen, der Hilfe von deinen Mitgeschwistern im Erdenkleid. Du, also die Seele, rufst um Hilfe. Die Signale, die von dir ausgehen, sind Schreie. Die Empfindungen, die deine Seele auslöst, lösen über die Stimmbänder einen Schrei oder mehrere Schreie aus. Das gesamte Geschrei ist sodann das Weinen. Dann kommen Mutter, Vater, Geschwister oder Großeltern herbei und wollen dir helfen, dir dienen. Sie sind die Schutzengel im Erdenkleid für ihren kleinen Engel, für dich.
0: Machst du dich durch die ersten Laute, durch die ersten Schreie bemerkbar? Wenn die Körperschwingung fällt, weil nun die Hülle der Seele, dein Erdenkleid, Nahrung braucht oder du Schmerzen empfindest oder du gereinigt werden möchtest von dem, was der Körper ausscheidet, dann stehen dir auch wieder die Engel im Erdenkleid bei, deine Eltern, deine Geschwister oder vielleicht auch deine Großeltern, die Eltern deiner Eltern. Natürlich helfen Eltern, Großeltern und Geschwister dir, dem neugeborenen Kind, gerne, denn sie lieben dich und möchten, dass es dir gut geht. Und doch, fragt uns Leobanie, wie möchtest du ihnen ihre selbstlose Liebe lohnen, liebes Geschwisterlein im Erdenkleid?
1: Du glaubst, es wäre dir nicht möglich zu danken für die selbstlose Liebe, da du in deinem noch kleinen Körper zu ungelenk seist. Du fühlst, dass du auf die Hilfe deiner Erdengeschwister, die jetzt deine Eltern oder Großeltern sind, angewiesen bist. Liebes Geschwisterlein, sagt uns Giovanni, die Natur hat gesorgt, dass du auch schon nach geraumer Erdenzeit deinen lieben Geschwistern im Menschenkleid danken kannst, nämlich durch das erste kleine zarten Lächeln. Du wirst fragen, Lächeln? Ja, was ist das Lächeln?
0: Ja, liebe Seele, sagt Giovanni, durch das Lächeln. Verstehe, wenn du dich als Seele freust und du die Freude über das Erdenkleid zum Ausdruck bringen möchtest, wenn du die Freude und den Dank deinen irdischen Eltern, deinen Großeltern senden möchtest, dann werden deine seelischen Empfindungen der Freude, der Liebe und des Dankes sich als Schwingungen in deinem Körper ausdrücken. Die Liebeschwingungen deiner Seele schwingen über die Sinne des Körpers aus. Dein Antlitz erhellt sich, der kleine Mund strahlt und zeigt so das erste Lächeln. Die dankbare Empfindungswoge von Freude und Liebe wirkt auf deine Gefühlswelt ein, die den fünf Sinnen des Menschen untergeordnet ist. Dein menschliches Antlitz erhellt sich. Der Mensch verändert sich. Der Körper kommt in freudige Schwingung. Du lächelst also.
1: Wisse, liebes Geschwisterlein im Erdenkleid, deine Eltern freuen sich darüber und sind überglücklich über die erste Reaktion, über dein Lächeln. Nimm auch du die Freude deiner irdischen Eltern über dein Lächeln an. Sie freuen sich über dein Hiersein und sind glücklich, dass sie ein Kindlein haben. Liebe Seele im Erdenkleid, liebes Geschwisterlein, sieh dich um. Wenn deine Seele nicht allzu sehr belastet, also verschattet ist, dann ist es in deiner Seele und auch in und um deinen Körper hell. Dann wirst du auch die Freunde der Natur als liebevolle und freundliche Spielkameraden sehen, die ihre zarten und feinen Empfindungen der Liebe und Achtung dir entgegenbringen. Denn du bist ein Kind Gottes. Die Freunde der Natur, die Blumen, Gräser, Bäume, Sträucher, aber auch die Tiere, nicht zuletzt die kleinen Naturwesen, welche die Natur pflegen, kommen dir wie die strahlende Sonne liebevoll entgegen.
0: Nirbani sagt weiter: Du bist ein Kind Gottes. Die, die ich eben aufgezählt habe, stehen noch in der geistigen Entwicklung. Sie werden ebenfalls einst Engel. Reine Lichtwesen, die der ewige Vater zur Kindschaft erhoben hat und die dann Engel im Himmel sind. Die Freunde der Natur haben vor dir, dem Lichtkind, das schon ein Geistwesen ist, Achtung. Sie wollen dir Liebe senden, dich erfreuen in ihrer Farbe und Form. Die leuchtenden Blumen, das grüne Gras, die blühenden Bäume und Sträucher wollen dir dienen, dir Freude bescheren, deine Umgebung schmücken.
1: Ja, liebes Kind, liebe Eltern und liebe Freunde, heute haben wir viel Neues erfahren. Auch über unsere Seele, die für unser Auge unsichtbar ist, aber dennoch existiert. So ist es mit vielen Dingen, wie wir in der nächsten Sendung erfahren werden. Dann geht es um die Naturwesen, die Elfen und Wichtel, die unsichtbare Helfer der Natur. Das wird spannend. Also freuen wir uns schon auf das nächste Mal, bis wir uns wiedersehen. Und denken wir noch einmal daran, was ein Lächeln, ein Dankeschön bewirken kann. Oft mehr, als man mit Worten ausdrücken kann. Bis zum nächsten Mal. Auf Wiedersehen.
0: Auf Wiedersehen.

Es blüht. Wir schließen unsere Augen und empfinden uns mitten in eine Blumenwiese hinein. Ich stehe mitten in einer Blumenwiese. Rund um mich herum blüht es. Ich spüre die Kraft der Blüten in mir. Ich empfinde den lauen Wind. Er bringt den Duft der Blumen, der blühenden Sträucher, der jungen Pflanzen mit. Ich rieche den feinen Duft des Lebens. Meine menschlichen Gedanken fliegen hinweg. Alles, was mich bis zu diesen Minuten beschäftigt hat, schwindet. Ich fühle mich nicht mehr allein. Ich fühle mich hineingenommen in das mächtige, kraftvolle Blühen. Es blüht. Es duftet. Es strömt mir das Leben der Blumen und Pflanzen zu. In meinem Antlitz spielen die Strahlen der Sonne. Sie durchwärmen meinen Körper. In mir und um mich ist es wohlig warm. Es ist angenehm. Mein Körper wird immer leichter und leichter. Ich merke kaum mehr die Details meines Leibes. Er öffnet sich wie die blühenden Blumen und nimmt die Strahlung des Lebens auf. Es durchstrahlt mich die Natur. Der Duft unzähliger Blüten und jungen Pflanzen durchströmt mich. Ich atme und atme doch den Pulsschlag der Unendlichkeit. Kein menschlicher Gedanke durchdringt mich. Mich durchstrahlen die Kräfte der Pflanzen, der Blumen, der Kräuter, die mächtigen Tannen aus der Ferne sind plötzlich ganz nah. Ihre Kräfte durchströmen mich, mein Körper ist durchlässig, er ist ganz fein geworden. An ihm prallt nichts ab. Er strahlt nichts Menschliches zurück. Er wird durchstrahlt von
den unzähligen Facetten der ewigen Wahrheit. Die Strahlen der Sonne durchstrahlen mich. Die Kräfte des Alls machen keinen Halt vor mir. Ich bin plötzlich der Allkörper, weil das All mich durchstrahlt. Meine Empfindungen sind edel, ganz fein, rein, lieblich und weich fühlt sich mein Inneres an. Es ist das Gesetz der Liebe. Es ist deine Kraft, o ewiger Vater. Ich bin kein Einzelwesen. Ich bin das Wesen des Alls, da mich alles, was aus dir ist, durchströmt. Ich empfinde in mir das Strömen der Kräfte von Blumen, Sträuchern, Bäume. Ich empfinde das Strömen der Kräfte des Alls. Es strömt. Wer bin ich? Ich erhebe mein Bewusstsein in der Frage, wer bin ich? Das, was durch mich strömt, antwortet mir. Du bist das mächtige Ich Bin. Du bist die Kraft der Blumen, der Sträucher, der Bäume, der Gestirne. Du bist die Kraft der Mineralien und Steine. Du bist die Kraft, die auch in der Tierwelt ist. Du bist. Wer bist du? Antworte du selbst im stillen Gebet. Bleibe still, edle Empfindungen, reinste Gefühle durchströmen dich. Mitten in der Blumenwiese bist du. Und bist du doch nicht? Wer bist du? Das bringe nun still im Gebet dar. Lass deine heiligen Empfindungen zu dem sprechen, in dem du bist. Du bist leicht, fast schwerelos, weil du heilig empfindest, weil du heilig denkst. Wisse, das Gesetz Gottes ist heilig. Und so du heilig empfindest und denkst, bist du das geheiligte Wesen in Gott.
spür weiter in dein Inneres hinein. Die Unendlichkeit durchströmt dich. Wo hätte da noch ein menschlicher Gedanke Platz? Wo hätte da noch eine menschliche Regung und Neigung Platz? Du bist gefüllt von Licht und Kraft und bist erfüllt von Weisheit und Größe. Wo hätte da noch ein menschliches Wort Platz? Spüre, wie leicht und beschwingt du bist. Nun gehe mit den heiligen Empfindungen über die Blumenwiese. Du gehst durch Blumen, durch Gräser, durch Sträucher. Spüre, es besteht kein Widerstand. Was dich zu durchströmen vermag, das bildet keinen Widerstand. Und doch ist alles, was du empfindest und von innen her schaust, in Gruppen geordnet. Es sind Bewusstseinsgruppen, auch Kollektivgruppen genannt. Doch alles ist als Essenz in dir. Spüre, wie leicht und behend du über die Blumenwiese gehst. Spüre, du zertrittst kein Gräslein, keine Blume. Auch kein Stein schmerzt und drückt dich. Spüre, alles, was dich durchstrahlen kann, das ist dir auch ganz bewusst positiv gewogen. Du lehnst es nicht ab, du nimmst es auf. Alles strahlt dir zu und durchstrahlt dich. Wer bist du? Du bist Freude. Du bist Dankbarkeit, du bist Friede, du bist die große Liebe, weil du ein Kind Gottes bist. Keine menschliche Empfindung hat mehr Platz in dir. Wo auch könnte sie Platz nehmen, du bist ganz und gar durchstrahlt vom Allgesetz der Liebe. Gräser, Blumen, Tiere, Bäume, Sträucher, Steine neigen sich vor dir. Sie spüren in sich deine Größe, deine Liebe. Dein mächtiges Allbewusstsein, das alle Kräfte in sich birgt und ausstrahlt. Du begegnest deinen Nächsten. Die Begegnung findet im Äußeren und im Inneren statt. Positiven Kräfte durchdringen sich. Dein Nächster
ist in dir. Du bist in ihm. Ihr reicht euch die Hände und fühlt euch ineinander verschmolzen, getragen durch die Liebe. Was hat noch Platz an Menschlichem und wo? Es gibt keinen Platz mehr. Du bist das Gesetz. Ich bin das Gesetz. Wir sind das Gesetz. Das Gesetz durchstrahlt uns. Behend und leicht gehen wir Hand in Hand weiter. Wir sind zwei und doch eins, weil wir uns gegenseitig durchstrahlen. Wir begegnen immer wieder Menschen. Wir begegnen Tieren und Pflanzen. Sind sie außerhalb von uns? Es sind Wesen aus Gottes Kraft und doch sind sie in uns und wir in ihnen. Wir durchdringen uns und sind doch Wesen in Gott. Jedes Wesen hat seine Mentalität und seine Fähigkeiten und doch durchdringen wir uns. Wer ist gegen wen? Wo ist noch Platz für das Gegen? Nirgendwo. Denn wir sind eins, weil uns alles Sein durchdringt. Wir sind. Herrlicher Vater. Wir danken nicht mehr mit menschlichen Worten. Deine Kräfte durchstrahlen uns und wir geben sie weiter. Weiter an alle Suchenden, weiter an alle Hungernden und Dürstenden nach der Wahrheit. Wir sind. Die Suchenden kommen auf uns zu. Sie haben noch viel Äußeres an sich und doch nehmen wir die positiven Kräfte auf. Sie durchdringen uns und wir durchdringen die Suchenden. Im Inneren sind wir ein. Und was wir sagen, ist aus der Einheit, aus dem Gesetz. Wir sprechen das aus, was der Suchende benötigt, denn wir kennen ihn in unserem Inneren, da er ein Teil von uns ist. Vater, unser Gebet ist das selbstlose Dienen. Unser Gebet ist das beständige sich im Gesetz der Liebe bewegen. Unser Gebet ist das Wort des heiligen Gesetzes zu geben. Unser Gebet ist die selbstlose Tat. Unser Gebet ist das Leben in dir.
Unser Gebet ist, das Leben zu spenden aus dir. Vater, durch deinen Sohn hast du uns verherrlicht. Danke, im Gesetz des Lebens, durch das Leben des Gesetzes. Wir sind das Gesetz, uns durchstrahlt das Gesetz. Wir sind Liebe und Kraft. In Empfindungen kehren wir zurück von der Blumenwiese und spüren uns im Zelt Gottes unter den Menschen. Unter den Menschen, in unserem Nächsten. Wir sind und bleiben durchdrungen von der ewigen, allmächtigen Kraft. Wir sind das Gebet. Unser Nächster, der neben uns sitzt, der vor uns sitzt, der hinter uns sitzt, er ist in mir und ich in ihm. Wir sind. Danke, Herr, dass wir sind. Und wir sind mit allen Menschen und Wesen, weil auch sie, so wie wir, das All bilden. Danke, Ewiger.

Liebe Zuschauerinnen und liebe Zuschauer, herzlich willkommen zum zweiten Teil der Sendereihe Die 10 Gebote Gottes durch Mose, ausgelegt mit den Worten der heutigen Zeit. Die Gebote Gottes durch Mose sind Auszüge aus dem allumfassenden ewigen Gesetz der Gottes- und Nächstenliebe, der Freiheit und Einheit. Sie sind eine Liebegabe und eine Lebenshilfe für uns Menschen und sind heute ebenso gültig und aktuell wie vor Tausenden von Jahren. Denn Gott, der Alleine, ist nicht wandelbar. Er ist ewig derselbe, so wie auch sein Gesetz des Lebens unwandelbar ist. Seit nahezu 50 Jahren offenbaren sich Gott, der Ewige, und sein Sohn, der Christus Gottes, durch seine Prophetin und Botschafterin Gabriele. Um die 10 Gebote Gottes besser verstehen und in unserem Leben anwenden zu können, erklärt uns Gabriele deren Bedeutung mit den Worten der heutigen Zeit. Wir kommen nun zum dritten Gebot Gottes: Gedenke, dass du den Sabbat heiligst. Die Arbeitnehmer von heute müssen sich den Gegebenheiten des jeweiligen Betriebes anpassen, sodass nicht prinzipiell gesagt werden kann, dass der siebte Tag der Tag der Ruhe sein muss. Für Menschen, die zum Beispiel Schichtarbeit leisten oder Menschen, die in der Gastronomie arbeiten, kann in vielen Fällen der siebte Tag kein Ruhetag sein. Kein Mensch ist ausgeschlossen von dem ewigen Gesetz der Gottes- und Nächstenliebe, das die Freiheit beinhaltet. Gleich an welchem freien Tag sollten wir Menschen uns einige Minuten der Besinnung einräumen, um über die zurückliegenden Tage nachzudenken. Was war gut? Was war weniger gut oder gar schlecht? Aus allem können wir einiges herauslesen oder aus Gesprächen einiges heraushören, insbesondere dann, wenn sich unsere Gefühlsebene meldet, sowohl im positiven als auch im gegensätzlichen Sinne. Es ist

0: hilfreich. Dann, wenn wir ein sogenanntes mulmiges Gefühl haben, das Wörtchen warum anzuwenden, das wir an uns selbst richten. Das Wörtchen warum kann vieles aufschlüsseln, was wir unter Umständen im Laufe der zurückliegenden Stunden oder Tage vergessen oder gar verdrängt haben. Auch könnten wir uns besinnen, dass in uns eine mächtige, positive Kraft wirkt, die wir Menschen im Abendland Gott nennen und die uns beistehen möchte.
1: Gabriele erklärt weiter. Sollten Gedanken Sie bestimmen wollen, eventuell eine Kapelle oder eine Kirche aufzusuchen, um dort zu beten, dann lesen Sie, was Jesus von Nazareth uns Menschen lehrte. Er lehrte uns zum einen, dass jeder Mensch der Tempel Gottes ist und Gott in des Menschen Seele wohnt. Zum anderen lehrte er uns in Bezug auf das Gebet Folgendes. Wenn du aber betest, so geh in deine Kammer. Und wenn du die Türe geschlossen hast, bete zu deinem himmlischen Vater, der im Verborgenen ist. Und der Verborgene eine, der ins Verborgene sieht, wird es dir öffentlich anerkennen. Sieh, wir, alle Menschen sind frei, so zu beten, so zu denken und zu handeln, wie es dem Einzelnen von uns beliebt. Eines jedoch sollten wir nicht leichtfertig außer Acht lassen, dass wir selbst verantwortlich sind für unser Tun und Lassen, für unser gesamtes Verhalten.
2: Wir machen weiter mit dem vierten Gebot. Du sollst Vater und Mutter ehren. Wir könnten auch sagen achten. Gabriele erklärte uns dazu Folgendes. Menschen der heutigen Zeit geben sich vielfach selbst die Ehre. Und Menschen ehren Menschen. Zum Beispiel werden Menschen geehrt, die in die Gesellschaft beachtliche Forschungsergebnisse einbringen oder die von Positionierten in Regierung und Staat in höhere gesellschaftliche Ränge erhoben werden. In unserer Zeit werden zum Beispiel Spitzensportler, Schauspieler und andere Künstler sowie Menschen, die ihren Luxus und Reichtum zur Schau stellen, bewundert und geehrt. Auch sollen die Kinder Vater und Mutter ehren. Wir sollen also Menschen die Ehre erweisen. Wir Menschen sind vor Gottes Angesicht alle gleich, Brüder und Schwestern, Kinder eines Vaters, der im Himmel ist. So wie es uns Jesus von Nazareth lehrte, der zum Beispiel wie folgt zu den Menschen sprach, die das Volk im Namen des Ewigen lehrten. Ihr aber sollt euch nicht Rabbi nennen lassen, denn nur einer ist euer Meister, ihr alle aber seid Brüder. Auch sollt ihr niemand auf Erden euren Vater nennen, denn nur einer ist euer Vater, der im Himmel. Und weiter. Der Größte von euch soll euer Diener sein. Denn wer sich selbst erhöht, wird erniedrigt. Und wer sich selbst erniedrigt, wird erhöht werden.
0: Gabriele führte weiter aus. Einerlei, welche Titel der Mensch erwirbt oder mit welchen Würden er sich schmückt, er ist vor Gottes Angesicht dem Nächsten gleich, ohne Titel und Würden. Das gilt auch für den Menschen, deren Kind, deren Erdensohn und Tochter wir sind. Das Gotteswort ist das ewige Gesetz, ist das wahre Leben. Es lautet unter anderem, einer trage des anderen Last, was besagt, einer helfe dem anderen. Sich selbst als ehrenhaft geben oder sich von anderen ehren lassen, ist im allewigen, universalen Gesetz der Gleichheit, Freiheit und Einheit nicht vorgesehen. Die Gottes- und Nächstenliebe beinhaltet die Achtung vor dem Nächsten, dass wir Menschen uns also gegenseitig achten sollen und Gott, den allgegenwärtigen Geist, der das Leben in allen und in allem ist, Ehre erweisen, indem wir auch seine Schöpfung achten, zu der Menschen, Tiere, Natur, die Mutter Erde, gehören. Nur wer das Leben achtet, der ehrt Gott. Wer das Leben zerstört, der missachtet Gott.
1: Zum fünften Gebot Gottes, du sollst nicht töten, erklärte Gabriele Folgendes. Gerade das fünfte Gebot ist weit gefächert, denn kirchlich-institutionelle Kreise haben das Töten umgewandelt in das Wort Morden. Nach der heutigen Aussage darf man zum Beispiel im Krieg töten. Vorsätzliches Töten hingegen ist Mord. Nehmen wir das Wort Krieg gemäß der Aussage des Jesus von Nazareth unter die Lupe. Dann lesen wir, was Jesus uns lehrte. Zum Beispiel, wer zum Schwert greift, wird durch das Schwert umkommen. Jesus von Nazareth war durch und durch Pazifist. Er lehrte die Friedfertigkeit. Jesus von Nazareth war ein Mensch des Friedens und der Himmelsfürst des Friedens. Wer das Wort töten zu morden umgewandelt und somit in seine Bedeutung abgeschwächt hat, ist letztlich für den Krieg und gegen die Lehre des Jesus von Nazareth. Vor Gottes Angesicht, vor dem himmlischen Vater, den uns Jesus nahebrachte, sind wir alle Brüder und Schwestern, die von Gott, ihrem himmlischen Vater, das Leben, das ewige Leben empfangen haben. Wir Menschen atmen, weil in unserem Atem das Leben strömt, das die allmächtige Kraft ist. Wer hat das Recht oder wer nimmt sich das Recht heraus, seinem Bruder, seiner Schwester den Atem zu nehmen?
2: Gabriele sprach, Jesus von Nazareth lehrte uns, dass wir Menschen nicht das Recht haben, einen Menschen zu töten. Das gilt auch für das mutwillige Töten eines Tieres und einer Pflanze im Saft. Uns Menschen ist geboten, die Erde mit allem, was auf ihr, in ihr und über ihr ist, zu achten, zu lieben und zu schätzen. Denn in allem ist das Leben, und das ist der allwaltende freie Geist, der einzig das Leben ist, in allen und in allem. Gerade die heutige Menschheit ist von der ewigen Wahrheit, die wir im Abendland Gott nennen, weit entfernt. Leider denken sehr wenige darüber nach, dass er der mächtige Geist der Unendlichkeit ist, der Schöpfer, dessen Lebenskraft in allem waltet. Ob es die Universen sind, die mächtigen Sonnen und Planeten oder das kleinste Tierlein auf der Erde, alles trägt das Leben vom ewigen Geist, dem Schöpfer allen Seins. Wer hat also das Recht, in das Leben, das ewig ist, einzugreifen? Wer hat das Leben gegeben? Wessen Eigentum ist das Leben? Der Mensch, das Tier, die gesamte Natur hat das Recht zu leben. Und zwar so lange, bis das irdische Dasein ausfließt. Jeder Mensch, die gesamten Naturreiche haben also das Recht, als grobstoffliches Dasein so lange zu leben, bis ihre Zeit gekommen ist, in der sie als geistige Lebensform zurückgehen in den Schoß des ewigen Lebens.
0: Und weiter sprach Gabriele: Der heutige Mensch lässt das Gesetz von Saat und Ernte, was der Mensch sät, das wird er ernten, meist außer Acht. Blicken wir tiefer in unsere Welt der Arroganz und Ausbeutung von Mensch und Natur, dann erleben wir, dass die ungute Saat nicht erst reift, sondern schon aufgeht, also zur Wirkung kommt. Doch wen kümmert das? Der eine mehr, der andere weniger denkt, ich bin mir selbst der Nächste, ich bin nicht gemeint. Doch sie, wir alle sind gemeint, denn wir tragen das Leben und tragen auch unsere Freiheit, wodurch das Fallgesetz entstand, das lautet, was der Mensch sät, das wird er ernten. Wer also bewusst tötet, einerlei, ob es im Krieg ist oder als Landwirt oder als Forstmann oder Jäger, keiner hat das Recht, mutwillig zu töten. Wer mutwillig tötet, also willentlich tötet, ist gegen das Gesetz des Lebens und somit gegen den Schöpfergott. Der Endpunkt für jeden heißt, was du säst, wirst du irgendwann ernten, denn die Seele jedes Menschen lebt ewig. Einst geht die Seele in die jenseitigen Reiche und hat das zu tragen, was der Mensch gesät hat.
2: Das sechste Gebot Gottes lautet, du sollst nicht Ehe brechen. Gabriele erklärte dazu, Ehebrechen ist Treue gleich Vertrauensbruch. Ehen werden meist aufgrund von gegenseitigem Vertrauen geschlossen. Ob die Ehefrau oder der Ehemann das Vertrauen aufkündigt, indem er eine andere Frau bzw. sie einen anderen Mann körperlich bevorzugt, dieser Mensch hat das Versprechen gegenseitiger Treue gebrochen. Die heutige Zeit scheint nicht nur schnelllebiger zu sein, auch in Bezug auf Treue wird diesem Schein Rechnung getragen, in der Vorstellung, man müsse das Leben genießen. Auch was Ehe und Partnerschaft anbelangt, steht die schnelllebige Zeit Pate. Denn heute verspricht man sich die Treue, morgen sieht es schon ganz anders aus. Auch in vielen Konzernen und Betrieben ist es ähnlich. Man schließt einen Arbeitsvertrag, in dem inhaltlich das Vertrauen zum Betrieb vermerkt ist. Doch wenn es um Eigenprofit geht, wenn eventuell darüber hinaus betriebliche Machenschaften und Manipulationen im Spiel sind, dann ist der Arbeitsvertrag oftmals nur noch Makulatur. Wohin man auch blickt, die heutige Zeit, die heutige Welt ist zum Opferkult geworden. In vielen Fällen opfert man die Ehe und die Partnerschaft für eine kurzlebige Freundschaft. Ob Frau mit Kind oder auch ohne, es spielt keine Rolle. Die scheinbar schnelllebige Zeit verlangt ihren Tribut. Ob Ehebruch gleich Treuebruch gleich Vertrauensbruch, es spielt kaum mehr eine Rolle. Man opfert den Nächsten, man opfert eine vertragliche Unterzeichnung. Die Formen des Opferkultes sind mannigfaltig. Das Leben heute kann mit einem Würfelspiel verglichen werden. Heute ist die Nummer 1 die oder der Vertrauenswürdige. Morgen ist eventuell schon Nummer 3, 5 oder gar Nummer 6 der Vertraute oder die Wünschenswerte.
1: Gabriele fährt fort. Und so meint manch einer, was will man da noch mit den Geboten Gottes, die vor einigen tausend Jahren sogenannten Steinzeitmenschen zugeordnet wurden? Hand aufs Herz. Wird nicht so und ähnlich von vielen Schnellzeitjüngern gedacht, die der Ansicht sind, heute müsse gelebt werden, und sei es auf Kosten anderer, auch auf Kosten von Leid und Schmerz derer, die zurückgelassen wurden und zu tragen haben? Mögen wir Menschen auch noch so viele Abartigkeiten für gang und gäbe halten und uns deswegen nicht einmal schämen? Gott, der Ewige, ist unwandelbar. Er ist der gleiche gestern, heute und wird es auch morgen sein. Sein ewiges kosmisches Gesetz ist absolut. Es ist Gegenwart. Wenn es im sechsten Gebot Gottes heißt, du sollst nicht Ehe brechen, dann heißt das unter anderem, du sollst dein Versprechen halten. Was ehrhafte Treue gleich ehrhaftes Vertrauen anbelangt, ob in der Ehe, in der Partnerschaft, in Konzernen, in Betrieben und dergleichen. So wie der Mensch von gestern in der sogenannten Steinzeit sein Denken und Reden, sein ganzes Verhalten an den Geboten Gottes messen sollte, das Gleiche gilt heute, in der sogenannten technisierten Zeit, die der Mensch als Zeit des Aufgeklärtseins bezeichnet.
0: Und weiter sprach Gabriele: Ehe, Partnerschaft und vertragliches Versprechen sollten auch heute von Ehrlichkeit, Offenheit, Treue, Geradlinigkeit und Vertrauen getragen sein. Wer die Gebote Gottes und seit 2000 Jahren die Lehren des Jesus von Nazareth, des Christus Gottes, ernst nimmt und Schritt für Schritt erfüllt, der erlangt Weitblick und Einblick und kann wägen, wen er zum Beispiel als Mensch vor sich hat und wem er sein Vertrauen schenken kann. Es heißt also im 6. Gebot: Du sollst nicht Ehe brechen. Bruch bleibt Bruch. Was repariert ist, ist nicht mehr ganz. Deshalb prüfe man als erstes sich selbst, bevor man Unrecht tut, also etwas in die Brüche gehen lässt. Das heißt, wir sollten erst überlegen, bevor wir etwas zerschlagen. Denn das Kitten des Gebrochenen kostet oftmals viel mehr Zeit und gekittet ist nun mal gekittet. Es wird nichts Ganzes mehr daraus. So manches, das in die Brüche ging, findet unter Umständen in dem Gesetz von Saat und Ernte, was du säst, wirst du ernten, seinen gerechten Widerhall. Liebe Zuschauerinnen, liebe Zuschauer, wir kommen zum Ende des zweiten Teils unserer Sendereihe über die 10 Gebote Gottes. Niemals zuvor in der Menschheitsgeschichte hat Gott, der Ewige, die Möglichkeit gehabt, durch eine große Lehrprophetin seine Gebote den Menschen weltweit nahezubringen und sie so verständlich auszulegen. Wer die 10 Gebote Gottes durch Mose sinnbewusst erfasst, der erkennt, ohne das gelebte Wort Gottes irrt der Mensch tagtäglich umher. Er weiß nicht, wer er ist und warum er im Zeitlichen als Mensch lebt. Liebe Mitmenschen, wir wünschen Ihnen, uns allen, Gottes Kraft für die kommende Zeit. Auf Wiedersehen und ein herzliches Gott zum Gruß.

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der innere Arzt und Heiler. Heil werden an Leib und Seele durch die Kraft des Christus Gottes. In der Ruhe liegt die Kraft zur Heilung. Liebe Mitmenschen, Christus heilt. Zwei Worte, die für unser Leben, für unsere Seele, aber auch für die Gesundheit unseres Körpers, dann, wenn es sein kann, von Bedeutung sind. Der kosmische Geist, wir nennen ihn im Abendland auch den Christus Gottesgeist, ist das ewige Leben. Ewiges Leben kann nicht sterben. Ewiges Leben aus der mächtigen Schöpferquelle ist immer Wohlbefinden und Gesundheit. Jede Unpässlichkeit, gar Krankheit, ist ein Fingerzeig, dass mit unserem Fühlen, Denken, ja mit unseren Verhaltensweisen etwas nicht in Ordnung ist. Wie schnell beten und rufen wir: Lieber Gott, hilf mir, ich will gesund werden. Oder: Ich will meinen Alltag leben, ohne meine Depressionen, ohne meine Unstimmigkeiten. Lieber Gott, ich will glücklich und froh sein. Viele Menschen sind von Gott enttäuscht, weil sie Gott um Hilfe und Beistand angerufen haben, er jedoch nicht geholfen hat. Wer oder was kann der Grund für unsere Enttäuschung sein? Denken wir über Folgendes nach. Der Christus Gottesgeist ist der innere Arzt und Heiler. Wenn wir hören, innerer Arzt und Heiler, dann fragt sich so mancher Hörer: Was heißt innerer Arzt und Heiler? Der Geist Gottes, der Christus Gottesgeist, ist kosmische, allgegenwärtige Kraft, ist das Leben im Urgrund unserer Seele und in jeder Zelle unseres Körpers und so auch in unserem Atem. Leben aus dem Urgrund der Seele ist Gesundheit. Um eine Ganzheitsheilung der Seele und des Körpers zu erlangen, bedarf es zuerst der Reinigung unserer Seele. Die Seele also ist die Basis für Ganzheitsheilung. Stimmt die Basis, was besagt, dass der Mensch eine gewisse Basis schaffen sollte, indem er sein allzu menschliches, wir sagen auch, das Sündhafte erkennt, bereut, bereinigt und nicht mehr tut? Dann werden wir stimmig mit dem Leben im Urgrund unserer Seele. Dann beginnen wir, in Kommunikation zu gelangen mit dem Christus Gottesgeist, dem heilenden Geist in uns. Mit der Basis im Urgrund unserer Seele, dem Wahren, zu kommunizieren,
ist ausschlaggebend für eine Ganzheitsheilung der Seele und des Leibes, vorausgesetzt dann, wenn es gut ist für unseren physischen Körper. Wenn es heißt, Christus heilt, dann gedenkt der innere Arzt und Heiler zuerst der Seele und dann des physischen Körpers. Wie wir nun gehört haben, sollen wir zuerst die Basis für eine Ganzheitsheilung schaffen, für die Heilung der Seele, sodass auch der Körper Hilfe und Heilung erlangt. Wir beginnen in unserem Gefühlsleben oder mit den noch bestehenden Gedanken Ordnung zu machen. Dabei nehmen wir, wenn möglich, eine aufrechte Sitzhaltung ein. Stellen beide Füße auf den Boden und wer möchte, legt die Handrücken jeweils auf einen Oberschenkel und zieht die Handrücken an den Körper heran. Dadurch strafft sich unser physischer Leib. Dadurch wird der Mensch aufnahmebereiter für die innere Kraft. Die noch vorhandenen Gefühle oder störenden Gedanken wollen wir näher beleuchten, um ruhig und tief atmen zu können. Wir kontrollieren, was hinter unseren Gefühlen und Gedanken abläuft. Das ist störend und lässt uns nicht tief genug atmen. Jegliche Unruhe, die aus unseren Verhaltensweisen kommt, will uns etwas sagen. Was bewegt uns also und was können wir jetzt in Gedanken beheben, um tiefer zu atmen? Wir machen nun eine kleine Pause, sodass sich jeder von uns hinterfragen kann, um in Gedanken das zu beheben, was die Unruhe bringt, was auf unsere Atmung einwirkt, was erst später behoben werden kann, das halten wir in der Bejahung fest. Wir nehmen uns vor, nach der Christus-Gottes-Heilung das Ungute zu beheben. Wir machen eine ganz kurze Pause, um uns selbst zu ergründen.

Wir sind ruhiger, also ausgewogener. Nun beginnen wir mit der Atmung. Wir atmen tief ein und aus. Tief ein und aus. Wenn Sie wollen, können Sie Ihre Augen schließen. Sie atmen tief ein und aus. Sie atmen tief ein und langsam aus. Nun begleiten Sie Ihren Atem. Sie atmen bis in den Bauchraum hinab. Halten mit dem Atem kurz inne. Und atmen durch die Nase oder durch den Mund aus. Wir atmen in den Bauchraum hinab, begleiten unseren Atem, halten kurz inne und atmen wieder durch die Nase oder durch den Mund aus. Wir atmen in den Bauchraum hinab, halten kurz inne und atmen wieder aus. Wir atmen ein. Halten kurz inne und atmen wieder langsam und bewusst aus. Diese Atemübung wiederholen wir nun einige Male, indem wir unseren Atem in den Bauchraum hinab begleiten und wieder ausatmen. Wir atmen ein, tief in den Bauchraum hinab, halten inne und atmen wieder langsam und bewusst aus. Wir atmen ein, tief in den Bauchraum hinab, halten inne und atmen wieder langsam und bewusst aus. Wir atmen ein und aus. Ein und aus. Unsere Gedanken haben Abstand genommen. Das Nervensystem ist entspannt. Sie atmen nun ruhig und tief. Ruhig und tief geht Ihr Atem.
Sie atmen ruhig und tief. Ruhig und tief geht ihr Atem. Entsprechend ihrem Atemrhythmus lassen Sie es nun atmen. Es atmet. Es atmet. Aus der Kraftquelle inneren Lebens spreche ich nun Ihre Seele und Ihren Körper an. Bitte denken Sie nicht mit. Lassen Sie es einfach geschehen, indem Sie ruhig und tief atmen. Christus wirkt in ihrer Seele. Christus wirkt in ihrer Seele. Christus wirkt in ihrer Seele. Christus strahlt durch ihre Seele. Christus strahlt durch ihre Seele. Christus strahlt durch ihre Seele. Der Geist der Unendlichkeit wirkt in ihrer Atmung. Der Geist der Unendlichkeit wirkt in ihrer Atmung. Der helfende und heilende Christus Gottesgeist strömt in ihrem Atem. Sie atmen die helfende und heilende Kraft ein und atmen Ungutes wie Leid, Schmerz und Krankhaftes aus. Der Christus-Gottesgeist wirkt in ihrem Atem und durch ihren Atem. Der Christus-Gottesgeist wirkt in ihrem Atem und durch ihren Atem. Sie atmen ein, tief ein und atmen die Schadstoffe, die sich in den Bausteinen des Leibes angesammelt haben, aus. Sie atmen tief ein und atmen die Schadstoffe aus. Sie atmen tief ein und atmen die Schadstoffe aus. Bleiben Sie ruhig.
in voller Harmonie. Denken Sie nicht mit. Lassen Sie das Leben strömen. Lassen Sie das Leben strömen. Sie nehmen in Ihrem Atem die heilende Christus-Gotteskraft auf und atmen die Schadstoffe aus Ihrem Körper aus. Sie atmen die heilende Kraft ein und atmen die Schadstoffe aus Ihrem Körper aus. Sie atmen die heilende Kraft ein und atmen die Schadstoffe aus. Sie atmen und lassen die helfende und heilende Kraft strömen. Lassen Sie die helfende und heilende Kraft strömen. Eine zarte, harmonische Musik ist gleich einer Blume, die ihren Duft verströmt.

Seele in ihren Körper. Es strömt durch ihre Seele in ihren Körper. Sie nehmen in ihrem Atem den Duft der kosmischen Blume auf. Es strömt und sie atmen. Es strömt und sie atmen. Es strömt und sie atmen. Auch wenn die Musik nun langsam verklingt, es strömt, sie atmen. Es strömt, sie atmen. Es strömt, sie atmen.

zum Geleit. Der Christus Gottesgeist ist der innere Arzt und Heiler, der Heiler der Seele. Das bedeutet für jeden von uns, im Alltag jegliche Unstimmigkeiten, die in unseren Gefühlen und Gedanken, aber auch in unseren Worten oder Handlungen aufkommen, so weit wie möglich zu hinterfragen, um sie zu beheben. Dadurch schaffen wir die Basis für die Ganzheitsheilung. Dann strömt es. Und es strömt immer mehr durch die Seele in unseren Leib. Ihr Atem ist dann gefüllt mit der helfenden und heilenden Kraft des Christus Gottes. Zum Ausklang hören wir noch einmal leise und tiefe Musik.

möge ihr Weg sie immer näher zu Christus führen. Denken Sie auch dann, wenn Sie einen Arzt Ihres Vertrauens aufsuchen. Auch in ihm ist der Christus Gottesgeist. Und denken Sie daran, tief und ruhig zu atmen, denn in der Ruhe strömt die Kraft. Darf ich Ihnen ein gesegnetes und gotterfülltes Leben wünschen? Gabriele.

Gute Gedanken zur guten Nacht von Leo Bani. Guten Abend, liebe Kinder. Ja, der Tag neigt sich dem Ende zu. Die Sonne geht unter und die Natur wird ruhiger. Bevor auch du dich in dein Bett zurückziehst, hören wir, wenn du möchtest, etwas von Leo Bani, dem Engelwesen aus unserer ewigen Heimat. Gute Gedanken, die uns in die Nacht begleiten werden. Leo Bani sagt: Die unbegrenzte Liebe, Gott, liebt alle Menschen und alle Geistwesen gleich, die Tiere, Pflanzen, Steine und Gestirne. Alles, was lebt, wird von Gott ohne Ausnahme geliebt. Die ewige Liebe, unser himmlischer Vater, möchte euch alle wieder in seiner Geborgenheit wissen. Er möchte euch wieder in seine Arme schließen und euch den großen Frieden schenken, in dem es keinen Streit, Hass, kein unschönes und böses Wort gibt, nur lichte, friedvolle, heilige Empfindungen, also Liebe, Frieden und Geborgenheit. Du wirst sicher fragen, was heißt geborgen sein? Es heißt, sich in die Arme der Mutter oder des Vaters zu kuscheln und zu empfinden, dass man geliebt wird. Auf ähnliche Weise möchte sich auch ein liebendes Kind, das Gott, seinen himmlischen Vater, liebt und anbetet, in die Arme des ewigen Vaters kuscheln, von dem es weiß, dass er, der große Geist, es beschützen, behüten und lieben möchte. Das ist jedoch nur dem möglich, der die Gesetze der Liebe erfüllt und Gott mehr liebt als diese Welt. Das heißt, dass er statt Hass Liebe sendet, statt Neid Liebe strömen lässt, dass er an die Stelle böser Gedanken Gedanken der Liebe setzt. Rechte Liebe ist die selbstlose Liebe, die nicht an sich denkt, die alle Menschen liebt, auch die Übernächsten, die Tiere, Pflanzen und Steine. Ja, das gesamte Leben. Das waren die guten Gedanken von Leo Bani für eine gute Nacht. Und jetzt wünsche ich dir auch eine gute Nacht. Schlaf gut.

0: Liebe Zuschauerinnen, liebe Zuschauer, wir begrüßen Sie ganz herzlich zu einer weiteren Sendung in der Sendereihe Lebensschule zur Lebensbemeisterung. Lebensbemeisterung, so werden Sie vielleicht sagen, ist das denn überhaupt möglich in unserer Zeit, die so hektisch ist, in der es so viele Probleme und Schwierigkeiten gibt? Kann man denn lernen, sein Leben zu bemeistern? Oder ist nicht oftmals einfach das Schicksal unser Lehrmeister? Ja, wir können lernen, unser Leben zu bemeistern, dann, wenn wir unser Erdenleben als die Lebensschule annehmen. Als Grundlage für unsere Lebensschule dient uns der Schulungsweg zum kosmischen Bewusstsein. Er wurde uns gegeben durch Gabriele, die Prophetin und Botschafterin Gottes für unsere Zeit. Sie ist auch heute mit im Studio anwesend. In den bisherigen Sendungen sprachen wir über den Schulungsweg auf der Stufe der Ordnung. In der heutigen Schulungsstunde sprechen wir über die Grundstufe des göttlichen Willens. Wenn Sie den Schulungsweg, den Weg zum kosmischen Bewusstsein, von Beginn an beschreiten wollen, dann empfehlen wir Ihnen, die Stufe der Ordnung in ihrer Ganzheit zu schauen. Fragen Sie bei Ihrem Sender nach, wann dieser Schulungsweg ausgestrahlt wird.
1: Diese Sendung aber und weitere Sendungen befassen sich mit dem Willen Gottes, den wir Menschen Schritt für Schritt erfüllen sollen, weil er ein Wesenszug unserer göttlichen Existenz ist. Rufen wir uns aber zunächst einige Begebenheiten ins Bewusstsein. Der Weg des Menschen und der Seele verläuft über die Bewusstwerdung der sieben Grundkräfte Gottes, der Ordnung, des Willens, der Weisheit, des Ernstes, der Güte, der Liebe und der Sanftmut, auch Barmherzigkeit, um wieder in unsere ewige Heimat, in das Reich Gottes, zurückkehren zu können, von wo wir als Geistwesen ausgegangen sind.
2: Und wie verhält es sich auf dieser Erde? Als Mensch gehen wir mit einem feststofflichen, physischen Körper über diese Erde. Unser wahrer, innerer Leib, unser Geistleib wurde jedoch ursprünglich von Gott geschaffen. Aus den sieben Grundkräften der Himmel, von denen wir eben hörten, aus seinem Gesetz. Dorthin, also in die ewige Heimat, in sein Gesetz, wieder zurückzukehren, ist das Ziel unseres Lebensweges. Von der Jugend bis ins Alter heißt es also, zu lernen, um unser wahres Wesen, unser Geistwesen wieder zu entwickeln. Wenn wir dann, symbolisch gesprochen, unser Schulkleid, den physischen Körper, ablegen, sollten wir möglichst unverzüglich, das heißt ohne Umwege, wieder als reines Wesen, als Geistwesen im ewigen Reich wieder unsere ewigen Wohnungen beziehen, von denen Jesus sprach, im Haus meines Vaters gibt es viele Wohnungen. Wenn es nicht so wäre, hätte ich euch dann gesagt, ich gehe, um einen Platz für euch vorzubereiten?
3: Ja, viele der göttlichen Wesen wurden abtrünnig von Gott. Und die abtrünnigen, gefallenen Wesen haben sich im Lauf der Zeit weiter verschuldet, bis sie letztendlich Menschen wurden. Allerdings befinden sich auch solche Söhne und Töchter im Erdenkleid, die den Erdengang bewusst angetreten haben, um ihre gefallenen Brüder und Schwestern heimzuholen. Doch, ob wir als Geistwesen aus dem Reich Gottes gingen, um unseren Mitmenschen beizustehen, oder ob wir einst als göttliches Wesen uns von Gott abgewendet hatten, wer heute Mensch ist, hat generell allzu Menschliches, also Sündhaftes zu beheben, das heißt zu bereinigen.
4: Unsere Seele wurde also Mensch, um wieder als Mensch zu lernen, wovon sich die Seele ja entfernt hat, von ihrem wahren Ursprung, von dem Reich Gottes. Und in den letzten Inkarnationen und auch in den vorangegangenen Jahren in dieser Inkarnation haben wir uns letztendlich durch gottwidriges Verhalten und Tendenzen eben belastet. Und Belastungen, was heißt das? Die Belastungen sind dann die Gravur auf der Seele und auch auf dem physischen Leib. Und mit dieser Gravur ist es dann auch schwer für das Bewusstsein. Wir können unser Bewusstsein gar nicht weiterentwickeln. Es ist beschränkt. Und so erfassen wir letztendlich auch überhaupt nicht, dass wir nicht von dieser Welt sind, sondern dass wir in Wahrheit kosmische Wesen sind, im kosmischen Leben in Gott.
5: Wir haben von zurückliegenden Inkarnationen gehört. Das heißt also, Nachfolger des Jesus, des Christus, des Nazareners glauben an die Reinkarnation. Unsere Seele war schon öfter auf dieser Erde als Mensch. Jetzt sind wir wieder inkarniert, um unsere Belastungen, die Gravur unserer Seele, die Sünden, mit der Hilfe des Christus Gottes abzulegen. Denn die Belastung, also die derzeitige Gravur, hindert die Seele, in ihrer Hülle Mensch zu ihrem wahren Ursprung, zu ihrem ewigen Sein, dem Gesetz der Liebe, der Freiheit, der Einheit, der Geschwisterlichkeit und der Gerechtigkeit als Geistwesen aus Gott und in Gott zurückzukehren. Wir hören immer wieder, wir müssen lernen, lernen von der Geburt bis zum Hinscheiden. Warum lernen? In so mancher äußeren Religion heißt es, der Glaube allein genügt. Ich bin überzeugt und die Welt zeigt es uns, dass der Glaube allein nicht genügt. Glaube allein führt entweder zur Gleichgültigkeit oder zum Fanatismus oder zum Unglauben. Deshalb ist die Lehre des Jesus, des Christus, eine praktische Lehre. Liebe Zuschauer, liebe Zuschauerinnen, versuchen Sie doch, die Lehre des Jesus, des Christus, Schritt für Schritt zu erfüllen. Versuchen Sie es. Es ist eine praktische Lehre, die zum wahren Glauben führt, zu der inneren Überzeugung, Gott, das Leben, die Liebe ist in uns. Versuchen Sie es. Jesus, der Christus, lehrte uns eine praktische Lehre. Wer es versucht, der findet zum tiefen inneren Glauben und zum inneren Glück, Gott ist immer gegenwärtig. Denn Jesus sagte doch, wer meine Lehre hört und sie tut, ist ein kluger Mann. Also, klug sein heißt das Tun, was er uns lehrte. Und im Tun der Lehre, in der schrittweisen Erfüllung der Gebote Gottes oder der Lehren der Bergpredigt Jesu, finden wir zum inneren Glauben, der glücklich macht. Versuchen Sie es.
0: Also Belastungen sind die Gravur unserer Seele und wir müssen lernen, diese loszuwerden. Belastungen, was sind Belastungen? Belastungen sind die Schatten, die uns vom Licht trennen. Infolgedessen kann uns Gott, der ja das Licht ist, kaum oder gar nicht führen. Viele Menschen werden sagen, was nützt mir der Weg zu Gott? Ich bin arbeitslos. Ich kann meine Kinder kaum versorgen. Ich kann mein Haus, meine Wohnung nicht bezahlen. Wieder ein anderer wird sagen, ich weiß nicht, wann es mich trifft, aber ich spüre, ich werde arbeitslos. Und ein anderer spricht vielleicht, dass er die Miete für seine Wohnung, für sein Haus nicht mehr aufbringen kann. Schauen wir in die Seniorenheime, schauen wir in die Kliniken. Es gibt immer mehr Krankheiten. Die Ärzte wissen oft gar nicht mehr, was sie mit einer speziellen Krankheit anfangen sollen. Sie kennen viele Symptome nicht mehr. Was liegt dem allem zugrunde?
2: Martin, ich habe geforscht und habe bei mir selbst geforscht. Ich habe gebetet und habe meine Gebete angeschaut und gemerkt, das, was ich bete, tue ich oftmals gar nicht. Zum Beispiel, ich bitte den Herrn um Frieden und bin selbst friedlos, streite weiter mit meinem Nächsten. Wie kann mir Gott da helfen, wenn er in den 10 Geboten mir das Gegenteil sagt? Oder die Lehre des Jesus von Nazareth, wenn ich sie nicht im Alltag beachte? Da ging mir ein Licht auf und ich habe mich bemüht zu beten, meine Gebete anzuschauen und sie Schritt für Schritt im Alltag auch anzuwenden und umzusetzen. So ging es mir von Tag zu Tag schrittweise besser. Was ich gespürt habe, dass ich friedvoller werde, dass ich dieses und jenes bereinigt habe, habe ich in meine Arbeit eingebracht und sie ging mir besser von der Hand. Ich wurde flotter in der Arbeit. Ich konnte mehr leisten als zuvor. Das habe ich einem Freund erzählt, der gerade arbeitslos war. Und er hat begonnen, Ähnliches zu tun. Er bat mich immer wieder, hilf mir, wenn es dir besser geht, wenn du an deinem Arbeitsplatz mehr Leistung bringst. So sagte er, wo du doch älter bist. Hilf mir, dass ich das tue, was du getan hast, um leistungsfähiger zu werden. Und ich habe ihm geraten, schau deine Gebete an. Hinterfrage deine Gedanken, die Worte, die Handlungen, ja, dein ganzes Tun und Verhalten. Und wende einmal das an, was Jesus von Nazareth uns sagte in der Bergpredigt. Was du nicht willst, dass man dir tu, das füge auch keinem anderen zu. Möchtest du, dass ein anderer über dich so denkt, wie du ihm unter Umständen ungute Gedanken zusendest? Du sagst vielleicht, ich sende keine unguten Gedanken, ich sende gute Gedanken. Ist es wirklich so, wenn wir tiefer blicken, dass unsere Gedanken immer lauter und sauber sind? Das habe ich meinem Freund geraten und plötzlich taten sich Türen auf und er bekam eine Arbeit. Er hat diese Hinweise auch in seinem Leben angewendet.
5: Was sich also hinter unseren Gedanken und Worten, hinter unserem ganzen Verhalten tummelt, ist vielfach unsauber. Es ist gegensätzlich. Es ist gegen die Freiheit, es ist gegen die Gesundheit, es ist gegen die Hilfe Gottes. So könnten wir doch letztlich sagen, was sich hinter unserem Verhalten tummelt, das führt zu Krankheit, zu Leid, zu Schicksale, zu Arbeitslosigkeit und vielem, vielem mehr. Wir sind letzten Endes das, was wir nicht wollen, aber selbst verursachen. Wir Menschen sollten uns bewusst werden, dass wir auf der Erde in einer Lebensschule sind, um das zu lernen, was wir vergessen. Das heißt, mit den Schatten unseres niederen, menschlichen, unseren Ich-Bezogenheiten überdeckt haben, nämlich die 7 Grundkräfte von der Ordnung bis zur Sanftmut, die unsere wahre Existenz sind. So gilt es, diese wieder zu erwecken, zu entfalten, sie im Lebensalltag zu erfüllen, sodass sich unsere Seele reinigt und sich damit wieder auf die ewige Heimat, auf ihr wahres Sein ausrichtet. In der Lebensschule zur Lebensbemeisterung haben wir viel über die Ordnung unserer Gedanken gesprochen. Und ich finde, das ist wichtig, über unsere Gedanken nachzudenken. Was tummelt sich hinter unseren Gedanken, hinter unseren Worten? Das führt zu Schicksalen, zu Leid und vielem, vielen mehr. Liebe Zuschauer, liebe Zuschauerinnen, hinterfragen Sie sich, was tummelt sich hinter Ihren Verhaltensweisen? Das beheben Sie mit der Hilfe des Christus Gottes. Und wenn Sie nicht wissen, wo Sie ansetzen können, nehmen Sie einmal die Gebote zur Hand. Lesen Sie bewusst ein Gebot nach dem anderen. Oder lesen Sie die Bergpredigt und erfassen Sie den Sinn der Bergpredigt. Es hilft. Und wenn Sie beten, hinterfragen Sie Ihre Gebete. Tun Sie das, was Sie beten? Wenn nicht, dann sollten Sie, wir alle, schleunigst umkehren und uns hinterfragen. Was steckt, was tummelt sich in meinem Verhalten, das letzten Endes irgendwann zu meinem Schicksal wird? Die Lehre des Jesus des Christus ist eine praktische Lehre. Wahrer Glaube macht glücklich.
1: Es ist also wichtig, dass die Inhalte unserer Gedanken, unserer Worte, ja unseres ganzen Verhaltens erforscht werden muss von uns selbst, um aus unserem niederen Ich, aus diesem Schlamassel herauszukommen. Die Welt schaut ja nicht gerade rosig aus. Und wer kann uns denn helfen? Fragen wir uns doch. Es kann doch nur der eine sein, der in uns wohnt. Es ist der Geist Gottes, die Allgegenwart. Gott, das Licht, in uns. Gott ist Licht. Wenn wir uns beständig mit unserem Negativen, mit unserem Schatten begnügen, ja, dann kann er uns doch nicht helfen. Wir brauchen jedoch einen Helfer. Kein Mensch kann uns helfen, aber Gott kann uns helfen. Und das Beispiel, was wir gehört haben, das sollten wir nochmal überdenken.
4: Und manche, vielleicht auch Sie, liebe Zuschauer, liebe Zuschauerinnen, haben in der Lehrstunde der Ordnung schon die Gedankenordnung angestrebt. Und dann haben wir uns ja auch hinterfragt, wie wir schon gehört haben, was liegt denn hinter unseren Gefühlen, hinter unseren Gedanken, ja hinter unserem Verhalten und auch, was wollen wir von unseren Mitmenschen denn verbergen? Und so ist es doch so, dass wir einiges erkannt haben und mit der Hilfe des Christus-Gottesgeistes in uns auch bereinigen konnten. Natürlich zuerst bereuen, dann bereinigen und dann vor allem auch nicht mehr tun. Ja, und haben wir dann uns in der Gedankenkontrolle geübt und haben wir die Gedanken unter Kontrolle gebracht, dann ist es ein guter Schritt, ein gottgewollter Schritt, den wir getan haben. Und es wird uns dann auch von Tag zu Tag besser gehen.
0: Gerade in der Lebensschule zur Lebensbemeisterung hören wir immer wieder, dass die Ursubstanz unseres Wesens der Geist Gottes in uns Menschen im Urgrund unserer Seele ist. Also kann jeder Mensch als der Tempel Gottes bezeichnet werden. Kein Mensch braucht also, um Gott, den Geist des Lebens, zu erspüren, ein Steinhaus aufsuchen, das sich Kirche, Dom, Kathedrale oder Tempel nennt oder wie die Gotteshäuser sonst noch heißen. Auch aus der Lehre des Jesus von Nazareth geht ganz klar hervor, jeder einzelne von uns Menschen ist der Tempel Gottes. Daraus folgt, wir sind auf der Erde, um unseren Tempel zu reinigen, ihn zu ordnen, um den Willen Gottes zu erkennen, diesen zu erfüllen und so dann weitere Stufen der Himmelsleiter zu erklimmen.
3: Du sprachst von der Tempelreinigung, da fällt mir auch noch das eine oder andere dazu ein. Denn der Tempel, das ist ja unser Mensch. Und wenn der Tempel unrein ist, dann wird er krank. Ich habe es erlebt mit einer Bekannten, die sehr, sehr schwer krank war und die auch um ihren Arbeitsplatz bangte. Ich selbst habe die Hilfen Gottes, wie du es vorher erzählt hast, auch an mir ausprobiert und habe festgestellt, es geht mir besser. Und so habe ich es meiner Bekannten gesagt. Ich habe ihr angeraten, auch Ähnliches mal auszuprobieren und zu tun. Und sie hat damit begonnen, ihre Gedanken zu hinterfragen. Sie nimmt auch die goldene Regel an, was du willst, dass man dir tut, das tue du zuerst. Und das hat sie auch in ihrer Arbeit, an ihrem Arbeitsplatz eingebracht. Oder anders gesagt, was du nicht willst, dass man dir tut, das füge auch keinem anderen zu. Und meine Bekannte erzählte mir dann sinngemäß Folgendes. Ich war erschrocken von dem, was ich rausgefunden habe, was ich denke. Und ich habe umgedacht. Ich bin aber auch erschrocken über das, wie ich mich verhalte, wie ich mich verhalte gegenüber den Menschen, wie ich Menschen abwerte, aber auch ganz allgemein, wie ich mich verhalte gegenüber den Pflanzen und den Tieren. Ich bin wirklich erschrocken, sagte sie, und habe dieses Verhalten geändert. Und ich kann sagen, meine Krankheit ist nicht aufgebrochen und ich habe meinen Arbeitsplatz ebenfalls nicht verloren.
4: Wir sehen also, dass sich doch so manches verändert, wenn wir uns wirklich hinterfragen und uns erforschen und wirklich auch ergründen, was liegt denn hinter unseren Gedanken und was sind die Inhalte unserer Gedanken. Also ist es uns dann gelungen, auch hinter unsere Gedanken zu schauen und eine gute Ordnung zu schaffen, wie wir vorher schon gehört haben, dann werden wir auch bemerken, dass nach und nach unsere Sinne feiner werden. Das heißt also, eine Sinnesverfeinerung werden wir feststellen. Und was heißt denn das? Wir sehen klarer, wir hören tiefer und wir riechen viel feiner. Und dadurch werden wir dann auch nach und nach von der tierischen Nahrung Abstand nehmen. Denn unsere Geschmackssinne werden schon auf viel, viel feinere Gerüche reagieren. Also das bedeutet auch, dass wir nach und nach eine höhere Charakterbildung anstreben und uns verändern. Und eine gute Charakterbildung ist auch eine gute Basis für die Hilfe Gottes in uns. Denn vergessen wir nicht, wir selbst sind der Tempel Gottes.
3: Wir erkennen also, durch Gedankenkontrolle, durch Hinterfragen unseres Verhaltens, um das nicht mehr zu tun, was uns in die Niederungen unseres allzumenschlichen Ichs, also in unsere Schwächen hinabzog, werden unsere Sinne sensitiver. Dann haben wir auch nicht mehr das Bedürfnis, nach allem zu greifen, alles zu betasten, es also durch unsere Finger gehen zu lassen. Wir sparen Energie. Denn wir wissen, alles ist Energie. Und gerade im Bereich der Materie haften an vielen Gegenständen sehr, sehr viele unterschiedliche Energien. Und greifen wir immerfort da und dorthin, dann können diese Energien unwillkürlich auch auf uns Einfluss nehmen, die von anderen Menschen sind und die durchaus nicht immer positiv sind. Und wir nehmen diese Energien dann auch auf.
2: Das heißt, es geht also um die Verfeinerung unseres Wesens, der Verfeinerung unserer menschlichen Natur zuzustreben, bedeutet auch, uns mehr und mehr auf Gott auszurichten, auf die 7 Grundkräfte des Lebens, von denen wir schon öfter gehört haben. Die ersten Schritte in unserer Lernschule sind daher auf die Ordnung Gottes und nun auf den Willen Gottes bezogen, auf die fundamentalen Kräfte, die unser wahres Wesen beinhalten. Wir beginnen also nun, den Willen Gottes, unseres himmlischen Vaters, mehr und mehr zu ergründen. Wozu? Um zu erfassen, dass wir Wesen der Ordnung und Wesen des Willens sind. Darüber hinaus erahnen wir vielleicht, dass wir auch Wesen der göttlichen Weisheit, des Ernstes, der Geduld und Güte, der Liebe und der Sanftmut sind.
5: So stellt sich also die Frage, warum müssen wir das lernen? Wir Menschen sagen so leicht, ja, wir sind in der Lebens- bzw. Lernschule. So mancher wird sagen, warum soll ich das lernen? Nach dem Tod ist alles aus. Wenn wir so denken, dann haben wir noch nicht erfasst, dass uns eine positive Energie leiten möchte. Und diese positive Energie, die nennen wir im Abendland Gott, der Geist in uns selbst. Andere Religionen nennen Gott Allah. Wir nennen diese positive Energie aber auch Schöpfer, Allgeist, universeller Geist. Dieser universelle Geist ist in uns und will uns führen. Und wenn dieser universelle Geist gegenwärtig ist, wenn Sie an ihn glauben, dass er existiert, dann können Sie doch Ihre Existenz im Reich Gottes nicht ablehnen. Denn wir sind doch nicht nur Menschen, um als Menschen geboren zu werden und dann als Mensch zu sterben. Das ist doch von uns ausgesprochen ein Trugbild. Wenn wir an ewige Energien glauben, dann müssen auch diese ewigen Energien in uns fließen. Diese ewigen Energien sollten wir Schritt für Schritt erfüllen. Es ist die Gottesordnung, sein Wille, seine Weisheit, seine Ernsthaftigkeit. Wir könnten auch sagen, die absolute Geradlinigkeit, die Geduld gleich Güte, seine unendliche Liebe, seine Barmherzigkeit, die im reinen Sein wie Sanftmut ist. Das zu lernen heißt, uns selbst zu ergründen und zu erfassen, dass im Urgrund unserer Seele das Geistwesen ist, das dem Reich Gottes angehört. Dann spüren wir, dass wir Menschen Wanderer über diese Erde sind, um wieder heimzukehren ins Vaterhaus, in die Reinheit, in unser wahres Sein. Wir selbst können es ergründen durch die praktische Lehre des Jesus, des Christus. Versuchen Sie es. Nehmen Sie diese praktische Lehre an und Sie fühlen, Sie werden freier, glücklicher, positiver in Ihrem ganzen Verhalten.
1: Wenn Sie an einen Schöpfergott glauben, dann müssten Sie aber auch glauben, dass er Sie geschaffen hat. Und was Gott geschaffen hat, kann nicht

0: Warum kam Jesus und lehrte uns den Weg zurück ins Vaterhaus? Wir haben gehört, in meines Vaters Haus sind viele Wohnungen frei. Ja, auch die Ihre wartet auf Sie. Und deshalb sollten wir den Weg konsequent gehen, denn nach unserem physischen Tod geht es weiter.
1: Und wie wir ja auch schon gehört haben, in unser ewiges Vaterhaus zurückzukehren, heißt, unser wahres Wesen, also unser Geistwesen, wieder zu entwickeln, um dass wir dann durch das ewige himmlische Tor in unsere himmlische Heimat zurückkehren können. Und dort letztendlich warten ja unsere Wohnungen. Und wenn wir das alles mal übersinnen und darüber nachdenken, ist es denn nicht ein trauriges Bild, wenn dann viele Menschen doch immer noch sagen, ja, von der Wiege bis zur Bahre und dann ist Schluss? Jetzt mal ernsthaft, von der Wiege bis zur Bahre und dann ist Schluss? Dann ist doch auch die Frage, ja, warum haben denn viele Menschen, vielleicht liebe Zuschauer, liebe Zuschauerinnen, warum haben Sie Angst vor dem Tod? Fragen wir uns einmal, warum haben wir Angst vor dem Tod? Jetzt sagen vielleicht viele, ja, ich habe ja überhaupt gar keine Angst vor dem Tod. Das ist einfach gesagt. Aber überlegen Sie, er käme jetzt in der nächsten Stunde. Oder Sie wissen, dass Sie qualvoll sterben. Haben Sie nicht dann auch Angst vor dem Tod? Letztlich haben auch Sie Angst vor dem Tod. Aber die Frage ist, warum ist das so?
2: Wenn nach dem Tod alles aus ist, dann könnte doch jeder sagen, ich lebe von der Wiege bis zur Bahre und dann ist Schluss. Aber warum haben wir vor dem sogenannten Ende Angst? Weil wir tief, tief im Urgrund unserer Seele wissen, dass es weitergeht. Und Angst haben wir, bewusst oder unbewusst, vor unseren eigenen Sünden, das heißt vor den Zuwiderhandlungen gegen unser wahres Sein, gegen das Leben, das Gott ist, und auch gegen unsere wahre Existenz, die wir verschattet haben durch unser falsches Denken gleich verhalten.
3: Haben wir gelernt, Ordnung in unseren Gedanken zu halten, so heißt das nicht, dass wir in diesem Punkt schon perfekt wären. Jeden Tag aufs Neue müssen wir uns bemühen und darum ringen, um frei zu werden von unseren unguten Gedanken, Worten und Handlungen. Wir fahren also fort, dieses zu üben. Wir lernen unentwegt. Wir lernen aber auch, unsere Sinne zu bemeistern. Ein weiterer Schritt in die Freiheit. Das Motto unserer Lernschritte von der Ordnung zum Willen lautet: Ordne deine Gedanken, zügle deine Rede, meistere deine Sinne.
4: Und jede Anstrengung und Mühe lohnt sich, wenn wir sie auf uns nehmen, denn sie bringt uns voran. Denn ist einmal die Hürde der Gedankenkontrolle und Bemeisterung grundsätzlich bewältigt, so ist es uns zur Grundregel geworden, uns stets zu hinterfragen und das Ungute mit der Kraft des Geistes Gottes in uns zu beheben, zu bearbeiten, das allzu Menschliche also aufzulösen. Dann fühlen wir die Basis der inneren Reife und sind auch bereit, den Willen Gottes zu erkennen und auf uns selbst anzuwenden. Dann sind wir wirklich frei, weil wir unsere Mitmenschen nicht mehr dazu nötigen, etwas zu tun, was wir selbst tun könnten. Wir tun es selbst und das hilft uns auch am Arbeitsplatz. Dann ist nämlich der Arbeitsplatz auch nicht mehr gefährdet. Und wir selbst haben eine bessere Konstitution, auch an der Arbeit. Und wir schwächeln dann nicht mehr rum an der Arbeit, sondern sind kraftvoll.
0: Die Lernschritte der konsequenten Gedankenbemeisterung sind wahrlich Fortschritte auf unserem Weg, auf unserem inneren Weg zum Ursprung unseres wahren Seins. Wir haben gelernt, schon einigermaßen unsere Rede zu zügeln. Ein Indiz dafür, ob wir auch uns

0: unsere Sinne weitgehend bemeistern, also unter Kontrolle haben, könnte Folgendes sein. Wir haben mehr und mehr Verständnis und auch Toleranz gegenüber unseren Mitmenschen. Verständnis und Toleranz gegenüber unseren Mitmenschen stellen sich nur dann ein, wenn wir selbst die Erfahrung gemacht haben, wie schwer es uns oftmals fiel, unser allzu Menschliches zu überwinden, es also zu lassen.
1: Mir ist das auch sehr, sehr schwer gefallen, aber ich habe mir eine Bewusstseinsstütze angeeignet. Immer dann, wenn ich gegen meinen Arbeitgeber oder gegen meinen Freund, gegen meine Mitarbeiterin, gegen Mitarbeiter gewesen bin, dann hat sich in mir diese Bewusstseinsstütze gemeldet. Sie wurde geradezu zum Seismographen. Was du nicht willst, dass man dir tu, das füg auch keinem anderen zu. Und ich habe bei mir gedacht, hoppla, jetzt denke um. Jetzt will ich den Willen Gottes erkennen und ihn dann auch erfüllen.
2: Um den Willen Gottes zu erfüllen, bedarf es also des Fundamentes der göttlichen Ordnung. Ohne Reife in der göttlichen Ordnung können wir also keinen weiteren Schritt tun. Wie erkennen wir am schnellsten den Willen Gottes? Indem wir zum einen unsere Gebete kontrollieren und zum anderen unsere Worte hinterfragen, die wir an die Mitmenschen richten.
3: Das habe ich selbst gelernt und einer meiner Bekannten nahegebracht. Unsere Gebete zu kontrollieren heißt, was bete ich? Was lege ich in meine Gebete hinein? Erfülle ich das, was ich zu Gott, zu Christus, unserem Erlöser, hinbete? Wenn nicht, dann sind es nur äußere Worte, ein sogenanntes Verstandesgebet, das kaum im Seelengrund bei Gott ankommt. Viele Menschen pflegen das Verstandesgebet, doch Gott möchte, dass wir das, worum wir bitten und beten, auch erfüllen. Und so wir das tun, werden unsere Gebete zum Wohle unserer Seele erhört. Und der Mensch wird durch die Kraft Gottes kräftiger, bewusster und lebensnaher.
0: Wenn gesagt wird, zum Wohle der Seele, dann sollten wir auch wissen, dass unsere Gebete zum Wohle des Menschen, der Hülle der Seele, nicht immer erfüllt werden können. Warum nicht? Gott ist in erster Linie auf die Entwicklung unserer Seele bedacht, in der das Geistwesen das ewige Leben ist, das Gott geschaut und geschaffen hat. Dieses soll zurückkehren ins Vaterhaus durch die erlösende Kraft des Christus Gottes. Und trotz alledem möchte Gott, unser Vater, der uns liebt, nicht, dass wir Menschen darben, dass wir unglücklich sind, dass wir Hunger leiden, dass wir in die Not und in die Einsamkeit gestürzt werden. So weit, wie es gut ist für die Seele und auch für den Menschen, hilft er auch unserem physischen Körper, hilft er uns auch dem Menschen. Unsere Gebete kommen also nur dann an, wenn wir sie auch erfüllen. Tun wir das? Das wäre ein Kriterium, um zu erkennen, wo wir auf dem Lernweg in das ewige Reich sind.
4: Weiteres können wir erkennen, wenn wir uns fragen, was reden wir mit unseren Mitmenschen? Was legen wir hinein? Was sind die Inhalte? Sind sie lauter? Und entsprechen die Inhalte wirklich den Geboten Gottes oder den Lehren des Jesus des Christus? Denn er sagt ja sinngemäß, wie wir schon gehört haben, was du nicht willst, was man dir tut, das füg auch keinem anderen zu. Und das gilt natürlich auch für alle Inhalte unserer Worte. Und überlegen wir uns mal und fragen uns, möchten wir, dass unser Mitmensch so denkt, wie wir in unsere Worte die Inhalte gelegt haben? Möchten wir, dass auch er solche Inhalte in seine Worte verbirgt? Und die Lernschritte hin zur Freiheit, zum Frieden und zum wahren Glücklichsein sind letztendlich sehr unkompliziert, wenn wir uns nicht kompliziert verhalten.
1: Liebe Zuschauerinnen, liebe Zuschauer, damit kommen wir zum Ende unserer sehr interessanten Lehrstunde. Sicherlich konnten Sie einiges für sich herausnehmen, was Ihnen hilft, Ihr Leben zu bemeistern. Probieren Sie es aus. Sie werden feststellen, Sie werden dadurch glücklicher, freier und Sie erlangen eine gewisse Sicherheit, auch im Alltag. Wenn Sie weiteres hören möchten, wie wir lernen können, unser Leben zu bemeistern, dann schalten Sie wieder ein, wenn es wieder heißt, Lebensschule zur Lebensbemeisterung. Bis dahin, auf Wiedersehen und Gott zum Gruß.

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Tue keinem Wesen Leid an, weder Mensch und Tier, noch Pflanze und Stein. Sei bestrebt, das Wohlergehen aller Menschen, Wesen und Lebensformen zu mehren. Damit mehrst du dein inneres Glück und die Kommunikation zum Allsein. Denn auf Dauer dient uns nur, was allen dient.

Streben wir dem Feinen, dem Edlen zu, dann finden wir nach innen und wir finden hinein in das Licht, das uns umgibt gleich einer Burg. Dort sind wir sicher, dort sind wir gefestigt, dort sind wir umgeben von der Stärke und Liebe Gottes. Dann sind wir geeint in ihm, dem großen Alleinen, der ist ewiglich.

0: Liebe Zuschauerinnen, liebe Zuschauer, liebe Freunde der freien Gemeinschaften weltweit, von Herzen Gott zum Gruß. Auf der ganzen Erde finden sich im Sinne des freien Geistes immer mehr Menschen zusammen und gehen den Weg nach innen, zu Gott in uns. Dabei wachsen wir Schritt für Schritt auch zu einer großen, weltweiten Familie im Geiste unseres ewigen Vaters zusammen, zur Familie Gottes, wenn man so sagen möchte. Und die geistige Welt steht uns bei, denn, wie Gabriele, die Prophetin Gottes, es uns immer wieder erklärt hat, unser ewiger Vater möchte uns alle wieder zu Hause, in der ewigen Heimat haben, von wo wir ausgegangen sind, und wo wir auch unsere geistige Familie haben, die auf uns wartet. Eine wahre Perle aus der göttlichen Weisheit ist das Buch »Die Seele auf ihrem Weg zur Vollendung«, wo uns Christus selbst den Weg zurück in unsere ewige Heimat auf einzigartige Weise näher bringt und viele Stationen des Weges erklärt und beschreibt. Eine Stelle daraus, die mich immer wieder sehr berührt, ist die Schilderung, wie ein in der Geduld, Liebe und Barmherzigkeit erwachtes Geistwesen, Halbengel genannt, schließlich wieder seiner geistigen Familie begegnet. Für viele Halbengel gibt es ein großes Erwachen, wenn sie ihre nächsten Geistverwandten sehen. Sie erkennen entweder im Dual, das ist der Partner des Geistwesens im ewigen Sein, oder in einem anderen Geistwesen aus der Geistverbindung ihren Schutzgeist, der sie entweder beim Austritt aus dem Erdenkleid belehrt hat oder während ihrer Seelenreife immer wieder besuchte und mit ihnen sprach. Andere Halbengel treffen erst auf ihre ganze geistige Familie, wenn sie als ausgereiftes Geistwesen das Tor zur Vollendung passiert haben. Auf jeden Fall, meine Kinder, ist die Freude unbeschreiblich groß, denn spätestens in der Vollendung sind dem Geistwesen die geistigen Familienmitglieder oder das Dual nicht mehr fremd. Denn alles, was für die Erde und durch die Belastung abgedeckt war, ist nun wieder vollkommen erblüht. Diesen Weg muss jede Seele gehen. Welchen Weg meint Christus hier? Es ist der innere Weg, der Erlöserweg mit der Kraft von Christus in unserem Seelengrund. Weg von den Trugbildern und der Selbsttäuschung, hin zur Selbsterkenntnis und zur positiven Veränderung. Weg vom groben, nach außen orientierten Menschen mit seinem verschatteten Seelenleib, hin zur Verfeinerung, zum bewussten Leben in und mit Gott aus unserem wahren inneren Wesen heraus. Wer diesen Weg kennt und eventuell auch schon einige Schritte darauf gegangen ist, der weiß, es ist manchmal auch mühsam. Oft genug heißt es, durchhalten und immer wieder aufstehen. Lass nicht los, wie uns Gabriele immer wieder geraten hat. Doch gerade in den nicht so einfachen Momenten gibt mir die eben vorgelesene Stelle aus der Offenbarung von Christus immer wieder Hoffnung, Halt und Kraft. Was für ein großes Glück wird es sein, in der ewigen Heimat wieder mit meiner geistigen Familie vereint zu sein.
1: Was du vorgelesen hast, ist, finde ich, ein riesiges Geschenk. Die göttliche Welt eröffnet uns einen Blick in die jenseitigen Welten, ja sogar in die Himmel, in das reine Sein. Das ist ein ungeheurer Ansporn, das Leben zu nutzen. Und wie wir das Leben nutzen können, dazu gibt uns die göttliche Welt Hilfen über Hilfen. Zum Beispiel auch in der Broschüre »Die Botschaft aus dem All«, die Gottesprophetie heute, nicht das Bibelwort, mit Auszügen aus dem gleichnamigen Buch. Und ich habe darin einen Auszug einer Christusoffenbarung gefunden. Es heißt hier, »Werde göttlich, o Seele im Menschen«. Jeden Augenblick gibt dir Gott, der ewig redende Geist, Anweisungen, was du jetzt verwirklichen sollst. O Mensch, veredle deine Sinne, damit sie die Brücke zum ewig redenden Gott bilden und du erfasst, was Gott jeden Augenblick zur Seele spricht und du verwirklichen kannst, wonach sich deine Seele sehnt. Denn jede Seele sehnt sich nach Freiheit, nach Einheit, nach Brüderlichkeit, nach der allumfassenden kosmischen ewigen Liebe. Denn jede Seele weiß im Urgrund ihres Seins, dass sie kosmischen Bewusstseins ist, also kosmische Liebe. Erfasst die Gnadenzeit. Ihr steht im Zeitlichen, im Erdenkleid. Erkennt die kostbaren Augenblicke und Minuten. Wie rasch gehen sie dahin im Vergleich zu den Äonen? So nimm sie an, die Gnadenzeit, mein Bruder, meine Schwester. Meine Kinder, nehmt sie an und erfüllt, was euch der Augenblick, die Minute irdischen Seins sagt. Denn der ewig redende Gott spricht in den Augenblick, in die Minute hinein, in die Stunde, in den Tag. Wenn ich diese Zeilen lese, kommt mir der Gedanke, Gott spricht unermüdlich und ich? Halte ich mir sozusagen die Ohren zu, indem ich mit Äußerlichkeiten und meinen scheinbar so wichtigen Tätigkeiten beschäftigt bin, bis der Tag an mir vorbeigerauscht ist, dann ist der Tag vergeudet. Meine Erfahrung ist, jedes Mal, wenn es gelingt, etwas von dem zu erfassen, was der Augenblick mir sagen möchte, zum Beispiel über das Wort eines meiner Mitmenschen, das in mir noch nachklingt, oder über eine Pflanze, die mir ins Auge fällt und bestimmte Gedanken in mir auslöst. Oder wenn ich zum Beispiel bemerke, dass ich neidische oder vorwurfsvolle Gedanken hege und mich dann selbst erkennen kann. Dann weiß ich, jetzt hat der Tag zu mir gesprochen. Und das bringt eine innere Freude mit sich. Wahrscheinlich, weil die Seele spürt, dass sich der grobe Mensch für die wahre Realität des Lebens geöffnet hat, für Gott. Liebe Zuschauer, liebe Zuschauerinnen, liebe Freunde, auch in der nächsten Sendung Wir sind die freien Gemeinschaften, verbinde und sei, lesen wir aus einer der vielen Perlen aus der göttlichen Welt, mit denen wir für unser Leben lernen können. Sind Sie wieder dabei? Dann bis zum nächsten Mal. Bis dahin ein herzlicher Gruß im Sinne der freien Gemeinschaften. Gott mit uns und wir mit Gott.

0: Liebe Zuschauerinnen, liebe Zuschauer, wir begrüßen Sie zu unserer Sendung, die den Titel trägt Christus enthüllt, der Dämonenstaat, seine Helfershelfer und seine Opfer. So lautet auch der Titel der großen Offenbarung, die uns vom Christus Gottes aus dem Reich Gottes, dem Urgesetz des Seins, durch das prophetische Wort unserer Zeit gegeben wurde. Heute dürfen wir Ihnen den ersten Teil aus dieser Offenbarung vortragen. Wir beginnen mit dem Kapitel Christus, der Erlöser aller Seelen und Menschen, offenbart sich. Ich bin Christus, der Erlöser aller Seelen und Menschen und der Herrscher des Reiches Gottes auf Erden. Ich offenbare mich durch mein Instrument, die Prophetin und Botschafterin Gottes. Ich, Christus in Gott, meinem und eurem Vater, sandte aus den Himmeln dieses hohe Geistwesen zu den Menschen, auf dass es als Mensch unter den Menschen lebe und als mein Instrument den Menschen das Heil verkündet, dass ich bin Christus. Dass ich bin, mein Wort durch mein Instrument, strahlt nun in Wort und Schrift in die ganze Welt. In den zurückliegenden irdischen Jahren offenbarte ich, Christus, durch mein Instrument den Aufbau der Himmel und den Aufbau des geistigen Leibes, der Seele. Ich, Christus, offenbarte auch das Fallgeschehen und offenbarte den inneren Weg, den Weg heraus aus den Tiefen des menschlichen Ichs zurück zu den Höhen des ewigen Ich Bin. In den Offenbarungen, die ich, Christus, schon seit vielen irdischen Jahren durch mein Instrument gebe, habe ich die Menschen über das Gesetz von Saat und Ernte unterwiesen. Die Menschen erhielten und erhalten nicht nur die göttlichen Lehren und Anweisungen, wie sie aus dem Banngesetz, dem bindenden Gesetz von Ursache und Wirkung herausfinden, sondern auch, wie sie in das absolute Gesetz, in ihre Heimat zurückkehren können. Das Gesetz, bete und arbeite, ist der Maßstab für das tägliche Leben. Ich, Christus, hole alle Menschen heim über ihre Verwirklichung der Gesetze Gottes. Diese lehrt mein Instrument, die Prophetin und Botschafterin Gottes, in allen Einzelheiten, da ihre Seele im Gesetz des Ewigen lebt, aus dem sie schöpft und gibt. Ich, Christus, lehre die fundamentalen Wahrheiten, die der Mensch als geistiges Rüstzeug für den Weg zum inneren Leben benötigt, und gebe die Lehren und Anweisungen, wie das ewige Gesetz, vor allem die Inhalte der Bergpredigt, im täglichen Leben praktisch angewendet werden können. Das Leben nach dem Gesetz der Gottes- und Nächstenliebe ist die Basis für das Friedensreich Jesu Christi, das Reich Gottes auf Erden. Es wird mit den Worten der Welt auch das tausendjährige Gottesreich genannt.
1: Das nächste Kapitel ist überschrieben mit: Wer oder was sind Dämonen? Wer sind ihre Energielieferanten, Helfershelfer und Opfer? Es steht geschrieben: Tausend Jahre wird das Dämonische und Satanische gebunden sein, das heißt während der Zeit des Friedensreiches. Nach dieser Zeit wird das Dunkle, das Dämonische, noch einmal aufflammen und den letzten Versuch unternehmen, abermals das Territorium der Finsternis auf der Erde zu errichten. Es wird den Dämonen und ihren Helfershelfern dann jedoch nicht mehr gelingen, die Erde ganz zurückzuerobern. Ihr Versuch bleibt kläglich, weil sie zu wenige Opfer finden, das heißt Nachahmer, die blind das tun, was die Dämonen wollen. Ich erkläre, so Christus in seiner Offenbarung, das Dämonische ist das, was vom Dämonenstaat ausgeht. Das Satanische ist das, was sich in den Sinnen, in den Empfindungen, Gedanken, Worten und Handlungen der Menschen negativ auswirkt. Wer sind Dämonen? Dämonen sind gefallene Engel, Anhänger des ersten weiblichen Engels, die sich vorwiegend nach dessen Kapitulation zusammenscharten und in einem Bereich des Alls ihren Dämonenstaat errichteten. Der erste weibliche Engel wollte als erster wie Gott sein und unternahm später den Versuch, sich über Gott zu stellen. Er kapitulierte nach dem Golgatha-Opfer. Der Dämonenstaat wirkt ausschließlich durch die Energie jener Menschen, die gegen die Gesetze Gottes sündigen, die Neid und Hass gegen ihre Nächsten hegen, die in Streit und Feindschaft mit ihnen leben, die nach Geltung, Ansehen und persönlichem Besitz trachten, die hemmungslos ihre Lüste ausleben, die Gehässigkeiten aussenden und Kriege entzünden. All dies schafft negative Energien, und jeder, der gegen die Gesetze Gottes sündigt, wird damit zum Energielieferanten für die Dämonen. Die Menschen also liefern die gegensätzlichen Energien, mit denen die Dämonen auf der Erde wirken, um immer mehr Menschen zu verführen, damit diese zu weiteren Energielieferanten werden. Viele Dämonen gehen deshalb nicht zur Inkarnation, weil sie von ihren Energielieferanten so viele Energien erhalten, wie sie benötigen, um sich immer wieder aus dem Strahlungsbereich herauszukatapultieren, der sie zur Einverleibung lenken würde. Denn auch sie sollten als Menschen das erdulden und erleiden, was sich ihre Seelen auferlegt haben. Wenn der Mensch den Dämonen dies ermöglicht, versündigt er sich, denn viele Menschen kennen die 10 Gebote und die Gesetze des inneren Lebens. Das heißt, sie sündigen wider besseres Wissen. Die Seele ist im Erdenkleid, um sich zu erkennen und das umzuwandeln, was allzu menschlich ist. Sie ist nicht auf der Erde, um aufzubauen, was ungöttlich ist, und den Dämonen, ihren Göttern, die Energien zu liefern, damit diese sich aufrichten und stärken, auf der Erde immer mehr Menschen verführen und ihre dämonische Hierarchie erhalten können.
2: Christus offenbart weiter. Mit den Negativenergien der Menschen haben sich die Dämonen eine Hierarchie nach unten aufgebaut. Sie schufen sich Helfershelfer und Opfer. Die Helfershelfer sind diejenigen Menschen, die zu äußerer Macht und Ansehen kamen und gewissenlos über andere Menschen herrschen, die ihre Macht und ihren Einfluss einsetzen, um viele Menschen auszunützen und an sich zu binden. Wer sich binden lässt, wer also das tut, was der scheinbare Patriarch, der Helfershelfer wünscht, der wird zum Opfer. Viele dieser Helfershelfer sitzen in den obersten Rängen des irdischen Staates, der kirchlichen Institutionen, der Wissenschaft, der Wirtschaft und in den sogenannten Großkonzernen. Jeder, der nach Macht und Ansehen strebt, wer sich Reichtümer schafft, um sich damit aufzuwerten und seine Machtstellung zu vermehren und zu halten, der bezeugt damit, wer er ist. Auch wer seine Nächsten ausbeutet oder wer gegenüber jenen Gewalt anwendet, die nicht nach oben dienen, er ist es, der von sich selbst Zeugnis gibt. Wer also dem dient, der ich, Christus, nicht bin, der ist oder wird zum Opfer. Wer Augen hat zu schauen, der schaue. Wer Ohren hat zu hören, der höre. Wer wachsam ist, der erkennt den Helfershelfer und erkennt auch seine Opfer, die ihm blind dienen, um von dem großen Kuchen Erde, den sich die dämonischen Helfershelfer aufgeteilt haben, auch einen Brosamen zu bekommen. Wer wachsam ist, der sieht hinter die Maske, die aus Schein besteht, die Heiligkeit, Demut oder Loyalität vortäuscht. Jeder spricht sich selbst. Jeder zeigt seine Früchte, und wer wachsam ist, der erkennt sie. Wer sich nicht einfangen lässt, das heißt nicht nach oben dient und nicht auf die Menschen, die scheinbar tiefer stehen, tritt, der erkennt jene, die dem dienen, der ich, Christus, nicht bin. Auch wenn sie zum Schein meinen Namen Christus verwenden, ihn also missbrauchen. Opfer sind also all jene, die das nachahmen, was die Helfershelfer vorgeben, die auf der hierarchischen Leiter hochklettern wollen und dabei rücksichtslos vorgehen, um vom großen Kuchen Erde ein Stück abzuschneiden, um es für sich, für ihr Persönliches zu haben, um auch angesehen zu sein, beachtet zu werden und die äußere Hochachtung zu erlangen, eventuell mit Ehren und Titeln. Das sind die Opfer. Opfer sind auch die Nachahmer, die ähnlich leben wollen wie jene in den obersten Rängen, auf die gesehen wird, die beachtet und geschätzt werden. Die Opfer ahmen, oftmals über ihren irdischen Stand hinaus, das nach, was die Helfershelfer vormachen. Sie streben ebenfalls nach ungezügeltem Lustgewinn und wollen sich den Körperfreuden hingeben, wie ihre reichen Vorbilder einst und noch heute mit schönen Frauen, Sklavinnen. Sie wollen das Töten von Tieren und schrecken nicht vor dem Töten von Menschen zurück. Das sind die Opfer.
0: Das nächste Kapitel lautet, weshalb Christus heute das Wirken der Dämonen entlarven kann. Ich, Christus, lehre nun durch mein Instrument das absolute Gesetz, das Leben im Geiste Gottes, damit die Dämonen und ihre Helfershelfer immer rascher entlarvt werden und bei ihren Opfern immer weniger Gehör finden. Gleichzeitig decke ich, Christus, jetzt das Prinzip auf, nach welchem der Widersacher die Menschen verführt, sie zu seinen Werkzeugen und Gefangenen macht und als seine Energielieferanten hält. Als Jesus von Nazareth lehrte ich die Gesetze Gottes. Darüber hinaus wollte ich das göttliche Allprinzip, die Anwendung des Gesetzes Gottes, lehren und die Menschen darin unterweisen, damit sie zur Erfüllung des Gesetzes Gottes finden, zum Sein und wieder bewusst zu Kindern des Ewigen werden. Ich, Christus, lehrte als Jesus das Sein und lebte im Sein. Die vielen Aspekte und die allumfassende Anwendung des ewigen Allprinzips konnte ich jedoch nicht mehr lehren, da mir dies wegen der Schuld vieler Menschen und dem Versagen des Volkes nicht mehr möglich war. Deshalb sprach ich sinngemäß zu den Meinen: Heute kann ich euch noch nicht alles sagen, denn ihr könnt es noch nicht tragen. Doch wenn der Geist der Wahrheit kommt, wird er euch in alle Wahrheit führen. Der Geist der Wahrheit ist der Christus-Gottesgeist, der durch sein Instrument wirkt, um das zu erfüllen, was ich als Jesus von Nazareth angekündigt habe. Ich, Christus, bin der Geist der Wahrheit, der euch in alle Wahrheit führt. Erkennet, Gott ist ein gerechter Gott. Solange Gott, der Ewige, sein absolutes Gesetz, das Allprinzip, das gebende und empfangende Prinzip, auch senden und empfangen genannt, noch nicht allumfassend lehren konnte, deckte er auch nicht allumfassend die Machenschaften der Finsternis auf. Für diese höchsten Lehren war seit meinem Erdendasein als Jesus von Nazareth noch keine Seele mit einem entsprechend hohen Bewusstsein im Erdenkleid. Auch nicht in den vielen erleuchteten Männern und Frauen und auch nicht in den Propheten der vergangenen 2000 Jahre. Viele von ihnen gaben allgemeine göttliche Gesetzmäßigkeiten und Lehren. Auch göttliche Offenbarungen wurden der Menschheit gegeben. Nicht jedoch die tiefen Allweisheiten, weil in die Tiefen des Ozeans Gott, in die Allmacht des Ewigen, nur jene Seelen einzutauchen vermögen, die im Sein leben.
2: Der Christus Gottes offenbart weiter: Gott, der Ewige, und ich, sein Sohn, bereiteten den großen Allstern vor, von dem offenbart ist, dass er in der mächtigen Zeitenwende von der alten, sündhaften Welt zum Geistzeitalter am Firmament erscheinen wird. Die Prophetin und Botschafterin Gottes, das hohe Geistwesen vor Vaters Thron. Es wurde für diese mächtige Zeitenwende vorgesehen, um das Allsein in der Welt zu verkünden und um das Friedensreich Jesu Christi mit seinen göttlichen Gesetzen mitzugründen und mitzuerbauen. Da die Seele meines Instrumentes in der Allmacht Gottes lebt, so ist es mir, Christus, nun möglich, die höchste Lehre, das Allsein, das ewige Prinzip, zu offenbaren, die jemals offenbart oder durch das hohe Bewusstsein einer Seele im Erdenkleid geschöpft und gegeben werden konnte. Der Mensch, meine Prophetin, die Botschafterin Gottes, schöpft und lehrt auch aus ihrem erschlossenen geistigen Bewusstsein, aus ihrem Innersten, das eins ist mit Gott, das absolute Gesetz aus den Tiefen des Seins, und legt es so weit aus, wie es mit menschlichen Worten und Begriffen übermittelt werden kann. Gott ist gerecht, auch gegenüber den Dämonen. denn auch sie sind seine Kinder und werden durch mich, Christus, in das Land der Liebe geführt werden, da auch sie den Erlöserfunken tragen. Solange Gott, der Ewige, sein Allgesetz, sein Allprinzip geben und empfangen, auch senden und empfangen genannt, noch nicht in den Details lehren und auslegen konnte, deckte er, der Ewige, auch nicht im Einzelnen die Methoden und Machenschaften des Widersachers auf, der das göttliche Allprinzip geben und empfangen für seine Zwecke missbraucht hat und noch missbraucht. Dieser Missbrauch des höchsten Prinzips geht allmählich zu Ende. Denn wenn er aufgedeckt ist, wird er auch nicht mehr abgedeckt, sondern aufgelöst werden. Ich, Christus, enthülle, entlarve nun durch mein Instrument das Wirken der Dämonen und ihrer Helfershelfer.
1: Der Schlange wird der Kopf zertreten, so ist das nächste Kapitel überschrieben. Der Ruf des Christus erschallt: Dämon, deine Stunde und die Stunde deiner Helfershelfer ist gekommen. Die Frau, von der in der Endzeitoffenbarung steht, die seit nahezu 2000 Jahren in der Christenheit bekannt ist, wirkt in der Jetztzeit als Mensch unter den Menschen. Das hohe Geistwesen im Erdenkleid, umgeben von den Heerscharen Gottes, voran der Träger des göttlichen Willens, auf Erden Michael genannt, wird mit den Boten Gottes der Schlange den Kopf zertreten, sowohl auf der Erde als auch in den Städten der Reinigung. Der Dämonenstaat und seine Helfershelfer sind in hellem Aufruhr. Sie spüren, dass ihre Stunde naht. Damit ihr Verführungsprinzip nicht aufgedeckt wird, trachteten und trachten sie mit allen dämonischen Methoden und satanischen Mitteln der Frau nach dem irdischen Leben. Es ist zu spät. Die Frau ist umgeben und geschützt von Legionen Boten Gottes, voran dem Cherub des göttlichen Willens Michael. Sie wird mit mir, Christus, das Verführungsprinzip des Widersachers aufdecken und mit den Boten Gottes die willigen Seelen und Menschen aus der Gefangenschaft des Satanischen befreien. Im Geiste Gottes des Alleinen ist die Macht der Finsternis schon gebrochen. Ihre Helfershelfer, die Werkzeuge und Anbeter der Dunkelheit, unterliegen mehr und mehr den Wirkungen ihrer Ursachen. Dadurch haben sie immer weniger Kraft, den Anforderungen der Dämonen zu genügen, die Menschen zu verführen, sie zu Abhängigen, zu Sklaven, zu Ja-Sagern und zu Energiespendern zu machen. Ich wiederhole, so Christus in seiner Offenbarung: Der Schlange wird der Kopf zertreten. Bevor dies geschieht, wird das nimmersatte künstliche Tier mehr und mehr entlarvt. Hier ist zur Erklärung dieser Christus-Offenbarung anzumerken: Dies ist mittlerweile geschehen. Die Schlange wurde in zahlreichen großen göttlichen Offenbarungen entlarvt. Ihr Kopf, der Anführer des Dämonenstaates, der Satanist, wurde nach langem Ringen vom Seraph der göttlichen Weisheit besiegt. Zum Zeichen seiner Kapitulation hatte er im Heiligtum Gottes sein Signet, dem Fürsten der Weisheit, dem Gesetzeshüter der dritten Grundkraft, vor Gottes Thron zu Füßen gelegt.
0: Wir fahren fort mit dem Kapitel, das Allprinzip Senden und Empfangen im Schöpfungsgeschehen und die Kommunikation in der göttlichen Welt. Erkennet und erfasset, das ewige Prinzip Gott ist die gebende und empfangende selbstlose Liebe. In Gott sind alle Wesen gleich. Er, der große Alleine, macht keine Unterschiede. Alle seine Kinder sind in ihm, dem Vater Muttergott, eine große Familie. Der Alleine behielt und behält nichts für sich. Deshalb ist Gott auch das unpersönliche Leben. Der ewige Vater, der zugleich Mutter seiner Kinder ist, hat jedem Kind die ganze Unendlichkeit vererbt, indem er die Essenz aus der Ganzheit nahm und sie zum Geistleib formte. Somit besteht jeder geistige Leib aus allen Substanzen und Kräften der Unendlichkeit und lebt zugleich im fließenden Strom der Unendlichkeit. Alle Wesen in Gott sind daher Erben der Unendlichkeit, denen alles gehört, was ist, denn alles ist in allem enthalten. Somit ist jedes Wesen in Gott das alles tragende Leben, die Essenz des großen Ganzen. Jedes Wesen in Gott lebt daher in der Fülle. Es gibt, es sendet aus der Fülle und empfängt aus der Fülle. Da es in der Fülle lebt, braucht es für sich selbst nicht zu sorgen und nichts in Anspruch zu nehmen, denn es besitzt alles, was ist, das ganze Sein als Essenz. Die Wesen in Gott haben unterschiedliche Fähigkeiten und Talente. Diese entsprechen der Mentalität des Geistwesens und seiner Herkunft. In dem einen Geistwesen ist zum Beispiel die Mentalität aus dem Grundstrahl der Ordnung stärker ausgeprägt. Mit dieser Mentalität und seinen Fähigkeiten und Talenten wirkt es für das große Ganze. Andere Geistwesen in Gott haben die Grundstrahlung des Willens oder der Weisheit oder des Ernstes oder der Geduld oder der Liebe oder der Barmherzigkeit stärker ausgeprägt und wirken entsprechend für das große Ganze. Es ist ein absolut gemeinsames, gesetzmäßiges Wirken aller Wesen in Gott. Kein Wesen wird bevorzugt. Alle Wesen sind vor Gottes Angesicht gleich. Jedes Wesen ist das alles tragende Leben und wirkt im Leben in Gott.

0: in Gott und ist zugleich der komprimierte ewige Strom, das formgewordene All, das Geistwesen. Es ist das ewige Prinzip Geben und Empfangen, auch Senden und Empfangen genannt.
1: Zur tieferen Erkenntnis wiederholt Christus: Die Sprache des Geistwesens ist das ewige Gesetz, in dem es lebt. Sendet ein Geistwesen aus sich, dem komprimierten Gesetz, einen Impuls aus, dann ist dieser Impuls wiederum das ewige Gesetz. Und was als Antwort zurückkommt, ist ebenfalls das ewige Gesetz. Die Antwort geht als Information in das empfangsbereite Wesen ein und mündet zugleich wieder als Allkraft in den Allstrom Gott, in dem das Geistwesen sich bewegt und lebt. Bevor Gott, der Ewige, das strömende Allsein mit den geistigen Sonnen, den geistigen Welten und den Geistwesen schuf, bewegte er in sich das ganze Schöpfungsgeschehen bis in alle Einzelheiten seines Werkes. Dann sendete er einen Schöpfungsimpuls in das energieerfüllte All. Dieser Schöpfungsimpuls enthielt das ganze Schöpfungsgeschehen. Er war und ist sein Wille und setzte sich im All nach und nach in geistige Sonnen, Welten und Wesen um, nach dem Prinzip des Gebens und Empfangens, das in Gott Aus- und Einatmung ist. Das heißt, sein Senden ging in das All. Das All empfing und brachte allmählich das hervor, was der Schöpfungsimpuls enthielt. Die Formierung im All war wiederum das Senden des Alls an den Schöpfer des Alls. Der Mensch nennt den ersten Schöpfungsimpuls Gottes auch den ersten Schöpfungsgedanken Gottes. Das ewige Sein, Gott, hat jedoch keine Gedanken. In ihm wirken die Urempfindungen, die Impulse sind. Der Schöpfungsgedanke Gottes war und ist daher der Schöpfungsimpuls Gottes. Gott gab also in das All seinen Willen ein, und es wurde. Anders dargelegt heißt das: Er sendete und empfing. Er sendete seinen Schöpfungsimpuls, seinen Willen aus, und es wurde. Das göttliche Prinzip lautet daher: Geben und Empfangen, auch Senden und Empfangen genannt. Gott hauchte den komprimierten Energieformen, den Geistwesen, die drei Kindschaftseigenschaften ein: die Geduld, die Güte, die selbstlose Liebe, die Kindesliebe, die Barmherzigkeit, die Sanftmut. Diese drei Kindschaftseigenschaften kamen von den meisten Geistwesen als Bejahung, als Dank an den Schöpfer wieder zurück. Dadurch wurde das Vater-Mutter-Prinzip anerkannt und angenommen. Die drei Kindschaftseigenschaften sind daher in Gott das Vater-Mutter-Prinzip. Diese sollten seine Kinder freiwillig annehmen und aufnehmen und sich so als Kinder des Vater-Mutter-Gottes erweisen.
2: Die nächste Überschrift lautet: Das satanische Prinzip, trenne, binde und herrsche.

0: Nietzsche, die Umkehrung des Allprinzips. Dem ersten weiblichen Engel missfiel das formgewordene Sein. Noch im Allstrom war er als Allkraft Gott gleich gewesen. Dem Schöpfungsimpuls entsprechend sollte er als formgewordenes Sein ein Kind Gottes sein. Er wollte jedoch im Allstrom allgegenwärtig bleiben. Da dies im Schöpfungsimpuls nicht vorgegeben war, lehnte sich der weibliche Engel gegen Gott auf und nahm die drei Kindschaftseigenschaften nicht an. Daraus ergab sich der Fall. Das heißt, er fiel und verursachte damit den Fall, weil er sich gegen das Allprinzip Gott auflehnte und seine eigene Herrschaft wollte. Da es in der ganzen Unendlichkeit nur ein Prinzip gibt, das allewige Prinzip Geben und Empfangen, nahm der erste weibliche Engel dieses Allprinzip und polte es für seine Zwecke um. Er wollte herrschen. Er sendete seinen ersten herrschsüchtigen Impuls aus, zu sein wie Gott, und gab ihn in das All ein. Dieser erste gegensätzliche Impuls enthielt auch die Verweigerung der Kindschaftseigenschaften. Mit seinem Senden regte der erste weibliche Engel in einigen Geistwesen Ähnliches an, wie es in ihm vorlag, die Schöpfung Gottes anders zu gestalten. Auch sie lehnten sich gegen Gott auf und nahmen die Kindschaft Gottes nicht an. Immer wieder gab der weibliche Engel gleiche und ähnliche Impulse in das All ein, das heißt, er sendete. Nach und nach wurden seine Impulse von weiteren Geistwesen empfangen, also aufgenommen. Die sich verführen ließen, sendeten ihre Zustimmung und schlossen sich ihm an. Auf diese Weise begann sich der Fall auszuweiten, zu verdichten und zu formieren. Der Ausgangspunkt des Falls war also das Senden des ersten weiblichen Engels, sein zu wollen wie Gott. Das erste Fallwesen und dann die weiteren Wesen, die mit ihm gingen, übernahmen das göttliche Allprinzip Senden und Empfangen für ihr Vorhaben. Sie drehten es für ihre Zwecke um und gestalteten daraus ihre gegensätzlichen Sende- und Empfangsprogramme, die sie in alle weiteren gefallenen Wesen einpflanzten und später dann in die Menschen. Das ewige Allprinzip ist das selbstlose Geben und das selbstlose Empfangen. Wer im Allgesetz lebt, der wendet das Allprinzip an. Er sendet aus dem ewigen Gesetz Impulse und empfängt wieder aus dem ewigen Gesetz, weil alles in allem enthalten ist. Da jedes Geistwesen in Gott formgewordenes All ist, besitzt es die Unendlichkeit als Essenz. Das ist das Erbe der Kinder Gottes vom Ewigen. Wenn nun ein Geistwesen sendet, dann sendet es Impulse des Alls in das All. Was es empfängt, sind wiederum Impulse des Alls, das Gesetz, Gott. Ich, Christus, wiederhole nochmals. Das Geistwesen ist formgewordenes All, das sich im Strom des Alls bewegt. Was es sendet, ist ewiges Gesetz. Und was es empfängt, ist wiederum ewiges Gesetz, das reine Prinzip. Das Allprinzip ist das unpersönliche Leben. Da jedes Geistwesen formgewordenes All ist, so besitzt es auch das ganze All. Es braucht für sich persönlich nichts zu erwerben. Es ist alles in allem. Es ist das Selbst, das Sein. Es ist unpersönlich, da es nicht auf sich bezogen ist. Das ewige Allprinzip ist das Gesetz, verbinde und sei. Das unreine Prinzip hingegen lautet, trenne, binde und herrsche. Dieses satanische Prinzip ist die ins Negative verkehrte Anwendung des Allprinzips, senden und empfangen.
1: Die nächste Kapitelüberschrift lautet Der Dämonenstaat und seine Energiespender, die Helfershelfer und die Opfer. Infolge des weiteren Abfalls von Gott entstand im Laufe unendlicher Zeiträume der Dämonenstaat. Unter seiner Herrschaft stehen alle, die sich dem negativen, dem satanischen Prinzip trenne, binde und herrsche, verschrieben haben und verschreiben. Mit Herrschsucht, Gewalt, Macht, Raffgier, Habgier, Neid, Feindschaft und Streit hat sich mein Widersacher seine Herrschaft und sein Territorium geschaffen. Es ist die Hierarchie der Dämonen, der Dämonenstaat, der sich nach unten erweitert. Aus ihm kamen und kommen die Eingebungen, die von den Helfershelfern aufgenommen und an die Opfer weitergegeben werden. Die Helfershelfer sind zu finden unter den Menschen, die in der Welt in führenden Positionen sind, die skrupellos die Weltherrschaft an sich reißen wollen, deren einziges Anliegen es ist, Macht und Ansehen zu erlangen, zu herrschen, zu befehlen und zu regieren. Damit die Helfershelfer ihre Pläne ausführen können, benötigen sie Opfer, also Sklaven, die das tun, was sie wollen. Sie streben ebenfalls nach Macht und Ansehen und sind bereit, den Helfershelfern zu huldigen, indem sie nach unten treten und nach oben süß reden. Sie ahmen sie nach, damit sie auch Ähnliches erlangen wie das, was die Helfershelfer von den Dämonen leihweise erworben haben. Wer in die Fänge der Dämonen und ihrer Helfershelfer gelangt, der ist das Opfer.
2: Wer also das Prinzip des Widersachers anwendet, trenne, binde und herrsche, also sende dämonisch, das heißt gegensätzlich, und empfange entsprechend, der gelangt in die Fänge der Dämonen und ihrer Helfershelfer. Entsprechend seiner Qualifikation wird er von den Dämonen und ihren Helfershelfern unterstützt. Es wird ihm dann vieles gelingen und es wird ihm auch gut ergehen. Unter Umständen klettert er auf den Sprossen der dämonischen Leiter empor und gelangt ebenfalls zu Ruhm, Ansehen, zu Macht und Reichtum. Damit wird er ein mächtiger Energiespender für den Dämonenstaat. Unter Umständen geht es einem solchen Menschen so lange gut, bis er einen einschneidenden Fehler begeht oder bis sein Körper gealtert ist und er nicht mehr die Flexibilität besitzt, um gebraucht, das heißt, von den Dämonen oder ihren Helfershelfern missbraucht zu werden. Dann lassen die Dämonen ihre Energiespender, ihre Helfershelfer oder Opfer fallen. Damit werden deren Ursachen wirksam. Sie gleiten dann in diejenigen Lebensellipsen zurück, in denen ihre Ursachen gespeichert sind, und sie werden, je nach dem Rhythmus des Gesetzes von Saat und Ernte, als Wirkung das erleiden müssen, was zur Abtragung ansteht. Oftmals sind dann die Ursachen eines solchen Helfershelfers oder Opfers umfangreicher und schwerwiegender geworden, als sie von seiner Seele in dieses Erdenleben mitgebracht wurden. Ich, Christus, wiederhole: Das umgekehrte Prinzip Senden und Empfangen begann wie folgt. Der erste gegensätzliche Impuls, sein zu wollen wie Gott, fand bei einigen Geistwesen Widerhall. Sie sendeten Gleiches oder Ähnliches zurück. Dieses erste gegensätzliche Senden und Empfangen wurde und ist die Grundlage für das negative und für das umgepolte Prinzip Senden und Empfangen. Auf diese eine Fehlhaltung baute sich das gesamte Gesetz von Saat und Ernte auf, das Kausalgesetz. Liebe Zuschauerinnen, liebe Zuschauer, wir kommen zum Ende unserer Sendung. Mehr zu diesem Thema und umfassende weitere Aufklärung erfahren wir in der nächsten Folge unserer Lesung aus der Offenbarung des Christus Gottes, Christus enthüllt, der Dämonenstaat, seine Helfershelfer und seine Opfer. Wenn Sie möchten, schalten Sie zur nächsten Sendung unserer Reihe wieder ein. Bis dahin verabschieden wir uns von Ihnen. Auf Wiedersehen und Gott zum Gruß.

0: Liebe Freunde, schön, dass ihr wieder mit dabei seid beim fünften Teil der Sendereihe Der Jugendliche und der Prophet. Einem echten Gottespropheten mal alle Fragen stellen, die einen so interessieren? Klingt ungewöhnlich, aber genau darum geht es in dieser Sendereihe. Einige Jugendliche haben schon vor mehreren Jahren Gabriele, der Prophetin und Botschafterin Gottes, unterschiedliche Fragen gestellt, die sie interessieren und wollten wissen, wie eine Prophetin dazu denkt. Im letzten Teil der Sendung haben wir erfahren, warum es manchmal Unverständnis und Konflikte zwischen Jung und Alt gibt, auch Streit mit den Eltern, aber auch, was wir tun können, damit alle Menschen, die Jungen und die Älteren, gut zusammenleben können. Denn wo fängt der Frieden in der Welt an, wenn nicht bei uns selbst? Der Jugendliche erzählte im Gespräch mit Gabriele, dass er oft mit den Eltern zusammenstößt, weil sie sich bei irgendwas querstellen und er sie einfach nur spießig findet. Gabriele erklärte dazu: Halten viele von euch die Eltern für inkompetent bezüglich der heutigen Jugend, so möchte ich ihnen zu bedenken geben, es könnte sich schlichtweg um einen Mangel an Erfahrung handeln. Eure Eltern kennen sich mit eurem Lebensstil nicht aus, weil früher alles anders war. Sie können euch in mancherlei Hinsicht nicht verstehen, weil sie keine Erfahrung haben in vielem, was für euch in der blühenden Generation selbstverständlich gewesen ist. Da sie durch diesen Generationssprung in der Erziehung ihrer Kinder unsicher sind, reagieren sie zuweilen zu heftig oder gar zu altertümlich, eben aus dem Erinnerungs- und Erfahrungspotenzial ihrer Kindheits- und Jugendzeit heraus. Wie wäre es, wenn ihr Jugendlichen euch darüber unterhalten und euch vergegenwärtigen würdet, dass eure Eltern nun mal nicht wie ihr in der Wohlstandsgesellschaft groß geworden sind? Sprecht, so ihr mögt, auch darüber, dass eure Großeltern und Eltern in ihren Kinder- und Jugendjahren eine überzogen, strenge und reglementierende Erziehung erfahren mussten, dass sie aus dieser allerdings auch hin und wieder heimlich ausbrachen. Dann taten sie Dinge, die durchaus nicht immer harmlos und ungefährlich waren, was ihren Eltern bestimmt zu schaffen gemacht hätte, sofern sie davon erfahren hätten. Auch diese Erinnerungen und Erfahrungen vom Ausbrechen aus der Enge einer autoritären Erziehung in ihrer Jugend wirken mit in eure Erziehung hinein, in der heimlichen Sorge, ihr könntet es ebenso halten wie sie damals. Die Angst und Besorgnis der Eltern resultiert häufig auch aus dem Bestreben, euch vor Schaden zu bewahren. Auch euer Auto- und Motorradfahren, das hin und wieder mehr ein Rasen ist, gibt euren Eltern Anlass zur Beunruhigung. Sie sorgen sich um euer Wohl und um euer Leben. Mir ging's ähnlich mit meinen Eltern. Sie sind in einem anderen Land und unter anderen Lebensumständen aufgewachsen und hatten weniger Möglichkeiten als ich. Klar sind sie auch mal ins Kino gegangen oder haben etwas mit Freunden gemacht. Aber so eine Freiheit, wie ich sie habe, hatten sie in ihrer Jugend nicht. Als Teenager war das für mich nicht immer leicht zu verstehen, warum sie mir Vorschriften gemacht haben. Aber ich bin froh, dass sie es mir so gut aus ihrer Perspektive erklärt haben. Ich habe dann verstanden, dass sie mich oft auch einfach nur beschützen wollten.
1: Lesen wir weiter, was Gabriele dazu sagt. Manche Eltern bedauern rückblickend, dass ihre Jugend von Bevormundung, Zwang zu Gehorsam, von Einschränkungen, Verboten, also von autoritärem Druck überschattet gewesen ist. Sie freuen sich, dass sie derartiges ihren heranwachsenden Söhnen und Töchtern nicht mehr zumuten müssen. Andere wieder neiden der Jugend ihre Freiheit und Freiheiten. Mit diesen meinen Worten möchte ich bei euch Verständnis für eure Eltern wecken. Vielleicht lernt ihr in Gesprächen unter Jugendlichen und mit euren Eltern auch eure Eltern zu verstehen. Dann könntet ihr eventuell erfassen und erleben, warum sie so sind, wie sie nun mal reagieren. Ein ehrliches Bemühen beiderseits, vor allem auch von euch Jugendlichen mit eurer Vorstellungswelt, würde so manches Urteil, wie zum Beispiel schrullig und inkompetent, aufheben und euch helfen, euch und eure Eltern als die zu sehen, die ihr seid. Jüngere und ältere Geschwister, die zusammen durch dieses Erdenleben gehen und durch manches Positive miteinander verbunden sind. Stehen dann eure Eltern im Herbst des Lebens und ihr seid erwachsen, berufstätig und habt eventuell schon selbst eine Familie, dann wird so mancher eurer Eltern sagen, hätte ich in jener Zeit, als meine Söhne oder meine Töchter in der Pubertät waren, nur nicht so heftig reagiert, hätte ich dies oder jenes nur nicht gesagt oder gar erzwungen. Im Rückblick erkennt aber auch so mancher Erwachsene, es konnte kaum anders laufen, als es gelaufen ist. Ich war damals nun mal so und die Kinder waren nun mal so. Vielleicht denkt so mancher Elternteil still bei sich, sie waren letztlich ähnlich, wie ich gewesen bin. Ich muss sagen, dass mir als Kind überhaupt nicht bewusst war, dass meine Eltern auch mal jung und nicht immer einfach nur meine Eltern waren. Als Jugendliche habe ich dann begriffen, dass sie eine Vergangenheit haben und dass sie ein Leben vor mir hatten. Gabriele gibt uns hier den Tipp, einfach mal die Perspektive zu wechseln und uns in die Sichtweise unserer Eltern hineinzufühlen. Es ist echt interessant, wenn man die Eltern mal fragt, wie zum Beispiel die Schulzeit für sie war. Mit Freundinnen habe ich mich auch schon darüber ausgetauscht, in was für einer Zeit unsere Eltern und Großeltern gelebt haben und was wir von ihnen schon für Erzählungen gehört haben. Das ist total spannend und so wächst auch das Verständnis.
2: Im Gespräch mit Gabriele stellt der Jugendliche noch eine weitere Frage zu einem ganz anderen Thema. Wenn man nach den Medien geht, dreht sich im Alltag von uns Jugendlichen alles um Sex, Drugs und Rock'n'Roll. Wir machen zwar vieles mehr oder weniger mit, ohne groß nachzudenken. Gelegentlich haben wir auch von uns aus so richtig Spaß daran, mal einen drauf zu machen. Wie merken wir, was für uns richtig ist? Dazu sagte Gabriele, wir sprachen schon von unserer Gesellschaft, die sich, wie ich kurz erwähnt habe, von den ethischen und moralischen Normen entfernt hat. Weshalb ist das so? Wer längere Zeit über unsere heutige Gesellschaft, über das ganze Für und Wider der Menschheit, über die extremen Entwicklungen in Forschung und Technologie, über die diversen Aktivitäten der Massenmedien, über all die Ausschweifungen wie Sex, Drugs und Rock'n'Roll, über Geldmachen, Mord und Sexualverbrechen und nachdenkt und von der Lehre Jesu des Christus her beleuchtet und sieht, wie die Jugendlichen dem allem ausgeliefert sind und mitgezogen werden, der kommt zu der Erkenntnis, dass die Jugend der zurückliegenden Generationen keine Vorbilder hatte. Generation für Generation orientierten sich die Einzelnen an der Masse und die Masse orientierte sich an den Reichen. Viele der Reichen lebten und leben ein ausschweifendes, ein von Geld und Macht geprägtes Leben. Ähnlich, wie es sich vor dem Zerfall vieler der sogenannten Hochkulturen zeigte.
0: Hören wir, was Gabriele weiter dazu sagt. Wer die Worte »Ich bin ein Christ« oder gar »Ich bin eine christliche Obrigkeit« wie Kardinal, Bischof, Pfarrer, Priester und so weiter in den Mund nimmt, der müsste auch das Vorbild oder zumindest ein gutes Beispiel für die Erfüllung der christlichen Lehre sein, der Lehre des Jesus von Nazareth. Weil aber die meisten kirchlichen Obrigkeiten die geistig-ethischen Grundwerte, die uns Jesus von Nazareth lehrte, selbst nicht befolgen, sondern aus ihrer sogenannten christlichen Kirche ein Machtgefüge und Brimborium machten, das viele kirchliche Zugeständnisse an Reiche birgt, haben die sogenannten Seelenhirten den Durchblick für die christlichen Normen, die uns Jesus von Nazareth lehrte, verloren. Und somit ist auch ihrer Herde, ihren Nachfolgern, die sich wie sie protestantisch und katholisch nennen, die Verbindung dazu verloren gegangen. Unsere derzeitige Gesellschaft ist auf dem niederen Niveau früherer Hochkulturen während der Zeit ihres Niedergangs angelangt, um, wie einst Rom und Babylon, zu zerfallen. Hat der Mensch keine ethisch-moralischen Werte mehr, so sind seine Grundbedürfnisse Macht, Ansehen, Reichtum, Befriedigung des Körpers durch Sex, Völlerei, Trunksucht bis hin zum Drogenkonsum. Dann verliert er vielfach auch das Gefühl, um zu erspüren, was Recht und Unrecht ist. Apropos Gefühl, wenn du Gesellschaftshungrige befragst, was das Gefühl ist, dann werden sie dir vielleicht zur Antwort geben, Gefühl ist unmodern. Es muss ausgeschaltet werden, um das Leben ungestört genießen zu können. Gerade das Gefühl, nicht zu verwechseln mit Gefühlsduselei, ist eine wertvolle Gabe. Es ist die Waage unseres Gewissens, auf der wir wägen können, was Recht und was Unrecht ist. Wer das Gefühl ausschaltet, für den ist alles rechtens. Ob er jede Woche 2 oder 3 verschiedene Partner hat, ob Ehebruch oder nicht, ob andere seinetwegen darben, leiden müssen oder gar zugrunde gehen. Wichtig ist, dass die Droge stimmt, ob sie Sex heißt, Völlerei, Trunksucht, Macht, Gewalt, Geldgier, Lug und Trug oder die rechte Dosis eines Rauschmittels. Beobachtet man Massenmedien, Filme und Fernsehen mit ein wenig Abstand, so erkennt man, dass sich das meiste um Mord, Betrug, Liebe und Sex dreht. Warum ist unsere Gesellschaft ethisch und moralisch derart niveaulos geworden? Weil jeder Einzelne in der Gesellschaft nur an sich denkt oder nur an seinen Glaubensverband oder an seine Partei, an sein Kapital, an seinen Genuss und an seine Güter. Also alles nur für das persönliche Wohl. Ich muss sagen, für mich ist es echt keine Überraschung, dass gerade so wenig junge Menschen sich für Gott oder Christus interessieren. Denn wenn gerade kirchliche Obrigkeiten anderen Vorgaben machen, nach ethischen Grundwerten zu leben, aber sie selbst diese nicht in die Tat umsetzen, wem soll man dann noch glauben? Warum sollte man sich das zum Vorbild nehmen? Leider verbinden immer noch viele Menschen Kirche mit Gott. Dabei hat Gott mit Religionen und Institutionen überhaupt nichts zu tun, weil er eben der freie Geist ist. Und das finde ich das Schöne daran. Jeder kann selbst zu Gott finden, ohne Priester, ohne Institutionen, ohne Religion, weil Gott in uns ist.
1: Das sehe ich auch so. Wenn ich die Lehre der Gottes- und Nächstenliebe nicht kennen würde, wie Jesus von Nazareth sie uns brachte und wie Gabriele sie uns lehrte, dann wüsste ich auch nicht, woran ich mich in dieser Welt orientieren soll. Ich lese mal weiter, was Gabriele noch dazu sagt. Wie der Nächste wohl empfindet und wie es diesem zumute ist, ist dem Menschen vielfach egal. Ob der Nächste mit seiner geringen Habe zurechtkommt, wie es der Frau oder dem Mann ergeht, die mit ihren Kindern allein dastehen, weil der Partner andere Liebschaften eingegangen ist, wie es den Jugendlichen ergeht, die unter Drogeneinfluss leiden, wie es der Familie ergeht, die Haus und Hof verlassen musste, weil sie die Zinsen nicht mehr zahlen konnte, wie es dem Arbeitslosen oder Sozialempfänger geht. Jeder ist jedem egal. Hauptsache, man selbst ist auf der richtigen Seite, nämlich auf der Täter und nicht auf der Opfer. Auch wenn die Politiker soziale Worte sprechen, die Sozialempfänger leiden immer mehr unter den Sozialwohlgesonnenen. Jesus der Christus lehrte uns, und das müssten auch angebliche Vorbilder wie Kardinäle, Bischöfe, Pfarrer und Priester leben und lehren. Erkenne dein Fehlverhalten, dein Sündhaftes, bereue und bitte um Vergebung. Vergib auch deinem Nächsten, der sich an dir verfehlt hat. Mache falsches Tun wieder gut, so dies noch möglich ist, und tue dieses Sündhafte nicht mehr. Wer an Jesus glaubt, der wird sich allmählich daran halten und sich als Christ bewusst machen, dass er sein Fehlverhalten zu bereinigen hat, wozu alle Süchte gehören, einschließlich der Sexualsucht. Ausschweifende Sexualität, Missbrauch von Kindern, Gewalt, Diebstahl, Drogensucht deuten immer darauf hin, dass der Mensch mit seinen Problemen nicht mehr fertig wird. Jede Seele hat in Vorinkarnationen, also als Mensch in einem anderen Erdengang, solche und ähnliche Ausschweifungen mehr oder weniger gepflegt. In Gedanken, in Wünschen oder in der Tat. Und, wenn in den jenseitigen Welten nicht bereinigt, wieder mit in dieses irdische Leben genommen. Anstatt diese Ausgeburten, diese Egosüchte, nun gemäß der Lehre Jesu in der Wurzel zu erkennen und zu bereinigen, sie also nicht mehr zu tun, werden diese nicht nur weiter gepflegt, sondern vielfach bis zum Exzess ausgelebt. Werden diese Abartigkeiten zum einen in Gedankenbildern, zum anderen auf verschiedene andere Weise gepflegt, auch am Objekt, dann entstehen Suchtprogramme, die den Menschen zum gefühllosen und somit gewissenlosen Suchtgesteuerten werden lassen, der seine Triebe auf verschiedene Art und Weise ausführt, sei es die Geldgier, der Hunger nach Macht, der Hang zu Pornografie, die extreme Sexuallust, der Zug zur Kindesmisshandlung, also all jene Abartigkeiten, die eine Gesellschaft in den Ruin treiben. Ganz schön heftig, das so zu hören. Das soll uns jetzt aber keine Angst machen, sondern uns motivieren, unsere Probleme im Tag gleich anzugehen und nicht zu verdrängen. Denn sonst stauen sie sich an und werden immer größer. Und die Folgen sind in der Gesellschaft sichtbar, wie Gabriele uns das sehr klar und ernst geschildert hat. Sie erklärte uns aber auch, wie wir die Schwierigkeiten des Tages nach den Lehren des Jesus von Nazareth angehen können. Ich lese das nochmal, weil ich finde, dass das eine wirklich grundlegende Lebensregel ist. Erkenne dein Fehlverhalten, dein Sündhaftes, bereue und bitte um Vergebung. Vergib auch deinem Nächsten, der sich an dir verfehlt hat. Mache falsches Tun wieder gut, so dies noch möglich ist, und tue dieses Sündhafte nicht mehr.
2: Liebe Freunde, mit diesen Worten von Gabriele kommen wir zum Ende des fünften Teils unserer Sendung »Der Jugendliche und der Prophet«. Es wurden wieder viele interessante und lebensnahe Themen angesprochen und ich bin mir sicher, für jeden war heute etwas dabei, was wir uns für die nächste Zeit als Hilfe mit in unseren Alltag nehmen können. Zum Beispiel, wenn es darum geht, Verständnis für die Eltern zu entwickeln oder an welchen Vorbildern wir uns orientieren wollen. An den Reichen und Schönen oder an Jesus von Nazareth? Für mich war auch besonders die Erklärung interessant, wie Programme sich verfestigen und wohin es führen kann, wenn sie nicht bearbeitet werden. Im nächsten Teil der Sendereihe führt Gabriele das Thema Sex, Drugs und Rock'n'Roll noch weiter aus. Sie beschreibt, was Süchte sind und wie sie entstehen, wie wir junge Menschen mit unseren Leidenschaften und Wünschen umgehen können und wie geistige Werte konkret aussehen können. Wir würden uns freuen, wenn ihr auch beim nächsten Mal wieder mit dabei seid. Bis dahin uns allen eine gute Zeit und Gott zum Gruß.

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der Tag, der Abend und die Nacht gehören zusammen. Sie bilden eine Einheit. Der zur Neige gehende Tag reicht dem Abend die Hand, der Abend der Nacht und die Nacht wiederum dem neuen Tag. Gliedern auch wir Menschen uns in diesen harmonischen Rhythmus der Einheit ein? Oder lassen wir unseren Abend von den Ereignissen des zur Neige gehenden Tages bestimmen? Denn die Inhalte unseres Tagesverlaufs, Gutes und Ungutes, werden auch die Inhalte unserer Abendstunden sein, wenn wir sie am Abend weiter bewegen. Warum können wir Menschen den Tag so schwer abschließen? Ist es unser Ego, weil es zum Beispiel das, was uns in den Worten eines Mitmenschen persönlich getroffen hat, nicht verkraften kann? Oder ist unser Ego in Hochform gekommen, aufgrund von Geschehnissen, durch die wir uns aufgewertet fühlen? Ob so oder so, in jedem Fall liegt diesen Tagesereignissen etwas zugrunde, das die geruhsame Abendstimmung nicht Einzug halten lässt. Wollen wir es wissen, dann müssen wir uns selbst fragen, denn nur wir selbst können unsere Gemütsregungen erforschen und die Welt unserer Gedanken ergründen. Nicht das äußere Geschehen an sich ist der Störfaktor in unserem Gemüt, sondern das, was sich in den Gedanken, das heißt hinter beziehungsweise unter ihnen tummelt. Das ist es, was uns beschäftigt und in Erregung versetzt. Infolgedessen atmen wir nicht frei und tief, was heißt, dass wir eine Oberflächenatmung haben, also kurzatmig sind. Wer den Abendfrieden nicht einziehen lässt, um sich für die Nacht gleich den Schlaf einzustimmen, der wird auch einen unruhigen Schlaf haben. Ihm fehlt dann der Tiefschlaf, den der Abend einleiten möchte.

Wie könnten wir unsere Abendstunden gestalten, um besinnlich in die Nacht zu gehen und in die innere Ruhe und Ausgewogenheit einzuschwingen, sodass wir in Einklang mit der harmonisch fließenden Einheit in einen tiefen, erholsamen Schlaf finden. Wenn Sie möchten, probieren Sie einmal Folgendes aus. Lassen Sie zu, dass Ihnen bewusst wird, was Ihnen der zur Neige gehende Tag in den Abendstunden mitgibt.

Es ist Feierabend. Das Tagwerk ist getan. Welche Gefühle und Gedanken bewegen uns? Was stimmt uns missmutig? Was macht uns unruhig? Was ist es, das unser Nervensystem in Spannung hält und unseren Atem in einen unausgewogenen Rhythmus versetzt, sodass wir also aufgebracht und daher kurzatmig sind? Was wühlt uns auf? Wir sind jetzt zwar unter Umständen daheim, doch im Grunde befinden wir uns noch im Aufbruch. Letztlich haben wir unseren Arbeitsplatz und unsere Geschäftstätigkeit noch nicht verlassen. Wir sehen dem Feierabend entgegen, möchten gern in Feierabendstimmung sein und sind es doch nicht. Warum nicht? Was ist es, das uns aufwühlt? Nun gibt es Fragen an uns selbst zu stellen. Ja, hinterfragen wir uns ganz direkt, zum Beispiel: Was verbirgt sich in meinem Gemüt? Und was verbirgt sich hinter meinen Gedanken? Habe ich heute Unrecht erdulden müssen? Habe ich bei meiner Arbeit Fehler gemacht, sodass Kunden monierten? Hat mich der Chef zu Recht oder zu Unrecht ermahnt? Oder hat mich ein Kollege unkollegial behandelt? Oder wurde ich gelobt, weil meine Arbeit gut war, weil ich ein gutes Kunden- oder Arbeitsgespräch geführt habe, sodass also mein mangelndes Selbstwertgefühl sich aufblähte? Alles, aber auch alles will uns etwas sagen, dann, wenn wir erregt oder bewegt sind. Warum ist das so? Denken wir an die Natur. Die Natur ist auf Ausgleich angelegt, auf Ausgewogenheit gleich Harmonie. Wir Menschen sind ein Teil der Natur. Alles, was unausgewogen ist, ist nicht unsere gottgegebene Natur, sondern ein Teil unseres niederen Allzumenschlichen. Es gehört unserem Ego an, das uns aufwühlt und uns verstimmt. Es macht sich bemerkbar, damit wir wieder in die Gelassenheit und in innere Stabilität finden. Denken wir in Zukunft daran, wenn wir noch im Arbeitsgeschehen sind und der Feierabend näher kommt. Fragen wir uns: Was kann ich noch beheben, um meinem Gemüt und meinem noch aufgewühlten Nervensystem ruhige und ausgewogene Abendstunden zukommen zu lassen? Das wäre ein Geschenk an unseren ganzen Menschen, der in den Rhythmus des Tages, des Abends, der Nacht und des Schlafes eingegliedert ist. Jetzt ist schon der sogenannte Feierabend. Und was können wir tun, um uns in den Rhythmus der Natursymphonie gleich Naturharmonie einzustimmen? Da gibt es nur eines,
was uns unruhig stimmt, was uns also bewegt und unseren Atem nicht ruhig und tief kommen und gehen lässt, sollten wir analysieren. Wir sollten also unsere Gefühle und Gedanken ehrlich hinterfragen und das, was zugrunde liegt, jetzt noch beheben, um ruhiger zu werden. Aber auch für das, was zur Stunde nicht mehr ohne weiteres ins Lot zu bringen ist, gibt es Rat. Das schreiben Sie, wenn Sie wollen, nun einfach aus Ihrem Kopf und Herzen heraus, um es am nächsten Tag zu bereinigen. Damit schwingen Sie sich in die Abendstunden ein. Ihr Atem beginnt tiefer zu gehen. Ihre Nerven entspannen sich. Sie werden ruhiger. Das signalisiert Ihr Organismus. Er bereitet sich auf die nächste rhythmische Phase der Natur vor, auf die Schlafenszeit des Körpers. Ist die Schlafenszeit näher gekommen? Reichen die Abendstunden dem Schlaf die Hand, dann könnten Sie, so Sie wollen, ein Dankgebet an unseren Schöpfer richten, an den ewigen Geist in uns, der in uns wohnt und uns vernimmt, weil jeder Mensch der Tempel des Heiligen Geistes ist und Gott, das Licht der Himmel, in unserem Inneren wohnt. Beten Sie so, wie Ihnen gerade zumute ist. Der Geist unseres himmlischen Vaters hört Sie an und er versteht Sie. Er ist es, der Sie, sein Kind, seinen Sohn, seine Tochter liebt. Nun legen Sie sich im Bewusstsein seiner Liebe und Fürsorge zur Ruhe. Schließen Sie Ihre Augen und fühlen Sie, Sie sind wohl behütet. Sie sind geborgen im Geist des ewigen himmlischen Vaters. Sie sind eingehüllt in seine Liebe. Sie sind umgeben von guten Kräften, die ihnen wohlgesonnen sind. Der Schlaf senkt sich in sie ein. Sie sind wohlbehütet. Sie sind geborgen im Geist des ewigen himmlischen Vaters. Sie sind eingehüllt in seine Liebe. Sie sind umgeben von guten Kräften, die ihnen wohlgesonnen sind. Der Schlaf senkt sich in sie ein. Sie schlafen gut. Sie schlafen gut. Sie schlafen. Sie schlafen. Sie schlafen tief und gut.

0: Liebe Zuschauerinnen, liebe Zuschauer, liebe Radiohörerinnen und Radiohörer, wir begrüßen Sie herzlich zur 5. und letzten Folge aus der Sendereihe Horror Astral, einer Sendereihe, die auf dem gleichnamigen Buch von Gabriele beruht und aus welchem wir auch heute wieder vortragen dürfen. Horror Astral mag als Gesprächsthema im Fernsehen und Rundfunk für viele Zuschauer und Zuhörer erschreckend klingen. Und wir kommen nicht umhin, Ihnen recht zu geben. Es ist in der Tat erschreckend. Doch erschreckend ist nicht das Thema der Gesprächsrunde an sich, sondern die Tatsache, dass die meisten Menschen als Wanderer über diese Erde sich nicht bewusst sind, was im Unsichtbaren um sie herum vorgeht und ohne dass sie es wissen, einen direkten Einfluss auf sie hat. Leben ist Energie und Energie ist Information und daher ist alles, was vom Menschen ausgeht, lebendige Information, die im Diesseits wieder auf den Menschen einwirkt, die aber auch im Jenseits ihre Wirkungen zeigt. Denn Diesseits und Jenseits sind nicht getrennt. Wenn wir dies berücksichtigen, dann wird uns schnell verständlich, dass diese Energien, diese Informationen sich nicht einfach in nichts auflösen können. Denn aus der Physik wissen wir, dass Energie nicht verloren gehen kann. Sie kann nur umgewandelt werden. Unter diesem Gesichtspunkt wird ein Blick in unsere heutige Welt zum Schrecken. Betrug, Lüge, Gewalt, Krieg bis hin zu Mord und Totschlag bestimmen auf allen Kontinenten die Nachrichten. Und man wird den Eindruck nicht los, dass die Menschheit völlig den Verstand verloren hat. Ganz zu schweigen vom Herz, das durch einen Stein ersetzt worden zu sein scheint. Der moderne Mensch will meist nicht wahrhaben, dass er für alle seine Zuwiderhandlungen gegen die göttlichen Gesetze, also gegen die 10 Gebote Gottes durch Mose und gegen die Bergpredigt des Jesus von Nazareth, die volle Verantwortung trägt. Denken wir auch an die Aussage, was der Mensch sät, das wird er ernten. Und so bestehen alle Informationen, die vom Menschen ausgehen, fort. Weit über sein irdisches Leben hinaus, nämlich dort, wo sich Energien der gleichen Schwingung zusammenballen, in den astralen Welten. Um uns Menschen diese Zusammenhänge zu veranschaulichen, um uns Menschen davor zu warnen, gedankenlos und unachtsam durch unsere Erdentage zu gehen, hat Gabriele das Buch zu dieser Sendung Horror Astral geschrieben. Sie macht darin aufmerksam auf den eigentlichen Sinn unserer Erdentage und über die Möglichkeiten, das Negative zu bereinigen, um den Horror abzubauen. Sie schildert uns die unendliche Liebe unseres großen, gütigen Vaters, Gott, der uns als seine Kinder wieder nach Hause führen möchte, in die ewige Heimat, von wo wir alle einst ausgegangen sind. Wir haben in den vergangenen 4 Sendungen auch davon gehört, dass sich Seelen von verstorbenen Menschen oft im erdnahen Umfeld aufhalten und versuchen, bei Menschen mit ähnlichen negativen Programmen Energie für sich abzuzapfen. Dass man diese Menschen dann also als Zapfhahn bezeichnen könnte, die dem astralen Horror ihre Energie zur Verfügung stellen. Gott hat über die Jahrhunderte hinweg unermüdlich zu den Menschen gesprochen durch seine großen Botschafter, die er seine Propheten nennt. Immer und immer wieder hat er uns die göttlichen Gesetze nahegebracht, um uns vor dem irdischen oder astralen Horror zu schützen und uns den Nachhauseweg aufzuzeigen. In seinen 10 Geboten, die er den Menschen durch Mose gab und vor allem durch seinen Sohn Jesus von Nazareth, und seine zeitlose Lehre der Gottes- und Nächstenliebe reichte und reicht uns Gott, der Allmächtige, die Hand bis in die heutige Zeit hinein. Am Ende der 4. Sendung kamen wir auf den großen Gottespropheten Jesaja zu sprechen, der in mächtigen Offenbarungen die Menschen davor gewarnt hatte, den falschen Hirten in die Irre zu folgen. Und Jesaja hat auch die Vision des Friedensreiches, den neuen Himmel und die neue Erde verkündet. Heute wenden wir uns im letzten Teil dieser Sendereihe Horror Astral dem größten aller Gottespropheten zu, Jesus von Nazareth. Denn seine Lehre zeigt uns den Weg heraus aus allem Horror hin zu einem friedvollen Leben in Freiheit. Und darüber wollen wir heute sprechen.
1: Liebe Zuschauerinnen, liebe Zuschauer, das Thema Horror Astral zeigt nur bruchstückweise auf, was viele Seelen nach der Entkörperung ihres physischen Leibes erleben, aber auch erleiden. Wir Menschen sind nichts anderes als Wanderer auf dem Weg des Friedens, auf dem Weg in die ewige Heimat, zu unseren ewigen Wohnungen, von denen Jesus sprach: Im Haus meines Vaters gibt es viele Wohnungen. Wenn es nicht so wäre, hätte ich euch dann gesagt, ich gehe, um einen Platz für euch vorzubereiten? Alle Menschen, alle Wanderer auf dem Weg heim in das ewige Vaterhaus sind mehr oder weniger Sünder. Doch auf unserem Wanderweg sollten wir uns tagtäglich auf die 10 Gebote Gottes durch Mose besinnen und auf die vielen Hinweise von Gott, dem Ewigen, durch seinen Propheten Jesaja und weitere Gottespropheten. Vor 2000 Jahren kam der Sohn Gottes zu uns, Jesus von Nazareth. Er lehrte uns die goldene Regel, die lautet: Was du willst, dass die andere tun sollen, das tue du ihnen zuerst. Für uns Menschen noch verständlicher gesprochen: Was du nicht willst, dass man dir tue, das füge auch keinem anderen zu.
2: Auf unserem Weg ins Vaterhaus sollen wir Schritt für Schritt als Mensch und Seele selige Wesen werden, die mehr und mehr eins sind mit dem ewigen Vater, der im Himmel ist. Jeder Mensch ist frei im Denken und Leben. Deshalb kann kein Mensch eine Seele selig sprechen. Jesus von Nazareth lehrte solches nicht. Doch jede Seele, die himmelwärts strebt, wird irgendwann ein seliges Wesen sein, weil es wieder eins ist mit Gott, seinem, unserem Vater. Gerade die Seligpreisungen, die uns Jesus von Nazareth in der Bergpredigt lehrte, geben Zeugnis davon, dass wir selbst die Seligkeit erlangen können durch die Erfüllung des ewigen Gesetzes Gottes, das Liebe, Friede und Einheit ist, die Gottes- und Nächstenliebe. Selig, die arm sind vor Gott, denn ihnen gehört das Himmelreich. Selig, die Trauernden, denn sie werden getröstet werden. Selig, die keine Gewalt anwenden, denn sie werden das Land erben. Selig, die hungern und dürsten nach der Gerechtigkeit, denn sie werden satt werden. Selig, die Barmherzigen, denn sie werden Erbarmen finden. Selig, die ein reines Herz haben, denn sie werden Gott schauen. Selig, die Frieden stiften, denn sie werden Söhne Gottes genannt werden. Selig, die um der Gerechtigkeit willen verfolgt werden, denn ihnen gehört das Himmelreich. Selig seid ihr, wenn ihr um meinetwillen beschimpft und verfolgt und auf alle mögliche Weise verleumdet werdet. Freut euch und jubelt. Euer Lohn im Himmel wird groß sein, denn so wurden schon vor euch die Propheten verfolgt.
3: Jeder von uns, der sich in der Tiefe seines Erdendaseins, seines Erdenlebens ergründen möchte, der kann die Seligpreisungen seinem gesamten Verhalten gegenüberstellen. Dann findet jeder von uns Menschen allmählich zu sich selbst, um sich in seinen Gefühlen, Empfindungen, Gedanken, Worten und Handlungen selbst zu erkennen. Auch die Weherufe, die uns Jesus der Christus aus dem Gesetz des Lebens lehrte, können uns Hilfe sein, um uns in der Tiefe unseres Verhaltens zu erkennen. Jeder von uns hat irgendwann ein wenig Zeit, um das, was Gott durch die Propheten sprach und durch den größten Propheten Jesus von Nazareth der unser Erlöser wurde, seinem Erdendasein gegenüberzustellen.
4: Jesus von Nazareth lehrte uns, ihm, dem Christus Gottes, nachzufolgen. Er wies uns nicht an, Priestern zu folgen. Sein Wort ist klar und deutlich. Er lehrte uns, ihr aber sollt euch nicht Rabbi nennen lassen, denn nur einer ist euer Meister, ihr alle aber seid Brüder. Jesus lehrte uns jedoch auch, schließ ohne Zögern Frieden mit deinem Gegner, solange du mit ihm noch auf dem Weg zum Gericht bist. Sonst wird dich dein Gegner vor den Richter bringen, und der Richter wird dich dem Gerichtsdiener übergeben, und du wirst ins Gefängnis geworfen. Amen, das sage ich dir. Du kommst von dort nicht heraus, bis du den letzten Pfennig bezahlt hast. Die Worte des Jesus von Nazareth, dem Thema Horror astral gegenübergestellt, geben auf vieles Antwort.
2: Jesus von Nazareth lehrte uns die Feindesliebe. Er sprach: Ihr habt gehört, dass gesagt ist, du sollst deinen Nächsten lieben und deinen Feind hassen. Ich aber sage euch, die ihr hört, liebet eure Feinde, tut Gutes denen, die euch hassen. Stellen wir auch diese Aussage des Jesus von Nazareth unserem Thema Horror astral gegenüber, dann verstehen wir mehr und mehr, warum es so ist, wie es ist, hier auf Erden zum Teil verborgen, drüben im Jenseits für die Seelen offenbar.
1: Jesus von Nazareth war der Liebebote aus den Himmeln. Er lehrt uns Menschen das Gesetz der Himmel, das Gesetz des wahren Lebens. Jesus lehrte: Denn so ihr die liebt, die euch lieben, was für Lohn werdet ihr haben? Denn auch die Sünder lieben, die sie lieben. Und wenn ihr Gutes tut denen, die euch Gutes tun, was für Lohn werdet ihr haben? Denn auch Sünder tun dasselbe. Und so ihr nur eure Brüder grüßet, was tut ihr mehr, denn die anderen? Tun so nicht auch die Zöllner?
0: Jesus von Nazareth zeigte uns den Weg zur Vollkommenheit auf. Er lehrte uns: Und wenn du etwas begehrst, das anderen Pein und Kummer bereitet, reiß es aus deinem Herzen. Nur so wirst du Frieden erlangen. Denn es ist besser, Kummer zu erleiden, als jenen Kummer zu bereiten, die schwächer sind als ihr. Seid also vollkommen, wie euer Vater im Himmel vollkommen ist. Worte des Lebens von Jesus von Nazareth. Seid also vollkommen, wie euer Vater im Himmel vollkommen ist.
3: Jesus lehrte uns das unmittelbare Gebet, das Vaterunser. Mit einfachen und schlichten Worten pries er im Gebet seinen, unseren himmlischen Vater, den wir Menschen im Urgrund unserer Seele anbeten sollen, ohne Mittler, ungeachtet dessen, ob diese von Menschen selig oder heilig gesprochen wurden. In der Offenbarung des Johannes steht Folgendes: Wer wird dich nicht fürchten, Herr? Wer wird deinen Namen nicht preisen? Denn du allein bist heilig. Und bei Matthäus finden wir das Jesuswort: Auch sollt ihr niemand auf Erden euren Vater nennen, denn nur einer ist euer Vater, der im Himmel.
4: Es geht im Gebet immer um Gott, unseren Vater. Von Gott, dem Ewigen, und von Jesus, dem Christus, wissen wir Menschen, dass jeder Mensch der Tempel Gottes ist und Gott in uns wohnt. Wer die Worte Gottes durch die beiden Propheten Mose und Jesaja und durch den größten Propheten Jesus von Nazareth, der unser Erlöser wurde, seinem persönlichen Leben gegenüberstellt, seinem jeweiligen Vorhaben, seinen Gefühlen, Gedanken und Worten, aber auch was das Treiben in dieser Welt anbelangt, der versteht immer besser das Thema Horror astral.
0: Liebe Zuschauerinnen, liebe Zuschauer, es ist nicht nur traurig, sondern skandalös, was wir Menschen unseren Seelen aufbürden und auflasten. Viele Menschen wissen, dass keine Energie verloren geht. Wohin soll die Energie jedes Einzelnen von uns gehen? Das Erdenleben ist wohl gefährlich, doch wir haben es als Seele selbst gewählt. Wir gingen freiwillig zur Menschwerdung, um als Mensch das zu beheben, was eventuell aus Vorinkarnationen auf unserer Seele lastet. Das folgende Gedicht, das Hermann Hesse zugeschrieben wird, veranschaulicht diese Aussage. Ehe ich in dieses Erdenleben kam, ward mir gezeigt, wie ich es leben würde. Da war die Kümmernis, da war der Gram, da war das Elend und die Leidensbürde. Da war das Laster, das mich packen sollte, da war der Irrtum, der gefangen nahm. Da war der schnelle Zorn, in dem ich grollte, da waren Hass und Hochmut, Stolz und Scham. Doch da waren auch die Freuden jener Tage, die voller Licht und schöner Träume sind, wo Klage nicht mehr ist und nicht mehr Plage und überall der Quell der Gaben rinnt. Wo Liebe dem, der noch im Erdenkleid gebunden, die Seligkeit des Losgelösten schenkt, wo sich der Mensch, der Menschenpein entwunden, als Auserwählter hoher Geister denkt. Mir ward gezeigt das Schlechte und das Gute, mir ward gezeigt die Fülle meiner Mängel, mir ward gezeigt die Wunde, draus ich blute, mir ward gezeigt die Helfertat der Engel. Und als ich so mein künftig Leben schaute, da hört ein Wesen ich die Frage tun, ob ich dies zu leben mich getraute, denn der Entscheidungsstunde schlüge nun. Und ich ermaß noch einmal alles Schlimme. Dies ist das Leben, das ich leben will, gab ich zur Antwort mit entschlossener Stimme und nahm auf mich mein neues Schicksal still. So ward geboren ich in diese Welt. So war's, als ich ins neue Leben trat. Ich klage nicht, wenn's oft mir nicht gefällt, denn ungeboren habe ich es bejaht.
1: Wenn wir als Menschen hinscheiden, hebt sich die von uns ausgesandte Energie nicht auf. Unser Tun und unser Unterlassen sind Energien, die sich als Bilder folgen, gleich einem Film aufzeichnen und die entsprechend dem kosmischen Gesetz den Menschen und nach der Entkörperung die Seele anregen, das zu beheben, was aus unseren energetischen Eingaben zur Bearbeitung anstünde. Unsere Seele kann leider als das Auffangbecken unserer Negativenergien bezeichnet werden. Der Mensch ist verantwortlich für jegliches Für und Wider. Wir Menschen und auch unser Seelenleib speichern alles. Wenn Sie, liebe Mitmenschen, das hier Vorgetragene, das nur ein kurzer Abriss ist von dem, was sich im Astralbereich noch alles abspielt, durchdenken, dann erlangen Sie eventuell Erbarmen mit Ihrer Seele, die sich über Ihr Gewissen lange Zeit wehrt, Ihre Ausschreitungen allzu menschlicher Art und Weise ohne weiteres zu akzeptieren.
4: Hat der Mensch sein Gewissen so weit abgetötet, dass er dessen Impulse nicht mehr empfindet, also wahrnimmt, dann kann sich die Seele nicht mehr wehren. Sie speichert, was ihr der Mensch eingibt. Denken wir im Alltag daran, dass die Seele sämtliche Inhalte unseres Fühlens, Denkens, Sprechens und Handelns, alle unsere Auswüchse, alles, was gegen Gottes Willen, gegen das kosmische Gesetz ist, speichert und darüber hinaus entsprechende Speicherplaneten der Kosmen. An dieser Stelle schreibt Gabriele, liebe Zuschauer, liebe Zuschauerinnen, Folgendes. Von Mensch zu Mensch bitte ich Sie, achten, schätzen und bewahren Sie Ihr Leben. Das Leben kennt keine Grenzen. Nach Ihrem Hinscheiden lebt Ihre Seele weiter. Wo? Das bestimmt jeder von uns selbst, denn so, wie der Baum fällt, bleibt er liegen.
2: Viele Zuschauer, die sich mit dem Thema Horrorastral befassen, werden für erdgebundene Seelen, die mit Menschen ihr Unwesen treiben, Worte wie grauenhaft oder damit will ich nichts zu tun haben, verwenden oder diese gar als teuflisch bezeichnen. Wer sind diese Suchtseelen, die Menschen beeinflussen, umsetzen, besetzen oder mit ihnen ihr frevelhaftes Spiel treiben? Und woher kommen sie? Sie kommen aus den hingeschiedenen menschlichen Körpern. Der Mensch ist heute der, was morgen nach ihrer Entkörperung die Seele ist. Kein Mensch weiß, ob er morgen noch Mensch ist, denn kein Mensch weiß, wann seine letzte Stunde schlägt. Im Urgrund, im Innersten jeder Seele, auch in der erdgebundenen Seele, ist das Herz der Reinheit, das Gott ist. Wir nennen das Herz der Reinheit auch den unbelastbaren Wesenskern der Seele. Der unbelastbare Wesenskern der Seele kann deshalb nicht angetastet, also belastet werden, weil er mit dem urewigen Sein, dem Reich Gottes, in unmittelbarer Kommunikation steht und ja schließlich auch durch die Erlösertat des Christus geschützt ist. Durch den unbelastbaren und geschützten Wesenskern in jeder Seele ist für diese sichergestellt, dass sie dann, wenn sie sich geläutert gleich gereinigt hat, als göttliches Wesen in die ewige Heimat zu ihrer Urwurzel zurückkehrt. Der Christus Gottes, der Erlöser aller Seelen und Menschen, bietet hierfür die Garantie. Denn er ist der Weg, die Wahrheit und das Leben. Und keiner kommt in das Reich Gottes, außer durch den Garanten, den Christus Gottes.
3: So mancher gewissenhafte Zuschauer erfasst mehr und mehr, dass erdgebundene Seelen nicht aus Zufall erdgebunden sind. Es sind immer Menschen, die die ihnen innewohnende Seele derart belasten, dass diese von der Erde und von Menschen nicht loskommt. Dass sie süchtig bleibt, weil der Mensch süchtig war. Wobei Sucht vielschichtig sein kann. Es kann sich um Egosucht handeln, um Herrschsucht, Eifersucht, Sexualsucht, Trunk- und Esssucht, Internetsucht und weiteres mehr. Hierzu gehört auch die Lustsucht, die oftmals in Gedanken gepflegt wird, wie zum Beispiel Mordsucht, Quälsucht oder die Sucht, sich am Leid anderer zu ergötzen und. Jedem Menschen wird eine sogenannte Karenzzeit gewährt. Wir können sie auch Schutzzeit nennen. Jeder Mensch ist eine gewisse Zeit von der positiven Kraft in ihm, vom Wesenskern her und von seinem Schutzwesen geschützt.
0: In dieser sogenannten Karenz- oder Schutzzeit wird der Mensch immer wieder darauf aufmerksam gemacht, dass er die inneren Werte zu beachten hat, die uns Jesus wie folgt nahebrachte. Was du willst, dass andere dir tun sollen, das tue du ihnen zuerst. Anders gesprochen heißt das, was du nicht willst, dass man dir tue, das füg auch keinem anderen zu. Wieder einem anderen Menschen werden auf unterschiedlichem Weg die 10 Gebote Gottes bewusst gemacht. Oder uns wird eine Schrift mit dem Inhalt der Bergpredigt Jesu gereicht. Oder uns beschäftigt plötzlich das Wort christlich. Es drängt in unseren Gedanken, das nachzulesen, was Jesus von Nazareth lehrte. Es gibt viele, sehr viele Wegweisungen, die Führungen von innen, vom Urgrund unserer Seele sind, vom Wesenskern in uns oder unmittelbar von unserem Schutzwesen, das uns vieles, sehr vieles eingibt, weil es uns begleitet. Doch manch einer tut alles ab mit den Worten, das war einmal oder davon will ich nichts wissen. Oder danach will ich nicht leben. Oder in diesem Sinne will ich nicht denken. Oder gar, das alles soll man den Älteren überlassen. Oder gar, so zu denken und zu leben ist Schwäche. Ich lebe so, wie es mir gefällt.
1: Eine sogenannte Karenz oder Schutzzeit kann mehrere Jahre dauern. Bei einigen Menschen sogar viele Jahre, je nachdem, wann die Schutzzeit einsetzt. Doch irgendwann geht diese Zeitspanne unweigerlich zu Ende. Die positiven Energien ziehen sich zurück. Der Mensch ist nun gefragt, wie er leben, wie er es halten möchte, denn die positive Kraft ist das Göttliche im Urgrund jeder Seele. Es ist der freie Geist des Lebens, der Mensch und Seele nicht gängelt und nicht bestimmt. Auch unser Schutzwesen, unser unsichtbarer Begleiter, richtet sich nach Gottes Willen. Dann erweist es sich, was hat der Mensch in dieser Karenz gleich Schutzzeit angenommen oder nur bedingt angenommen, oder hat er die vielen Wegweisungen und Hilfen ganz und gar verworfen? Das bestimmt jeder Mensch selbst. Der Mensch ist das, was er aus sich macht. Wie er denkt und lebt, das wird zu seinem Charakter. Das ist sein Wesen. Alles, aber auch alles, was der Mensch so tagtäglich denkt und redet, was er tut, welche Süchte er sich aneignet, wie er mit seinen Mitmenschen umgeht, was ihn umtreibt und was er davon ausführt, wie oft, wie intensiv und wie lange, das ist nichts anderes als Energie, die der Mensch im Laufe seiner Erdentage, seines Erdenlebens, seiner Seele überträgt. Am Ende seines Erdenlebens ist die Seele dann das, was ihr Mensch war, unter Umständen belastet mit Habgier, Sucht, Unzucht, Programmierungen durch das Internet und, bis hin zum Schutzmantel, dem Wesenskern, dem Urherzen der Seele. Es liegt völlig am Menschen selbst, ob er seine Seele erdgebunden macht, indem er sie an den Stachel seines Fleisches bindet. Soweit ist die Frage beantwortet, wer die erdgebundene Seele ist und woher sie kommt.
2: Wer also ist es, dem heute die Attribute grauenhaft, unmöglich, beängstigend oder gar teuflisch zukommen? Wer ist es, der seine Seele, die den Weg zur ewigen Heimat wandern sollte, mit allem möglichen Negativen knechtet? Ist es ein ungeheuer seltener Art, das mit Bösartigkeiten wütet, dass man mit grauenhaft, unmöglich, damit sollte man sich nicht befassen oder gar als teuflisch bezeichnet? Niemand anderer als der Mensch selbst ist es, denn er bestimmt über seine Seele. So wie der Baum fällt, so bleibt er liegen. Und so, wie man in den Wald hineinruft, schallt es zurück. Das Verhalten des Menschen im Diesseits ist das Echo aus dem Jenseits, der Ruf seiner Seele.
4: Wer von uns Menschen an die Existenz einer Seele glaubt, die sich als ätherisches Wesen, als feinstoffliches Gebilde in einen Menschen einverleibt hat, um im Diesseits als Mensch das zu bereinigen, was sie in vorhergehenden Einverleibungen verursachte und nicht behoben hat, müsste also sein Erdenleben gründlich überdenken. Er müsste sich hinterfragen, was seinem Daseinsverhalten wirklich an Üblem zugrunde liegt, um es rechtzeitig zu beheben, bevor der Baum fällt. Wie gesagt, kein Mensch weiß, wann für ihn als Mensch die letzte Stunde schlägt. Eventuell schon morgen, also nach dem physischen Hinscheiden, sind wir der, der wir heute noch als Mensch waren. Heute werden wir Mensch genannt, morgen Seele. Morgen als Seele kennen wir uns unter Umständen ebenso wenig, wie wir uns heute als Mensch kannten. Die meisten Menschen leben in den Tag hinein, pflegen ihr Ego und eventuell ihre Suchtprogramme, wobei es in der

0: Eine Betäubung in der Ich-Sucht und in weiteren Suchtprogrammen kann eine lange Zeit währen. Die Zeit, bis eine Seele von ihren Suchtprogrammen loslässt, kann unter Umständen von mehreren Verführungen gesteuert sein. Der Beeinflussungen sind gar viele. Es gibt diverse Formen des Andockens von Egozentrik und Sucht der Seele an Menschen. Heute ist der Mensch süchtig, morgen die Seele unter Umständen tobsüchtig. Wenn in einer vom Menschen süchtig gemachten Seele das Suchtprogramm mit Macht hervorbricht und sich Ausdruck verschaffen will. Wie ist es bei uns Menschen? Wenn die Sucht nicht sofort gestillt werden kann, dann gerät der Süchtige nicht selten außer Rand und Band. Ähnliches lässt sich bei der Seele beobachten. Wenn eine vom Menschen süchtig gemachte Seele ihr aufoktroyiertes Suchtprogramm durch einen Menschen nicht ausleben, nicht anwenden kann, weil für die Seele noch kein Mensch zugänglich ist, wird sie tobsüchtig. Man kann sagen, die Sucht sucht immer einen Süchtigen. Der angesammelte Stau von Frust nimmt dann Formen der Tobsucht an.
1: Vielleicht können diese Worte so manchem helfen, über sich selbst nachzudenken. Die Bitte an Sie, an uns alle heißt: Achten Sie, achten wir alle auf die Inhalte dessen, was wir so alles von uns geben und was wir wollen und tun. Alles, aber auch alles übertragen wir unserer Seele. Die Bitte an uns alle: Kehren Sie, kehren wir alle um. Wenden wir uns ab von allem Unlauteren, von allem, was uns bedrängt und das gegen jede höhere Ethik und Moral ist. Lassen wir uns nicht verführen. Geben wir gut Acht auf unseren Körper und auf unsere Seele, denn wie schon erwähnt, so wie wir heute als Menschen sind, könnten wir unter Umständen schon morgen als Seele sein. Denn keiner von uns Menschen kennt seine letzte Stunde.
2: Wir Menschen haben uns vielfach von der Natur entfremdet. In ihr jedoch vermag der ewige Geist, Gott, noch unmittelbarer zu wirken. Jedes Tier, jede Pflanze, jeder Stein lässt sich tragen und führen von der göttlichen Strahlkraft. Sie ordnet und regelt ihre Lebensabläufe. Viele Zugvögel zum Beispiel bauen in nördlichen Gefilden ihre Nester und ziehen dort ihre Jungen groß, bis sie dann allesamt, oftmals Tausende von Kilometern weit, nach Süden fliegen. Im nächsten Jahr kommen sie wieder und beziehen erneut ihre zurückgelassenen Nester. Nach so langer Zeit und auch so großer Entfernung finden die Zugvögel also genau wieder zu ihrer Heimat zurück. Sie kennen ihren Bestimmungsort. Und wir Menschen? Ist uns bewusst, woher wir kommen? Die meisten wissen nichts von ihrer ewigen Heimat. Auch das Wissen um den Weg heim ist uns verloren gegangen, obwohl Gott, unser himmlischer Vater, uns durch seine Propheten immer wieder den Weg gewiesen hat. Und das auch heute, in unserer Zeit. Dennoch wird ein jeder ihn irgendwann gehen müssen. Nutzen wir die Gnadentage.
3: Liebe Zuschauerinnen, liebe Zuschauer, liebe Radiohörerinnen und Radiohörer, Gabriele beschließt ihr Buch mit folgenden Worten. Aufbauende und gottgewollte Wünsche begleiten Sie durch Ihr Erdenleben. Möge Ihr Weg der Weg ins Vaterhaus sein. Wir Menschen, jeder von uns, entscheiden jeden Augenblick über uns selbst hinsichtlich dessen, wohin unser Weg uns führt. Das gilt auch für die Seele nach unserem physischen Hinscheiden. Wir haben es in der Hand. Entweder geht der Weg in das Horrorszenario oder über lichte Ebenen

wo der Seele die nächsten Schritte aufgezeigt werden in die wahre Seligkeit, in die wahre, die ewige Freiheit zu ihm, Gott, unserem himmlischen Vater, und zu unseren Brüdern und Schwestern im Reich Gottes. Dann erst sind wir ewig zu Hause in den Wohnungen, die uns Jesus der Christus, unser Erlöser, aufgezeigt hat. Gute Wünsche begleiten Sie, so schreibt Gabriele. Liebe Mitmenschen, mit diesen innigen Worten von Gabriele beenden wir die Sendereihe Horror Astral. Wir dürfen Sie noch einmal auf das Buch zur Sendung mit dem gleichen Titel aufmerksam machen. Es ist im Buchhandel erhältlich oder Sie erhalten weitere Informationen von Ihrem Sender. Für heute verabschieden wir uns von Ihnen und wünschen Ihnen und uns allen von Herzen alles Gute. Auf Wiedersehen und Gott zum Gruß.

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Gott, Christus, nimmt uns nie etwas übel, schimpft uns nie, sondern geht auf uns ein wie ein guter Freund. Er kennt uns so gut, wie ein Mensch uns niemals kennen könnte. Haben wir das erspürt, gleichsam erfahren, dann fühlen wir uns trotz unserer Unvollkommenheiten bei Gott gut aufgehoben. Wir können auch sagen, wir wissen uns in ihm geborgen.

Liebe Brüder, liebe Schwestern, in den Gemeinschaften im Zeichen der Lilie. Einige Geschwister haben über die Nichtigkeiten nachgedacht, die sich oftmals in unserem Alltag einschleichen. Wir nehmen die Nichtigkeiten gar nicht so sehr wahr. Sie gehören nun mal zum Alltag. Doch tagtägliche Nichtigkeiten, über die wir mit anderen oder bei der Arbeit mit Arbeitskollegen oder Kolleginnen sprechen, schmälern letzten Endes unsere Lebensenergie und entziehen auch Energie unserer Arbeitsleistung. Meist kommen Worte, die kaum Inhalte haben, die wir also als Nichtigkeit erfassen, aus der Selbstliebe, die wir auch Eigenliebe nennen können. Die Inhalte unserer Selbstliebe, die wir versuchen, in langen Gesprächen darzustellen, sind zum Beispiel, wie tüchtig wir sind oder wie der andere noch hinten ansteht, entsprechend seinen Verhaltensweisen. Das alles sind letzten Endes Nichtigkeiten, Gedanken oder Worte der Abwertung, die wir als Schall und Rauch bezeichnen wollen. Wo kommen wohl solche Nichtigkeiten? Der Schall und der Rauch unserer Selbstliebe an? Sie kommen bei uns selbst an. Doch für uns heißt es, sie sollen bei unseren Mitmenschen ankommen, eventuell bei unserem Chef, bei unseren Arbeitskollegen oder Kolleginnen oder gar bei Gott in uns. Wen also wollen wir mit unserer Selbstliebe, auch Eigenliebe genannt, täuschen? Immer wieder hören wir, dass alles Energie ist. Wenn also alles Energie ist, dann sind auch die Verhaltensmuster Energie, wie zum Beispiel unsere Nichtigkeiten, die wir als Schall und Rauch bezeichnen. Schall ist also Energie. Rauch ist also Energie. Wohin gehen also diese Energien? Zuerst nehmen unsere Körperzellen sie auf, zum Beispiel unser Herz, unsere Leber, unsere Milz, unser Verdauungstrakt, auch unser Nervensystem kann davon geprägt werden. Jegliche Belastung unseres Körpers geht auch in unsere Seele ein und weiter in Bildfolgen in die Reinigungsebenen, die später, dann, wenn wir unseren Körper abgelegt haben, einige Wege unserer Seele sind, um das zu begleichen, was an solchen Belastungen zugrunde liegt. Unsere willkürlichen Gedanken, die wir so lapidar als Schall und Rauch bezeichnen, sind letzten Endes unsere hinterhältigen Gefühle, Empfindungen, Gedanken und Worte. Solche Regungen und Neigungen kommen bei Gott in uns nicht an.
Es liegt also bei uns, wie wir unseren Weg zu Gott gehen. Ein Absatz aus den Vaterworten an uns Kinder heißt: Siehe, ich habe vollkommene Kinder geschaffen. Wer nicht die Vollkommenheit anstrebt, in Gedanken, Worten und Werken, in dem kann ich nicht wirken. Lieber Bruder, liebe Schwester, in den Gemeinschaften, im Zeichen der Lilie, gibt es viele, viele Gespräche über uns selbst, von uns selbst. Einer hilft dem anderen.

und eine Meditation zur tiefen Atmung. Liebe Mitmenschen, unsere Zeit wird immer hektischer und dadurch werden viele Menschen immer nervöser. Am Arbeitsplatz wird immer mehr verlangt, sodass man die Arbeit in der gegebenen Zeitspanne nur noch mit großer Anstrengung zu verrichten vermag. Auch all jene, die nicht mehr in das Arbeitsklima eingespannt sind, finden immer weniger zur Ruhe. Es ist, als würde die Zeit schneller laufen. Man kann oftmals seine Gedanken kaum mehr zur Ordnung rufen. Auch die Vergangenheit holt so manchen ein. Unerfülltes und Unerledigtes aus früheren Tagen drängt entweder zur Erfüllung oder wirkt auf die Stimmungslage ein, die unter Umständen dann zur Resignation führt. Dabei gibt sich so mancher auf mit der Begründung, mir ist alles egal, soll es kommen, wie es kommen will. Resignation oder gar Depression macht sich breit. Dabei geht der Atem immer kürzer. Der Brustkorb hebt sich kaum mehr. Das Atmen wird vernachlässigt. Liebe Mitmenschen, Kopf hoch. Vieles ist halb so schlimm, wenn man es mit etwas Abstand betrachtet. Um Abstand zu unserem Alltagsstress oder zur Resignation und Depression zu erlangen, könnten wir uns ab und zu eine Meditation anhören, die uns unter anderem wieder tiefer atmen lässt, denn der Atem jedes Einzelnen von uns ist letzten Endes sein Leben. Die nun folgende Meditation können Sie x-beliebig am Tag durchführen, wenn Sie wollen, auch öfter. Denn sie lehrt uns das tiefe Atmen, sodass sich unser Nervensystem mehr und mehr entspannt und unser Gemüt sich aufhält. Tiefes Atmen bringt Lebenskraft in den Körper. Wenn Sie wollen, erleben Sie das tiefe Atmen. Tiefes Atmen gibt hin und wieder Einblicke in unsere Welt der Hektik, des Stresses, der Resignation und Depression. Das tiefe Atmen entlockt so manchem von uns das Warum. Warum bin ich in dieser Situation oder in diesem Zustand?

Nun die Meditation mit der tiefen Atmung. Als erstes suchen Sie einen Platz in Ihrem Zimmer, in Ihrer Wohnung oder Ihrem Haus, wo es ruhig ist, wo Sie sich einigermaßen wohlfühlen. Haben Sie diesen Platz gefunden? Dann setzen Sie sich auf einen Stuhl, bitte nicht in einen Sessel. Lehnen Sie nur Ihr Steißbein an der Rückenlehne Ihres Stuhles an. Nun stellen Sie beide Füße auf den Boden. Ihre beiden Handrücken legen Sie nun auf die Oberschenkel und ziehen beide Handrücken so weit, wie es geht, an Ihren Körper heran. Dabei streckt sich Ihr Körper. Ihre Schultern treten etwas zurück, wodurch der Brustkorb freier wird, um zu atmen. Für so manchen von uns ist es entspannend und aufmunternd, einige Takte Musik zu hören.

Wenn Sie wollen, schließen Sie beide Augen. Nun beobachten Sie Ihren Atem. So mancher merkt, dass er kurzatmig ist oder dass er bisher seinen Atem nie kontrolliert hat. Doch jetzt kontrollieren wir unseren Atem. Wir beginnen nun tief einzuatmen, so weit wie es uns möglich ist, atmen wir ein. Wir atmen langsam ein. Der Atem geht in den Bauchraum hinab. Wir begleiten ihn mit unseren Gedanken. Und nun atmen wir langsam und ruhig aus. Wir beobachten unseren Atem, wie er im Körper hochsteigt und über den leicht geöffneten Mund ausfließt. Wir atmen erneut über die Nase tief ein, so weit, wie es uns möglich ist, und begleiten unseren Atem in den Bauchraum. Nun atmen wir langsam aus. Wir begleiten unseren Atem und spüren, wie er über den leicht geöffneten Mund ausströmt. Wir atmen über die Nase ein, langsam, aber bewusst ein, so weit, wie es uns möglich ist, atmen wir ein und begleiten unseren Atem in den Bauchraum. Dabei wölbt sich der Bauch. Beim langsamen und bewussten Ausatmen jedoch geht der Bauch zurück. Der Atem strömt über den leicht geöffneten Mund aus. Wir atmen wieder tief ein, begleiten unseren Atem in den Bauchraum. Und nun atmen wir langsam aus. Wir atmen tief ein, bis in den Bauchraum hinab. Und atmen langsam und bewusst über den leicht geöffneten Mund aus. Jetzt lassen wir es atmen. Bei alledem kontrollieren wir den Rhythmus unseres Atems. Jetzt geht er etwas tiefer. Der Körper hat sich bereits von so mancher Schlacke befreit. Er fühlt sich durchatmet, durchlebt durch das tiefe Atmen. Bleiben wir in unserer Meditationshaltung, in der Position, die uns hilft, uns selbst zu finden, in dem kleinen Wörtchen: Warum?
Wir atmen ruhig. Wir atmen so, wie unser Atemrhythmus ist. Doch wir spüren. Wir atmen freier und tiefer.

Nun eine weitere Atemübung. Wir legen die rechte Hand auf unser Sonnengeflecht, auf das zentrale Nervensystem in der Nähe unseres Verdauungstraktes. Wir atmen wieder über die Nase tief ein, so weit, wie es uns möglich ist. Wir merken, wie sich das Sonnengeflecht mitsamt dem Verdauungstrakt hebt. Und nun halten Sie kurz den Atem im Verdauungstrakt, im Nervensystem an. Ganz kurz bitte. Und jetzt atmen Sie aus. Ruhig und bewusst fließt der Atem zurück und gleitet über den Mund aus. Wir atmen abermals über die Nase tief ein, so weit, wie es jedem möglich ist. Wir halten ganz kurz den Atem im Bauchraum an. Und nun atmen wir langsam aus. Noch einmal. Wir atmen über die Nase tief ein. Halten den Atem im Bauchraum und

seinen speziellen Rhythmus, gemäß dem Rhythmus jedes Einzelnen fließt nun der Atem.

Wir lassen den Atem strömen. Es atmet. Wir atmen ein und aus. Jeder Einzelne atmet gemäß seinem Rhythmus. Unsere Sinne, unsere ganzen Gedanken bleiben bei unserem Atem. Wir atmen. Wir atmen. Wir atmen gemäß unserem Rhythmus. Doch wir merken, unser rhythmischer Atem, der zu unserem Körper gehört, geht tiefer. Wir sind ruhiger. Wir sind entspannter. Wir fühlen uns freier. Wir atmen gemäß unserem Rhythmus.

Nun kontrollieren Sie Ihren Körper, wie Sie sitzen. Beide Füße stehen auf dem Boden. Ihre Handrücken liegen auf den Oberschenkeln. Ihr Brustkorb hat sich etwas geweitet, weil Ihre Schultern zurücktraten. Ihr Körper hat sich gestreckt. Sie atmen. Bei so manchem von Ihnen kommt nun das Gefühl, warum ist mir jetzt um vieles leichter? Warum? Durch Ihr Atmen haben Sie etwas mehr Abstand zu Ihrer Stresswelt oder zu Ihrer Vergangenheit genommen, zur Resignation, zu Depression. Der Atem hat Ihren Körper eingestellt, damit Sie nun leichter das betrachten können, was Sie in Stresssituationen, in Resignationen und Depressionen brachte. Sie atmen ruhig, ganz ruhig und lassen die Situationen bildhaft auf sich wirken. Alle Situationen sind Energien, die sich Ihnen mitteilen wollen.

fragen Sie Ihre Stresssituationen, Ihre Depressionen und Resignationen. Warum? Und Sie werden aus diesem geballten Energievolumen Antwort bekommen. Warum? Bitte kein Erregen. Bleiben Sie ganz ruhig. Im Warum ist der Schlüssel, um das zu beheben, was Sie in die Kurzatmung führt, wodurch Stress, Resignation und Depression Raum greifen konnten. Atmen Sie ruhig und tief. Schauen Sie die Situationen an. Ihr Bewusstsein schaut tiefer. Warum? Ruhig und tief geht der Atem. Sie sind in Ihrem eigenen Rhythmus. Es atmet in Ihnen ruhig und tief. Warum? Schauen Sie hinein in diese Komplexe und Sie finden das, was Sie beheben können, um sich einzuschwingen, tiefer zu atmen, ruhiger zu werden und Ihre Tage in der Gegenwart selbstbewusst zu meistern. Nun atmen wir noch einige Male tief ein, so weit, wie es Ihnen möglich ist. Wir atmen über die Nase ein. Der Atem strömt in den Bauchraum hinab und wir atmen wieder langsam aus. Wir atmen wieder ein, tief ein und atmen wieder langsam aus.

Jetzt werden sie merken, dass sie in Bewegung sind. Das Erkannte Warum will aufnotiert und behoben werden. Wir öffnen die Augen. Wir strecken unsere Beine. Wir heben unsere Arme. Wir atmen noch ein, zweimal ruhig und tief ein und aus. Und nun lassen wir es atmen.

wenn Sie wollen. Notieren Sie das Warum kurz auf und beheben Sie, was Sie bei sich erkannt haben. In Bälde wird es besser werden. Sie gewinnen wieder mehr Lebenskraft, Spannkraft, Ruhe, Harmonie und werden nach Frieden suchen. Finden Sie ihn, indem Sie mit Ihrem Nächsten Frieden schließen, auch in Ihren Gedanken. Dann wird es Ihnen zum Bedürfnis werden, immer wieder die stille Nische aufzusuchen, sich in die Ruhe und Stille zu atmen, um sich selbst zu erfahren, um sich selbst zu finden. Darf ich Ihnen viel, viel Lebenskraft, viel, viel Spannkraft, Ruhe, Harmonie und Frieden wünschen? Und ein Leben, das Leben zu schauen, ja wahrzunehmen gelernt hat. Alles Gute, Gabriele.

Es ist immer gut, den Abend zu nützen und Rückblick auf den Tag zu halten. Die Abendstunden können mit einem Vorhang verglichen werden, der den Tag einhüllt und dem Menschen die Möglichkeit gibt, seinen Tag mit Abstand zu den Tagesereignissen zu betrachten. Wer sich daran hält und die Tagesereignisse aus einer gewissen Distanz so weit aufarbeitet, wie es ihm möglich ist, der gewinnt einen ruhigen und tiefen Schlaf. Nützen wir also die Abendstunden und lassen wir uns von dem, symbolisch gesprochen, Vorhang umwehen, der uns aus dem Tagesgeschehen nur das bewusst werden lässt, was einen ruhigen und tiefen Schlaf stören könnte. Lassen wir also zu, was uns die Tagesereignisse sagen wollen. Was es auch sein mag, es ist in jedem Fall gut, wenn wir lernen, uns zu hinterfragen, um in dem, was noch an Unschönem in unseren Gedanken aktiv ist, unseren Anteil zu finden, also das zu erfassen, was wir zu verantworten haben. Wer seinen Anteil an dem erkennt, was ihn drückt oder beunruhigt, sollte nicht zögern, das zu beheben, was nicht in Ordnung, also störend ist. Wem zum Beispiel ein ungutes Gespräch nicht aus dem Sinn geht, wenn der Inhalt eines Briefes oder Briefwechsels nachhaltig beschäftigt oder die Begegnung mit einem Menschen, dessen Erscheinungsbild ihn aufgewühlt hat, der sollte nun nicht das Verhalten seines Nächsten kritisch unter die Lupe nehmen, sondern vielmehr nach seinem eigenen Anteil fragen. Ob der Mitarbeiter oder der Chef ihm zürnte oder ob Menschen gegen uns barsch waren, alles, aber auch alles, was uns bewegt und erregt, will vor allem uns selbst etwas sagen.

Liebe Mitmenschen, was bewegt Sie? Und was sagt es Ihnen? Wollen Sie ruhig und tief schlafen und am Morgen erholt und tatkräftig erwachen? Dann beheben Sie das, was jetzt, also in Ihren Abendstunden, noch möglich ist. Schaffen Sie doch den Störfaktor aus der Welt. Ein lösendes Gespräch könnte Sie befreien. Ein Anruf, um einiges zu klären, könnte beruhigen. Ist das alles zur Stunde nicht möglich? Dann notieren Sie das auf, was Sie am anderen Tag erledigen und in Ordnung bringen werden. Machen Sie sich Notizen, was Sie sagen oder tun wollen. Damit schreiben Sie es aus Ihrem aufgewühlten Nervensystem heraus, um es für morgen festzuhalten. Denn wenn Sie eine Schwierigkeit in einem Gespräch lösen konnten oder über ein Telefongespräch einiges geordnet haben oder auch nur das Problematische auf Ihrem Notizblock geschrieben haben, das Sie morgen klären wollen, dann entspannt sich das Nervensystem. Haben Sie einiges klären können, so fühlen Sie, dass Ihr Atem ruhiger und tiefer geht. Die drängenden Gedanken sind weitgehend abgeebbt. Sie haben vieles gelöst, anderes in die Wege geleitet. Nun zieht die Ruhe des Abends in Sie ein. Der Vorhang wird zum Schleier, der vieles hinter sich lässt. Die Nacht senkt sich auf sie hernieder und bringt die einhüllende Stille. Sie sind still geworden. Eine sanfte Ruhe umgibt und durchströmt sie. Sie fühlen sich in eine stille, tiefe Geborgenheit eingehüllt, die ihnen die Schritte zu ihrem Nachtlager nahelegt. Sie gehen schlafen. Kurz bevor die einhüllende Ruhe, die sanfte Geborgenheit sie ganz umfängt, danken sie dem Leben, das sie durchströmt. Es ist der ewige Altstrom, der unendliche Geber der Liebe, der sie sanft, gleich einer Wiege, in den Schlaf wiegt.

Sie schlafen. Sie schlafen. Sie schlafen tief, ruhig und sanft. Sie schlafen geborgen im Allstrom, dem Geber der Güte und Liebe. Sie schlafen geborgen im Allstrom, dem Geber der Güte und Liebe. Das unpersönliche Leben, das alles durchströmt, ist die mächtige Kraft des Alls. Unpersönlich ist das Es. Es hüllt sie ein. Es stimmt sie ruhig. Es ist die Stille. Es schläft in ihnen. Es schläft. Es schläft ruhig und tief. Es schläft. Es schläft ruhig und tief. Der schlafende Mensch ist vom Allstrom umgeben und geborgen in ihm der Güte und Liebe. Der Schlaf. Der tiefe Schlaf. Der Schlaf. Der tiefe Schlaf.

Liebe Schwestern, liebe Brüder, aus der Sophia-Bibliothek, dem Zentrum des Freien Geistes, initiiert, gestaltet und gefüllt mit dem höchsten Gut, mit dem höchsten geistigen Gut aus dem Reich Gottes durch Gabriele, die Prophetin und Botschafterin Gottes, grüßen wir alle Brüder und Schwestern hier in der Stammgemeinde für den Aufbau des Friedensreiches.

heimgekehrt ist in das Reich Gottes. Es war ein großer, großer Verlust für uns alle, als Gabriele die Daseinsform wechselte. Doch wir wussten, für sie ist es eine Befreiung und sie freute sich sehr auf das Nachhausekommen. Unsere Liebe zu ihr begleitete sie und wir wussten ja um die Rückkehr der Sophia. Was wir aber nicht mehr zu hoffen wagten, ist all das, was sich seither vollzogen hat. Denn das Reich Gottes hat vorgesorgt. Durch den Sohn der Weisheit, Ulrich, der die letzten 20 Jahre mit Gabriele zusammen gelebt, für sie gesorgt und sie begleitet hat, ist die Kontinuität des Offenbarungswortes in unserer Zeit gegeben. Und so dürfen wir auch die Liebe Gabrieles spüren, wenn wir ihr Wort aus dem Reich Gottes vernehmen, wenn sie im Offenbarungswort durch ihren geistigen Sohn zu uns spricht. In diesen Stunden erleben wir, sie ist lebendig im Geiste an der Seite des Cherubs der göttlichen Weisheit und sie hilft und stützt und schult und lehrt weiterhin als unsere Schwester aus dem Reich Gottes im Verbund mit dem Christus Gottes. Gabriele hat uns im Jahr 2007 anlässlich eines Pfingsttreffens einige Worte über uns Urchristen gegeben, die ich gerne vorlesen möchte. Sie gab uns Folgendes mit. Wir haben keine Obrigkeiten. Wir sind alle untereinander Brüder und Schwestern, Kinder eines ewigen Vaters. Wir alle haben zu dem großen Christus-Gottes-Auftrag Ja gesagt, um das facettenreiche Werk des Christus-Gottes aufzubauen und in die Welt zu tragen. Das Ja zu Gott heißt, dass wir unsere geistigen Fähigkeiten und Talente entwickeln und entsprechend unserer Berufsausbildung einsetzen oder anderweitig, je nachdem, was sich an Talenten und Fähigkeiten zeigt, dem Christus-Gotteswerk zugutekommen lassen. Alle stehen wir mehr oder weniger für das Christus-Gotteswerk und das auch unsere Schwester Gabriele. Ihr Auftrag war und ist, sich für das Prophetenamt aufzubereiten. Das heißt, ihr Leben entsprechend einzurichten, sodass Gott durch sie sprechen kann. Das heißt, nichts anderes zu wollen, als Gott zu dienen. Bei uns Urchristen wird Gott angehimmelt und nicht die Posaune. Gabriele bittet inniglich, sie als Schwester zu sehen und als nichts anderes. Sie bittet inniglich, Gott anzubeten und nicht die Schwester anzuhimmeln. Es geht um Christus. Es geht um Gott, unseren Vater, um unsere ewige Heimat, um den Aufbau des Friedensreiches, um nichts anderes. Liebe Schwestern, liebe Brüder, in diesen Worten spiegelt sich die große Bescheidenheit, die Güte und Geschwisterlichkeit Gabrieles wider, die wir erleben durften. Und wenn wir den heutigen Abend im Gedenken an sie verbringen wollen, dann nicht um sie anzuhimmeln, sondern aus Liebe zu ihr, dem Seraph der göttlichen Weisheit, dem hohen Wesen vor Gottes Thron. Sie hat es auf sich genommen, sich über viele leidvolle Inkarnationen vorzubereiten, um in dieser großen Umbruchszeit über 5 Jahrzehnte als Botschafterin Gottes auf dieser Erde zu wirken und das prophetische Wort zu geben in einer Güte und Qualität, die es seit Jesus von Nazareth nicht mehr gegeben hat.

0: Liebe Schwestern, liebe Brüder, wir dürfen am heutigen Abend eine Offenbarung gemeinsam hören, die im Jahr 1997, also vor nahezu 30 Jahren, gegeben wurde, durch Gabriele, in der der ewige Schöpfer Gott, der Vater Muttergott, machtvoll zu uns Menschen spricht. Wer die Worte des Ewigen in sich wirken lässt, der wird erahnen, welch großes Wesen unter uns weilte, um dies möglich zu machen. Sie tat es aus Liebe zu Gott, in aller Schlichtheit als Schwester, doch mächtig im Geist. Stimmen wir uns auf die Worte unseres ewigen Vaters ein, die wir nun hören werden. Sie sind heute genauso aktuell wie damals, denn sein Geist ist ewige Gegenwart. Sein Wort hat Gültigkeit, gestern und heute.
1: Ich bin das Ziel aller Seelen und Menschen. Der Allmächtige und die Allmacht Gott. Wer das fassen kann, der versteht mein Wort. Wer es lassen möchte, der versteht mich nicht, weil er sich selbst nicht erkennt und auch nicht zu verstehen gelernt hat. Ich bin, der ich bin. Mein Wort spricht durch Prophetenmund, weil Seelen und Menschen die Sprache der Himmel verloren haben. Die Völker dieser Erde sprechen ihre Sprachen, also Menschen in den verschiedenen Völkern haben sich Worte angeeignet, deren Inhalte sie selbst sind, aber nicht Gott, der ich bin. Ich nahm mir einen Menschen, stellte ein hohes göttliches Wesen diesem Menschen zur Seite. Dieser Mensch wurde von diesem göttlichen Wesen ausgebildet, auf dass er die Sprache der Himmel versteht, um sie euch Menschen zu dolmetschen. So hört ihr mein Wort in der Muttersprache des Propheten. Wahrlich, wahrlich, ich sage euch, ihr Menschen in euren menschlichen Kleidern, ihr habt vergessen, wer ihr im Innersten seid. Ihr habt euch irdische Reiche erstellt und wisst nicht mehr, dass das wahre Reich, das innere Reich, eure ewige Heimat ist. Weil ihr eure egoistische Sprache sprecht, habt ihr die Sprache der Himmel verloren und seid somit ohnmächtig geworden. Weil ihr Ohnmächtige seid, habt ihr euch ohnmächtige Machthaber gewählt, die die Völker in den Ruin führen. Blickt hinein in eure Welt. Erfasst die Sprache der Völker und eure eigene. Dann wisst ihr, dass die Welt ein einziges Chaos ist. So wie ihr selbst das Chaos seid, ohnmächtig in eurem Denken und Handeln. So klammert ihr euch an weltliche und kirchliche ohnmächtige Machthaber und glaubt, sie würden euch aus eurer Ohnmacht herausführen. Können Blinde Blinde führen? O ihr törichten Menschenkinder, die Allmacht, die ich bin, ist in jedem von euch. Doch viele sprechen, mir ist das zu schwer, die Allmacht aufzusuchen, die in meinem Inneren sein soll. Indirekt spricht er, ich klammere mich lieber an ohnmächtige Machthaber. Vielleicht haben sie den Weg, mich aus der Ohnmacht herauszuführen. Und ich sage euch, sie haben keinen Weg, da sie blinde Blindenführer sind. Hirten, die sich mit Talaren und Ähnlichem schmücken. Das alles ist mir ein Gräuel. Sie sprechen von Gott und meinen sich damit selbst. Und ihr Ohnmächtigen, meine Menschenkinder, folgt diesen ohnmächtigen Machthabern, die ihr elendes Wesen in Prunk und Reichtum zur Schau stellen, und ihr ahmt ihnen nach, wollt ein Fünkchen von ihrem Reichtum und begnügt euch mit einem Taler, den ihr an den untersten Stufen ihrer Prachtbauten erbettelt. Wie lange noch wollt ihr diesen Göttern huldigen? Ihr sagt, vor dem Alten Testament, so wie ihr es nennt, gab es die Götter. O ihr törichten Menschen, ihr habt sie heute noch. Ihr habt ihnen nur andere Namen gegeben. Denen huldigt ihr, auf die baut ihr. Und so seid ihr selbst ohnmächtig geworden. Suchende Schafe, die nicht wissen, wohin der Weg geht. Und viele von euch nennen sich Christen und wissen gar nicht, was christlich sein bedeutet. Ich sage euch, ich bin das Ziel aller Seelen und Menschen, denn euer innewohnender geistiger Leib ist aus mir und somit unsterblich. mein Sohn. Der Mitregent der Himmel, den ich zu euch Menschen sandte, der im Menschenkleid unter euch lebte als Jesus von Nazareth, der euch die Liebe, die ich bin, brachte und verkörperte. Von dem redet ihr wohl, die ihr euch Christen nennt, doch ihr kennt ihn nicht. Ihr sagt, er sei der Weg, die Wahrheit und das Leben. So ist es. Ich bin das Ziel. Er ist der Weg zum Ziel. Und in mir die Wahrheit und das Leben. Doch geht ihr den Christusweg oder den Weg, den euch kirchlich Ohnmächtige weisen? Wahrlich, der geht weder nach innen noch nach oben. Er geht nach außen und nach unten. Christus, euer Erlöser, ist der Weg zu mir, eurem Vater, der das Ziel ist. Wie lange noch feilscht ihr mit euren kirchlichen Ohnmächtigen und auch mit euren weltlichen Ohnmächtigen um jeden Taler? Wisset ihr nicht, dass ihr im Innersten den Reichtum der Himmel tragt? Was nützen euch eure Proteste? Was nützt euch das Ringen um jeden Taler? Was nützt euch das Protestieren und das Betteln um Arbeit? Für einen Taler mehr verkauft ihr euren Nächsten, ist das eure christliche Liebe? Für einen Taler mehr bettelt ihr auf den Stufen eurer kirchlichen Würdenträger, die oben aufsitzen, denen ihr huldigt, ihr törichten Menschen. Wie lange noch geht ihr ohnmächtig über diese Erde, die eure ohnmächtigen Machthaber verstümmeln Tag für Tag mehr? Seht ihr nicht, dass ihr für einen Taler mehr Dienern und Schuften müsst? Warum? Weil ihr das Beten und Arbeiten nicht gelernt habt, weil ihr euren Göttern huldigt und diese verehrt. Vor euren Göttern neigt ihr euch. Eure kirchlichen Obrigkeiten betet ihr an. Und was sie euch sagen, das tut ihr. Doch was euch der Allmächtige sagt, durch Christus, euren Erlöser, das tut ihr nicht. O seht, würdet ihr die Sprache der Himmel verstehen, ja, würdet ihr die Sprache der Himmel selbst sprechen, dann würde ich mich nicht durch Prophetenmund offenbaren. Da ihr aber euer wahres Selbst zugedeckt habt, mit eurem Nacheifern derer, die euch in das Unglück stürzen? Bedarf es meines Wortes durch Prophetenmund? Ihr kennt euch selbst nicht, deshalb versteht ihr auch mich nicht, Gott, euren ewigen Vater und Christus, euren Erlöser. Was heißt bete und arbeite? Kehre dich nach innen, o Mensch. Denn du bist der Tempel Gottes und in dir ist der Allmächtige, der Geist der Wahrheit und des Lebens, der ich bin. In dir ist das Leben, in dir ist der Altar, das Licht, der Geist. Wende dich nach innen und bete von Herzen und bettle nicht um Menschenkind, denn ich habe dich nicht als Bettler geschaffen, sondern als lichtes, reines Wesen und gab dir die göttliche Unendlichkeit als Erbe. Jeder einzelne von euch ist unendlich reich in seinem Inneren. Doch der innere Reichtum erschließt sich nur dann, wenn ihr beten gelernt habt. Beten heißt auch, das, was ihr betet, im täglichen Leben zu erfüllen. Beten heißt, Schritt für Schritt die 10 Gebote, die ich euch durch Mose gab, zu erfüllen. Beten heißt auch, Schritt für Schritt die Bergpredigt zu erfüllen, die euch Jesus, der Christus, euer Erlöser, brachte. Und so ihr den Sinn dieser Gesetzmäßigkeiten versteht, wisst ihr, was es heißt, zu arbeiten. Dann arbeitet ihr mit der Kraft des Geistes. Je mehr ihr die Gesetzmäßigkeiten des Lebens erfüllt, umso mehr göttliche Wesen habt ihr an eurer Seite, die euch die Wege bereiten. Denn im Innersten seid ihr göttliche Wesen, Wesen des Lichtes, freie Wesen. Jetzt seid ihr ohnmächtige, unfreie Menschen, die um jeden Taler feilschen. Die ihren ohnmächtigen kirchlichen Obrigkeiten huldigen. Heute noch steht ihr hinten an und lasst eure sogenannten Großen vorne stehen und sitzen, also in den ersten Reihen, so wie es zur Zeit Jesu schon war. Wann werdet ihr das Volk Gottes, das sich allmählich in der Einheit und in der großen Familie findet, durch Christus in mir, dem Allmächtigen? Oh, seht, Euer ganzes Wesen tendiert nach außen, hin in die Welt. Weil viele von euch nicht glauben können, dass ich existiere. Solange ihr eure Götter anbetet, könnt ihr das auch nicht erfassen. Denn euer Gott und Herr, der euch liebt, der ich bin, dessen Geist ist in jedem von euch. Doch wenn ihr den Geist nicht zulasst, sondern nur die Geister ruft, wie könnt ihr dann den großen, allmächtigen Geist erfassen, der euer Vater ist? Himmel und Erde sollen eins sein, doch die Erde ruft um Befreiung. Warum? Weil ihr sie knechtet. Jeder einzelne von euch. Durch eure Ohnmacht lasst ihr das zu, was der Erde geschieht. Wisset ihr nicht, dass das alles auf euch zukommt, was der Erde widerfährt, was den Tieren angetan wird? Und so meint so mancher, nach diesem irdischen Dasein werde ich in die Himmel eingehen. Ich frage dich, o Mensch, bringst du wahrlich den Himmel mit? Wie hast du gelebt in deiner Vergangenheit? Wie lebst du heute? Wie oft war deine Seele schon als Mensch im Diesseits? Wo liegen überall eure Erbgüter, gleich eure Gene? Wisst ihr nicht, dass es keine Zufälle gibt? Es ist kein Zufall, mit wem ihr als Menschen zusammenlebt und wie ihr mit ihnen lebt. Es ist kein Zufall, wo euer physischer Körper beerdigt wird, dann, wenn die Seele in ihre Bewusstseinsgrade zurückkehrt. Nichts ist ein Zufall. Alles ist gegeben. So, wie ihr es wollt. Zufälle gibt es also nicht. Alles ist Steuerung oder Führung. Und so ihr glaubt, ihr seid geführt von Gott, müsst ihr euch fragen, wie lebt ihr? Lebt ihr Schritt für Schritt nach den Geboten Gottes und der Bergpredigt Jesu? Dann werden eure Gedanken und eure Gefühle immer reiner und ihr erlangt die Führung durch den allmächtigen Geist in Christus, eurem Erlöser. O seht und erfasset tief in euren Herzen. Überall, wo eure Gene liegen, sind das Lagerplätze für eure Seele? Und gleichsam Bauplätze für eure weiteren physischen Körper? Lagerplätze werden also zu Landeplätzen. Und Landeplätze sind gleich Bauplätze. Solange ihr euch über euer sündhaftes Erbe nicht hinausbewegt, werdet ihr auch immer wieder kommen. O seht, ihr sagt, diese Erde ist überbevölkert von Menschen. Warum drängen so viele Seelen zur Menschwerdung? Weil ihre Lagerplätze gleichsam ihre Landeplätze immer mehr strahlen. Da einverleibte Seelen, also Menschen in den verschiedensten Vorinkarnationen, das nicht bereinigt haben, was ihr sündhaftes Erbgut ist. Viele Seelen reinigen sich auch nicht in den Städten der Reinigung, sondern ihr ganzes Streben ist zu dem Lagerplatz, der strahlt und der gleichzeitig dann wieder der Standplatz ist in der nächsten Einverleibung. Das ist nicht der Wille eures Gottes, eures Vaters, der ich bin. Das ist nicht der Wille des Jesus, des Christus, eures Erlösers. Das ist euer verbogener, ohnmächtiger Wille. Das ist die Ohnmacht in jedem von euch. Ihr habt die göttliche Macht in euch. Ohnmächtig betreibt ihr, was euch selbst schadet. Ihr seid gegen euren Nächsten. Ihr seid gegen die Naturreiche und letztlich seid ihr gegen euch selbst. Ihr wollt euch schaden, ihr Ohnmächtigen. Die ihr wahrlich gesprochen in eurer Ohnmacht, denn ihr wollt Macht ausüben, euch selbst Leid, Krankheit, Not, Elend, Hunger und vieles mehr beschert. Dann klagt ihr mich an. Jetzt würdet ihr sagen, wir müssten die Machthaber anklagen. Oh nein, klagt euch selbst an, die ihr euch als Ohnmächtige von ohnmächtigen Machthabern führen lasst. Ich wiederhole, es nützen euch die Aufstände nichts. Es nützt euch nichts, wenn ihr eure Nächsten anklagt, auch eure Führer, die ihr gewählt habt. Klagt euch selbst an, jeder Einzelne, der das nicht tut, was Jesus die Menschen lehrte und vorlebte. Ihr sprecht von Christus, weil ihr glaubt, dass ihr Christen seid. Ihr redet von ihm und kennt ihn nicht, weil ihr euch selbst nicht kennt als Kinder Gottes. Ihr sprecht, dass ihr Kinder Gottes seid. In Wahrheit seid ihr die Kinder der kirchlichen Obrigkeiten. Die bestimmen euch, was ihr tun sollt. Sprechen sie von Gott, dann sprechen sie von sich selbst. Ihr betet also Menschen an und somit Götter. Götzendiener seid ihr, solange ihr nicht einkehrt in euer Inneres. Wisset ihr nicht, dass in eurem Inneren der Friede ist, die Liebe, euer göttliches Erbe? Viele wissen es nicht. Und wenn sie es wissen, dann glauben sie, der Weg dorthin wäre zu beschwerlich. Aber die Geschwüre am Leib, die Krankheiten und vieles mehr, das tragt ihr. Und klagt mich an. Ihr habt euch das selbst auferlegt. Und jeden Tag fördert ihr das Gegensätzliche in euren Gefühlen, Gedanken, Worten und Handlungen. Friedlos irrt ihr umher und wisst nicht, wo das Ziel ist. O seht, in eurem Inneren ist der Friede. Doch diesen könnt ihr erst erschließen, wenn ihr mit eurem Nächsten Frieden schließt. Und so ihr mit eurem Nächsten Frieden schließt und Frieden haltet, werdet ihr auch mit den Naturreichen Friede schließen und den Frieden halten, sodass die Erde wieder aufzuatmen vermag. Tiere entfernen sich von euch. Sehen sie euch, dann laufen sie hinweg. Habt ihr euch darüber noch nie Gedanken gemacht? Steine nehmen ihre Strahlung zurück, wenn ihr euren Fuß auf sie setzt. Pflanzen, Bäume, ja jeder Grashalm nimmt die Strahlung zurück, wenn ihr in die Nähe kommt. Habt ihr darüber schon einmal nachgedacht? Ihr in Liebe und Frieden Erde bebauen, aus der Erde schöpfen sollt. Macht euch die Erde in Liebe und in Frieden untertan, das heißt, habt ihr die rechte Liebe, euer göttliches Erbe und den Frieden, dann dient euch die Erde und das All. Und die Brüder und Schwestern der Himmel. So manches Schutzwesen, ihr nennt sie auch Schutzgeister, weicht von euch, weil eure Aura in Gegensätzlichen sprüht, sodass das Wesen des Lichtes sich kaum mehr dem Menschen zu nähern vermag. Das seid ihr. Ihr, die ihr vielfach zu mir betet, doch eure Gebete sind leer, da sie nicht erfüllt werden. Meine Worte sind ernst, ja, aus dem Bewusstsein des Ernstes gesprochen, für diese Welt, für meine Menschenkinder, die nicht wissen, was sie in sich tragen. Das Größte, das Schönste, die ewige Heimat, das Licht, die Liebe, den Frieden, die große und mächtige Einheit und das innerste Wissen und die Gewissheit, dass ihr alle in mir eine große Familie seid. Und so manche wird sagen, meine Worte sind streng, wer kann sie hören? Das haben die Pharisäer, die Schriftgelehrten und ihr Anhang schon vor nahezu 2000 Jahren zu Jesus, dem Christus, gesagt. Das ist nichts Neues. Das sind eure Vorinkarnationen, die euch prägen. Es wäre höchste Zeit, dass ihr eure Landeplätze aufräumt, indem ihr ausräumt, was an Negativen in euren Seelen ist, sodass ihr in Christus und mit Christus auferstehen könnt. Denn das ist mein Wille in Christus. Diese Landeplätze, diese vielen Stationen, die euch immer wieder zur Inkarnation ziehen, sind mir ein Gräuel. Wahrlich, wahrlich. Ich möchte meine Kinder bewusst, ich sage bewusst, bei mir haben. In meinem Herzen seid und bleibt ihr. Doch ich möchte euch bei mir haben, auf dass ihr fühlt, was es heißt, einen allmächtigen Vater zu besitzen. Einen Vater, der euch liebt. Einen Vater, der euch mit strengen Worten ruft. Auf dass ihr endlich begreift, dass die Allmacht in euch ist und es ist nicht schwer, die Allmacht, euer göttliches Erbe in mir, eurem Vater, zu erlangen. Tut, was euch Jesus lehrte. Tut es im Alltag. Erprobt mich sogar. Tut es. Und ihr werdet fühlen, wie rasch der Geist Gottes, der ich bin, euch zu helfen vermag. Tut es und lasst nicht ab. Habt Geduld, denn auch die müsst ihr lernen. Tut es. Erfüllt Schritt für Schritt die Gebote und die Lehren der Bergpredigt. Tut es Tag für Tag. Und ihr erwacht aus eurer Ohnmacht und fühlt die Allmacht Gott in euch, die ich bin, von Ewigkeit zu Ewigkeit, so wie auch ihr seid von Ewigkeit zu Ewigkeit. Menschenkind, du brauchst keinen kirchlichen Führer. Du sollst keinen Menschen anbieten und ihm nachfolgen. Bete zu mir und folge Jesus dem Christus nach und gehe in dein Inneres. So wie es heißt, kehre ein in der stille Kämmerlein und bete in der Stille zu dem, der dein Vater und Gott ist. Erprobt mich, tut, was Jesus euch lehrte, tut es. Und ihr werdet erleben, dass ihr wahrhaft Söhne und Töchter eines unendlichen Reiches seid. Erben dieses Reiches, Wesen des Lichtes. Und ihr könnt das auch erfahren im Erdenkleid. Was ist schon die Hülle Mensch, wenn sie der Geist durchstrahlt? Fühlt ihr denn nicht die Sorge und die Liebe eures Gottes und Vaters? Und sind die Worte noch so ernst? Oder wenn ihr sie auch streng nennt. Die Liebe ruft. Die Liebe will euch erwecken. Wachrütteln. Auf das ihr in das Bewusstsein findet, dass ihr wahrhaft meine Kinder seid. Wie nahe ist euch Christus, euer Erlöser? Eins in meinem Geist leuchtet die Allmacht Gott in jedem von euch. Ihr könnt mich nicht hören. Ihr könnt mich nicht verstehen. Ihr könnt mich auch nicht erleben. O seht, blind. Taub seid ihr. die Allmacht Gottes ist in euch und um euch. Ohnmächtig sucht ihr. Und die Ohnmacht wollt ihr erreichen, die nur wieder alles zerstört. Sucht die Macht Gottes in euch. Dann erlangt ihr Stärke. Dann werdet ihr nicht mehr protestieren, nicht mehr feilschen, nicht mehr an den untersten Stufen eurer irdischen Tempel betteln um ein oder einige Taler. Erschließt das Reich Gottes in euch. Und so ihr dies tut, seid ihr für Christus und mit Christus und letztlich auch für euren Nächsten und mit eurem Nächsten. Und ihr werdet für und mit der Erde sein. Und euch ist alles gegeben, was ihr benötigt und darüber hinaus. Das ist die Macht Gottes in euch. Die Macht Gottes baut auf, die Ohnmacht zerstört. Das ist die Ohnmacht. Osiert. Als ihr als reine Wesen im ewigen Sein wart, habt ihr mich als euren Vater geschaut? Habt die Liebe, die ich bin, verkörpert? Ihr seid gegangen, einerlei, was euch gezogen hat, habt euch ummantelt, wurdet Menschen. Und hängt nun Menschen an? Oh, seht, kehrt ein. Einkehr heißt, das zu tun, was Jesus, der Christus, euch lehrte. Denn er sprach, folget mir nach. Er hat keine anderen Nachfolger eingesetzt. Er hat auch keine Machthaber dieser Welt eingesetzt. Er hat auch keine kirchlichen Institutionen gegründet. Hat auch eure kirchlichen Obrigkeiten nicht mit dem Prunk begleitet und umgleitet. Sie, die Götter sein wollen, taten es selbst. Der Egoismus trieb sie dazu und dem huldigt ihr. Fühlt in das Wort, das ich bin und gesprochen ist durch Prophetenmund hinein. Fühlt euch also in das Prophetenwort hinein. Und ihr fühlt die große Liebe eures Gottes und Vaters in Christus, eurem Erlöser. Denn es ist ein Geist, der in euch leuchtet, eine Liebe, die euch ruft, der Friede der Himmel, der euch weich macht. Und so werdet ihr sanftmütig und demütig von Herzen Gott, eurem Vater, gegenüber und sanftmütig auch eurem Nächsten gegenüber, dann dienert ihr nicht mehr, sondern dient. Dienen heißt Rechtes geben. Und wer nach meinen Gesetzen des Lebens gibt, der wird aber auch nach meinen Gesetzen entsprechend empfangen. Was wollt ihr tun? Ihr habt den freien Willen zur freien Entscheidung. Doch mein Ruf gilt. Christus, mein Sohn, ruft euch immer und immer wieder. Und er spricht zu euch, kommet alle zu mir, dem Christus Gottes, eurem Erlöser. Die ihr mühselig und beladen seid, ja, geht zu ihm, zu Christus, eurem Erlöser, in euch. Er ist der Weg in das Ziel, das ich bin. Er ist in mir die Wahrheit. Es ist der Geist des Lebens in jedem von euch. Was wollt ihr tun? Ihr habt einen Verstand mitbekommen. Setzt ihn gut ein, auf dass ihr weise werdet. Setzt ihn gut ein, auf dass ihr schauen lernt. Setzt ihn gut ein, auf dass ihr hören lernt. Dann wisst ihr, wohin es mit dieser eurer Welt geht. Nicht mit der Erde, die ist mein. Und letztlich auch euer. Oh, würde es euch bewusst werden, wer zu euch spricht, dann wärt ihr ab sofort andere Menschen. Menschen, die ihrem wahren Leben zustreben, das in euch ist. Menschen, die mit ihrem Nächsten Frieden schließen und Frieden halten. Menschen, die Jesus nachfolgen und keinem irdischen Führer, einerlei, wie er sich nennt. Menschen gleich Völker, die Licht und Wärme ausstrahlen und auf andere Völker dahingehend übergreifen, dass sie Liebe und Frieden gleichsam die innere Wärme bringen. Glaubt ihr nicht, dass der Geist alles vermag? Wenn ihr wollt, und so ihr euren Verstand gut einsetzt, hört ihr aus meinen Worten Folgendes heraus: Dass ich bin, dass ich bleibe, von Ewigkeit zu Ewigkeit. Dass ihr in mir seid und in mir bleibt von Ewigkeit zu Ewigkeit.

volles Leben lebt. Und somit den einen Hirten erkennt. Jesus, den Christus, dem er nachfolgt. Ich führe euch zu keinem Menschen. Merkt euch dies. Ich führe euch auch nicht zu meinem Sprachinstrument. Ich führe euch und rufe euch, gehet zu Christus. Er ist in euch. Ich bin das Ziel. Er ist der Weg zum Ziel. Und keiner kommt zu mir. Ausschließlich durch Christus, der Weg in das Ziel ist. Und so ihr jetzt umkehrt, fühlt ihr, was es heißt. Ich bin von Ewigkeit zu Ewigkeit. Du, mein Kind, du bist von Ewigkeit zu Ewigkeit. Wer umkehrt, der fühlt die Freude, was es heißt, in mir dem Ewigen zu leben. Denn dieses Leben ist das Leben. Und das ist ewige Freude. Ich bin, der ich bin, das Ziel. Ich bin, der ich bin, die Ewigkeit und somit in alle Ewigkeit. Der Allmächtige und die Allmacht des Seins. Ich bin, merke dir, mein Kind, mein Wort ist auch in dir. Wenn es jetzt auch durch Prophetenmund verklingt, mein Wort ist in dir. Es ist das Gesetz des Lebens, das dich frei macht, das dich glücklich macht, das dich in die Freude erhebt. Das bin ich. Was willst du tun? Mit dir? Was willst du tun? Mit deinem Erlöser Christus? Du bestimmst es, doch ich bleibe das Wort in dir. Es ist auch dein göttliches Erbe. Von Ewigkeit zu Ewigkeit.

Himmlischer Vater, wir kommen als deine Stammgemeinde zu dir. Und ich glaube, wir sind alle noch ziemlich bewegt in unseren Herzen, von dir diese Offenbarung gehört zu haben, durch deine geliebte Tochter, unsere Schwester Gabriele. Ich für mich kann sagen, mich erschüttert es tief, dass du fast vor 30 Jahren schon so deutlich immer und immer wieder gesprochen hast. Ja, uns und auch die Menschen in aller Welt gerüttelt und geschüttelt hast, damit sie umkehren und einkehren zu dir in ihr Inneres. Und wir, die wir schon länger von dir gehört haben und an dich glauben, das prophetische Wort, dass wir mehr und mehr in unser stilles Kämmerlein gehen, um zu dir zu finden in uns, um zu Christus zu finden in uns. Vater, so vieles ist geschehen, fast 30 Jahre danach. Und die Menschheit ist nicht besser geworden, ganz im Gegenteil. Doch du bist die Allmacht, die Kraft, die alles vermag. Und so haben wir durch deine Liebe und auch durch deinen Ernst, durch den du zu uns gesprochen hast, wahrlich Hoffnung und Freude in unserem Herzen, dass doch noch vieles, vieles geschehen kann nach deinem Willen hier auf dieser Erde. Die Mehrheit der Menschen, Herr, das weißt du besser als wir, ist wahrlich noch mehr im Äußeren verstrickt als wir selbst, die wir bestrebt sind, zu dir zu wandern durch Christus. Vater, wir bitten dich um deine Hilfe und die Hilfe von Christus erneut, dass du uns so führst, wie es gut ist für unseren Menschen, für unsere Seele. Doch wir wollen wahrlich lernen, mehr und mehr in die Gemeinschaft zu finden und Christus in unsere Mitte zu stellen. Du bist die Liebe. Du bist der Geist der Ewigkeit, der uns gerufen hat. Du bist es, der uns geführt hat in diese Gemeinschaft, Vater. Und das soll nicht vergebens sein, auch wenn dein Wort immer wieder einmal ernst ist. Denn die Zeiten sind ja ernst. Wir lernen es mehr und mehr zu erkennen. Die Mutter Erde kann uns kaum noch tragen. Auch dieser Sommer war so von Hitze und Trockenheit geprägt. Vater, all das hast du uns vorausgesagt vor vielen Jahrzehnten. Und nur wenige haben an dich geglaubt und haben ihr Leben schrittweise geändert. Doch wir sind in der Gemeinschaft mit dir verbunden, Vater, und wir bitten dich weiterhin um Führung, um Kraft. Ja, wir neigen unser Haupt und bitten um deinen Segen, damit wir weitere große Schritte tun, dass wir alle Feindschaft hinter uns lassen, alle Gegensätzlichkeiten erkennen und mit der Kraft des Christus Gottes bereuen und nicht mehr tun. Vater, führe du uns, auf dass wir wahrlich diesen 4000-jährigen Zyklus zu einem guten Ende bringen, dass weitere Generationen auferstehen in deinem Geiste, aus dem sich das Volk Gottes bilden wird und dann die Stadt Neu-Jerusalem und daraus das Friedensreich des Christus Gottes unseres Bruders. Vater, für nichts anderes sind wir inkarniert.
Du sagst mit Recht, immer und immer wieder, werdet euch eurer wahren Herkunft bewusst. Das machen wir viel zu wenig, Vater, und dafür bitten wir um Vergebung. Und wir wollen es besser machen in der zukünftigen Zeit. Ja, wir wollen lernen, uns untereinander als Wesen aus dir zu begegnen. Wesen des Lichtes, Wesen deiner Liebe, die im Auftrag stehen, für dich das Reich Gottes auf diese Erde zu bringen. Großer, gütiger Vater, auch wenn deine Worte sehr, sehr ernst waren und sind, wir danken dir für die Rüttler und Schüttler. Ja, wir brauchen es immer wieder einmal, damit wir auf dem Weg bleiben, der Christus Gottes ist. Und so danken wir dir für alles, was du uns schenkst, nicht nur für das Liebemahl, vor allem auch für das geistige Brot, das du uns reichst. Hab Dank, himmlischer Vater, hab Dank für alles. Und es wäre schön, wenn wir gemeinsam das Vaterunser singen würden.

Es ist die eine Liebe, es ist der eine Strom, die Ewigkeit, die durch alles Sein strahlt. Es ist die eine Liebe, die sich das Wort gibt und durch Prophetenmund offenbart. Es ist die eine Liebe von Ewigkeit zu Ewigkeit, der Vater und der Sohn. Und der Vater ist größer als der Sohn, und doch sind sie eins. Der Sohn ist der Weg, der Vater ist das Ziel. Und somit ist der Christus Gottes, der ich bin, der Weg, die Wahrheit und das Leben. Was ist der Weg, den ich gelehrt habe als Jesus von Nazareth? Es ist der Weg der Erfüllung der Gebote Gottes und der Weg der Bergpredigt, die ich den Menschen gab, auf dass sie erfüllen, was ich ihnen lehrte. O wahrlich, ihr Völker dieser Erde, die ihr euch christlich nennt, viele von euch haben die Bergpredigt gelesen, und dort heißt es von einem klugen Mann, der tut, was ihm gelehrt wurde. Warum ist dann die Erde noch so bestellt, wie sie ist? Warum wird jeden Tag millionenfach die Bergpredigt verhöhnt und verspottet? Warum heißt es von den Mächtigen dieser Welt, die Bergpredigt ist nicht lebbar? O wahrlich, ich sage es euch, weil die Bergpredigt gelebt haben und Zeugnis gaben für die Bergpredigt, verfolgt, verleumdet, blutigst ausgerottet wurden von denen, die sich jetzt christliche Kirchen nennen. Und dann stellt diese sich hin und sagt, die Bergpredigt ist nicht lebbar. Das sind die christlichen Kirchen bis zum heutigen Tag. Ich bin der Christus Gottes und habe die Vollmacht des Vaters, alle Seelen und Menschen heimzuholen, zurück in das Reich Gottes. O sehet, ihr Völker dieser Erde, die Bergpredigt ist lebbar, die Urgemeinden in mir und danach weitere Gemeinschaften, ja, große Gemeinschaften, der Manichäer, der Bogomilen, der Katharer und viele, viele andere, wie auch die Paulikianer, waren Gemeinschaften, Zehntausende von Menschen, die die Bergpredigt Schritt für Schritt lebten. Und die Priestermänner der sogenannten christlichen Religionen haben also hunderttausende Menschen hinschlachten lassen, weil diese die Bergpredigt lebten. Und heute stellt sich diese Priesterkaste hin und spricht, die Bergpredigt sei nicht lebbar. Eine weitere Manipulation von unsagbar großem Ausmaße. Und die Manipulation geht so weit, dass selbst die Mächtigen in den Regierungen dieser Welt der Priesterkaste glauben. Denn die Priesterkaste hat auch diese Mächtigen belogen und hinters Licht geführt,
sodass sie glauben, ihre Untaten, ihre abscheulichen Verbrechen an den Völkern dieser Erde wären mit einer Beichte abgetan und der Christus Gottes, der ich bin, habe alle Sünden auf mich genommen. Ich aber sage euch, die ihr euch so intelligent dünkt, eure Hybris ist schuld, dass ihr den Lügen der Priesterkaste der christlichen Religionen auf den Leim gegangen seid und ihr werdet abtragen, was ihr an Verbrechen gegen die Menschlichkeit auf eure Seelen geladen habt. Wahrlich, wahrlich, die Zeit neigt sich dem Ende zu und ihr werdet fortgespült werden in die untersten Reinigungsebenen, um zu büßen und abzutragen, was ihr euren Nächsten im Laufe der Jahrhunderte angetan habt. Denn es sind immer wieder dieselben, die zu Führungspositionen in den Religionen streben, die zu Führungspositionen in den sogenannten Ländern streben. Sie streben nach Reichtum, Macht, Ausbeutung und Unterdrückung der Völker. Und alles in meinem Namen, meinem untadeligen Namen des Christus Gottes. O seht ihr Mächtigen dieser Welt, welch eine Schuld ihr auf euch geladen habt. Und den Völkern dieser Erde gebe ich ein Bild. Denn ich lehrte die Menschen als Jesus von Nazareth, die Bergpredigt zu leben und dass ein kluger Mann das tut, was ich lehre. Was ist geschehen? Verfolgung, Unterdrückung, Ausrottung, bestialischer Mord an Zehntausenden von Brüdern und Schwestern, die den Beweis anstellten, dass die Bergpredigt lebbar ist. Und so ging es über die Jahrhunderte hinfort. Und dann war die Zeit gekommen, dass im Westen ein neuer Kontinent entdeckt wurde. Und was brachten diese Entdecker? Feuer und Schwert, Seuchen und Krankheiten, dass der ganze Kontinent von Nord, Mittel bis Süd entvölkert wurde von denen, die dort seit ewigen Zeiten gelebt haben. Doch die Entdecker, die über das Meer gingen, um diesen Kontinent zu entdecken, sollten den Brüdern und Schwestern dieses Kontinents die Bergpredigt bringen. Denn ich bin am Kreuz auch für sie gestorben und jeder Ureinwohner des Kontinents hat von mir den Erlöserfunken in seine Seele gesenkt bekommen. Der Auftrag der sogenannten Christenheit wäre gewesen, den ganzen Kontinent von Nord, Mittel und Süd mit der Bergpredigt, mit der gelebten Liebe und Barmherzigkeit des Jesus von Nazareth zu befruchten, auf das ein Friedensreich entsteht. O sehet an diesem Bild, wie groß eure Schuld ist, ihr Mächtigen in den christlichen Religionen, ihr Heuchler, ihr Nattern und Otterngezücht. Wahrlich, die Weherufe der Bergpredigt sind eure Zukunft. Die Weherufe auch in anderen Stellen eurer sogenannten Bibel, das seid ihr und ihr werdet abtragen, was ihr verursacht habt. Und klagt nicht Gott den Ewigen an und auch nicht mich, den Christus Gottes, der ich bin. Denn ihr seid es selbst. Ihr habt den Weg der Zerstörung gewählt und ihr wählt ihn heute noch und immer wieder. Auch heute noch baut ihr auf dem Blut der Ureinwohner eure Macht auf
und überzieht den ganzen Kontinent mit Militäreinheiten und kriegslüsternen Menschen, die nichts anderes wollen, als Reichtümer raffen und die Weltherrschaft zu erringen. Ich aber sage euch, es wird für kein Land, für keinen Präsidenten eine Weltherrschaft geben. Denn ich bin der Christus Gottes und ich bin der Herrscher des Friedensreiches, Jesu Christi. Wahrlich, wachet auf, ihr Völker, ihr steht wahrlich am Ende der Zeit und eure Mächtigen werden vergehen, denn die Erde wird euch nicht mehr tragen. Es wird gewaltige Erdbeben geben. Es wird gewaltige Wogen geben durch Polsprünge und die Lava wird alles zudecken. Dann ist es vorbei mit eurer Herrlichkeit und ihr seid in die untersten Regionen der Abtragung gespült mit all euren Vorstellungen von Reichtum und Machtausübung. Die Macht dieser Erde, die liegt bei Christus, bei mir und sonst bei niemanden. Das sei euch gesagt, das muss euch gesagt werden, denn der Schnitter geht schon über diese Erde. Wahrlich, wahrlich, ich bin, der ich bin, der Christus Gottes, und eure Zeit ist abgelaufen. Aber ich bin auch die Liebe. Ja, wahrlich, ich bin die Liebe zu jeglicher Kreatur. Doch die, die nicht hören wollen, die, die trotz tausendjähriger Belehrungen immer wieder auf Mord, Folter, Unterdrückung und Machtausübung setzen, werden nun ernten, was sie gesät haben. Doch ich bin die Liebe, ich bin mit all denen, die ihr Haupt vor dem Gesetz der Gottes- und Nächstenliebe beugen. Ich bin wahrlich die Liebe und Barmherzigkeit im Vater. Und der Vater hat mich gesandt, alles heimzuholen, alle Brüder und Schwestern in ihren Herzen zu berühren, auf dass sie weich werden, auf dass sie weicher und weicher werden und lernen, nach der Gottes- und Nächstenliebe allen Wesen zu begegnen. O sehet, macht eure Herzen auf und versteht, was geschieht, wenn ihr den Tieren so begegnet, wie es im Moment ist. Seht ihr denn nicht, dass Milliarden Menschen, Milliarden Tiere jeden Tag verzehren? Seht ihr denn nicht dieses Leid und dass ihr euch damit selbst zerstört? Wie könnt ihr als Wesen aus Gott, der absoluten Reinheit und Liebe, eure Mitgeschöpfe verzehren? Wie könnt ihr denen das antun? Wie könnt ihr euch selbst dies antun? Habt ihr denn noch nie was gehört von einer höheren Ethik und Moral? Habt ihr denn in euren Gehirnen keinen Platz mehr für eine höhere Ethik und Moral? Habt ihr denn in euren Gehirnen keinen Platz für eine höhere Kultur? Was ist nur aus euch geworden? Was ist nur aus euch geworden? Wo bleibt euer Mitgefühl? Wo bleibt eure Barmherzigkeit? Habe ich euch denn nicht gelehrt in der Bergpredigt? Selig sind die Barmherzigen. Habe ich euch denn nicht gelehrt, selig sind die Sanftmütigen? O sehet, die Bergpredigt ist lebbar. Und die Bergpredigt ist der einzige Weg für jede Seele, für jeden Menschen, um zurückzukommen in das Reich Gottes. Es führt kein Weg dran vorbei. Und der übelste Verbrecher wird einst einsehen müssen, dass er die Bergpredigt und die 10 Gebote ernst nehmen muss, um herauszufinden,
aus äonenlangen Leid, aus äonenlangen Qualen, die er sich selber auferlegt hat. O seht, ihr Völker dieser Erde, nehmt die Worte des Vaters ernst, die er gegeben hat, durch seine geliebte Tochter, die Prophetin Gottes. Und nehmt auch das Wort des Sohnes,